0: Demnach könnten stimmberechtigte Delegierte bedroht oder erheblich unter Druck gesetzt worden sein. Der Landesvorstand werde aufgefordert, die Aufstellungsversammlung, die heute fortgesetzt werden soll, abzubrechen, hieß es weiter. Das waren die Nachrichten. Und hier noch das Wetter in Deutschland. Im Nordosten oft klar, sonst teils kräftige Schauer und Gewitter, Tiefstwerte 20 bis 13 Grad. Tagsüber gebietsweise heiter, vermehrt Schauer und Gewitter, örtlich Unwettergefahr durch heftigen Starkregen, Hagel und Sturm, Höchstwerte 22 bis 30 Grad. Am Samstag zum Teil einzelne Schauer, auch freundliche Phasen 19 bis 28 Grad. Am Sonntag im Westen mehr Sonne, im Osten Schauer und Gewitter bei 17 bis 25 Grad. Es ist 2.03 Uhr.
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2: Mit Benjamin Day am Mikrofon, schön, dass Sie dabei sind. Während sich zu dieser Uhrzeit wohl die meisten schon im Land der Träume befinden, machen wir uns auf zu ähnlich abenteuerlichen Reisen in die Welt der Klavierfantasien. Das Orchestre de Chambre de Lausanne unter Jesús López Cobos und der Pianist Jean-François Heisser mit Isaac Albenis Klavierkonzert in A-Moll, dem Concerto Fantastico.

Zwischen Traum, Temperament und leiser spanischer Melancholie war das das Orchestre de Chambre de Lausanne unter Jesús López Cobos mit Isaac Albéniz Concierto Fantastico. Der Solist war Jean-François Heisser. Vom spanischen Klavierpoeten zu einer der spannendsten Frauenfiguren des Barock. Barbara Strozzi war schon zu Lebzeiten hoch angesehen, bekanntermaßen eine Seltenheit für Komponistinnen im Venedig des 17. Jahrhunderts. Ihr wurden außerdem diverse Affären mit hochrangigen Adligen nachgesagt, was sich auch im folgenden Stück niederschlägt. Der bescheidene Liebhaber, gesungen von der Capella Mediterranea.

Das Barockensemble Capella Mediterranea unter Leonardo Garcia Alarcón mit Barbara Strozzis L'amante modesto, der bescheidene Liebhaber. Für das nächste Stück verlassen wir die intime Madrigalrunde und begeben uns zurück in den Konzertsaal, um einem Schüler Beethovens unser Gehör zu schenken. Ferdinand Ries war außerdem Assistent und Freund des Bonner Meisters und wurde erst in den letzten Jahrzehnten wiederentdeckt. Seine Sinfonie Nummer 1 in D-Dur präsentiert uns das Zürcher Kammerorchester unter Howard Griffiths.

Das Zürcher Kammerorchester unter Howard Griffiths mit Ferdinand Ries, 1. Sinfonie, Opus 23. Kurz nach 3 Uhr, Sie hören das ARD-Nachtkonzert, wo wir jetzt sanftere Töne anklingen lassen. Florian Uhlig mit Robert Schumanns Fantasiestücken für Klavier, Opus 12.

Florian Uhlig war das mit Robert Schumanns Fantasiestücken für Klavier, gewidmet der englischen Pianistin Ann Robina Laidlaw. Als junge Pianistin lernte sie 1837 auf Europatournee in Leipzig Robert Schumann kennen und sie soll ihn ermutigt haben, trotz großer Zweifel weiter Klavierstücke zu schreiben. Vom Innenleben Schumanns kommen wir jetzt in die sakrale Weite mit Ottorino Respighis Kirchenfenstern. Das Philharmonia Orchestra London unter Geoffrey Simon.

Das Philharmonia Orchestra London unter Geoffrey Simon mit Ottorino Respighis Vetrate di Chiesa, den Kirchenfenstern, aufgenommen passenderweise im Januar 1984 in der All Saints Church Tooting in London. Gleich 4 Uhr, Daniel Barenboim begleitet uns noch mit Debussy bis zur vollen Stunde und nach den Nachrichten geht es hier dann weiter mit dem ARD-Nachtkonzert, präsentiert von BR Classic.

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1: Um 4 Uhr mit Wolfgang Berger. US-Präsident Trump hat angeblich schockierende Schwachstellen im Wahlsystem der Vereinigten Staaten kritisiert. Neue Geheimdienstinformationen zeigten, dass die US-Wahlmaschinen und Stimmauszählungssysteme anfällig für Hacking, Manipulation und Korruption seien, sagte Trump in seiner Ansprache an die Nation. China und andere Länder hätten versucht, sich in die Wahlen einzumischen. Die Rede wurde lediglich im Sender Fox News übertragen. Die großen Sender NBC, CNN und ABC entschieden sich gegen eine Live-Übertragung. Die Vereinigten Staaten haben in der 6. Nacht in Folge Ziele im Iran angegriffen. Das US-Militär nahm verstärkt Brücken ins Visier und mindestens einen Flughafen. Aus der Nachrichtenredaktion Ulrike Ufer.
2: Bei den jüngsten US-Attacken seien mindestens 2 Brücken auf Verkehrsachsen einer Provinz im Süden getroffen worden, berichtete die Nachrichtenagentur Fars. Im Zuge des Angriffs seien mehrere Menschen getötet oder verletzt worden. Laut örtlichen Medien ist der attackierte Flughafen noch immer ohne Strom. Allerdings sei es gelungen, die dort ausgebrochenen Brände zu löschen. Unterdessen sind die Golfstaaten Kuwait und Bahrain ebenfalls wieder unter Beschuss geraten. Zudem sollen auch US-Anlagen in Jordanien Ziel iranischer Vergeltung gewesen sein.
1: Die Regierungen aus Deutschland und Frankreich treffen sich heute auf Schloss Augustusburg in Brühl bei Köln. Bundeskanzler Merz hatte den französischen Präsidenten Macron gestern Abend schon auf Schloss Bensberg empfangen. Aus Brühl Markus Sambale.
3: Gestern empfing Kanzler Merz den französischen Präsidenten Macron zum Abendessen im Grand Hotel Schloss Bensberg mit Blick auf Köln. Heute steht zunächst die Verteidigungspolitik im Mittelpunkt. Kanzler Merz, Präsident Macron und die Außen- und Verteidigungsminister beider Länder treffen sich auf dem Fliegerhorst Nörvenich, wo Eurofighter der Bundeswehr stationiert sind. Außerdem geht es darum, welche Rolle Frankreichs Atomwaffen in Zukunft für die deutsche Sicherheit spielen können.
1: Im Dresdner Prozess gegen eine mutmaßliche NSU-Unterstützerin wird heute das Urteil erwartet. Die Angeklagte ist die Ehefrau eines bereits verurteilten NSU-Unterstützers. Zudem gilt sie als eine enge Freundin der Rechtsterroristin Beate Zschäpe. Die Bundesanwaltschaft wirft der 45-Jährigen unter anderem vor, Zschäpe ihren Personalausweis und ihre Krankenkassenkarte überlassen zu haben. Die rechtsextremistische Zelle Nationalsozialistischer Untergrund hatte 10 Morde begangen. Das waren die Nachrichten. Das Wetter in Deutschland. Tagsüber gebietsweise heiter, vermehrt Schauer und Gewitter, örtlich Unwettergefahr durch heftigen Starkregen, Hagel und Sturm, Höchstwerte 22 bis 30 Grad. Am Samstag zum Teil einzelne Schauer, auch freundliche Phasen, 19 bis 28 Grad. Am Sonntag im Westen mehr Sonne, im Osten Schauer und Gewitter. 4:03 Uhr.
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4: Am Mikrofon Benjamin Day, schönen guten Morgen. Er selbst bezeichnete es als

sein gelungenstes Ballett, also lassen wir uns doch gern davon wachküssen. Das SWR-Symphonieorchester unter Lukas Borowitsch mit Petr Tschaikowskis Dornröschen-Suite.

Hundertjährigen Schlaf würde sich jetzt wohl so mancher wünschen, ganz ohne, dass ihn irgendjemand wachküsst. Aber wir sehnen uns jetzt doch gemeinsam mit dem Bariton Thomas Hampson und dem Pianisten Geoffrey Parsons nach den Küssen von Ludwig van Beethovens ferner Geliebten.

An die ferne Geliebte richteten Thomas Hampson und Geoffrey Parsons diesen Liederkreis Beethovens, der als Vorbild für spätere Liederzyklen wie beispielsweise die von Schumann gilt. Wir begeben uns jetzt allerdings nicht in die Romantik, sondern mit Vivaldi zurück in die

Die Accademia Bizantina unter Ottavio Dandone mit Antonio Vivaldis Konzert für Streicher und Basso Continuo, Reumverzeichnis 126. Gleich die 5-Uhr-Nachrichten. Bis dahin lauschen wir den erwachenden Vögeln mit Sequinia de Abreus, Tico Tico.

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1: Um 5 Uhr mit Wolfgang Berger. Gut 3 Monate vor den US-Kongresswahlen hat Präsident Trump auf Änderungen im Wahlsystem gedrängt. Es gebe so wörtlich schockierende Schwachstellen, sagte Trump in seiner Ansprache an die Nation. Aus der Nachrichtenredaktion Ulrike Ufer.
2: Neue Geheimdienstinformationen zeigten, dass die Wahlmaschinen und Systeme zur Stimmauszählung anfällig für Hacking, Manipulation und Korruption seien, so Trump. China und andere Länder hätten versucht, sich in die Wahlen einzumischen. Umfragen zufolge droht Trumps Republikanern bei den Kongresswahlen eine Niederlage. Er wiederholte zudem seine längst widerlegte Behauptung, der Wahlsieg sei ihm 2020 gestohlen worden. Das Heimatschutzministerium werde in Kürze Maßnahmen vorstellen, um die Zwischenwahl im November, so wörtlich, ehrlich zu machen.
1: Die USA haben in der 6. Nacht hintereinander Ziele im Iran angegriffen. Medienberichten zufolge standen mehrere Brücken sowie ein Flughafen im Fokus der Attacken. Im Zuge des Angriffs seien mehrere Menschen getötet oder verletzt worden. Unterdessen sind die Golfstaaten Kuwait und Bahrain ebenfalls wieder unter Beschuss geraten. Zudem sollen auch US-Anlagen in Jordanien Ziel iranischer Vergeltung gewesen sein. Die Regierungen aus Deutschland und Frankreich treffen sich heute auf Schloss Augustusburg in Brühl bei Köln. Bundeskanzler Merz hatte den französischen Präsidenten Macron gestern Abend schon auf Schloss Binsberg empfangen. Aus Brühl Markus Sambale.
3: Gestern empfing Kanzler Merz den französischen Präsidenten Macron zum Abendessen im Grand Hotel Schloss Binsberg mit Blick auf Köln. Heute steht zunächst die Verteidigungspolitik im Mittelpunkt. Kanzler Merz, Präsident Macron und die Außen- und Verteidigungsminister beider Länder treffen sich auf dem Fliegerhorst Nörvenich, wo Eurofighter der Bundeswehr stationiert sind. Außerdem geht es darum, welche Rolle Frankreichs Atomwaffen in Zukunft für die deutsche Sicherheit spielen können.
1: Im Dresdener Prozess gegen eine mutmaßliche NSU-Unterstützerin wird heute das Urteil erwartet. Die Angeklagte ist die Ehefrau eines bereits verurteilten NSU-Unterstützers. Zudem gilt sie als eine enge Freundin der Rechtsterroristin Beate Zschäpe. Die Bundesanwaltschaft wirft der 45-Jährigen unter anderem vor, Zschäpe ihren Personalausweis und ihre Krankenkassenkarte überlassen zu haben. Die rechtsextremistische Zelle Nationalsozialistischer Untergrund hatte 10 Morde begangen. Das waren die Nachrichten. Das Wetter in Deutschland. Tagsüber gebietsweise heiter, vermehrt Schauer und Gewitter, örtlich Unwettergefahr durch heftigen Starkregen, Hagel und Sturm, Höchstwerte 22 bis 30 Grad. Am Samstag zum Teil einzelne Schauer, auch freundliche Phasen 19 bis 28 Grad. Am Sonntag im Westen mehr Sonne, im Osten Schauer und Gewitter 17 bis 25 Grad. Es ist 5.03 Uhr.
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4: Im Studio Benjamin Day, schönen guten Morgen. Dass ein Komponist über seinen Heimatort schreibt, ist erstmal ja nichts Ungewöhnliches. Dass er diesen übersetzt Trollhügel nennt und daraus eine Liebeserklärung an seine Frau macht, vielleicht schon etwas mehr. Und wenn dieser Trollhügel dann noch zum Museum und zur Aufführungsstätte wird, dann sind wir bei Edvard Griegs Hochzeitstag auf Trollhaugen. Der Pianist ist live Uwe Ansens.

Live Uwe Ahnsens mit Edvard Griegs Hochzeitstag auf Trollhaugen, Opus 65, Nummer 6, gespielt in Griegs ehemaligem Haus und heutigem Grieg-Museum Trollhaugen. Aus der häuslichen Umgebung Griegs begeben wir uns jetzt in die festliche Henry Wood Hall in London mit Georg Philipp Telemanns Konzert für drei Trompeten, zwei Oboen, Streicher, Pauken und Basso Continuo in D-Dur. The English Concert unter Trevor Pinnock am Cembalo.

The English Concert unter Trevor Pinnock am Cembalo mit Telemanns Trompetenkonzert. 5:20 ist es, Sie hören das ARD-Nachtkonzert, präsentiert von BR Klassik. Jetzt mit André Ernest Modeste Gretry's Ballettsuite Céphale et Procris. Das Orchestre de Bretagne unter Stefan Sanderling.

Das Orchestre de Bretagne unter Stefan Sanderling mit Grétry's Suite zu Cephal et Procris, einem 1773 in Versailles uraufgeführten Ballett. Vom französischen Königshof kommen wir jetzt zu einem Komponisten, der an deutschen Höfen wirkte und heute fast nur noch durch seine Harfenkonzerte bekannt ist. Ernst Aichners Harfenkonzert Opus 6 Nummer 1 spielt für uns Silke Eichhorn gemeinsam mit dem Kurpfälzischen Kammerorchester unter Stefan Fraß.

Das Kurpfälzische Kammerorchester unter Stefan Fraß und die Harfenistin Silke Eichhorn mit dem ersten Satz aus Ernst Eichners Harfenkonzert in C-Dur. Ernst Eichner könnte eine echte Entdeckung für Harfenfreunde sein, da er die Harfe schon in der Frühklassik als Soloinstrument einsetzte. Von der Frühklassik kommen wir jetzt aber in die Spätromantik zu Alexander Glasunow. Seine Valse de Salon für Klavier, Opus 43, interpretiert für uns Joanna Michner.

Joanna Michner war das mit Glasunows Valse de Salon für Klavier. Nach diesem spätromantischen Schimmer eines Klaviersalons wenden wir uns noch einmal der Kammermusik des 18. Jahrhunderts zu, diesmal in einer eher ungewöhnlichen Besetzung mit Englischhorn und Fagott. Das Ensemble Zefiro mit Luigi Gattis Sextett.

Das Ensemble Zefiro mit Luigi Gatti Sextett für Englischhorn, Fagott, Violine, Viola, Cello und Kontrabass in S-Dur. Das war das ARD-Nachtkonzert. Am Mikrofon verabschiedet sich Benjamin Day. Und auf 6 Uhr zu begleitet uns für einen behutsamen Start in den Tag das Trio Chausson mit dem 3. Satz aus Fanny Hensels Klaviertrio in D-Moll.

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1: 6 Uhr. Trump meldet Zweifel am Wahlsystem der USA an. Deutsch-französischer Ministerrat trifft sich in NRW. Schäden durch mehrere Brände in Hessen. Das Wetter, viele Wolken, zum Teil kräftige Schauer und Gewitter, 24 bis 29 Grad. Mein Name ist Katja Irle. Guten Morgen. In den USA dringt Präsident Trump auf Änderungen im Wahlsystem. In seiner Rede an die Nation sagte er, es gebe schockierende Schwachstellen. US-Wahlmaschinen und Auszählungssysteme seien anfällig dafür, gehackt oder manipuliert zu werden. Er habe Regierungsdokumente dazu freigegeben. ARD-USA-Korrespondentin Anne Schneider.
2: Laut dieser Dokumente soll China große Mengen amerikanischer Wählerdaten erlangt haben. Zudem sollen die Unterlagen nahelegen, dass Hinweisen auf Unregelmäßigkeiten bei Wählerregistrierungen sowie auf Nicht-US-Bürger in den Wählerverzeichnissen nicht ausreichend nachgegangen worden sei. Die Aussagen stehen im Zusammenhang mit Trumps anhaltender Kritik an der Wahl 2020. Seine Niederlage gegen Joe Biden hat er bis heute nicht anerkannt.
1: Die USA und der Iran haben sich in der Nacht wieder gegenseitig angegriffen. Wie das US-Regionalkommando CENTCOM mitteilte, sind Dutzende militärische Ziele getroffen worden. Aus dem Iran hieß es, mindestens 7 Menschen seien getötet worden, wichtige Verkehrsachsen seien gesperrt. Außerdem soll ein Flughafen beschossen worden sein. Die iranische Armee attackierte nach eigenen Angaben US-Militäranlagen in den verbündeten Golfstaaten Kuwait und Bahrain. Deutschland und Frankreich wollen vor allem im Bereich Verteidigung enger zusammenarbeiten. Darum soll es heute schwerpunktmäßig bei einem Treffen der deutschen und der französischen Regierung in Brühl bei Köln gehen. Ein Thema ist unter anderem eine gemeinsame nukleare Abschreckung. Kanzler Merz hatte den französischen Präsidenten Macron schon gestern Abend getroffen. Dabei hatte Macron gesagt, die Zusammenarbeit beider Länder müsse weiter ausgebaut und der strategische Aufbruch Europas beschleunigt werden. Die CDU ist weiter dafür, dass Leihmutterschaft in Deutschland verboten bleibt. Das hat eine Parteisprecherin gesagt. Vorher hatten Unionsfraktionschef Spahn und sein Ehemann die Geburt ihres Babys bekannt gegeben, das eine Leihmutter in den USA für sie ausgetragen hatte. Die Schatzmeisterin der Frauenunion Rosin forderte Spahns Rücktritt. ARD-Hauptstadtkorrespondent Maximilian Ulrich.
3: Leihmutterschaft sei aus guten ethischen Gründen in Deutschland verboten, sagte sie den Zeitungen der Funke Mediengruppe. Der frühere Vorsitzende des Ethikrats, Peter Dabrock, spricht von einer rechtlichen Grauzone, in der Spahn sich bewege und sagt, es bleibe ein Gefühl der Betrübnis, dass sich jemand da etwas herausnimmt, weil er das Geld, die Position, die Möglichkeit dazu habe.
1: In Höchst im Odenwald ist in der Nacht die Scheune eines Bauernhofs in Brand geraten. Laut Polizei konnte sich der einzige Bewohner des Hofs im Ortsteil Forstel ins Freie retten. Was das Feuer ausgelöst hat und wie hoch der Schaden ist, muss noch ermittelt werden. Einen Schaden von rund 100.000 Euro hat am Abend ein Feuer auf einem Feld in Lautertal im Vogelsberg verursacht. HR-Reporter Daniel Kettner.
4: Eine Fläche von etwa 4 Hektar steht in Flammen. Die Ballenpresse darauf wird komplett zerstört. Laut Polizei ereignet sich das Ganze um 7:45 auf einem Acker zwischen Lautertal und Dierlammern. Ein Landwirt ist mit seiner Ballenpresse auf dem Feld unterwegs. Plötzlich fängt es an zu brennen. Die Feuerwehren aus Herbstein, Lautertal und Lauterbach rücken an. Nach etwa einer Stunde haben sie das Feuer unter Kontrolle. Die Ballenpresse wird durch die Flammen komplett zerstört und ist nur noch Schrott. Was genau den Brand ausgelöst hat, schreibt die Polizei nicht.
1: Und das steht heute noch an. Der Bundesgerichtshof entscheidet, ob Wohnungseigentümer einen Anspruch darauf haben, auf ihrem Balkon ein sogenanntes Klimasplittgerät einzubauen. Im konkreten Fall hatte die Hausgemeinschaft das abgelehnt. Die Labour-Partei in Großbritannien bekommt einen neuen Vorsitzenden. Es ist der ehemalige Bürgermeister von Manchester, Burnham, der damit automatisch neuer Ministerpräsident des Landes wird. Wacken-Feeling in Haunertal-Odensachsen. Der kleine Ort im Kreis Hersfeld-Rotenburg hat keine 200 Einwohner, erwartet zum Haune-Rock-Festival aber bis zu 3000 Fans. Das waren die Nachrichten. Das Wetter. Es wird heute wechselhaft und schwül. Gebietsweise kann es teils kräftige Schauer und Gewitter geben. Das alles bei Höchstwerten im Lauf des Tages zwischen 24 und 29 Grad. Morgen Sonne und

0: und Wolken, meist trocken bei 22 bis 28 Grad. Die weiteren Aussichten: Es wird langsam kühler. Am Sonntag ganz ähnliches Wetter. Im Norden von Hessen kann es etwas regnen. Kühler, nur noch bis 24 Grad. Und am Montag Sonne und Wolken bis 25 Grad. Die Zeit: Es ist 5:05.
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2: Hier ist Katrin Mohnen. Schönen guten Morgen zusammen.

Die Ouvertüre zur Oper Barbier von Sevilla von Gioachino Rossini. Gespielt hat das Orchestra Filarmonica della Scala Milano unter der Leitung von Riccardo Chailly. Hier ist HR2 Kultur am Freitagmorgen. Kennen Sie Anna Bon di Venezia? Bei uns lernen Sie die Komponistin nach 6:30 auf jeden Fall näher kennen. Und natürlich haben wir auch die passende Musik für Sie dazu. Und in unserem Zuspruch am Morgen geht es heute ums in die Gänge kommen. Wie können wir die Batterie wieder aufladen? Wann und warum brauchen wir immer mal eine kleine Starthilfe? Wir kommen jetzt hier aber in die Gänge mit dieser 13. Klaviersonate G-Dur von Joseph Haydn.

0: Jean Flambavusé war das am Klavier mit dem dritten Satz aus Haydns 13. Klaviersonate G-Dur. 17 Minuten nach 6 ist es und wir finden, das ist doch genau die richtige Zeit für Poesie.
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0: Stammt von Karl Henkel, es liest Baldur Seifert.
2: Sommermorgen am See. Blauer Himmel. Feierstille. Nur des Lüftchens reger Hauch spielt im blühenden Rosenstrauch, schwellt des Birnbaums Schattenfülle. Meine Seele, wellenleise, himmelspiegelnd, regt sich auch. Wilde Weise, Sturmeskreise haben nun mich lang gemieden. Und ich atme diesen hauchbewegten Frieden, wie die Silberweide dort sanft sich letzt am flutenkühlen Ort. All, was mich zerzaust, gerüttelt, Mark durchschüttelt, hat in Tiefen sich gefügt, dass mein ungestümer Wille, der in Schrecken ungebeugte, wundersam sich selbst genügt. Feierstille, Sturm erzeugte, Sonnensüße füllt mich ganz. Sommerwindes zarte Füße führen auf im frischen Grase ihren leisen Kräuseltanz.

Musik von John Halvorsen in HR2 Kultur. Marianne Thorsen hörten Sie an der Geige, zusammen mit dem Philharmonischen Orchester Bergen unter der Leitung von Neeme Järvi. Mit seinem dritten norwegischen Tanz, 1930 ist er entstanden. Und gut 13 Jahre älter ist diese Musik hier von Ottorino Respighi, Antike Danze et Arie, alte Tänze und Weisen, bearbeitet für Orchester. Hier für Saxophon, Quartett und Klavier. Sie hören das Alliage Quartett mit dem vierten Satz daraus.

Das Ayage-Quintett war das mit dem Passo Mezzo e Mascherade aus der Suite Antiche Danze et Arie per Luto von Ottorino Respighi. 6.27 Uhr ist es und in gut 3 Minuten hören Sie unseren Zuspruch. Heute geht es da ums in die Gänge kommen. Das ist ja nicht immer so einfach, bei den Temperaturen nicht und auch sonst nicht. Hier erstmal das Konzert F-Dur von Georg Philipp Telemann. Das Ensemble Virtuosi Saxonie spielt unter der Leitung von Ludwig Güttler den dritten Satz daraus.

0: Mit dieser Musik von Georg Philipp Telemann wird es 6.31 Uhr. Im Moment ist es ja schon sehr warm draußen. Ich habe richtig gemerkt, wie meine Bewegungen immer langsamer werden. Und ich hatte Schwierigkeiten, in die Gänge zu kommen, im wahrsten Sinne des Wortes. In unserem Alltag nehmen wir uns aber auch manchmal vielleicht etwas zu viel auf einmal vor. Und da ist es ganz gut, mal auf die Bremse zu treten, eins nach dem anderen zu machen oder sich auch mal eine Auszeit zu gönnen. Pfarrer Thomas Dörken Kuchers aus Frankfurt hat sich dazu seine Gedanken gemacht.
1: Komm in die Gänge. Das ging bei mir im Frühjahr ganz wörtlich schief. Ich sitze vor dem Haus auf meinem Motorroller und bin am Verzweifeln. Die Batterie ist hinüber. Sie lässt sich nicht mehr aufladen. Ich habe es 2 Tage lang versucht. Also muss ich den Roller in die Werkstatt bekommen. Deshalb habe ich die Batterie mit Starthilfe überbrückt und den Motor zum Laufen gebracht. Und trotzdem kann ich nicht losfahren. Der Roller läuft, ich kann Vollgas geben, aber er fährt nicht. Ich kann keinen Gang einlegen, ich komme buchstäblich nicht in die Gänge. Ich bin entnervt und mit meinem Latein am Ende. Also rufe ich die Werkstatt an. Die recherchiert und findet heraus, eine zu schwache Batteriespannung führt oft dazu, dass sich das Programm aufhängt, das die Schaltung steuert. Das heißt also, Motor erst mal 10 Minuten laufen lassen, dann neu versuchen. Nach der 3. Starthilfe klappt es. Das Programm hängt sich nicht auf. Ich fahre sofort zur Werkstatt und kriege eine neue Batterie. Befreit und glücklich genieße ich die 1. Ausfahrt in diesem Jahr. Beim Fahren denke ich, komm in die Gänge. Das sage ich mir ja oft morgens nach dem Aufstehen. Ich brauche in der Früh Kaffee und einen solchen Zuspruch, komm in die Gänge. Die Sache mit dem Roller war mehr als ein technisches Problem. Sie hat ein wenig das Zeug zum Gleichnis. Denn manchmal fühlt sich das Leben genau so an. Die Batterien sind hinüber, man kommt nicht in die Gänge. Das kenne ich im Kleinen, wenn ich Texte schreiben soll und wie im Leerlauf vor dem leeren Blatt oder Bildschirm sitze. Und im Großen habe ich mich so gefühlt, als ich mich schneller als geplant als Rentner wiederfand. Die Akkus waren leer. Ich lief trotzdem auf Hochtouren, nur kam ich erstmal nicht in die Gänge. Für meinen Roller habe ich die richtige Lösung gefunden. Im Leben war das nicht ganz so fix zu fixen. Im Leben halfen mir meine Familie, gute Freunde und mein Glaube an Gott. Das alles hat mich aufgefangen, da konnte ich aufladen und wieder genug Lebensspannung aufbauen. Mir gefällt der Gedanke, wenn ich im Leben nicht mehr vom Fleck komme, hilft kurzfristig ein Neustart oder mehrmals wieder anfangen. Auf Dauer müssen meine Akkus und Kraftquellen in Ordnung.

Das Leipziger Streichquartett mit dem vierten Satz aus dem Streichquartett D-Dur von Ludwig van Beethoven. Jetzt ist es 7:20. Schauen wir gemeinsam auf unser Programm heute Abend in hr2 Kultur. Ab 18.05 Uhr heißt es hier hr2 der Tag. Da geht's heute ums Planschen, Pöbeln, Picknicken, Freibäder im Stresstest. Hitze, Ferien, Freibad gehört ja einfach zusammen. Es ist gesund, sich abzukühlen, keine Frage, egal ob beim Bahnenschwimmen, beim Rutschen oder Springen. Aber in diesem Sommer nerven eingeschränkte Öffnungszeiten wegen Personalmangels, lange Schlangen am Eingang und dann auch noch Regelverstöße, die allen Stress machen. Manche Bäder schließen sogar ganz und Kindern fehlt die Gelegenheit, schwimmen zu lernen. Freibäder sind unverzichtbare Erholungsinseln, sind Treffpunktorte des Sports und des sozialen Miteinanders. Denn am Beckenrand sind schließlich alle gleich. Was also kann helfen, Sie zu erhalten? hr2 der Tag sucht nach Antworten. Nach den 18 Uhr Nachrichten hier in hr2 Kultur.

0: Sergio Assad war das an der Gitarre oder Ira Assad am Klavier mit dem dritten Satz aus der Suite Scaramouche von Darius Milhaud. Anna Bon di Venezia hat schon 1755 mit gerade mal 17 Jahren ihre erste Anstellung als Kammermusikerin am Hofe von Wilhelmine von Bayreuth bekommen. Ausgebildet wurde sie am berühmten Ospedale della Pietà in Venedig, daher auch ihr Künstlername. Sie schreibt Werke, die noch im Barock oder schon im galanten Stil angelegt sind. Ab 1762 wirkt sie im Hofe der Esterhazys und hat dort wahrscheinlich auch Joseph Haydn beeinflusst. Trotzdem verliert sich ihre Spur irgendwann. Zeit, sie wieder zu entdecken. Dorothee Riemer stellt Ihnen die Komponistin vor.
1: Mit Schwung startet Anna Bonn um 1755 in ihre Karriere als Musikerin. Sie ist 17 Jahre alt und hat gerade ihre erste Anstellung an einem Hof bekommen, als Kammermusikerin bei Wilhelmine von Bayreuth. Und sie lässt sich nicht lumpen und legt sofort eine Sammlung mit 6 selbst komponierten Flötensonaten vor. Die Widmung ihres Opus 1 geht natürlich an den Markgrafen, ihrem obersten Chef sozusagen, der selbst Flöte spielt.
2: Wenn ihre Durchlaucht sich herabließen, diese anzunehmen und Nachsicht mit dieser meiner ersten schwachen Komposition zu haben, dann würde dies ein Schutz vor jener Kritik sein, der nicht bewusst sind, die Schwierigkeiten in diesem Beruf, noch das Alter der Komponistin. Wenn

0: Sie jedoch einige Passagen bemerken sollten, die für die Flöte unbequem sind, dann möge Ihre Durchlaucht verzeihen, weil mein Instrument das Cembalo ist und mir die Feinheiten und der leichte Umgang mit jenem nicht immer geläufig sind.
1: Man kann durchaus sagen, dass die Musik von Anna Bondi-Venezia typisch für ihre Zeit ist,
2: sagt Michaela Krutschei, Musikwissenschaftlerin am Zentrum für Genderforschung an der Kunstuniversität Graz in Österreich.
1: Durchaus noch in der barocken Tradition verhaftet, mit einer großen Bedeutung des Basso Continuo, aber auch mit starken Tendenzen schon in Richtung Stil Galant und empfindsamen Stil. Die Melodie rückt in den Vordergrund, wird wichtiger. Also der Ausdruck, der musikalische im Moment spielt da eine große Rolle und eben auch die Emotion.
2: Bonds Opus 1 war aber ganz sicherlich nicht ihre erste Komposition, denn
1: tatsächlich ist es so, dass alle ihre Kompositionen gut und fundiert gearbeitet sind. Also handwerklich merkt man, dass da eine fundierte Ausbildung stattgefunden hat.
2: Anna Bonn hat sogar die beste musikalische Ausbildung bekommen, die eine Frau im 18. Jahrhundert in Europa bekommen konnte. Sie war Schülerin am Ospedale della Pietà in Venedig. Die Ospedale in Venedig waren ursprünglich Waisenhäuser. Im 18. Jahrhundert wurden sie dann zu so etwas wie Musikinternaten. Auch Adlige haben ihre Töchter hier ausbilden lassen, gegen ein nicht unerhebliches Schulgeld. Anna Bonn allerdings war weder Waise noch adlig und Geld hatte ihre Familie auch nicht. Ihre Eltern verdienten ihren Lebensunterhalt in einer reisenden Operntruppe. Anna Bonn hatte aber offenbar musikalisches Talent. Anders lässt es sich kaum erklären, dass sie schon mit 4,5 Jahren am Ospedale angenommen wurde. Hier lernt sie nun alles, was sie als Musikerin braucht. Singen, Cembalo spielen, Ensemblespiel, Musiktheorie, Harmonielehre, Komponieren. Ihre umfassende Ausbildung trägt sie später, quasi als Gütesiegel, im Namen und nennt sich Anna Bonn di Venezia.

0: Wahrscheinlich 1755 verlässt Bonn das Ospedale. Sie wird Mitglied in der Operntruppe ihrer Eltern, die kurz darauf an den Bayreuther Hof gehen. Und hier zeigt Anna Bonn, was sie kann. Nach den 6 Flötensonaten für den Markgrafen macht sie gleich weiter mit 6 Cembalo-Sonaten und 6 Trio-Sonaten für 2 Flöten und Basso Continuo. Diese Trio-Sonaten waren dem Kurfürsten Karl Theodor in Mannheim gewidmet, der den musikalisch prächtigsten und fortschrittlichsten Hof der Zeit hatte. Vielleicht wollte Bonn damit ihren nächsten Karriereschritt vorbereiten und nach dem Tod Wilhelmines nach Mannheim wechseln. Aber stattdessen treffen wir Anna Bonn ab 1762 mit ihren Eltern am Hof des Fürsten Esterhazy.
1: Insgesamt kommt die Familie Bonn natürlich genau zu der Zeit an den Hof von Eisenstadt, wo dort auch Haydn gerade dabei ist, sich zu etablieren. Und es kann durchaus gemutmaßt werden, dass diese italienische Operntruppe auch das Schaffen Haydns in gewisser Weise mit beeinflusst hat. Es wird ja zum Beispiel spekuliert, dass Girolamo Bonn für die Texte ganz konkret zu Haydns Kantaten von 1763 und 64 verantwortlich gewesen sein könnte. Also Anna Bonn und ihre Mutter Rosa Rovinetti sind auch in handschriftlichen Vermerken Josef Haydns auffindbar, nämlich in der C-Dur-Kantate Al tuo arrivo felice. Und die zeigen, dass eben beide Frauen in diesen Sopranpartien gewirkt haben und gesungen haben.

0: Anna Bonn scheint am Hof von Esterházy vor allem als Sängerin und Cembalistin gebraucht zu werden. Von weiteren gedruckten Kompositionen weiß man bisher nichts. Nur eine weitere Komposition ist bisher aufgetaucht, die Arie Astra Zöli.
1: Ja, es ist eigentlich bis dato das einzige Indiz, das wir haben, dass ihre Kompositionsaktivitäten später noch fortgeführt wurden.

Wenn das tatsächlich alles so haltbar bleibt und sich vielleicht noch weitere Puzzlesteine dazu ergeben, dann gibt es Hinweise, dass auch ihr kompositorischer Stil sich weiterentwickelt hat.

0: 6 Jahre bleibt Anna Bonn am Hof von Esterhazy. Am 20. September 1768 tritt sie aus dem Dienst aus. Das ist das letzte Lebenszeichen von ihr. Hat sie eine Anstellung an einem anderen Hof bekommen? Hat sie geheiratet, ihren Namen geändert und ist nicht mehr aufgetreten? War sie krank? Ist sie kurz darauf gestorben? Wir wissen es nicht. Ihre gedruckten Sonaten werden noch eine Weile verkauft. Musiklexika im 18. und 19. Jahrhundert führen ihren Namen mit immer kürzer werdenden Artikeln, bis er irgendwann ganz aus der Musikgeschichte verschwindet. Zeit, sie jetzt wieder zu entdecken.
1: Dr. Riemer über die Komponistin Anna Bonn di Venezia. Und jetzt kommt hier Musik von ihr, der erste Satz aus der Klaviersonate F-Dur von Anna Bonn di Venezia. Am Fortepiano hören Sie Anna Rosa Partipilo.

Anna Rosa Partipilo am Fortepiano war das mit dem ersten Satz aus der Klaviersonate F-Dur von Anna Bondi, Venezia. 7:04 nach 7 schauen wir in den Edersee. Wie immer bei sinkendem Wasserstand tauchen da Teile des sogenannten Edersee Atlantis auf. Ruinen gegen 7:20. Erfahren Sie mehr darüber.

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1: 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Das Sommernachts-Open Air des Staatsorchesters Kassel auf der Hessenkampfbahn am Rande der Karlsaue. 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August, 19.30 Uhr.
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2: 7 Uhr. Trump schürt Misstrauen an US-Wahlsystem. Weiter Kritik an Leihmutterschaft bei Unionsfraktionschef Spahn. Mehrere Brände in Hessen in der Nacht. Das Wetter, viele Wolken, zum Teil kräftige Schauer und Gewitter, 24 bis 29 Grad. Mein Name ist Katja Irle. Guten Morgen. US-Präsident Trump hat China einen beispiellosen Datendiebstahl vorgeworfen. In seiner Rede zur Lage der Nation sagte Trump, das Land habe seit dem Jahr 2020 gut 220 Millionen US-Wählerdaten in seinen Besitz gebracht und versucht, sich in Wahlen einzumischen. Geheimdienstinformationen zeigten, dass US-Wahlmaschinen und Auszählungssysteme große Sicherheitslücken hätten. Die chinesische Regierung hat die Vorwürfe zurückgewiesen. Wieder gegenseitige Angriffe zwischen den USA und dem Iran in der Nacht. Dabei hat der Iran seine Attacken auf die mit den USA verbündeten Golfstaaten ausgeweitet. ARD-Korrespondent Moritz Behrendt.
3: Als Reaktion auf US-amerikanische Angriffe schoss der Iran Raketen und Drohnen auf Ziele in Bahrain, Kuwait und Katar ab. In Katar wurde zweimal Raketenalarm ausgelöst. Das Innenministerium teilte mit, durch herabfallende Trümmerteile sei ein Kind verletzt worden. Der Iran behauptet, in den arabischen Nachbarstaaten ausschließlich auf US-Militäreinrichtungen zu zielen. Nachdem die iranische Marine Schiffe in der Straße von Hormus bombardiert hatte, intensivieren die US-Streitkräfte seit einer Woche ihre Angriffe auf den Iran.
2: Deutschland und Frankreich wollen vor allem im Bereich Verteidigung enger zusammenarbeiten. Darum soll es heute schwerpunktmäßig bei einem Treffen der deutschen und der französischen Regierung in Brühl bei Köln gehen. Ein Thema ist unter anderem eine gemeinsame nukleare Abschreckung. Kanzler Merz hatte den französischen Präsidenten Macron schon gestern Abend getroffen. Dabei hatte Macron gesagt, die Zusammenarbeit beider Länder müsse weiter ausgebaut und der strategische Aufbruch Europas beschleunigt werden. Die CDU ist strikt dagegen, dass Leihmutterschaften in Deutschland erlaubt werden. Dass Unionsfraktionschef Spahn selbst ein Kind von einer Leihmutter in den USA hat austragen lassen, sorgt in der Politik weiter für Diskussionen. ARD-Hauptstadtkorrespondentin Effi Seibert.
4: Wer Regeln politisch propagiert, sollte erklären, warum sie für ihn selbst offenbar nicht gelten sollen. So kritisiert der gesundheitspolitische Sprecher der Grünen, Janosch Dahmen, den Unionsfraktionschef. Er wirft ihm im Redaktionsnetzwerk Deutschland Doppelstandards vor. Auch in der eigenen Partei wird Jens Spahn kritisiert. Der Vorsitzende der Seniorenunion, Hubert Hüppe, ist persönlich geschockt und sagt, die Leihmutterschaft ist zu Recht in Deutschland verboten. Es ist nicht gut, wenn sich Politiker mit Macht und Geld darüber hinwegsetzen.
2: Mehrere Krankenkassen und kassenärztliche Vereinigungen sollen Beitragsgelder in fragwürdige Immobilienfonds investiert und dabei eine Millionensumme verloren haben. Das zeigen Recherchen von NDR, WDR und Süddeutscher Zeitung. Betroffen sind demnach unter anderem die kaufmännische Krankenkasse KKH, die Bahn BKK und die Provona BKK. Die beteiligten Finanzinstitute bestreiten, die Kassen über die Risiken getäuscht zu haben. Viel zu tun für die Feuerwehren in Hessen. Heute Nacht hat es mehrere Brände gegeben. Noch im Einsatz ist die Feuerwehr im Moment im Odenwald. HR-Reporter Marcel Ronge.
5: Im Höchster Ortsteil Forstel sind die Einsatzkräfte mit einem Scheunenbrand beschäftigt, sagt die Polizei. Verletzte gebe es nicht. Der einzige Bewohner des Bauernhofs konnte sich demnach ins Freie retten. Auch Tiere seien durch das Feuer nicht bedroht. Bei Schmitten im Taunus waren 4 Ortsteilfeuerwehren mit einem Waldbrand beschäftigt und einen größeren Einsatz hat es in Lautertal im Vogelsberg gegeben. Hier sind etwa 4 Hektar Fläche in Brand geraten, nachdem ein Landwirt mit seiner Heuballenpresse auf dem Feld unterwegs war. Die Presse ist jetzt völlig zerstört. Der Schaden etwa 100.000 Euro, schätzt die Polizei.
2: Und das ist heute auch noch Thema. Das Oberlandesgericht Dresden verkündet sein Urteil zu einer mutmaßlichen NSU-Unterstützerin. Die Frau soll der Terroristin Beate Zschäpe mehrmals ihre Identität geliehen haben. Um den Emissionshandel an die veränderten wirtschaftlichen und geopolitischen Bedingungen anzupassen, hat die EU-Kommission das System auf den Prüfstand gestellt. In Brüssel legt sie ihre Vorschläge für Änderungen vor. Das waren die Nachrichten. Das Wetter. Es wird heute wechselhaft und schwül. Gebietsweise kann es teils kräftige Schauer und Gewitter geben. Das alles bei Höchstwerten im Lauf des Tages zwischen 24 und 29 Grad. Morgen Sonne und Wolken und meist trocken bei 22 bis 28 Grad. Die weiteren Aussichten. Am Sonntag ganz ähnliches Wetter. Im Norden von Hessen kann es aber etwas regnen. Es wird kühler, nur noch bis 24 Grad. Und am Montag Sonne und Wolken bis 25 Grad. Die Zeit, es ist 7.05 Uhr.
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6: Mit Katrin Mohn. Schönen guten Morgen zusammen.

Musik von Peter Tschaikowski. Nouran Moukoumi hat auf dem Klavier das 12. seiner Klavierstücke gespielt. Les Piègles E-Dur heißt es. Hier ist HR2 Kultur am Freitagmorgen. Wir nehmen Sie gleich mit in die Ausstellung in den Frankfurter Adlerwerken. Trotzdem da Kinder aus Beziehungen zwischen Deutschen und Kriegsgefangenen und Zwangsarbeitern. In unserer Frühkritik waren wir beim Rheingau Musikfestival in Mozarts Requiem. Und in unserer Reihe 80 Jahre Landesversammlung haben wir heute Teil 5 für Sie, ein Porträt über die SPD-Politikerin Anna Zinke aus Kassel.

0: Mit dieser 41. Sinfonie C-Dur von Wolfgang Amadeus Mozart wird es 7.13 Uhr. Das Ensemble Resonanz hat unter der Leitung von Riccardo Minasi den dritten Satz daraus gespielt. In den Frankfurter Adlerwerken ist ab heute eine Ausstellung zu sehen über Kinder aus Beziehungen zwischen Deutschen und Kriegsgefangenen und Zwangsarbeitern. Ob auf Bauernhöfen, in Handwerksbetrieben, in den Sprengstoffwerken in Stadtallendorf oder auch in den Frankfurter Adlerwerken. Überall in Hessen wurden während der NS-Zeit Zwangsarbeiter oder auch Kriegsgefangene eingesetzt. Und für die Deutschen gab es klare Regeln für den Umgang mit diesen Arbeitern. Keine Freundschaften und vor allem keinerlei persönlichen oder sexuellen Kontakt. Aber genau das gab es trotzdem immer wieder. Und manche Kontakte hatten dann auch Konsequenzen. Es wurden unerwünschte Kinder geboren. Trotzdem da heißt deshalb eine Wanderausstellung, die jetzt in den Adlerwerken zu sehen ist und die Schicksale von Kindern aus solchen verbotenen Beziehungen thematisiert. Yvonne Koch hat mit der Kuratorin der Ausstellung und mit einem Betroffenen gesprochen.
1: Darüber ist nie gesprochen worden.
2: Detlef Klingenhäger ist mit Totschweigen aufgewachsen. Denn lange Zeit hat ihm niemand erzählt, warum ein Elternteil in seiner Kindheit fehlte.
1: Vorher wusste ich zwar, dass ich keinen Vater habe, wie das damals so schön hieß, aber richtig bewusst ist es mir erst geworden mit 10 Jahren.
2: Mit dieser Erfahrung und mit dem Schweigen ist der heute 80-Jährige nicht allein. Das hat ein Forschungsprojekt der Stiftung Lager St. Bostel herausgefunden. Aus verschiedenen Kontakten und Gesprächen ist deshalb die Wanderausstellung Trotzdem da entstanden. Damit dieses Kapitel von Zwangsarbeit endlich öffentlich bekannt wird, betont die Kuratorin Lucy Debus.
3: Manche Kinder sind aufgewachsen bei Adoptiveltern und haben sehr spät in ihrem Leben erst erfahren, dass sie adoptiert sind. Und noch viel später dann durch eigene Recherchen häufig erst, dass

0: die Eltern eben eine zur Zeit des Nationalsozialismus verbotene Beziehung eingegangen waren.
1: Auch bei Detlef Klingenhäger ploppten die Fragen erst durch Zufall auf.
2: Mein bester Freund, der Willi, der hatte gefragt, warum ich denn den Namen meiner Mutter habe und nicht meines Vaters.
1: Und ganz kurz wurde dann das Schweigen gebrochen.
2: Und in dem Zusammenhang hat meine Mutter mir dann die Situation erklärt und hat mir gesagt, dass mein Vater ein Zwangsarbeiter war, Johann Masieko, und aus dem Raum Ukraine, Polen, Russland käme.
1: Seine Eltern hatten sich während des Kriegs kennengelernt und verliebt. Geboren wurde Detlef erst nach Kriegsende 1946. Aber dann wanderte sein Vater nach Amerika aus. Der Kontakt brach ab. Warum, hat er nie erfahren. Erst nach und nach wurde Detlef Klingenhäger bewusst, dass sein Umfeld ihn schon lange anders behandelt hatte als andere Kinder.
2: Ich stand ständig unter Beobachtung. Zum einen durch das soziale Umfeld, weil uns halt jeder kannte. Zum anderen durch den Pastor, der katholische Pfarrer, der kam mindestens einmal im Monat zu uns, um zu gucken, was aus diesem Kind der Sünde geworden ist.
1: In der Familie selbst war das Thema nach wie vor ein Tabu, aber trotzdem immer präsent.
2: Die Reaktion meiner Oma, die mit der Situation gar nicht fertig werden konnte, eine Tochter mit einem unehelichen Kind und dann auch noch mit so einem polnischen Zwangsarbeiter, so einem Untermenschen, weil die Nazi-Ideologie konnte man ja nicht einfach abschalten.
1: Im Gespräch bricht die Stimme von Detlef Klingenhäger immer mal wieder. Er muss sich räuspern, sich wieder fassen.
2: Ja, es ist ein sehr emotionales Thema und es berührt mich halt immer.
1: Die Ausstellung Trotzdem da zeigt, dass Detlef Klingenhäger mit solchen Erfahrungen nicht allein ist. Und auch wie unterschiedlich die ungewollten Kinder mit dem Trauma ihrer Geburt umgehen, erklärt Kuratorin Debus.
0: An 8 hohen Biografientafeln werden sozusagen die Lebensgeschichten dieser Menschen erzählt, wie sie aufgewachsen sind, wann sie von der Geschichte ihrer Eltern erfahren haben. Viele kannten ihre leiblichen Eltern lange Zeit nicht, haben nach diesen Menschen gesucht, teilweise gefunden, teilweise nicht gefunden.
1: Es geht auch um die Hintergründe, warum eine Verbindung von Deutschen mit Zwangsarbeitern, Zwangsarbeiterinnen und Kriegsgefangenen überhaupt verboten war und darum, wie unerlaubte Verbindungen geahndet wurden.
0: Allerdings gab es da eine rassistische Hierarchisierung. Also der Kontakt zu westlichen ZwangsarbeiterInnen war unerwünscht, aber wurde nicht so hart verfolgt. Aber der Kontakt zu ZwangsarbeiterInnen aus Polen oder Sowjetunion war eben strikt verboten und wurde auch hart verfolgt von den Verfolgungsbehörden.
1: Haft, KZ, Erschießung. Auch davon erzählt die Wanderausstellung. Und auch wenn sie in den Adlerwerken nur in der reduzierten Variante zu sehen ist, also ohne Lichtinstallationen und Medienstationen, die Informationen gibt es trotzdem, versichert Lucy Debus.
0: Die kann man in den Adlerwerken über einen QR-Code auf dem eigenen Handy sich dann anschauen.
1: Und der heute im Odenwald lebende Detlef Klingenhäger ist sogar live zu hören und zu sehen. Denn er wird bei der Eröffnung der Ausstellung heute Nachmittag eine Rede halten. Das falle ihm nicht leicht, betont er. Er sei jetzt schon sehr aufgeregt. Aber er sei trotzdem da.
2: Es ist mir wichtig aus politischen Gründen, weil die politische Landschaft sich im Moment so furchtbar verändert hat, dass diese Erinnerungen unbedingt öffentlich gemacht werden müssen.
3: Ivan Koch über die Ausstellung Trotzdem da, Kinder aus Beziehungen zwischen Deutschen und Kriegsgefangenen und Zwangsarbeitern in den Frankfurter Adlerwerken. Ab heute zu sehen bis zum 16. August im Geschichtsort Adlerwerke in Frankfurt und vom 19. August bis zum 27. September in der Gedenkstätte Breitenau in Guxhagen.

Daniela Kohnen an der Bratsche, Holger Blüder am Klavier mit dem zweiten Satz Vivace aus der Sonate für Viola und Klavier von Rebecca Clark. Immer wenn der Edersee im Wasser verliert, taucht wie aus dem Nichts eine ganze Ruinenlandschaft auf, die sogenannte Atlantis. Jetzt ist es wieder soweit und was genau da zu sehen ist, das erfahren Sie in knapp 4 Minuten nach dieser Ouvertüre zu Le Devin du Village von Jean-Jacques Rousseau. Es spielt das HR-Sinfonieorchester unter der Leitung von Rolf Reinhardt.

0: Mit dieser Musik von Jean-Jacques Rousseau wird es 7.28 Uhr. Es ist jedes Jahr ein Highlight. Wenn der Edersee leerer wird, kommen die Ruinen der Dörfer zum Vorschein, die dort mal standen. Jetzt ist als erstes wieder die Aseler Brücke aufgetaucht und lockt die ersten von tausenden Schaulustigen an. Sina Philips über das nordhessische Atlantis.
1: Wo sonst Boote fahren, ist jetzt kaum noch Wasser übrig. Grüne Pflanzen wachsen auf dem Boden. Der Grund vom Edersee ist an vielen Stellen trocken und erinnert an ein tiefer gelegtes Feld. Den niedrigen Füllstand des Sees nutzen Claudia Engel und ihre Tochter Lina. Die beiden Urlauberinnen spazieren mit Pony Pegasus von ihrem Campingplatz durch den See und über die Brücke Asel.
2: Das Pferdchen ein bisschen bewegt, ne? Und jetzt wieder zurück, genau.
3: Es war ein bisschen komisch. Irgendwie, aber es war sehr schön, da drüber zu laufen, weil man hat von da auch eine schöne Aussicht und so.
1: Wenn der Edersee voll ist, liegt die Brücke rund 10 Meter unter Wasser. Aber aktuell ist der Stausee nur zu gut einem Drittel gefüllt. Teile der Dörfer Altbringhausen und Behrich tauchen auch so langsam auf. 1914 wurde die Sperrmauer errichtet. Das aufgestaute Wasser hat die Dörfer im Tal überflutet. Die Bewohner wurden umgesiedelt. Jetzt die Überreste zu sehen, das beeindruckt Carsten Kühler. Er schaut jedes Jahr vorbei.
4: Also wir wohnen ja in der Nähe. Besuchen den Edersee, wenn er voll ist, ist eine ganz tolle Sache, aber auch wenn er leer ist, das Edersee-Atlantis, wie man es ja so nennt. Ich kann nicht gar nicht entscheiden, ist das schöner, wenn er voll ist oder wenn er leer ist.
1: Dass der Edersee zu dieser Jahreszeit schon so leer ist, ist ungewöhnlich. Sonst ist er das erst im Herbst. Graziella Lindner vom Edersee-Marketing erklärt, warum das so ist.
5: Ja, aufgrund der Trockenheit der letzten Wochen und auch Monate ist natürlich dieses Jahr der Wasserstand extrem weniger als die letzten Jahre und deswegen ist auch die Asler Brücke so früh zu sehen.
1: Seit Jahren ist das Wasser des Edersees ein Streitthema. Es wird abgelassen, damit die Weser und damit auch der Mittellandkanal für Schiffe befahrbar bleiben. Gleichzeitig ist ein voller Edersee wichtig für den Wassersport und den Tourismus der Region. Direkt betroffen ist Priscilla Wilhelmi. Sie betreibt zusammen mit ihrem Mann den Campingplatz und die Fähre in der Nähe der Aseler Brücke.
6: Klar, wenn es voll bleibt, würden wir mehr Umsatz machen, aber auch mehr Kosten. Also wir sind da nicht wirklich traurig drüber. Ja, mein Mann hat dann auch ein bisschen mehr Zeit für andere Sachen, also... Nein, wir nehmen das so, wie es ist.
1: Wenn der Füllstand weiter sinkt, kommt auch das Sperrmauermodell zum Vorschein. Das wurde damals zu Testzwecken gebaut.

0: baut und ist, wie die Aseler Brücke, immer noch gut erhalten.
1: Am Edersee tauchen bei sinkendem Wasserstand zurzeit erste Teile des sogenannten Edersee-Atlantis auf. Sina Philips war dort.

0: Musik von Leonard Bernstein in HR2 Kultur. Das City of Birmingham Symphony Orchestra hat unter Paavo Järvi den zweiten Satz, nämlich den Walzer, aus seinem Divertimento gespielt. Das Rheingauer Musikfestival läuft und gestern Abend war ein echtes Highlight in der Basilika des Kloster Eberbachs zu hören. Das diesjährige Orchestra in Residence, die Academy of St. Martin in the Fields, gemeinsam mit dem Tenebrae Choir unter der Leitung von Nigel Short spielten das Requiem von Mozart, außerdem Werke von Johann Sebastian Bach, Gregorio Allegri und Samuel Barber. Stefanie Blumenbecker war dabei. Stefanie, wie war denn die Stimmung? Erzähl mal.
1: Ja, also das war ein lauer Sommerabend gestern vor der großen Basilika im Kloster Eberbach und da waren Tische und Stühle aufgebaut. Das habe ich das erste Mal so gesehen. Man konnte Wein trinken, locker zusammensitzen und auch Menschen kennenlernen. Und es war sehr voll. Das Konzert war ausverkauft und dann um 19:30 wirklich hunderte von Menschen in die Basilika gedrängt.
0: Die Academy of St. Martin in the Fields, das ist die diesjährige Orchestra Residence bei dem Rheingau Musikfestival, hat sein erstes Konzert gespielt und zwar zusammen mit dem Tenebrae Choir. Wie war denn der Auftakt?
1: Ja, das war wirklich toll. Also wirklich, obwohl beide aus London kommen, haben die beiden Ensembles gestern Abend zum allerersten Mal gemeinsam gespielt, sind das erste Mal gemeinsam aufgetreten und das war bemerkenswert. Also beide gehören wirklich weltweit zu den Spitzenensembles. Sie haben beide reihenweise Preise gewonnen, in den bedeutendsten Konzertsälen gespielt und ich fand den Musikern und Musikerinnen war gestern Abend wirklich eine große Spielfreude anzumerken, eine ganz hohe Konzentration auch. Der Klang war absolut präzise und es war eine wirklich unglaubliche Harmonie.
0: Mozarts Requiem war also gestern der Höhepunkt des Konzertabends, aber natürlich gab es auch andere Werke von Bach, Gregorio Allegri und Samuel Barber waren zu hören. Wie hat sich das zu dem Requiem eingebunden?
1: Ja, also es ging los mit Bach, mit einer Fuge in C-Moll aus dem musikalischen Opfer. Das wurde in ganz kleiner Streicherbesetzung vorgetragen. Da sind nur 6 Leute auf die Bühne gegangen, auch ohne Ansage vorher. Das war ganz intim.

0: ihm wie in einem Kammerkonzert. Und darauf folgte dann ein Chorstück. Und das war, also ich fand das toll, das hat am hinteren Ende der Kirche begonnen. Und zwar war das das Miserere Mei Deus von Gregorio Allegri. Das ist ein reiner A cappella-Gesang, eine Psalmvertonung. Und das ist so ein Gesang in Strophe, Antwort, Strophe, Antwortrhythmus. Und dann sind in kleinen Gruppen die Chormitglieder durch die Seitenschiffe gewandert und haben gesanglich aufeinander geantwortet. Und damit hat man die Dimensionen dieser Kirche erfahren, weil man hat es eben von hinten gehört, man hat es von der Seite gehört und es hatte beinahe etwas von einer Prozession. Und also ich hatte dann auch vor dem inneren Auge das Bild der Mönche, die da vor 500 Jahren vielleicht durchgelaufen sind und auch gesungen haben. Und dadurch, dass die Musik dann auch von verschiedenen Seiten kam, hat sich bei mir auch mein Gehör geschärft und ich wurde ganz aufmerksam dann auch so für kleinste Nuancen. Und insgesamt war diese erste Konzerthälfte sehr meditativ, sehr intim und hat damit eingestimmt auf die große Totenmesse von Mozart.
1: Die ja vermutlich die bekannteste überhaupt ist, inniglich, aufwühlend, tröstlich, all das zusammen. Wie hat sich das Stück denn gestern Abend im Kloster Eberbach transportiert?
0: Ja, nach der Pause dann, und also ehrlich gesagt erschien sie mir nach diesen so reduzierten Stücken von Bach und Allegri, also ganz schillernd, majestätisch und wirklich pompös. Also da wurde barocke Pracht in diese schlichte Zisterzienserkirche getragen und Nigel Short am Dirigentenpult hat wirklich ein recht flottes Tempo vorgegeben. Und gerade der Beginn mit dem Introitus, das war wirklich ein Feuerwerk an Klangfarben. Und es ist ja, wie du sagst, wirklich bekannt, das Requiem, es fasziniert die Menschen. Und die Emotionen, die man da so hat, die wechseln ja während der Musik ganz stark. Sie spiegeln so wirklich die ganze Bandbreite menschlichen Empfindens. Da ist die Angst vor dem Tod, da ist die Wut, die Verzweiflung, Traurigkeit, Hoffnung. Ganz am Schluss kommt dann auch der Trost. Und man spürt, dass Mozart, also mir ging es so, aus dieser Glaubensvorstellung seiner Zeit heraus auch komponiert hat, aus dem späten 18. Jahrhundert. Denn wenn man sich den Text mal im Deutschen durchliest, das ist ja wirklich ein rächender Gott, an den er sich da wendet, auf dessen Gnade man hofft. Und da heißt es dann, also übersetzt, das Opfer, das Gott gefällt, das ist ein zerknirschter Geist, ein gebrochenes und geschlagenes Herz. Und das ist sicher eine Aussage, mit der heute nur ganz wenige Menschen mitgehen. Aber das ist ja alles auf Latein. Und die Musik spricht dann eine ganz eigene Sprache. Und in diesem Requiem, da gibt es so einen Wechsel zwischen persönlichem und überpersönlichem, den eigenen Gefühlen und dann eben auf der anderen Seite dem Zorn Gottes.
1: Zorn Gottes, wie hat sich der denn in der Basilika klanglich übertragen?
0: Ja, also der Klang im Unterschied zu diesen ganz reduzierten Formen, die man in der ersten Konzerthälfte gehört hat, wo das ja Kammermusik war, ein A cappella-Chor. Ich fand diese Akustik in der Basilika, die ist bei einem großen Orchester immer so ein bisschen schwierig. Wir haben im ersten Drittel des Kirchenschiffs gesessen und schon da gab es so tonliche Interferenzen. Das hat so ein bisschen irritiert. Für mich war der absolute Höhepunkt der vierstimmige Tenebrae Choir. Also die haben wirklich die Fugen der einzelnen Sequenzen miteinander verwoben, wie so Klangteppiche. Und man konnte den einzelnen Stimmen folgen, wie man so dem Webmuster eines Fadens folgen kann. Und dann löst sich das wieder im Gesamtbild auf und trägt einen so richtig davon. Und dieses Zusammenspiel von Chor und Orchester, das war wirklich, also absolut präzise. Und das hat dann auch geendet in einem ganz donnernden Kia plus S, also du bist mild. Und darauf folgte dann ein genauso donnernder Applaus. Die Kirche hat getobt gestern Abend.
1: Und du klingst wirklich auch sehr, sehr begeistert. Wann kann man denn die Akteure, die Musiker in diesem Sommer noch hören?
0: Ja, also ich will ja jetzt nicht unseren Hörerinnen und Hörern nur die Nase lang machen. Also man kann tatsächlich den Tenebrae Choir heute Abend direkt wiederhören. Und zwar unter der Leitung seines Gründers Nigel Short in Bad Homburg in der Erlöserkirche, zum allerersten Mal überhaupt im Rheingau Musikfestival dabei. Und da werden dann Werke von Arvo Pärt, John Tavener und James McMillian zur Aufführung gebracht. Und es gibt auch noch Restkarten für dieses Konzert. Und auch die Academy of St. Martin in the Fields ist heute Abend noch zu erleben, und zwar im Kurhaus Wiesbaden. Da gibt es dann Werke von Felix Mendelssohn Bartholdy und Ludwig van Beethoven. Auch dafür gibt es noch Restkarten. Und weitere Konzerte des Orchestra in Residence gibt es noch bis Ende Juli auch zu hören im Kloster Eberbach und im Schloss Johannesburg.
1: Stefanie Blumenbecker über Mozarts Requiem beim Rheingau Musikfestival. Ganz herzlich.

Das Bach-Kollegium Japan war das unter der Leitung von Masaki Suzuki mit dem Chor Kyrie Eleison von Wolfgang Amadeus Mozart, also einem Fragment, vervollständigt und orchestriert von Masato Suzuki. 7.43 Uhr ist es. 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

0: Musik von François-Joseph Gossec in HR2 Kultur am Freitagmorgen. Das Orchester Fiamingi hörten Sie unter der Leitung von Rudolf Werten mit Gossecs Gavotte, eigentlich für Klavier, hier bearbeitet für Kammerorchester. Unser Bundesland Hessen wird in diesem Jahr 80 Jahre alt und als Geburtstag gilt offiziell der 1. Dezember. An diesem Tag ist die neu erarbeitete hessische Verfassung per Volksabstimmung in Kraft gesetzt worden. Diese Verfassung ist erarbeitet worden von 86 Männern und 4 Frauen, die extra dafür Ende Juni gewählt wurden. Eine von diesen 4 Frauen war Anna Zinke. Sie kam aus Kassel, ihre Partei war die SPD. Ihr Leben bewundernswert. Mike Novak über diese sehr bemerkenswerte Frau.
1: Anna Zinke hat geholfen. Den Geflüchteten, den Ausgebombten, den Suchenden. 1946. Im zerstörten Kassel kämpfen tausende Menschen um ihre Existenz. Sie brauchen Kleidung, ein Obdach, Essen. Und Anna Zinke gibt. Sie sammelt Spenden, lindert die größte Not, kümmert sich, gibt Hoffnung. Sie war wohl das, was man gern als Engel bezeichnet.
2: Am Ende ihres Lebens ist sie zu Hause und liegt im Bett. Und es kommen immer noch Menschen, die von ihr beraten werden wollen. Und sie tut es.
1: Ulrike Ley hat zusammen mit Susanne Sander die Biografien der ersten Frauen in den hessischen Parlamenten nach dem Krieg zusammengetragen. Bei Anna Zinke ist das durchaus schwer. Es gibt kaum Fotos von ihr, nur wenige Dokumente. Die beiden Historikerinnen interviewen die Tochter. Sie suchen nach Erinnerungen. Doch die verblassen zunehmend. In Kassel-Wehlheiden, dort, wo Anna Zinke wohnte, kann heute keiner mehr etwas mit ihrem Namen anfangen.
3: Ist das irgendeine berühmte Persönlichkeit aus Kassel?
4: Nee, habe ich auch noch nichts von gehört.
5: Nee, habe ich noch nie gehört, ehrlich gesagt.
6: Das ist vielleicht was mit den Stolpersteinen zu tun, dass sie vielleicht jüdische Bürgerin war.
7: Ich habe den Namen noch nie gehört.
1: Wie auch, es gibt keinen Anna-Zinke-Weg oder einen Anna-Zinke-Saal in Kassel. Nichts, das an ihre segensreiche Arbeit erinnert. Dabei hat sie besonders bei der Arbeiterwohlfahrt bis heute wirksame Aufbauarbeit geleistet. Sie gründete die AWO in Kassel wieder, baute die Kindererholungsheime auf in Vöhl am Edersee, in Bad Wildungen und Kassel. Aber vor allem ermunterte sie andere Frauen, selbstbewusst und selbstständig durchs Leben zu gehen.
2: Und Anna Zinke hatte sich fortgebildet. Die wusste über Sozialpolitik Bescheid. Die wusste, wo man welche Anträge stellt. Und sie hat die Frauen politisiert. Und das war für sie ein ganz wichtiger Punkt. Anderen zu helfen und die Frauen zu bewegen, sich um sich selber zu kümmern, auch politisch, zu wählen.
1: Wie wichtig, aber auch wie hart dieser Kampf ist, sich gegen die Männer durchzusetzen, erfährt sie selbst immer wieder. So auch in der Landesversammlung, in die sie gewählt wurde, um an der hessischen Verfassung mitzuarbeiten. Sie engagiert sich im Flüchtlingsausschuss.
2: Anna Zinke ist die letzte Rednerin und sie wird sofort diszipliniert. Es wird gesagt, also Frau Zinke, bitte, Sie haben das Wort. Bitte fassen Sie sich kurz. Und sie wird unterbrochen. Sie wird permanent unterbrochen, auch aus ihrer Fraktion.
1: So wird sie, genau wie ihre berühmte Parteifreundin Elisabeth Selbert, immer wieder von der eigenen Partei gehindert statt gefördert. Als sie zum Ende ihres Lebens endlich eine Anerkennung erfährt, reagiert sie ablehnend, hat Ulrike Ley von ihrer Tochter erfahren.
2: Anna Zinke hat das Bundesverdienstkreuz bekommen. Es hat sie überhaupt nicht interessiert, weil ihre politische Arbeit in der Partei nicht adäquat gewürdigt worden ist. Das wäre ihr wichtig gewesen.
1: Mit dieser Zurücksetzung hatten viele Frauen noch viele Jahre in der Politik zu kämpfen. Ein langer Weg, bis heute. So lange hat es gedauert, bis zum Beispiel Astrid Wallmann von der CDU die erste Präsidentin des Hessischen Landtages ist.
8: Ich persönlich habe das in meinem Werdegang nie erlebt, dass ich da Hindernisse hatte oder Barrieren hatte, weil ich jetzt eine Frau bin, ganz und gar nicht, sondern ich wollte immer gerne politisch aktiv sein. Und es ist unglaublich wichtig, dass Frauen sich auch für politische Mandate entscheiden, weil am Ende werden

0: Hier Entscheidungen für die Bürgerinnen und Bürger Hessens getroffen. Aber es muss am Ende auch eine Selbstverständlichkeit sein und gar nicht mehr als etwas Besonderes herausgestellt werden, dass eine Frau ein solches Amt innehat.
1: Anna Zinke, Teil 5 unserer Reihe 80 Jahre Landesversammlung. Mike Novak hat sie porträtiert.

Claire Huangxi war das am Klavier mit dem zweiten von vier Charakterstücken von Clara Schumann. 7.54 Uhr ist es jetzt und nach 8 schauen wir nach Osthessen auf das kleine Wacken auf dem Land, ein kleines Dörfchen. Stemmt dort ein eigenes Festival. Was genau da zu hören ist, das erfahren Sie bei uns gegen 20 nach 8.

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4: 8 Uhr. Deutsch-französisches Regierungstreffen zu Verteidigungsfragen. Krankenkassen sollen Millionen in dubiosen Fonds verloren haben. Schäden durch mehrere Brände in Hessen. Das Wetter, viele Wolken, zum Teil kräftige Schauer und Gewitter, 24 bis 29 Grad. Mein Name ist Katja Irle. Guten Morgen. Um Verteidigungsfragen geht es heute vor allem bei einem deutsch-französischen Regierungstreffen in Nordrhein-Westfalen. Auf dem Fliegerhorst in Nörvenich treffen sich zunächst Kanzler Merz, Frankreichs Präsident Macron sowie die Außen- und Verteidigungsminister. ARD-Korrespondent Markus Sambale.
5: Im gemeinsamen Verteidigungs- und Sicherheitsrat beraten die Politiker, wie die militärische Zusammenarbeit weitergeht, nachdem das Prestigeprojekt

0: eines deutsch-französischen Kampfjets geplatzt ist. Außerdem geht es darum, welche Rolle Frankreichs Atomwaffen in Zukunft für die deutsche Sicherheit spielen können. Minister und Staatssekretäre kommen auf Schloss Augustusburg in Brühl zusammen. Am großen Kabinettstisch geht es auch darum, wie Deutschland und Frankreich ihr Verhältnis stärken können, damit es auch politische Krisenzeiten übersteht.
1: 28 Krankenkassen und kassenärztliche Vereinigungen sollen Beitragsgelder in fragwürdige Immobilienfonds investiert haben. 17 davon konnten bei Recherchen von NDR, WDR und Süddeutscher Zeitung identifiziert werden. ARD-Reporterin Lea Eichhorn.
2: So soll allein die Kassenärztliche Vereinigung Baden-Württemberg, kurz KVBW, bis zu 50 Millionen Euro Beitragsgelder in die Geldanlage investiert haben. Ein Großteil sei verloren. Das geht aus der Klage hervor, die die KVBW inzwischen gegen unter anderem zwei beteiligte Finanzinstitute eingereicht hat. Der Vorwurf, die KVBW sei über die Risiken des Fonds getäuscht worden. Laut dem Sozialgesetzbuch dürfen kassenärztliche Vereinigungen und Krankenkassen Beitragsgelder am Kapitalmarkt anlegen, allerdings nur besonders konservativ und risikoarm.
1: US-Präsident Trump hat China einen beispiellosen Datendiebstahl vorgeworfen. In seiner Rede zur Lage der Nation sagte Trump, das Land habe seit dem Jahr 2020 gut 220 Millionen US-Wählerdaten in seinen Besitz gebracht und versucht, sich in Wahlen einzumischen. Geheimdienstinformationen zeigten, dass US-Wahlmaschinen und Auszählungssysteme große Sicherheitslücken hätten. Die chinesische Regierung hat die Vorwürfe zurückgewiesen. Dass Unionsfraktionschef Spahn sein Kind von einer Leihmutter in den USA hat austragen lassen, sorgt weiter für Diskussionen. Vor allem, weil die CDU weiter an einem Verbot der Leihmutterschaft in Deutschland festhalten will. Der gesundheitspolitische Sprecher der Grünen, Dahmen, warf Spahn im Redaktionsnetzwerk Deutschland Doppelstandards vor. Ähnlich äußerte sich Linken-Politikerin Gebel. Auch innerhalb der Union gibt es Kritik. Die Schatzmeisterin der Frauenunion Rosin forderte in den Funke-Zeitungen Spahns Rücktritt. Viel zu tun für die Feuerwehren in Hessen. Heute Nacht hat es mehrere Brände gegeben. Noch im Einsatz ist die Feuerwehr im Moment im Odenwald. HR-Reporter Marcel Ronge.
3: Im Höchster Ortsteil Forstel sind die Einsatzkräfte mit einem Scheunenbrand beschäftigt, sagt die Polizei. Verletzte gebe es nicht. Der einzige Bewohner des Bauernhofs konnte sich demnach ins Freie retten. Auch Tiere seien durch das Feuer nicht bedroht. Bei Schmitten im Taunus waren 4 Ortsteilfeuerwehren mit einem Waldbrand beschäftigt und einen größeren Einsatz hat es in Lautertal im Vogelsberg gegeben. Hier sind etwa 4 Hektar Fläche in Brand geraten, nachdem ein Landwirt mit seiner Heuballenpresse auf dem Feld unterwegs war. Die Presse ist jetzt völlig zerstört. Der Schaden etwa 100.000 Euro, schätzt die Polizei.
1: Und das ist außerdem noch Thema heute. Die Labour-Partei in Großbritannien bekommt einen neuen Vorsitzenden. Es ist der ehemalige Bürgermeister von Manchester, Burnham, der damit automatisch neuer Ministerpräsident des Landes wird. Um den Emissionshandel an die veränderten wirtschaftlichen und geopolitischen Bedingungen anzupassen, hat die EU-Kommission das System auf den Prüfstand gestellt. In Brüssel stellt sie ihre Vorschläge für Änderungen vor. Wacken-Feeling in Haunetal in Odensachsen. Der kleine Ort im Kreis Hersfeld-Rotenburg hat keine 200 Einwohner, erwartet aber bis zu 3000 Fans zum Rockfestival. Das waren die Nachrichten. Das Wetter. Es ist heute wechselhaft und schwül. Gebietsweise kann es teils heftige Schauer und Gewitter geben. Das alles bei 24 bis 29 Grad maximal. In der kommenden Nacht kühlt es ab auf 17 bis 12 Grad. Morgen Sonne und Wolken und meist trocken bei 22 bis 28 Grad. Die weiteren Aussichten: Am Sonntag ganz ähnliches Wetter, nur in Nordhessen kann es etwas regnen. Es wird kühler, maximal 24 Grad. Und am Montag Sonne und Wolken bis 25 Grad. Die Zeit. Es ist 8.05 Uhr.
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5: Weiter mit Katrin Mund. Guten Morgen.

Die Berliner Philharmoniker unter der Leitung von Lorin Mazel mit dem zweiten Satz aus der 5. Sinfonie D-Moll von Felix Mendelssohn Bartholdy. Hier ist HR2 Kultur am Freitagmorgen und das sind unsere Themen in dieser Stunde. Hitze trifft nicht alle gleich. Wie extremes Wetter und Armut zusammenhängen. In unserer

Zum BuchhändlerInnen-Tipp spreche ich nach 8:30 mit Britta Caracciole von der Buchhandlung Lesezeichen in Darmstadt über den Roman Casino von Cihan Acar. Dazu gibt es die passende klassische Musik für diesen Freitagmorgen. Hier jetzt die Nocturne von John Field. Am Klavier hören Sie Alice Sarah Ott.

0: Die Nocturne B-Dur von John Field. Am Klavier hörten Sie Alice Sarah Ott. Hitzewellen werden häufiger, aber sie treffen nicht alle Menschen gleich. Der Umweltsoziologe Tobias Rüttenauer arbeitet an einem Modell, um vorhersagen zu können, welche Regionen und Stadtviertel in Zukunft besonders stark von Extremwetter wie Hitzewellen betroffen sein werden. Das Land Hessen fördert seine Professur in den nächsten 6 Jahren mit 1,3 Millionen Euro. Und was schon jetzt sehr deutlich ist: von Armut betroffene Menschen leiden stärker als sozial Bessergestellte.
1: Tagelang heiße Temperaturen über 40 Grad, auch bei uns in Hessen. Gerade solche Extremtemperaturen wie die Hitze der vergangenen Wochen stellen jeden Einzelnen vor unterschiedliche Herausforderungen. Welche das sind, genau dazu forscht Tobias Rüttenauer. Er ist Umweltsoziologe und seit wenigen Monaten Professor an der Goethe-Universität Frankfurt. Seine Professur fördert das Land Hessen mit 1,3 Millionen Euro. Er sagt:
2: Grundsätzlich ist Hitze sehr ungleich verteilt sozial. Also das heißt, dass bestimmte Bevölkerungsgruppen wesentlich stärker von Hitze betroffen sind als andere. Und da gibt es im Grunde verschiedene Mechanismen, die dazu führen können, dass besonders sozioökonomisch schlechter gestellte Familien und Individuen schwerer betroffen sind.
1: Unter diesen Mechanismen gibt es drei, die besonders hervorstechen, erklärt Rüttenauer weiter.
2: Das ist zum einen die ungleiche Verteilung der Hitze innerhalb von Großstädten. Also das heißt, dass manche Regionen in Großstädten wesentlich heißer sind als andere. Und normalerweise ist es so, dass Regionen mit zum Beispiel relativ hohen und großen Mehrfamilienhäusern, also Plattenbauten zum Beispiel, in eher versiegelten Gebieten sind, wo wir wenig Grünflächen haben und deswegen zum Beispiel wesentlich heißer sind.
1: Doch auch außerhalb solcher Regionen heizen sich Häuser unterschiedlich stark auf, sogar bei gleicher Außentemperatur.
2: Das kann zum einen einfach die Isolierung sein der Gebäude, das kann zum anderen

0: auch sein, ob irgendwie der Architekt oder die Architektin die Hitze mitgedacht hat, dass zum Beispiel weiße Farben verwendet werden, die Hitze reflektieren anstatt von dunklen Farben. Und dann gibt es natürlich Unterschiede, wie zum Beispiel, wie die Belüftung innerhalb der Häuser funktioniert, ob Häuser mit Klimaanlagen ausgestattet sind, was auch alles wieder Sachen sind, die Geld kosten.
1: Klammert man sowohl die unterschiedliche Außentemperatur als auch die bauliche Qualität von Gebäuden aus, bleibt doch ein dritter Aspekt.
0: Leute mit einem niedrigen sozioökonomischen Status haben tendenziell ein höheres Risiko, an Vorerkrankungen zu leiden, dass sie zum Beispiel vorher schon irgendwelche Herzprobleme oder gesundheitlichen Risiken erlebt haben.
1: Gründe hierfür seien zum Beispiel eine schlechtere Gesundheitsvorsorge und starke mentale Belastung. Hinzu kommen Auswirkungen, die in diesem Kontext oft ganz übersehen werden.
0: Das kann zum Beispiel irgendwie sowas wie Fertilitätsentscheidungen, also will ich Kinder haben oder will ich eine Familie gründen? Das kann auf Wohnortentscheidungen sich auswirken. Also das sind ganz viele Prozesse, die hinten dran hängen.
1: Aber was nun? Klar ist, die nächsten Jahre werden voraussichtlich heißer und die sozialen Folgen immer akuter. Politisches Handeln sei längst überfällig, sagt Tobias Rüttenauer. Neben Klimaanpassung sei es vor allem wichtig, die soziale Ungleichheit selbst mit effektiven Maßnahmen zu bekämpfen.
0: Also gerade auch irgendwie sowas wie Einkommensungleichheiten oder Vermögensungleichheiten, indem man zum Beispiel extreme hohe Vermögen stärker besteuert und hier umverteilt. Eine andere Möglichkeit wäre zum Beispiel, dass man auch Steuern für sowas wie CO2 zum Beispiel einführt, die dann im Nachgang auch wieder ausgeschüttet wird an die Bürger mit einem Umverteilungsmechanismus. Also das heißt im Grunde, man führt eine CO2-Steuer ein, die dazu führt, dass besonders wohlhabende und reiche Haushalte dafür bezahlen, während arme Haushalte eventuell sogar Geld rausbekommen können, um gegenzusteuern gegen negative Auswirkungen.
1: Mit diesen Forderungen steht Rüttenauer in der Wissenschaftsgemeinschaft nicht allein da. Den politischen Handlungswillen sieht er derzeit allerdings nicht. Mit seinem Team arbeitet er deshalb an Prognosemodellen, die zeigen sollen, wie sich Extremwetterereignisse in den kommenden Jahrzehnten auf einzelne Regionen und Stadtviertel auswirken. Daraus könnten konkrete Empfehlungen entstehen. Für die Politik, die Stadtplanung und die Menschen vor Ort.
2: Tim Tikost über Klima als soziale Folge, denn von Armut betroffene Menschen leiden stärker unter der Hitze als sozial besser gestellte.

Théodime Langlois du Swart war das an der Geige und das Orchestre Le Consort mit dem ersten Satz aus dem Konzert für Geige, Streicher und Basso Continuo G-Moll von Antonio Vivaldi. Jedem Konzert der vier Jahreszeiten wurde in der gedruckten Ausgabe von 1725 ein vermutlich von Vivaldi selbstgeschriebenes Sonett vorangestellt. Es ist 8:23 Uhr.

0: Das Finale aus dem ersten Akt der Oper Una Cosa Rara von Vicente Martini Soler. Mozart zitiert diesen Satz in genau so einer Bläserbesetzung und seiner Oper Don Giovanni als Tafelmusik zum letzten Mal des Wüstlings. Der wird vom Diener Leporello gleich erkannt. Bravi, Cosa Rara. Hier hörten Sie das Collegium Jenense. Ohnsachsen liegt zwischen Bad Hersfeld und Fulda und man muss schon so ein bisschen auf die Karte gucken, um das zu entdecken. Das kleine Dorf in der Gemeinde Haunetal ist im Kreis Hersfeld-Rotenburg gerade für 4 Tage das Mekka der Rockmusik. Hier findet nämlich das alljährliche Haunerock-Festival statt. 3000 Rocker fallen in das knapp 180 Einwohner zählende Dorf ein. Michael Pörtner war im osthessischen Wacken.
1: Die Familien sitzen auf der Wiese vor ihren Zelten. Rockige Musik und Campingatmosphäre, das reizt am Haunerock-Festival. Lena kommt aus Sieglos, das ist gleich nebenan. Shanti und Steffen sind aus Hanau.
2: Freunde treffen, Spaß haben, die Konzerte. Und die Kinder lieben es, zu zelten, draußen zu schlafen. Das ist das Schönste daran. Und man lernt ja auch mal Bands kennen, die man sonst vielleicht nicht gehört hätte.
3: Das familiäre Umfeld, die guten Bands natürlich.
4: Es ist einfach schön von der Stimmung, es ist toll für die Kinder, weil die Kinder einfach trotzdem ihre Ruhe haben. Es ist halt für uns einfach ein kleiner Urlaub.
1: Da wo sonst Kühe grasen, haben jetzt die Fans der Rockmusik ihre Zelte aufgeschlagen. 3000 Rocker überrennen die 180 Dorfbewohner. Zwischen Fachwerkhäusern und Neubaueigenheimen bilden wohnmobile Wagenburgen. Die Anwohner stört's nicht, auch wenn es ehrlich gesagt nicht ihr Musikgeschmack ist.
5: Absolut nicht. Wir sind für Blasmusik.
6: Wir werden nicht überrannt, wir finden das toll hier. Jedes Jahr wieder aufs Neue.
7: Wir wohnen jetzt direkt hier am Gelände und wir finden das also ganz toll, wenn also die Campingleute einziehen und einfach die Vorfreude, das finden wir ganz besonders, genießen wir.
8: Das macht mir gar nichts aus. Ist ein bisschen Leben da.
1: Nur eine Familie würde die Flucht ergreifen, sonst helfen die Anwohner bei der Organisation mit, wo sie nur können. Ein Woodstock im Kleinen sozusagen. Und ständig nachgefragt ist Haunerock-Veranstalter Sascha Ruppert. Bei ihm laufen alle Fäden zusammen. Und er macht das alles wirklich nur als Hobby.
9: Wir sind früher schon mal gerne auf Festivals gegangen, haben unsere Camps zelebriert, wie das hier manche auch machen. Und ja, wir machen das Festival so, wie wir es überall mal gern hätten. Also quasi ein Festival von Festivalliebhabern für Festivalliebhaber, kann man sagen.
1: Seit 2017 findet das Haunerock-Festival statt. Inzwischen trägt es sich finanziell selbst durch Ticketverkäufe, Sponsoren und den Umsatz von Bratwurst und Bier. Rund 300 Ehrenamtliche wuppen den Laden für ein T-Shirt und freien Eintritt als Arbeitslohn. Saschas Mutter Uschi kutschiert gerade die Leute in einem Wägelchen herum.
10: Alles das, was anfällt, was die Jungs oftmals nicht sehen, das sieht halt eine Mama. Und ich weiß meistens, wo alles ist, weil ich nur am Aufräumen bin. Und wir leben das, wir lieben das, wir leben das. Das lebt die ganze Familie. Und wir kriegen so ein tolles Feedback jedes Jahr. Und das motiviert halt, Gas zu geben.
1: Da wird die Musik fast zur Nebensache. Ach ja, Rodgers und die schwedische Band Royal Republic sind dieses Jahr die Top-Acts. Aber die Namen der Bands sind ohnehin meist nur in der Szene bekannt. Rockmusik muss bekanntlich laut sein. Der 10-jährige Tore weiß sich zu helfen.
11: Nur manchmal sind die auch zu laut, finde ich. Ja, dafür haben wir halt auch schon Kopfhörer dabei.
0: Das Haunerock-Festival, das waren Eindrücke von Michael Pörtner.

Mit diesem Walzer Astur von Frédéric Chopin wird es 8.33 Uhr. Am Klavier hörten Sie Alexandre Tarot. Das war gewissermaßen ein Abschiedsstück, denn Chopin hat diesen Walzer so um 1835 geschrieben für seine junge Verlobte Maria Wodzinska. Die beiden trennten sich und aus dem Walzer wurde der Abschiedswalzer. Ob dieser Titel allerdings wirklich von Chopin stammt, das ist unsicher. Auf jeden Fall klingt dieser Walzer Astur sehr melancholisch. Und von Astur kommen wir zu B-Dur und zu der Violinsonate von Giuseppe Agus. Hören Sie das Quartetto Vanvitelli mit dem dritten Satz, dem Allegro Assai.

0: Hi, zwei Kultur. Willkommen zu unserem Buchtipp heute Morgen. Cihan Acar hat seinen zweiten Roman geschrieben, Casino. Wieder ein Dorfroman. Wir begleiten die superreiche Familie Karagöz durch ihre Nachbarschaft in einem fiktiven Steinheim. Vater Chumay Karagöz plant die Eröffnung eines Casinos, doch ihn umgibt ein Geheimnis und die Dorfgesellschaft hat Vorbehalte, auch gegenüber Hanna, Chumays Frau und den beiden Kindern Saha und Edis. Komplexe Charaktere meets Hollywood-reife Episoden zwischen Drama und Satire. Absolut lesenswert, sagt Buchhändlerin Britta Caracciole von der Buchhandlung Lesezeichen in Darmstadt. Und sie sagt, für den Sommer, denn es kommen auch Poolszenen und ein Freibad vor. Sehr erstrebenswert bei den Temperaturen, das können wir gebrauchen. Schönen guten Morgen, Britta Caracciole.
1: Schönen guten Morgen.
0: Karagöz ist zu Reichtum gekommen, er lebt in einem großen Anwesen, alles riecht nach Geld. Dann will er ein Casino eröffnen. Wer gibt sich hier dem Glücksspiel hin und warum?
1: Das ist eine sehr gute Frage. Natürlich alle Personen, die Lust haben auf Automatenspiel, Roulette und so weiter. Aber im literarischen Text auch die Familie selbst, also seine Frau, seine Tochter, sein Sohn. Sie spielen nämlich mit ihrem eigenen Lebensglück, indem sie ihm vertrauen oder nicht. Denn wie gesagt, ihn umgibt, Chumali umgibt ein großes Geheimnis.
0: Welche, wollen wir jetzt nicht zu viel verraten, aber welche Rolle spielt denn die türkische Dorfgemeinschaft?
1: Also der Saha und verbringt einige Tage bei ihrem Großvater Dede und selbst bis dorthin umweht Chumali ein großer Vorbehalt. Ihm wird sogar nachgesagt, er habe magische Kräfte und er könne einen Fluch verhängen über die, die ihm begegnen. Also es ist, obwohl er in Deutschland in diesem Steinreichheim, nenne ich es immer so gerne, Steinheim ist einfach dieses kleine Dorf, was überhaupt keine Bedeutung hat normalerweise, aber es wirkt bis in die Osttürkei, wo der Großvater bzw. Chumalis Vater wieder lebt.
0: Und, das ist eine, ja. Und dann gibt es viele Tiere, die eine Rolle spielen.
1: Es gibt erstaunlich viele Tiere mit sehr großen Verwünschungsfähigkeiten, möchte ich mal sagen. Chuma selbst hat sehr große, unerklärliche Angst vor Eulen. Es gibt am Ende wirklich eine Hollywood-reife Szene, wo er eine Eule visioniert oder wer weiß, vielleicht ist die Eule wirklich da. Wie im ganzen Roman man im Unklaren gelassen wird, wo ist die Wahrheit? Was könnte sie sein? Und was wollen wir denn glauben? Wie im Glücksspiel. Wir setzen auf eine rote Zahl oder auf eine schwarze Zahl und hoffen damit, unser Glück zu finden. So geht es der Familie und so geht es, glaube ich, auch Chuma in Wahrheit. Er selbst wird ja gar nicht so im Detail vorgestellt. Wir erfahren über ihn nicht sehr viel. Er ist verschlossen gegenüber der Dorfgemeinschaft und er ist auch verschlossen gegenüber uns Lesern geschildert, wohingegen wir aus der Außenbetrachtung durch Frau, Tochter und Sohn viel über ihn zu erfahren glauben. Aber ob das alles so verlässlich ist, was der Erzähler uns da präsentiert, wer weiß.
0: Und dann gibt es noch den Boxer Mike Tyson. Welche Rolle spielt der in dem Roman?
1: Ja, also es wird tatsächlich dieses titelgebende Casino eröffnet. Es ist übrigens ein sehr besonderes Casino. Es gibt da einen Bereich, wo ein Glücksspielmuseum sich befindet und es gibt einen Bereich, wo Suchtberatung angeboten wird. Also Chuma hat sich schon besondere Mühe gegeben bei der Gründung seines Casinos. Und um dem Ganzen die Krone aufzusetzen, lädt er Mike Tyson, also diesen Mike Tyson, an den wir alle denken, wenn wir den Namen aussprechen, ein und er kommt zur Casinoeröffnung und gibt Autogramme, aber nur so lange, wie er Lust hat. Also nicht, wie die verabredete Zeit es sein sollte.
0: Chumay Karagöz ist das Familienoberhaupt und keiner ist besser als du. Das denkt er aber nicht von sich, oder?
1: Nein, auf keinen Fall. Also wobei, er sagt es immer wieder mantraartig zu seinen Familienmitgliedern, aber ich glaube, in Wahrheit denkt er schon, dass er etwas Besseres ist durch seinen Reichtum, den er da präsentiert und es gibt fast schon so mafiahafte Szenen, wo er angesprochen

0: Auf jeden Fall, hier wird nicht geschnörkelt oder arg metaphernreich gesprochen, sondern wir sind schon relativ klar, was uns da erzählt werden soll. Das heißt, jemand, der gerne eine klare Geschichte hat, die trotzdem ein Geheimnis birgt, der kann es sehr gut lesen. Alle, die so ein bisschen Lust haben an der Satire, sollten es auf jeden Fall lesen, ohne sich natürlich zu erheben, weil die Familienmitglieder selbst sind alle echt komplexe Figuren, die vor allen Dingen Edis, der hat ganz starke Angststörungen und versucht, denen Herr zu werden, was leider misslingt. Und jemand, der an solchen Charakteren interessiert ist, der wird auf jeden Fall Spaß an dem Roman haben und die Figuren sich einprägen.
1: Macht, Glücksspiel, Loyalität und Verrat über die Abgründe einer deutsch-türkischen Familie und warum Ansehen und Wohlstand plötzlich wackeln können. Britta Caracciole von der Buchhandlung Lesezeichen in Darmstadt über Cihan Acas Roman Casino. Dankeschön.
0: Vielen Dank Ihnen.

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0: Hier ist HR2 Kultur am Freitagmorgen. Wir feiern in diesem Jahr 80 Jahre Hessen und kramen die außergewöhnlichsten Geschichten für Sie aus.
1: Die Geschichte der Waschbären in Hessen beginnt am 12. April 1934. Mit viel Tamtam und Blasmusik werden zwei Waschbärenpaare am Edersee in Nordhessen ausgewildert.
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0: in 80 Sekunden.
1: In den folgenden Jahren vermehren sich die flauschigen Bärchen ganz hervorragend. In Deutschland ist der Waschbär überall etabliert, aber besonders in Hessen. Dringt der Waschbär in Häuser oder Garagen ein, ist Ärger vorprogrammiert. Der Waschbär wütet ohne Ende, beschädigt Dächer, zerstört die Innendämmung. Sein Kot enthält Parasiten, gefährlich für Menschen und Tiere. Experten sagen, lässt man den Waschbären gewähren, sind die Häuser irgendwann abbruchreif. In Osthessen, rund um Fulda, machen sie aus der Not eine Tugend. Hier ist die Waschbären-Bratwurst, die neue Spezialität auf dem Grill. Und in Biebergemünd im Main-Kinzig-Kreis gibt es einen Förster. Der legt regelmäßig die Flinte an. Bis zu 800 Waschbären schießt er jedes Jahr. Seitdem atmet die Natur rundherum auf. Sogar der vom Aussterben bedrohte Wachtelkönig, ein Vogel, ist in Biebergemünd wieder heimisch. Und auch der seltene Seeadler wurde in Biebergemünd gesichtet. Zurückdrehen lässt sich die Waschbärenpopulation trotzdem nicht. Er gehört jetzt zu Hessen, schon seit über 80 Jahren.

0: Jeu des ondes, Etude e-Moll von Theodor Leschetzky. Am Klavier hörten Sie Josef Moog. 8.54 Uhr ist es jetzt. Wenn Sie am 24. Juli noch Zeit haben und Italien lieben, dann haben wir jetzt was für Sie.
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Musik von Jean-Philippe Rameau, das Orfeo-Orchestra hat, und György Wosedje das erste und zweite Menuett pour les guerriers gespielt aus dem Opera-Ballett Les Fêtes des Bées ou les Talons Lyriques. 9:02 ist es jetzt. Nach 9 schauen wir auf den Overtourism in Malta. Da ist es jetzt richtig voll. Mehr dazu erfahren Sie gegen 9:10 bei uns.

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1: 9 Uhr. Deutsch-französisches Regierungstreffen beginnt. EU-Kommission macht Änderungsvorschläge für Emissionshandel. Neue Bauarbeiten auf der A5 im Rhein-Main-Gebiet. Das Wetter, viele Wolken, zum Teil kräftige Schauer und Gewitter, 24 bis 29 Grad. Mein Name ist Katja Irle. Um Verteidigungsfragen geht es heute vor allem bei einem deutsch-französischen Regierungstreffen in Nordrhein-Westfalen. Auf dem Fliegerhorst in Nörvenich treffen sich zunächst Kanzler Merz, Frankreichs Präsident Macron sowie die Außen- und Verteidigungsminister. ARD-Korrespondent Markus Sambale.
2: Im gemeinsamen Verteidigungs- und Sicherheitsrat beraten die Politiker, wie die militärische Zusammenarbeit weitergeht, nachdem das Prestigeprojekt eines deutsch-französischen Kampfjets geplatzt ist. Außerdem geht es darum, welche Rolle Frankreichs Atomwaffen in Zukunft für die deutsche Sicherheit spielen können. Minister und Staatssekretäre kommen auf Schloss Augustusburg in Brühl zusammen. Am großen Kabinettstisch geht es auch darum, wie Deutschland und Frankreich ihr Verhältnis stärken können, damit es auch politische Krisenzeiten übersteht.
1: Die EU-Kommission will heute Änderungsvorschläge machen für den europäischen Emissionshandel. Die Industrie fordert Erleichterungen wegen der hohen Energiepreise. Der grüne Fraktionsvize Audretsch warnte in der ARD davor, den Klimaschutz dadurch abzuschwächen.
3: Weil wir ja sehen, dass wir

0: mit Klimaschutz nicht zu schnell waren in Europa, sondern zu langsam waren. Dass wir im Moment neue Technologien aus Asien kriegen, in ganz verschiedenen Branchen. Und ich hoffe, dass sich die Kommission an den Unternehmen orientiert, die zeigen, dass es geht. Es braucht einen starken Emissionshandel, es braucht starken Klimaschutz, um gerade eine Zukunft der Wirtschaft für diese Unternehmen und auch für alle anderen zu ermöglichen.
1: Der Emissionshandel ist das zentrale Klimaschutzinstrument der EU. Unternehmen müssen für ihren CO2-Ausstoß Zertifikate kaufen. Deren Zahl soll bis 2040 auf Null sinken. Die Kommission könnte die Laufzeit nun verlängern. Mehrere Krankenkassen und kassenärztliche Vereinigungen sollen Beitragsgelder in fragwürdige Immobilienfonds investiert und dabei eine Millionensumme verloren haben. Das zeigen Recherchen von NDR, WDR und Süddeutscher Zeitung. Betroffen sind demnach unter anderem die Kaufmännische Krankenkasse KKH, die Bahn BKK und die Provona BKK. Die beteiligten Finanzinstitute bestreiten, die Kassen über die Risiken getäuscht zu haben. US-Präsident Trump hat China einen beispiellosen Datendiebstahl vorgeworfen. In seiner Rede zur Lage der Nation sagte Trump, das Land habe seit dem Jahr 2020 gut 220 Millionen US-Wählerdaten in seinen Besitz gebracht und versucht, sich in Wahlen einzumischen. Geheimdienstinformationen zeigten, dass US-Wahlmaschinen und Auszählungssysteme große Sicherheitslücken hätten. Die chinesische Regierung hat die Vorwürfe zurückgewiesen. Die CDU ist strikt dagegen, dass Leihmutterschaften in Deutschland erlaubt werden. Dass Unionsfraktionschef Spahn selbst ein Kind von einer Leihmutter in den USA hat austragen lassen, sorgt in der Politik weiter für Diskussionen. ARD-Hauptstadtkorrespondentin Efi Seibert.
2: Wer Regeln politisch propagiert, sollte erklären, warum sie für ihn selbst offenbar nicht gelten sollen. So kritisiert der gesundheitspolitische Sprecher der Grünen, Janosch Dahmen, den Unionsfraktionschef. Er wirft ihm im Redaktionsnetzwerk Deutschland Doppelstandards vor. Auch in der eigenen Partei wird Jens Spahn kritisiert. Der Vorsitzende der Seniorenunion, Hubert Hüppe, ist persönlich geschockt und sagt, die Leihmutterschaft ist zu Recht in Deutschland verboten. Es ist nicht gut, wenn sich Politiker mit Macht und Geld darüber hinwegsetzen.
1: Auf der A5 beginnen im südlichen Rhein-Main-Gebiet heute neue Bauarbeiten. Zwischen den Anschlussstellen Weiterstadt und Langenmühlfelden startet die Sanierung der Fahrbahn in Richtung Frankfurt. HR-Reporterin Helene Wilke.
3: Bis voraussichtlich Ende August wird hier die Autobahn auf rund 4 Kilometern erneuert. Während der Bauarbeiten stehen je nach Tageszeit weniger oder verengte Fahrstreifen zur Verfügung. Besonders morgens kann es deshalb zu Staus kommen. Erneuert werden nach und nach fast alle Fahrstreifen in Richtung Frankfurt. Die Arbeiten laufen in 2 Bauabschnitten und sollen, wenn das Wetter mitspielt, Mitte August in die 2. Phase gehen.
1: Das waren die Nachrichten. Das Wetter. Es ist heute wechselhaft und schwül. Gebietsweise kann es teils heftige Schauer und Gewitter geben. Das alles bei 24 bis 29 Grad maximal im Lauf des Tages. Morgen Sonne und Wolken, meist trocken, bei 22 bis 28 Grad. Die weiteren Aussichten. Am Sonntag ganz ähnlich, nur in Nordhessen kann es auch mal regnen. Es wird kühler, maximal 24 Grad. Und am Montag Sonne und Wolken bis 25 Grad. Die Zeit, es ist gleich 8:55.
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5: Mein Name ist Katrin Mund. Schönen guten Morgen zusammen.

Das Orchestre de Chambre Nationale de Toulouse mit der Serenade von Gabriel Pernet. Gespielt hat das Orchestre de Chambre Nationale de Toulouse, wie gesagt, unter der Leitung von Alain Molliard. Hier ist HR2 Kultur. Es ist Ferienzeit in Hessen. In Malta knubbeln sich die Touristen. Zu viel, sagen die Menschen dort. Overtourism nennt man das. Und wohin das führt, was man dagegen tun kann, das schauen wir uns gleich an. Bevor wir dann um 9:30 unsere Lesung starten, Deutschstunde von Siegfried Lenz.

0: David Geringas am Cello, Ian Fountain am Klavier mit Waldesruhe von Antonín Dvořák, dem fünften Stück aus Dvořáks Klavierzyklus zu vier Händen aus dem Böhmerwalde aus dem Jahr 1891. 9.14 Uhr ist es jetzt. Es sind Ferien in Hessen und Malta ist ein ganz beliebtes Reiseziel für viele Touristen. Zu viele. Auf manchen Straßen und Plätzen von Malta ist vor lauter Touristen kein Durchkommen mehr. Kreuzfahrtschiffe, Bausünden, Müll überall. Der kleine Mittelmeerstaat kämpft mit den Schattenseiten des Tourismus. Braucht es diese Art von Tourismus überhaupt? Eine maltesische Anwältin und Aktivistin sagt nein. Sie will auf das Problem aufmerksam machen und sammelt auf einer Instagram-Seite Beispiele für die Folgen des Overtourism auf Malta. Lisa Weiß hat sie getroffen.
1: Musik, Animatoren, ein Schiffshorn. Die Anwältin Michela Pia Camilleri muss ganz schön gegen die Geräuschkulisse ankämpfen. Hier im kleinen Park direkt am Meer in Floriana, einem Vorort von Valletta. Also hinter uns ist der Grand Harbour, der aus vielen Gründen eine sehr wichtige historische Stätte in Malta ist. Allerdings können wir ihn im Moment nicht einmal sehen, weil ein riesiges Kreuzfahrtschiff hinter uns ist. Die Touristen kommen für einen Tag auf die Insel. Es sind Tausende. Sie überfluten Valletta. Man kann dort manchmal bestimmte Straßen kaum entlang gehen, weil so viele Menschen dort sind. Valletta ist Maltas Hauptstadt und UNESCO-Welterbe, aber die Stadt erinnert Camilleri mittlerweile eher an eine Party-Location. Immer mehr Einwohner zögen weg, wegen des Lärms und der steigenden Wohnungspreise, sagt Camilleri. Sie befürchtet, irgendwann werde Valletta zur Geisterstadt, in der es nur noch Airbnb-Wohnungen und Büros gäbe. Ein Besuch in Valletta an einem Nachmittag unter der Woche. In der Nähe des zentralen Freedom Squares ist ein Lokal neben dem anderen. Viele haben Live-Musik. Das Durchkommen in den zentralen Gassen ist tatsächlich schwer, wegen der vielen Menschen.

0: Einer davon, Marvin aus der Nähe von Leipzig. Er ist mit dem Kreuzfahrtschiff gekommen, das bei Floriana im Grand Harbor liegt.
1: Also sind schon sehr viele Einheimische hier noch. Aber ja, ich glaube schon, die Touristen verdrängen die mehr oder weniger. An sich verdienen ja die Einheimischen auch an den Touristen. Man sieht ja überall, dass die Einheimischen versuchen, einem was zu kaufen. Gehen auch immer auf uns zu. Das ist manchmal nervend, aber ja, ist natürlich, dass sie halt auch Geld verdienen wollen.
0: Er ist auf seiner Kreuzfahrt durchs Mittelmeer nur kurz in Malta, wie auch viele andere Touristinnen und Touristen. Genau da würde Michela Pia Camilleri gerne ansetzen, um den Overtourism auf Malta zu bekämpfen. Man müsse statt Kurzzeittouristen Menschen anlocken, die einen längeren Urlaub machen, mit der Möglichkeit, Maltas Kultur und Menschen wirklich kennenzulernen, sagt sie. Aber wie realistisch ist das? Bei einer Insel, die nicht mal 30 Kilometer lang und wenig mehr als 10 Kilometer breit ist. Michela Pia Camilleri beklagt sich auch darüber, dass Malta immer wieder als Partyinsel beworben wird. Sie kann nicht ganz verstehen, warum Menschen auf ihre Insel kommen, nur um Party zu machen, sich zu betrinken und Drogen zu nehmen. Das alles könnten sie doch auch zu Hause tun, meint Camilleri. Ihr ist klar, dass viele in Malta vom Tourismus leben. Aber trotzdem findet sie Maltas Strategie, immer mehr Touristen anzulocken, immer mehr Hotelanlagen oder Ferienwohnungen zu bauen, falsch. Auf ihrem Instagram-Account Overtouristed Malta zeigt sie, wie sich der Massentourismus auf den Alltag der Malteserinnen und Malteser auswirkt. Los geht's. Okay, ich bekomme gerade Nachrichten. Leute senden mir neuen Content. Zum Beispiel hier. Ein Post mit Müll, der übers Wochenende 3 Tage lang draußen stehen gelassen wurde. Vermutlich vor einer dieser Kurzzeitmietwohnungen, weil die Touristen den Müll rausbringen müssen, wenn sie abreisen. Aber sie stellen ihn an einem Tag raus, an dem der Müll gar nicht abgeholt wird. Es ist nicht das einzige Foto mit Plastik- und Papiertüten voller Müll. In anderen Posts sieht man enge Gassen voller Urlauber, mit Touristen vollgestopfte Busse oder eben ein Kreuzfahrtschiff. Der Account ist noch ganz neu, Michela Pia Camilleri ganz am Anfang. Aber sie hofft, dass mehr Aufmerksamkeit für das Thema Maltas Umgang mit dem Tourismus irgendwann verändern wird.
2: Lisa Weiß über den Overtourism auf Malta und erste geplante Maßnahmen dagegen.

Perpetuous Arrival von Alexandre Desplat, die Musik aus dem Film Casanova, gespielt vom Orchester Hollywood Studio Symphony unter Sunny Kampanek und Michael Novak. 9.21 Uhr ist es jetzt. Schauen wir auf unser Abendprogramm hier in HR2 Kultur. Heute nach 8 bringt sie das ARD Radio Festival zu den Dresdner Musikfestspielen. 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

0: Musik besteht aus Ton und Rhythmus. Und wenn man jetzt Ton und Rhythmus sinnstiftend kombiniert, also in einen kreativen Zusammenhang stellt, dann haben wir Musik. Ja, also ein Ton mit Rhythmus. Das ist schon Musik. Ja? One Note Samba. Ich gebe zu, eindrucksvoller wird es natürlich durch die Zuhilfenahme eines zweiten Tones. Das ist jetzt auch international der Trend. Der Trend geht zum Zweiton. Ja? Also dann hat man zum Beispiel sowas wie T-T-T-T. Ja? Zwei Töne und alle wissen sofort, ja, fünfte Sinfonie von Mozart.
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Mit diesem Präludium H-Dur von Alexander Skriabin wird es 9.24 Uhr. Am Klavier hörten Sie Jewgeni Sudbin. Um 9:30 Uhr geht's hier weiter mit unserer Lesung. Siegfried Lenz, Deutschstunde.

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1: Weiter geht's mit unserer Autorenlesung von Siegfried Lenz' Deutschstunde. Darin erinnert sich der 21-jährige straffällige Sigi Jepsen an seine Kindheit und an die Schulzeit im Nationalsozialismus. Eines Tages verfolgen ihn seine Mitschüler nach der Schule und treiben ihn in ein Torfgebiet. Dort trifft er die fröhliche Hilde Isenbüttel und ihren belgischen Kriegsgefangenen Leon beim Torfstechen. Er schließt sich ihnen an, doch wenig später werden sie von Tieffliegern überrascht und beschossen. Die drei bleiben unverletzt, entdecken dann aber Sigis Bruder Klaas, einen desertierten Soldaten, der sich auch im Torf versteckt hat. Mit einem Bauchschuss, schwer verletzt, bringen sie Klaas nach Hause zum Polizeiposten von Ruckbüll. Wie werden die Eltern reagieren?
2: Wie soll ich mich an unsere Heimkehr erinnern, wenn ich gezwungen bin, mehr als die bloße Wahrheit zu sagen oder weniger? Hilde Isenbüttel ging ins Haus. Der Belgier setzte sich auf eine Steinstufe, suchte nach einer Kippe, indem er mit steifem Zeigefinger seine Taschen durchforschte, fand nichts und zeigte plötzlich auf seine Jacke, die er für klar

Gras ausgebreitet hatte. Dort, dort natürlich, hat er die Kippe verwahrt. Er winkte ab, verzichtete. Er würde später rauchen. Es lag ihm daran, schnell wegzukommen, das war deutlich. Er hätte gern Klaas herabhängenden Arm angewinkelt und nach oben gezogen. Doch er wagte es nicht, meinen Bruder zu berühren unter den Fenstern unseres Hauses. Ich beobachtete Klaas. Ich hatte die Hoffnung, dass er fliehen werde im geeigneten Augenblick. Regte er sich? Zog er langsam ein Bein zum Sprung an? Klaas fror. Ein Schauer lief über seinen Körper. Da erschien mein Vater oben auf der Steintreppe. In offenem Uniformrock trat er aus dem Haus, übersah den Gruß des belgischen Kriegsgefangenen, stand nur und ließ auf seinem länglichen Gesicht etwas entstehen, wofür mir das Wort fehlt. Eine Mischung aus Vorwurf und Verzweiflung. Und er stürzte keineswegs gleich zu Karren ab, sondern stand, perspektivisch vergrößert, auf der obersten Treppenstufe und sah auf Klaas hinab, gerade so, als habe er in seinem Kopfinnern die Heimkehr vorausgesehen, vielleicht auch schon im Voraus durchstanden. Er zögerte. Er schien etwas zu vergleichen. Langsam kam er dann die Treppe herab, viel zu langsam, umrundete die Schubkarre, bevor er neben der Rückwand stehen blieb und Klaas nutzlos an der Schulter berührte, ohne ihn anzusprechen oder anzurufen, in seinem wehrlosen Schweigen. Den herabhängenden Arm von Klaas, den hob er allerdings auf, winkelte ihn und drückte ihn auf die Brust meines Bruders. Hilde Isenbüttel, die nach ihm die Treppe herabgekommen war, band ihr Kopftuch ab, schüttelte ihr Haar und fragte sich ausdauernd, wie das nur habe passieren können. Der Belgier wartete dienstbereit. Und dann forderte mein Vater ihn auf, die Beine von Klaas zu umfassen, während er selbst seine Hände unter Klaas Schultern brachte. Und so trugen sie ihn ins Haus. Und sie schlingerten mit ihm ins Wohnzimmer. Und auf der grauen Couch, da legten sie ihn ab. Mein Vater bemerkte nicht, dass Hilde Isenbüttel und Leon einen Blick tauschten und grußlos hinausgingen. Er stand aufrecht vor Klaas. Er lauschte. Er wünschte sich einen hörbaren Atemzug als Antwort auf sein fragendes Dastehen. Er fühlte sich allein mit ihm und wollte ihm etwas sagen. Anscheinend hatte er ihm etwas Wichtiges mitzuteilen. Klaas öffnete nicht die Augen. Mein Vater angelte sich behutsam einen Stuhl, zog ihn zum Kopfende der Couch, setzte sich und beugte sich über meinen Bruder. Und nach einer Weile nahm er seine Hand, die verstümmelte, verbundene Hand, und er drehte und betrachtete sie mit Aufmerksamkeit. Er ließ die Hand nicht los. Seine Lippen bewegten sich. Er hatte sich noch nicht abgefunden mit dem Schweigen und auf einmal sagte er, »Din Wedak ist din andern Bruder, aber dat Lied ist noch nicht ut.« Leise, wie gesagt, und eilig sprach er so auf Klaas hinab, unbekümmert, ob seine Worte verstanden wurden. Er sprach, als ob er sich damit einer alten Pflicht entledigte, einer längst fälligen Pflicht, die er mit sich herumgetragen hatte seit dem Tag, an dem Klaas zurückgekehrt war. Und er war noch nicht fertig, als die Tür ging. Er unterbrach sich nur, ohne das Gesicht zu wenden oder die Hand loszulassen. Er horchte auf die Schritte meiner Mutter, die sich von der Tür heranschleppte. Er krümmte den Oberkörper, hielt den Atem an, während sie durch die selten benutzte Wohnstube schritt, mit zusammengepressten Lippen, mit einem Gesicht, das nichts oder noch nichts preisgab, es sei denn eine schmerzhafte Beherrschtheit. Jetzt stand mein Vater auf und versuchte, sie auf den Stuhl zu ziehen. Sie weigerte sich stumm. Sie trat so nah heran, dass ihre Knie die Couch berührten. Dann setzte sie sich, hob beide Hände, wollte sie augenscheinlich auf das Gesicht von Klaas legen, zog sie jedoch zurück und senkte sie auf seine Schultern. Ich irre mich nicht, denn das sind so Augenblicke, in denen ich wach werde, wo ich doppelt hinhöre und mich durch nichts ablenken lassen. Die Augenblicke, in denen etwas mitgeteilt oder eingesteckt werden muss, wofür jeder Satz zu lang ist. Meiner Mutter gelang kein Schrei. Sie warf sich nicht auf Klaas, streichelte ihn nicht, rief ihn nicht bei seinem Namen, küsste ihn nicht, sondern hielt ihn fest an den Schultern, fuhr einmal den rechten Arm hinab und hielt erschrocken inne,
so als sei dies schon zu viel, und schuldbewusst, beinahe schuldbewusst, legte sie ihre Hand wieder auf die Schulter. Sie untersuchte nicht die Wunde. Eine Weile saß sie bewegungslos, dann begann ihr Körper zu zucken, sie schluchzte, sie weinte lautlos und gewissermaßen trocken, und mein Vater legte ihr seine Hand auf die Schulter, aber sie schien es nicht zu merken. Mein Vater verstärkte offenbar den Druck seiner Hand, da stand sie auf und drehte sich, immer noch trocken schluchzend, zum Blumenfenster und fragte gegen das Fenster, was getan werden müsse, und mein Vater sagte, er werde Dr. Grip anrufen, vor allem anderen, denn alles andere sei noch nicht spruchreif. Meine Mutter stützte sich auf die Fensterbank und fragte, wie es nur geschehen konnte. Und der Polizeiposten sagte, dass er nicht dabei gewesen sei, dass es draußen im Moor passierte, bei einem Tieffliegerangriff, überraschend, dicht neben der Torfbank, auf der Hilde Isenbüttel und ihr Kriegsgefangener gerade arbeiteten. Leon, du weißt schon. Mein Vater sagte, dass Hilde Isenbüttel und ihr Kriegsgefangener Klaas nach Ruckbel gebracht hätten, auf der Schubkarre. Dazu sagte sie nichts, denn das wusste sie, das hatte sie gesehen. Ob er Husum anrufen werde? Ja. Ob er das Lazarett in Hamburg anrufen werde? Nein, das werde ja wohl die Dienststelle in Husum tun. Ob er sie rufen würde, sobald Dr. Grip gekommen wäre? Ja, er werde sie rufen. Er werde mit ihr über alles sprechen, was sich als notwendig herausstellen sollte. Sie wandte sich um und blickte scharf zu Klaas hinüber, der immer noch so lag, wie sie ihn abgesetzt hatten. Ihr Blick erkundete etwas, holte sich Aufschluss, und ich fragte mich, was sie vorhatte, als sie sich vom Fensterbrett zur Couch bewegte, mühsam heranarbeitete, möchte ich sagen, wie gegen einen unsichtbaren Widerstand. Und ich war erstaunt, dass sie nach dieser schwierigen Annäherung nichts anderes tat, als eine zusammengefaltete Decke nahm, die Decke mit gestreckten Armen vor ihrem Körper fallen ließ und sie über Klaas breitete mit losen Fingern. Dann ging sie hinaus. Was ist jetzt unerlässlich? Welche Einzelheit drängt sich auf? Der Anruf. Mein Vater muss telefonieren bei offener Tür. Ich höre, wie er nach dem Arzt verlangte, dem Arzt zweimal zubrüllte, was geschehen sei und weshalb er gebraucht werde. Und ich sehe ihn zurückkommen nach dem Gespräch, geduckt und erregt, vor sich hinfaselnd, in einer Hand den Steckkalender, den er von seinem Schreibtisch mitgenommen hatte. Er umkreiste den Ecktisch, an dem nie gegessen wurde. Das braune, gutmütige Buffet brachte er in Erschütterung. Nach zwei Runden scherte er seitlich weg zur Tür, auf den Flur hinaus, in sein Büro. Ich hörte das Klingelzeichen. Als er den Hörer abhob, hörte er es gleich noch einmal, als er, ohne gesprochen zu haben, den Hörer auflegte. Klaas bewegte sich unter der Decke. Und ich sprang zu ihm hinüber und flüsterte seinen Namen, bat ihn, endlich die Augen zu öffnen, mir zuzuhören und zu bedenken, dass dies ein Augenblick war, wie er ihn sich vermutlich wünschte. Er schob die Decke über der Brust zusammen. Das Fenster, sagte ich, die Haustür, der Keller, alles frei. Er öffnete zitternd den Mund, fasste in die Decke und machte ihr ein längliches Faltengebirge. Niemand ist hier, sagte ich, und sagte, wenn du kannst, dann jetzt. Aber ich erreichte ihn einfach nicht, fand nicht einmal seine Aufmerksamkeit, als ich zum Fenster lief, es öffnete und hinaus zeigte. Klaas wimmerte. Es ist möglich, dass sie etwas verlangt, aber ich verstand ihn nicht. Und auch mein Vater verstand ihn nicht, der jetzt leise eintrat und auf Klaas hinabhorchte, gebeugt und hilflos, ohne etwas für ihn zu tun. Achselzuckend richtete er sich auf, kam an den Esstisch und setzte sich neben mich und legte seine Hände aufeinander. Er ließ die Schultern hängen, senkte das Gesicht und richtete sich aufs Warten ein. Das heißt, er tat dies endgültig, nachdem er zu meiner Überraschung ein Schubfach geöffnet, die gerahmte Fotografie von Klaas herausgenommen und sie aufs Buffet gestellt hatte. Die Fotografie, die Klaas in Uniform vor einem Schilderhaus zeigte, war kurz nach seiner Selbstverstümmelung in das Schubfach verbannt worden.
Mein Vater stellte sie auf ihren alten Platz zwischen einem perlmuttglänzenden Petrusuhr und einer Spardose aus bemaltem Porzellan.

Es lag, dass alles entschieden war. Mein Vater, der Polizeiposten Ruckbel, wusste anscheinend, was von ihm verlangt wurde. Was erwartete er da noch von Dr. Grip? Was erhoffte er sich von ihm? Als Dr. Grip kam, gab mein Vater mir einen Wink und ich ging zur Tür, um dem Arzt zu öffnen. Unser Arzt war ein schwerer alter Mann, gehbehindert, rothaarig, ein schnaufender Riese, den die Erfahrung gelehrt hatte, den Kopf einzuziehen, weil er sich ihn zu oft an niedrig gezogenen Balken gestoßen hatte. Er begnügte sich nie damit, eine einzige Krankheit festzustellen. Argwöhnisch, wie er war, machte er seinen Patienten ein Angebot auf mindestens 2 oder 3 Krankheiten. Er ließ sie sich etwas aussuchen. Ich nahm seine Tasche und ging ihm voraus, sehr langsam, Fuß vor Fuß, und ich hatte das Gefühl, dass ich ihn hineinlocken müsste in die Wohnstube. Auf dem kurzen Weg von der Haustür zur Wohnstube ruhte Dr. Grip sich 2-mal aus, wobei er sich gegen die Wand lehnte, den ohnehin schon gebeugten, massigen Nacken noch tiefer beugte und, mit den Fingern schnippend, rhythmisch zu atmen begann. Obwohl ich ihn auf die Schwelle zur Wohnstube aufmerksam machte, bei seiner Annäherung warnend auf die Schwelle zeigte, wäre er dennoch fast gestürzt, wenn mein Vater ihm nicht unter die Arme gegriffen und ihn festgehalten hätte. Danach führte er den Riesen zum Stuhl neben der Couch, drückte ihn nieder und begrüßte ihn. Mein Vater wies mich hinaus, rief mich zurück, befahl mir, die Tasche neben Dr. Grips Füße zu setzen und schickte mich mit zerstreuter Geste in Hilkes Kammer, die von der Wohnstube abging. Wart dort, befahl er und zog selbst die Tür hinter mir zu. Zuerst begrüßte ich einen Filmschauspieler, der mir von der Wand herab nicht nur zulächelte, sondern auch zuprostete mit einem Glas Sekt. Er schien sich wohlzufühlen inmitten der keulenschwingenden, reifenwiegenden, röhnraddrehenden Frauen und Mädchen, die ihn lose einrahmten und in weißen Gymnastikkleidern für Glaube und Schönheit warben. Alle Bilder waren aus einer Zeitschrift ausgeschnitten. Auf einem Bild, deutlich an ihren eng zusammenstehenden Waden zu erkennen, ließ Hilke 2 Keulen gegeneinander kreisen, hoch auf die Zehenspitzen erhoben, mit gestraffter Brust. Die Keulen standen in einer Ecke neben dem Schrank. Ich wog sie einmal kurz in der Hand, ließ sie pendelnd aufeinanderschlagen und stellte sie uninteressiert wieder weg. Ich schlich zur Tür und linste durch das Schlüsselloch. Dr. Grip saß auf der Couch, neben ihm stand mein Vater. Die Decke lag auf dem Boden. Ich sah in das Gesicht meines Vaters. Es war verkniffen von Neugierde und Schmerz, seine Lippen waren aufgesprungen. Dr. Grips Rücken verdeckte Klaas. Mein Vater fragte etwas und Dr. Grip schüttelte den Kopf. Mein Vater fragte laut genug, so dass ich es verstehen konnte, warum geht das nicht? Und der riesige Arzt, auf meinen Bruder niederblickend, das geht nur im Lazarett. Wir müssen ihn sofort ins Lazarett schaffen. Dazu deutete er mit flacher, gleitender Hand auf Klaas, so als wollte er zu seiner Behauptung den sichtbaren Beweis anbieten. Wieder stellte mein Vater eine Frage, worauf Dr. Grip seine abwärts gleitende Hand hob und sie geöffnet, etwa an Schulterhöhe, für sich sprechen ließ. Die Haustür fiel zu. Ich sprang ans Fenster, um zu sehen, wer da gekommen war, doch es war schon zu spät. Und so schlich ich zurück ans Schlüsselloch. Mein Vater rührte sich nicht. Er blickte nicht zum Eingang. Der Arzt knöpfte den Rock von Klaas zu. Und dann erschien er im Eingang zur Wohnstube, zunächst klein und dann ruckartig aufwachsend, wie mir schien, in der einen Hand seine Pfeife, in der anderen den Hut, angetan mit dem schäbigen blauen Mantel und außer Atem. Er blieb auf der Schwelle stehen, weniger, weil er zögerte oder befürchtete, in einem unpassenden Augenblick zu erscheinen, als vielmehr deshalb, weil er nach Luft drang unter heftigem Hochziehen der Schultern. Mein Vater? Der drehte sich nicht um, wollte offenbar nicht erfahren, wer eingetreten war. Mein Vater hatte keine Fragen mehr übrig. Jetzt galt es, sich mit dem Erforderlichen zu befassen. Der Maler trat ein, trat auf die Couch zu, doch er wandte sich nicht allein an den Arzt, sondern an beide Männer, als er sagte, ist er tot? Sie erzählen, er ist tot.
Danach

0: war er mit zwei schnellen Schritten neben der Couch. Sein Blick flog hin und her zwischen Klaas und dem Arzt. Und ich hörte den Arzt sagen, ins Lazarett. Wir müssen ihn ins Lazarett schaffen. Kann ich mal telefonieren, Jens? Drüben, sagte mein Vater, im Büro. Der Maler half dem Arzt aufzustehen. Der Maler sagte, hat er Chancen? Kommt er durch? Das wollen wir hoffen, sagte Dr. Grip. Es könnte schlechter aussehen. Und schlurfend mit vorgestreckten Armen verließ er die Wohnstube und kam diesmal gut über die Schwelle. Der Maler beugte sich über Klaas. Er betrachtete ihn eindringlich, forschend, sehr gesammelt. Er schien etwas zu suchen und wenn nicht dies, so schien er sich doch etwas einzuprägen. Seine Lippen bewegten sich, er schluckte, malte mit den Kiefern. Zorn. Es war auch Zorn im Spiel, als er sacht den Kopf schüttelte, enttäuscht, ungläubig vor allem. Plötzlich wandte er sich zu meinem Vater um, wollte etwas fragen, stutzte und sagte lediglich, um Entschuldigung bitten wir sein Erscheinen, Sie erzählen, er ist tot. Darum bin ich gekommen. Der Polizeiposten nickte. Sein Nicken verriet kein Einverständnis, sondern gleichgültige Kenntnisnahme. Wie das nur passieren konnte? Ein Achselzucken. Es ist passiert. Es ist nicht zu ändern. Draußen im Moor? Ja, draußen im Moor. Er hatte doch so viele Möglichkeiten. Die hatte er, ja. Wir hoffen alle, dass er durchkommt, obwohl das wohl nicht genug ist. Es sieht so aus, als ob das nicht genügt. Dieser Irrsinn, Jens, dieser verdammte Irrsinn. Was meinst du damit? Sie werden ihn holen. Sie werden ihn gesund machen, nur damit er sein Urteil hören kann. Für den Pfahl werden sie ihn gesund machen, das weißt du doch. Ich? Ich weiß nichts. Sind sie nicht schon unterwegs, um ihn zu holen? Noch ist keiner unterwegs. Sicher, nun liegt alles bei dir. Ja, alles liegt bei mir und darum lass es man auch meine Sache bleiben. Ich kam nur wegen des Jungen hierher. Ja, ist gut. Du weißt, dass ich was übrig habe für Klaas, dass er mir nahe stand. Alles ist mir bekannt. Kann ich mit Gudrun sprechen? Ich glaube nicht, sie ist oben. Wenn ich noch was anbieten kann, ich glaube nicht, wir müssen selbst weitersehen. Alles Gute. Der Maler ging zur Couch. Er berührte flüchtig Klaas Hand. Er berührte ihn ein zweites Mal an der Schulter. Dann ging er blicklos hinaus. Und während ich noch auf das Zufallen der Haustür wartete, stieg er schon die Treppen hinab, war schon am Pfahl bei seinem Fahrrad. Als ich durchs Fenster sah, klemmte er seinen Hut in den Gepäckträger, leckte sich die Daumenwurzel und führte das Fahrrad davon, ohne aufzusteigen. Ich blickte ihm so lange nach, bis er hinter den struppigen Hecken von Holmsen war, verschwunden war. Dann zog ich mich zurück, klemmte mich jedoch nicht hinter das Schlüsselloch, sondern ging einfach in die Wohnstube, erschrak ein wenig und blieb abwartend, den Türdrücke in der Hand stehen. Doch da ich weder verwarnt noch ausdrücklich hinausgeschockt wurde, schloss ich die Tür hinter meinem Rücken. Dr. Grip und mein Vater standen auf dem Flur, besprachen sich da. Klaas lag still unter der Decke. Der Arzt wollte etwas übernehmen, eine Pflicht oder ein Auftrag. Er sagte mehrmals, das mache ich schon, das übernehme ich, lass das meine Sorge sein. Aufmunternd schlug er meinem Vater gegen den Arm, drehte ihn herum, schob ihn zu mir in die Stube und mühte sich selbst zur Treppe hin und stapfte, ich muss schon sagen, stapfte sie so hinauf, dass wir, mein Vater und ich, die Köpfe hoben und nichts anderes taten, als lauschend diesen schwerfälligen Aufstieg zu verfolgen. Gott sei Dank, murmelte mein Vater und löste sich aus der Spannung. Er entdeckte mich. Er griff nach mir, zog mich zu sich heran, drängte mich mit seinem Körper weiter in Richtung zur Couch. Nicht zu nah. So weit, sagte er, so weit musste es kommen. Nach all den Hoffnungen, trotz allem, was ich ihm beigebracht habe. So weit. Er wusste, was er uns schuldig war und trotzdem so weit. Er schwieg und ich fragte, wann wird er gesund werden? Und mein Vater neben mir, er wusste doch, was ich tun muss. Meine Pflicht, die kannte er doch. Jetzt ist es geschehen. Jetzt können wir nichts mehr zurückdrehen. Wir haben alle Fragen gestellt, alle nötigen Fragen, und wir haben sie beantwortet, so gut es ging. Nicht erst heute, seit dem Tag, als er kam. Alle Fragen, komm. Er zog mich mit sich, sein Gesicht war grau. Wir gingen nebeneinander über den Flur in sein Büro. Er hob den Telefonhörer ab, wartete, bis es knackte und verlangte Husum für Polizeiposten Rugbüll. Nicht so laut wie sonst, aber ohne Unsicherheit in der Stimme.
1: Siegfried Lenz las die 15. von 40 Folgen seines Romans Deutschstunde. Wir wiederholen die heutige Folge um 14:30 heute Nachmittag. Am Montag können Sie hier hören, wie es weitergeht. Und wir begleiten die Lesung wie üblich in ARD Sounds. Dort finden Sie übrigens unter dem Titel Löst und Lenz 100 Chronisten aus Ost und West noch viele weitere Prosawerke von Siegfried Lenz und auch von Erich Löst. Beide Schriftsteller wären in diesem Jahr 100 Jahre alt geworden.

0: Eric Lesage war das am Klavier mit dem ersten Satz aus dem Sixantima für Klavier von Florent Schmidt. Jetzt ist es 9:55 Uhr. Nach den 10 Uhr Nachrichten übernimmt hier Meinolf Bunzmann. Meinolf, verrat uns ein Highlight oder vielleicht auch zwei.
1: Ja, wir stellen eine Komponistin vor, die sagt, es geht um die Musik, nicht um die Tatsache, dass ich eine Frau bin. Das ist die Britin Rachel Portman. Sie hat als erste Frau überhaupt den Oscar für die beste Filmmusik gewonnen, für ihre Musik zur Verfilmung von Jane Austens Roman Emma. Eine echte Seltenheit, nicht nur weltweit, denn auch in Deutschland zum Beispiel machen Komponistinnen von Serien oder TV-Filmen nur 6% aus. Wir stellen Rachel Portman um 9:40 Uhr vor und klar, wir hören auch Musik von ihr zum Film Chocolat. Auch das war ja ein Riesenerfolg. Um einen Film geht's dann auch weiter. Welche Musik der hat, das weiß ich noch nicht, aber es geht in die Welt der Insekten. Insektenhelden im Verborgenen, ein Film von Nepomuk Pfaff. Das ist eine Reise, die vor rund 400 Millionen Jahren beginnt und die den komplexen Verflechtungen innerhalb der Ökosysteme bis in unsere heutigen Zeit folgt. Das gegen 11 Uhr.
0: Der Vormittag in HR2 Kultur mit Meinolf Bunzmann. Ich wünsche Ihnen auf jeden Fall angeregtes Zuhören. Mein Name ist Katrin Mund. Haben Sie noch einen schönen Freitag mit HR2 Kultur. Bald ist Wochenende. Ich freue mich mit Ihnen.

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1: 10 Uhr. DGB-Chefin Fahimi fordert Hitzeausfallgeld. Deutsch-französisches Regierungstreffen hat begonnen. Weitere Details zum Kleinflugzeug-Gasabsturz in Nordhessen. Das Wetter, viele Wolken, zum Teil kräftige Schauer und Gewitter, 24 bis 29 Grad. Mein Name ist Katja Irle. Wer nicht arbeiten kann, weil es zu heiß ist, soll in Zukunft trotzdem bezahlt werden. Die Chefin des Deutschen Gewerkschaftsbunds Fahimi fordert ein neues Hitzeausfallgeld. Aus der Nachrichtenredaktion Annika Hennig.
2: Solche Tage, an denen Menschen wegen extremer Hitze bei der Arbeit ausfallen, wird es laut Fahimi in Zukunft häufiger geben. Hitzestress betreffe vor allem Menschen, die draußen unter Zeitdruck oder schwer körperlich arbeiten. Sie nennt zum Beispiel Pflegekräfte, Paketzusteller oder Einsatzkräfte. Für Dachdecker gibt es so ein Ausfallgeld schon. Fahimi warnt davor, dass die Hitze auch der Wirtschaft schadet durch Arbeitsausfälle, Produktionseinbrüche oder Unfälle. Nötig sei deshalb auch mehr Hitze.
1: Um Verteidigungsfragen geht es gerade bei einem deutsch-französischen Regierungstreffen in Nordrhein-Westfalen. Zunächst tagen Kanzler Merz, Frankreichs Präsident Macron sowie die Außen- und Verteidigungsminister in Nörvenich. ARD-Korrespondent Markus Sambale.
3: Im gemeinsamen Verteidigungs- und Sicherheitsrat beraten die Politiker, wie die militärische Zusammenarbeit weitergeht, nachdem das Prestigeprojekt eines deutsch-französischen Kampfjets geplatzt ist. Außerdem geht es darum, welche Rolle Frankreichs Atomwaffen in Zukunft für die deutsche Sicherheit spielen können. Minister und Staatssekretäre kommen auf Schloss Augustusburg in Brühl zusammen. Am großen Kabinettstisch geht es auch darum, wie Deutschland und Frankreich ihr Verhältnis stärken können, damit es auch politische Krisenzeiten übersteht.
1: Wohnungseigentümer dürfen grundsätzlich auf ihrem Balkon ein sogenanntes Klimasplittgerät einbauen. Das hat der Bundesgerichtshof in Karlsruhe entschieden. Voraussetzung dafür ist allerdings, dass die Rechte der anderen Eigentümer nicht übermäßig beeinträchtigt werden. Geklagt hatten Wohnungseigentümer aus Berlin, denen die Eigentümerversammlung den Einbau eines solchen Geräts verboten hatte. Die EU-Kommission macht heute Vorschläge für Änderungen am europäischen Emissionshandel. Die Industrie fordert Erleichterungen wegen der hohen Energiepreise. Der Grünen-Fraktionsvize Andretsch hat in der ARD davor gewarnt, den Klimaschutz dadurch abzuschwächen. Der Emissionshandel ist das zentrale Klimaschutzinstrument der EU. Unternehmen müssen für ihren CO2-Ausstoß Zertifikate kaufen. Deren Zahl soll bis 2040 auf null sinken. Die Kommission könnte die Laufzeit nun verlängern. Nach dem Absturz eines Kleinflugzeuges in Nordhessen sind Unfallermittler weiter auf der Suche nach der Ursache. Sie teilten mit, Zeugen hätten gesehen, dass die Maschine im Anflug auf den Flugplatz in niedriger Höhe ins Trudeln gekommen sei. Anschließend sei sie auf ein Feld gestürzt und ausgebrannt. Bei dem Piloten, der ums Leben gekommen ist, handelt es sich laut den Ermittlern vermutlich um einen 31-jährigen Mann aus dem Kreis Waldeck-Frankenberg. Auf der A5 beginnen im südlichen Rhein-Main-Gebiet heute neue Bauarbeiten. Zwischen den Anschlussstellen Weiterstadt und Langenmöhrfelden startet die Sanierung der Fahrbahn in Richtung Frankfurt. HR-Reporterin Helene Wilke.
4: Bis voraussichtlich Ende August wird hier die Autobahn auf rund 4 Kilometern erneuert. Während der Bauarbeiten stehen je nach Tageszeit weniger oder verengte Fahrstreifen zur Verfügung. Besonders morgens kann es deshalb zu Staus kommen. Erneuert werden nach und nach fast alle Fahrstreifen in Richtung Frankfurt. Die Arbeiten laufen in 2 Bauabschnitten und sollen, wenn das Wetter mitspielt, Mitte August in die 2. Phase gehen.
1: Im Finale der Fußball-WM stehen sich übermorgen Spanien und Argentinien gegenüber. Der Fußball-Weltverband FIFA hat jetzt weitere Details zum Endspiel genannt. Aus dem ARD-WM-Team Felix Gerhardt.
5: Ein Ring für die Sieger und eine Halbzeitshow, wegen der die Pause 25 statt der im Regelwerk vorgesehenen 15 Minuten dauern wird. Vieles wird neu sein bei diesem WM-Finale, ganz nach US-amerikanischem Vorbild. Auch US-Präsident Donald Trump wird erstmals bei dieser WM im Stadion sein und laut FIFA den WM-Pokal übergeben. Finalschiedsrichter wird der Slowake Slavko Vincic, der 2024 bereits das Champions-League-Finale zwischen Real Madrid und Borussia Dortmund geleitet hat. Unterstützung bekommt er vom deutschen Schiedsrichter Bastian Dankert, der als Videoassistent eingeteilt ist.
1: Das waren die Nachrichten. Das Wetter. Es ist heute wechselhaft und schwül. Örtlich kann es teils heftige Schauer und Gewitter geben. Das alles bei 24 bis 29 Grad maximal. In der kommenden Nacht kühlt es ab auf 17 bis 12 Grad. Morgen dann mal Sonne, mal Wolken und meist trocken bei 22 bis 28 Grad. Die weiteren Aussichten. Am Sonntag ganz ähnliches Wetter, nur in Nordhessen kann es etwas regnen. Es wird kühler, nur noch bis 24 Grad. Und am Montag Sonne und Wolken, maximal 25 Grad. Die Zeit, es ist 5 nach 10.
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6: Mit Meinolf Bunzmann, schön, dass Sie dabei sind.

0: Die erste Sinfonie in D-Dur Opus 25, bekannter unter dem Namen Symphonie Classique von Sergei Prokofjew mit dem Orpheus Chamber Orchestra. 10 Uhr und in wenigen Sekunden 20 Minuten HR2 Kultur am Vormittag. Schön, dass Sie dabei sind. Es geht um die Musik, nicht um die Tatsache, dass ich eine Frau bin, sagt Rachel Portman. 1997 hat die Britin als erste Filmmusikkomponistin überhaupt den Oscar gewonnen für ihre Musik zur Verfilmung von Jane Austens Roman Emma. Allerdings ein typischer Frauenfilm. Mehr als 100 Jahre Filmgeschichte war Filmmusik eine Männerdomäne. Und Komponistinnen von Serien und TV-Filmen machen in Deutschland immer nur noch 6% aus. Oft wird Frauen nicht zugetraut, dass sie große Filmmusikprojekte stemmen können. Oder sie werden in die Schublade Frauenfilm gesteckt. Doch es bewegt sich was in der Branche. Nick Sternitzke hat sich unter Filmmusikschaffenden umgehört und unter anderem mit Rachel Portman gesprochen.
1: You know, I was a film composer. I wasn't a female film composer. And so being labeled as a female the whole time was like...
2: Ich war Filmmusikkomponistin, keine Frau, die Filmmusik komponiert. Die ganze Zeit sah man mich aber als Frau und ich dachte, es geht um die Musik, nicht um die Tatsache, dass ich eine Frau bin. Lange wollte ich darüber gar nicht reden. Jetzt ist das anders.
3: Rachel Portman gewinnt 1997 den Oscar für ihre Musik zum Film Emma. Sie ist die erste Frau, die in dieser Kategorie ausgezeichnet wird. Und bis heute haben es nur 2 weitere Kolleginnen geschafft, nämlich Anne Dudley und Hildur Gunnadottir. Wer einen Oscar gewinnt, gewinnt auch Sichtbarkeit und zeigt anderen, dieser Beruf ist möglich. Aber Vorbilder entstehen nicht nur auf großen Bühnen, manchmal reicht auch ein Name im Abspann.
4: Annette Fox, eine deutsche Komponistin, und wegen ihr bin ich eigentlich auch in die Branche gegangen. Ich war zwar immer Fan als Teenager, aber ich habe irgendwie nie abstrahieren können, dass ich das ja selber machen könnte, weil ich auch auf dem Dorf groß geworden bin, da gab es sowas einfach nicht. Und als ich dann mal im Abspann ihren Namen gelesen habe im Fernsehen, da dachte ich, krass, das ist ja eine Frau,

0: krass, das könnte ich ja auch. Da ist mir dieser Gedanke eingepflanzt worden, dass ich das ja auch selber könnte.
1: Und es hat geklappt. Freya Arde arbeitet als Filmmusikkomponistin. In ihrem letzten Studienjahr konnte sie die Musik für einen Kinofilm schreiben, der außerhalb ihrer Uni entstanden ist. Das war ihr Türöffner ins Business.
0: Ich glaube, die größte Hürde ist es wirklich, so die ersten bezahlten Projekte zu bekommen. Denn man braucht ja einen gewissen Vertrauensvorschuss und Menschen, die einem das Geld geben und Budget geben, so eine Musik zu produzieren, auch vielleicht mit anderen Musikern einzuspielen. Wenn man dann einmal gezeigt hat, dass man eine gute Arbeit abgeliefert hat, wird es eigentlich einfacher, weil die Leute dann schon wissen, ah, ja, okay, die kann das.
1: Wer neu ist, muss sich beweisen, vor allem als Frau.
2: Eine der häufigsten Fragen, mit denen wir in der Filmmusikagentur von Produzenten konfrontiert wurden, war, kann sie das? Ist sie in der Lage, ein so großes Projekt zu stemmen?
1: Wer den Kompositionsauftrag für einen Film bekommt, entscheidet sich selten allein am Schreibtisch. Es geht um Empfehlungen, Vertrauen, Budgets. Annette Gens arbeitet genau an dieser Schnittstelle, als Agentin für Film- und Bühnenmusik.
2: So eine Frage wurde mir in Bezug auf die komponierenden Männer noch nie gestellt. Es sei denn, es handelte sich um einen ganz jungen Filmhochschulabsolventen. Das hat sich seit einigen Jahren stark verändert. Geholfen hat sicher der Oscar, den Hildur Gudnadottir, mit der wir schon vor 12 Jahren zusammengearbeitet haben, als sie noch Filmkomponistin unbekannt war, für ihre Vertonung des Joker-Films erhalten hat. Das hat den Komponistinnen einen großen Auftritt gegeben und insbesondere den RegisseurInnen und ProduzentInnen die Augen und Ohren für die weiblichen Stimmen in der Filmmusik geöffnet.
1: Es bewegt sich was. Die Branche hört sich heute bewusster nach KomponistInnen um, das beobachtet Annette Gens. Aber damit ist noch nicht alles gelöst. Denn die nächste Frage lautet, für welche Stoffe werden KomponistInnen eigentlich angefragt? Rachel Portman hat ihren Oscar für Emma bekommen, eine Jane Austen-Verfilmung. Es geht um Liebe, Heirat, weibliche Lebensentwürfe im frühen 19. Jahrhundert. Ein Stoff also, der auf den ersten Blick gut in vertraute Zuschreibungen passt. Frauen komponieren für Frauenfiguren, vertonen Gefühle und Intimität. Genau da wird es heikel. Wer sichtbar ist, wird in eine Schublade gesteckt.
0: Mittlerweile höre ich auch sehr oft, ja, wir suchen speziell eine Komponistin. Das jetzt zum Beispiel auch ein Thema ist, was schon vom Drehbuch her und mit einer weiblichen Perspektive zu tun hat. Zum Beispiel dann suchen die speziell nach Komponistinnen. Aber ich hoffe eigentlich, dass das Geschlecht nicht so viel Ausschlag gibt, sondern es geht ja um die Arbeit und ein empathischer Mensch. Er kann sich in viele Dinge einfühlen.
3: It's like a painter being able to paint a, can women only paint female kind of pictures? No, that's just not, you know.
4: Das ist wie in der Kunst. Eine Künstlerin kann ja auch nicht nur Bilder von Frauen malen. Mich interessiert vielmehr eine Filmmusik, die kontraintuitiv ist, die eine große, ausschweifende Szene eher mit zarten Klängen durchdringt. Stereotype sollten wir über den Haufen werfen.
3: I think all stereotypes should be torn down.
1: Rachel Portman wehrt sich gegen diese Stereotypen-Zuschreibungen. Eine Komponistin kann alles vertonen, nicht weil sie eine Frau ist, sondern weil sie ihr Handwerk beherrscht. Genau darin liegt das Ziel, dass das Geschlecht am Ende nicht mehr die entscheidende Kategorie ist. Aber damit es egal werden kann, muss es vorher offenbar noch eine Rolle spielen. Bei der Frage, wer vorgeschlagen wird, wem man große Projekte zutraut, wer überhaupt ins Gespräch kommt. Für Annette Gens beginnt Veränderung deshalb genau dort, im Zuhören, Nachfragen, Mitdenken.
2: Ich wünsche mir in der Film- und in der Musikindustrie mehr Männer, die aktiv werden und sie zum Gespräch einladen. Also sag mir, was ich als Mann, als dein Kollege tun kann.
1: Damit Komponistinnen dieselbe Freiheit haben wie ihre männlichen Kollegen, jeden Film musikalisch zu erzählen.
5: Nick Sternitzke hat sich unter Filmmusikschaffenden umgehört und mit Filmkomponistinnen, unter anderem auch mit Rachel Portman,

The Story of Grand-Mère, Großmutters Geschichte, ein Ausschnitt aus dem Film Chocolat aus dem Jahr 2000 mit der Filmmusik von Rachel Portman. Dieser Film spielt in einer kleinen Stadt in der Provinz Frankreichs. Wir gehen jetzt von Frankreich nach Finnland mit den sechs finnischen Volksweisen von Jean Sibelius, gespielt von der Pianistin Janne Mertanen.

Sechs finnische Volksweisen von Jean Sibelius haben wir gerade gehört mit der Pianistin Janne Mertanen. 10:41 Uhr HR2 Kultur am Vormittag. Das Klavier war auch ein wichtiges Instrument für Wolfgang Amadeus Mozart und darüber vergisst man manchmal, dass er ja auch ein ausgezeichneter Geiger war. 5 sozusagen authentische Violinkonzerte sind von ihm überliefert. Er hat sie alle in Salzburg komponiert. Wir hören jetzt das 2. in D-Dur, Köchelverzeichnis 211, mit dem Ensemble Les Dissonances und dem Geiger David Grimal.

0: Beifall in der Cité de la Musique in Paris am 1. März 2014. Für den Geiger David Grimal und das Ensemble Les Dissonances gehört haben wir das Violinkonzert in D-Dur, Köchelverzeichnis 211, das zweite von Wolfgang Amadeus Mozart. Eine Minute vor 11 Uhr ist es und wir machen uns jetzt auf in die Welt der Insekten mit dem Film Insekten, Helden im Verborgenen. Ein Film von Nepomuk Pfaff. Das ist eine filmische Reise, die vor rund 400 Millionen Jahren beginnt und die den komplexen Verflechtungen innerhalb der Ökosysteme bis in unsere Zeit folgt. Mit zum Teil wirklich spektakulären Aufnahmen. Mein Kollege Bastian Korff hat mit Nepomuk Pfaff gesprochen und ihn gefragt, wie er diese Aufnahmen gemacht hat.
1: Ja, das ist gar nicht so eine leichte Frage. Also es ist eine Kombination aus verschiedenen Sachen. Wir haben natürlich verschiedene Makrotechniken verwendet, also Makroobjektive. Und man kann auch in dem kleinen Bereich dann auch gar nicht mehr die Kamera anfassen, sondern man muss dann elektronische Slider und spezielles Equipment verwenden, damit das überhaupt möglich ist und irgendwie eine Bewegung reinzubekommen in diese kleine Mikrowelt. Aber wir hatten auch ganz, ganz tolle Partner, die uns mit tollem Material beliefert haben und tolle Aufnahmen gemacht haben für uns. Also wir hatten zum Beispiel Elektronenmikroskopaufnahmen, die weltweit einzigartig sind von Mücken und anderen Insekten. Also es ist eine Kombination aus verschiedenen Sachen.
2: Ich muss ja gestehen, ich war ganz überrascht, auch wie flauschig zum Beispiel so ein Nachtfalter aussehen kann und wie dann auch doch irgendwie recht niedlich, so dass man ihn anfassen möchte, wenn man ihn ganz groß sieht. Wenn man ihn so flattern sieht, denke ich auch immer so, okay, da kommt wieder ein Falter. Sind das auch Sachen gewesen, die Sie überrascht haben oder war Ihnen klar, was Sie sehen werden?
1: Nee, also auch wir wurden natürlich sehr überrascht. Und wir haben uns natürlich am Anfang ein bisschen in das Thema reingefuchst, weil wir kamen ja auch nicht aus dem Bereich Insekten, sondern wir sind Filmemacher und mussten uns erstmal so ein bisschen damit auseinandersetzen. Dann haben wir aber schon gemerkt, dass man die Insekten zum Teil erstmal kennenlernen muss. Also viele haben ja, selbst das Wort Insekten ist ja teils sehr negativ besetzt und die Mücke nervt oder die Wespe am Essen nervt. Und um da auch so eine Bindung zu schaffen und irgendwie zu verstehen, was das überhaupt für Tiere sind, hilft das total, nah ranzugehen und auf Augenhöhe mit den Insekten zu sein. Und das war dann auch was wir unbedingt machen wollten und erzeugen wollten.
2: Haben Sie das Gefühl gehabt, dass Insekten auch auf eine gewisse Art und Weise eine Persönlichkeit haben? Also Sie führen ja auch mehrere Insektencharaktere ein, Hugo die Hummel zum Beispiel. Haben Sie da auch was feststellen können?
1: Die Namen und diese persönlichen Geschichten, die tragen natürlich dazu bei, dass man die Insekten besser versteht und sich wirklich an ihnen entlanghangeln kann. Und ich glaube, die Bedürfnisse, die Insekten haben, sind sehr, sehr ähnlich. Natürlich ist das schon was anderes, aber sie suchen auch einen Partner, die suchen auch was zu essen und die wollen auch ihre Familie beschützen vor Feinden, Fressfeinden in dem Fall natürlich ganz viel. Das kennen wir bei uns ja vielleicht gar nicht mehr so, aber viele Situationen sind doch ähnlich und damit sind wir vielleicht in manchen Dingen gar nicht so unterschiedlich.
2: Sie haben ja viel Erfahrung mit Werbung. Wo kommt denn die Liebe zu den Insekten her und auch diese Idee, so eine Art Werbefilm für Insekten zu drehen?
1: Also ich bin großer Naturfreund. Ich bin sehr, sehr gerne in der Natur und viel in der Natur. Und Insekten sind ein ganz großer Teil dieser Natur und des Ökosystems Erde und quasi so ein bisschen das Fundament. Also dadurch, dass sie so klein sind und so oft vorkommen, sind sie ziemlich das Fundament quasi der Nahrungskette. Die fangen dann ganz unten an und die Vögel und viele Fische fressen Insekten und leben von ihnen. Und damit bilden die dann quasi unsere Umwelt. Und das war uns auch wichtig, das zu transportieren. Und Werbefilm, ja, also genau, ich bin ja einige Jahre in der Werbung gewesen. Aber ich sehe es vor allem, wir wollen vor allem diese kindliche Faszination für den Mikrokosmos oder generell die kindliche Faszination wieder wecken. Bei Kindern natürlich, aber auch bei Erwachsenen, was vielleicht manchmal so ein bisschen verloren gegangen ist. Und für uns spielt das so die größte Rolle, zu faszinieren und zu entdecken.
2: Das hat bei mir, auch wenn ich kein Kind mehr bin, unglaublich gut funktioniert. Jetzt spielen Insekten die Hauptrolle im Film, auch noch einige Menschen aus der Landwirtschaft und eine Frau, die man nicht sieht, aber zum Glück hört. Katharina Thalbach ist als Erzählerin zu hören und zu erleben. Sie spricht auch direkt die Zuschauerinnen und Zuschauer an. Warum war Ihnen das wichtig?
1: Die Geschichte ist ja keine super abstrakte Geschichte. Wir erzählen ja eine sehr, sehr große Geschichte, die Geschichte sozusagen der Entstehung unserer Landschaft über viele hunderte Millionen von Jahren. Und da verliert man natürlich schnell die Distanz. Und es ist aber im Endeffekt unsere eigene Geschichte und die Geschichte jedes einzelnen Zuschauers. Und dabei hilft natürlich die direkte Ansprache sehr gut.
2: Man macht sich auf eine Zeitreise im Film über Millionen Jahre zurück, dann auch wieder in die Gegenwart. Wenn man sich das Ganze anguckt, wenn man sich die Entwicklungsgeschichte der Insekten anguckt, die ja schon wirklich sehr, sehr lange vor uns da gewesen sind. Also wenn man das so in eine 24-Stunden-Uhr packen würde, dann wäre die gesamte Menschheitsgeschichte da gerade mal, vielleicht noch nicht mal eine Minute lang, die der Insekten natürlich viel, viel länger. Wie steht es denn um die Zukunft der Insekten, wenn vielleicht auch die Geschichte der Menschen längst auserzählt ist?
1: Also der Ist-Zustand ist, glaube ich, schon bedauernswert genug. Wo die Reise hingeht, das wird sich zeigen. Das liegt ja auch, das wollen wir auch so ein bisschen zeigen im Film, das liegt in unserer Hand, in den Händen der Menschen. Aber der Ist-Zustand ist schon ziemlich tragisch. Also es sind schon ziemlich viele Insekten, da gibt es ja zahlreiche Studien. Die Zahlen sind sehr zurückgegangen und das ist schon gruselig. Und da sollte man auf jeden Fall hinschauen.
0: Sagt der Filmemacher Nepomuk Pfaff. Der Film Insekten, Helden im Verborgenen ist ab heute in ausgewählten Programmkinos zu sehen. 11:05 HR2 Kultur am Vormittag. Die Arie Più non maletta e piace aus der Serenata Il Giardino d'Amore von Alessandro Scarlatti ist ein barockes Meisterwerk, in der die Singstimme gemeinsam mit der Blockflöte musiziert, die den Gesang der Vögel nachahmt. Wir hören diese Arie des Adone Più non maletta e piace von Alessandro Scarlatti jetzt mit der Sopranistin Nuria Rial im Duett mit dem Flötisten Maurice Steger. Das Kammerorchester Basel spielt unter der Leitung von Stefano Barneschi.

Die Arie des Adonis, più non maletta e piace, aus der Serenata Il Giardino d'Amore von Alessandro Scarlatti, mit der Sopranistin Nuria Rial und dem Blockflötisten Maurice Steger. Stefano Barneschi hat das Kammerorchester Basel dirigiert. 11 Uhr und gleich 12 Minuten. 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

0: Die Streicherserenade in E-Moll, Opus 20 von Edward Elgar mit dem Philharmonia Orchestra unter der Leitung von Andrew Davis. 11.25 Uhr HR2 Kultur. Das Rheingau-Musikfestival läuft und gestern Abend ist es ein echtes Highlight gewesen in der Basilika des Klosters Eberbach. Das diesjährige Orchestra in Residence, die Academy of St. Martin in the Fields, gemeinsam mit dem Tenebrae Choir unter der Leitung von Nigel Short, haben das Requiem von Wolfgang Amadeus Mozart aufgeführt und Werke gesungen von Johann Sebastian Bach, Grigori Allegri und Samuel Barber. Stefanie Blumenbecker ist dabei gewesen und Katrin Mund hat sie heute Morgen gefragt, wie denn die Stimmung gewesen ist.
1: Ja, also das war ein lauer Sommerabend gestern vor der großen Basilika im Kloster Eberbach und da waren Tische und Stühle aufgebaut, das habe ich das erste Mal so gesehen. Man konnte Wein trinken, locker zusammensitzen und auch Menschen kennenlernen. Und es war sehr voll. Das Konzert war ausverkauft und dann um 19:30 wirklich hunderte von Menschen in die Basilika gedrängt.
2: Die Academy of St. Martin in the Fields ist die diesjährige Orchestra Residence bei dem Rheingau Musikfestival. Festival hat sein erstes Konzert gespielt und zwar zusammen mit dem Tenebrae Choir. Wie war denn der Auftakt?
1: Ja, das war wirklich toll. Also wirklich, obwohl beide aus London kommen, haben die beiden Ensembles gestern Abend zum allerersten Mal gemeinsam gespielt, sind das erste Mal gemeinsam aufgetreten und das war bemerkenswert. Also beide gehören wirklich weltweit zu den Spitzenensembles. Sie haben beide reihenweise Preise gewonnen, in den bedeutendsten Konzertsälen gespielt und ich fand den Musikern und Musikerinnen war gestern Abend wirklich eine große Spielfreude anzumerken, eine ganz hohe Konzentration auch. Der Klang war absolut präzise und es war eine wirklich unglaubliche Harmonie.
2: Mozarts Requiem war also gestern der Höhepunkt des Konzertabends, aber natürlich gab es auch andere Werke von Bach, Gregorio Allegri und Samuel Barber waren zu hören. Wie hat sich das zu dem Requiem eingebunden?
1: Ja, also es ging los mit Bach, mit einer Fuge in C-Moll aus dem musikalischen Opfer. Das wurde in ganz kleiner Streicherbesetzung vorgetragen. Da sind nur 6 Leute auf die Bühne gegangen, auch ohne Ansage vorher.

0: Das war ganz intim, wie in einem Kammerkonzert. Und darauf folgte dann ein Chorstück. Und das war, also ich fand es toll, das hat am hinteren Ende der Kirche begonnen. Und zwar war das das Miserere Mei Deus von Gregorio Allegri. Das ist ein reiner A cappella-Gesang, eine Psalmvertonung. Und das ist so ein Gesang in Strophe, Antwort, Strophe, Antwort-Rhythmus. Und dann sind in kleinen Gruppen die Chormitglieder durch die Seitenschiffe gewandert und haben gesanglich aufeinander geantwortet. Und damit hat man die Dimensionen dieser Kirche erfahren, weil man hat es eben von hinten gehört, man hat es von der Seite gehört und es hatte beinahe etwas von einer Prozession. Und also ich hatte dann auch vor dem inneren Auge das Bild der Mönche, die da vor 500 Jahren vielleicht durchgelaufen sind und auch gesungen haben. Und dadurch, dass die Musik dann auch von verschiedenen Seiten kam, hat sich bei mir auch mein Gehör geschärft und ich wurde ganz aufmerksam dann auch so für kleinste Nuancen. Und insgesamt war diese erste Konzerthälfte sehr meditativ, sehr intim und hat damit eingestimmt auf die große Totenmesse von Mozart.
1: Die ja vermutlich die bekannteste überhaupt ist, inniglich, aufwühlend, tröstlich, all das zusammen. Wie hat sich das Stück denn gestern Abend im Kloster Eberbach transportiert?
0: Ja, nach der Pause dann, und also ehrlich gesagt erschien sie mir nach diesen so reduzierten Stücken von Bach und Allegri, also ganz schillernd, majestätisch und wirklich pompös. Also da wurde barocke Pracht in diese schlichte Zisterzienserkirche getragen und Nigel Short am Dirigentenpult hat wirklich ein recht flottes Tempo vorgegeben. Und gerade der Beginn mit dem Introitus, das war wirklich ein Feuerwerk an Klangfarben. Und es ist ja, wie du sagst, wirklich bekannt, das Requiem, es fasziniert die Menschen und die Emotionen, die man da so hat, die wechseln ja während der Musik ganz stark. Sie spiegeln so wirklich die ganze Bandbreite menschlichen Empfindens. Da ist die Angst vor dem Tod, da ist die Wut, die Verzweiflung, Traurigkeit, Hoffnung. Ganz am Schluss kommt dann auch der Trost und man spürt, dass Mozart, also mir ging es so, so aus dieser Glaubensvorstellung seiner Zeit heraus auch komponiert hat, aus dem späten 18. Jahrhundert. Denn wenn man sich den Text mal im Deutschen durchliest, das ist ja wirklich ein rächender Gott, an den er sich da wendet, auf dessen Gnade man hofft. Und da heißt es dann, also übersetzt, das Opfer, das Gott gefällt, das ist ein zerknirschter Geist, ein gebrochenes und geschlagenes Herz. Und das ist sicher eine Aussage, mit der heute nur ganz wenige Menschen mitgehen. Aber das ist ja alles auf Latein. Und die Musik spricht dann eine ganz eigene Sprache. Und in diesem Requiem, da gibt es so einen Wechsel zwischen persönlichem und überpersönlichen, den eigenen Gefühlen und dann eben auf der anderen Seite dem Zorn Gottes.
1: Zorn Gottes, wie hat sich der denn in der Basilika klanglich übertragen?
0: Ja, also der Klang im Unterschied zu diesen ganz reduzierten Formen, die man in der ersten Konzerthälfte gehört hat, wo das ja Kammermusik war, ein A cappella-Chor. Ich fand diese Akustik in der Basilika, die ist bei einem großen Orchester immer so ein bisschen schwierig. Wir haben im ersten Drittel des Kirchenschiffs gesessen und schon da gab es so tonliche Interferenzen. Das hat so ein bisschen irritiert. Für mich war der absolute Höhepunkt der vierstimmige Tenebrae Choir. Also die haben wirklich die Fugen der einzelnen Sequenzen miteinander verwoben, wie so Klangteppiche. Und man konnte den einzelnen Stimmen folgen, wie man so dem Webmuster eines Fadens folgen kann. Und dann löst sich das wieder im Gesamtbild auf und trägt einen so richtig davon. Und dieses Zusammenspiel von Chor und Orchester, das war wirklich also absolut präzise. Und das hat dann auch geendet in einem ganz donnernden Kia plus S, also du bist mild, und darauf folgte dann ein genauso donnernder Applaus. Die Kirche hat getobt gestern Abend.
1: Und du klingst wirklich auch sehr, sehr begeistert. Wann kann man denn die Akteure, die Musiker in diesem Sommer noch hören?
0: Ja, also ich will ja jetzt nicht unseren Hörerinnen und Hörern nur die Nase lang machen. Also man kann tatsächlich den Tenebrae Choir heute Abend direkt wiederhören. Und zwar unter der Leitung seines Gründers Nigel Short in Bad Homburg in der Erlöserkirche, zum allerersten Mal überhaupt im Rheingau-Musikfestival dabei. Und da werden dann Werke von Arvo Pärt, John Tavener und James McMillian zur Aufführung gebracht. Und es gibt auch noch Restkarten für dieses Konzert. Und auch die Academy of St. Martin in the Fields ist heute Abend noch zu erleben, und zwar im Kurhaus Wiesbaden. Da gibt es dann Werke von Felix Mendelssohn Bartholdy und Ludwig van Beethoven. Auch dafür gibt es noch Restkarten. Und weitere Konzerte des Orchestra in Residence gibt es noch bis Ende Juli auch zu hören im Kloster Eberbach und im Schloss Johannesburg.
2: Eine begeisterte Stefanie Blumenbeck.

über das Konzert der Academy of St. Martin in the Fields und dem Tenebrae Choir gestern in Kloster Eberbach. Und Sie haben es gehört, es gibt nur noch wenige Karten, aber immerhin gibt es Restkarten für die beiden Ensembles, die heute Abend getrennt voneinander auftreten. Die Academy of St. Martin in the Fields im Kurhaus Wiesbaden mit dem Geiger Joshua Bell um 19.30 Uhr im Wiesbadener Kurhaus und ebenfalls um 19.30 Uhr dann in der Erlöserkirche in Bad Homburg der Tenebrae Choir unter der Leitung von Nigel Short im Rahmen von Spot On United Kingdom.

Barockmusik von Jan Dismas Zelenka, die erste Oboen-Sonate in F-Dur, im Werkverzeichnis die Nummer 181, mit dem Kollegium 1704. Mit Barockmusik kennt sich auch unser Gast gleich nach den 12 Uhr Nachrichten in Menschen und ihre Musik aus. Es ist die Barockgeigerin Leyla Shayek. Sie sagt, es liegt sehr viel zwischen den Zeilen. Wer hört, wo der Notentext aufhört, da fängt die Interpretation an. Und man muss ein Gespür dafür entwickeln. Und das ist eine große Herausforderung, findet sie. Leyla Shayek, gleich zu Gast nach den 12 Uhr Nachrichten in Menschen und ihrer Musik. Das war HR2 Kultur am Vormittag mit Meinolf Bunzmann. Wir lassen die Sendung ausklingen mit dem Kaiserwalzer von Johann Strauss. Die Wiener Philharmoniker spielen unter Nikolaus Arnoncourt.

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5: 12 Uhr. Frankfurter Landgericht erlässt einstweilige Verfügung gegen FIFA. NSU-Unterstützerin zu 2-jähriger Bewährungsstrafe verurteilt. DGB-Chefin Fahimi fordert Hitzeausfallgeld. Das Wetter, viele Wolken, zum Teil kräftige Schauer und Gewitter, 24 bis 29 Grad. Mein Name ist Katrin Rudolph. Kurz vor dem Finale der Fußball-WM hat das Frankfurter Landgericht eine einstweilige Verfügung gegen die FIFA erlassen. Demnach muss der Weltfußballverband seine Art ändern, wie er in Deutschland Online-Tickets für die WM verkauft. Aus Frankfurt, Frank Angermund.
6: Beschwert hatte sich eine Ticketplattform aus Berlin. Konkret geht es darum, wie der Kaufablauf im Internet gestaltet ist und um Zeitdruck. Auf dem Portal der FIFA würden Käufer erstmal deutlich günstigere Ticketpreise für Fußballspiele angezeigt bekommen. Am Ende sei der Preis aber deutlich höher. Außerdem hätten die Kunden nur 6 Minuten Zeit, den Bestellprozess zu durchlaufen, und es seien standardmäßig immer die teuersten Plätze ausgewählt. Auch in den USA befasst sich die Justiz mit dem Ticketverkauf zur Fußball-WM.
5: 2 Jahre Haft auf Bewährung für NSU-Unterstützerin. Das Oberlandesgericht Dresden hat eine 45-Jährige verurteilt, weil sie der terroristischen Vereinigung geholfen hat. Sie hatte laut Gericht der verurteilten Rechtsterroristin Beate Zschäpe Personalausweis und Krankenkassenkarte geliehen. Außerdem soll sie geholfen haben, ein Wohnmobil zu mieten. Das hatte die Neonazi-Gruppe für ihren letzten Raubüberfall genutzt. Der NSU ermordete 10 Menschen aus rassistischen Motiven. Der AfD-Landesvorstand in Nordrhein-Westfalen wehrt sich gegen Forderungen der Parteispitze in Berlin, den Landesparteitag in Mahl abzubrechen. Das hatten die Bundesparteichefs Weidel und Chrupalla gefordert. Begründung: Bei der Aufstellung der Landesliste seien Delegierte unter Druck gesetzt worden. NRW-Parteichef Vinzenz sagt jetzt aber, ein Abbruch sei rechtlich gar nicht möglich. Hintergrund ist ein Streit im Landesverband zwischen rechtsextremen Kräften und dem Lager von Vinzenz. Wer nicht arbeiten kann, weil es zu heiß ist, soll in Zukunft trotzdem bezahlt werden. Die Chefin des Deutschen Gewerkschaftsbunds Fahimi fordert ein neues Hitzeausfallgeld. Aus der Nachrichtenredaktion Annika Hennig.
7: Solche Tage, an denen Menschen wegen extremer Hitze bei der Arbeit ausfallen, wird es laut Fahimi in Zukunft häufiger geben. Hitzestress betreffe vor allem Menschen, die draußen unter Zeitdruck oder schwer körperlich arbeiten. Sie nennt zum Beispiel Pflegekräfte, Paketzusteller oder Einsatzkräfte. Für Dachdecker gibt es so ein Ausfallgeld schon. Fahimi warnt davor, dass die Hitze auch der Wirtschaft schadet durch Arbeitsausfälle, Produktionseinbrüche oder Unfälle. Nötig sei deshalb auch mehr Hitze. Schutz.
5: Bahnpendler zwischen Hanau und Friedberg brauchen wohl auch nächste Woche noch Geduld. Nachdem Waggons eines Güterzugs bei Nidderau entgleist sind, bleibt die Bahnstrecke voraussichtlich weiter gesperrt. HR-Reporter Marcel Ronge.
8: Die Schäden sind größer als zunächst gedacht. Ein Bahnsprecher sagte mir, die Reparaturen seien aufwendig und würden Zeit brauchen. Die Hoffnung ist, dass in etwa einer Woche zumindest wieder Züge in Richtung Friedberg fahren können. Die Strecke nach Hanau dürfte dagegen noch länger gesperrt bleiben, weil Gleise und Bahnsteig schwer beschädigt sind. Gestern waren die letzten beiden Waggons eines Güterzuges im Bahnhof Heldenbergen-Windecken entgleist und hatten dabei große Betonteile aus dem Bahnsteig gerissen. Verletzt wurde niemand.
5: Das waren die Nachrichten. Das Wetter: am Nachmittag bilden sich große Quellwolken und Schauer und Gewitter, die hier und da kräftig ausfallen können. Es ist schwülwarm bei 24 bis 29 Grad. In der kommenden Nacht ziehen die letzten Schauer ab und es bleibt meist trocken bei 17 bis 12 Grad. Morgensonne und Wolken, am Nachmittag einzelne gewitterige Schauer bei 22 bis 28 Grad. Die weiteren Aussichten: am Sonntag Sonne und Wolken, im Norden zeitweise Regen bis 24 Grad. Am Montag ähnlich, aber meist trocken bis 25 Grad. Die Zeit 12.04 Uhr.
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9: Heute mit Uta Seiler am Mikrofon und mit Leila Schajek. Sie ist Geigerin aus der Schweiz. Ich grüße Sie ganz herzlich, Frau Schajek.
10: Ich grüße Sie auch.
9: Sie sind eine der führenden Geigerinnen in der sogenannten alten Musikszene. Das heißt, Sie sind eine Frau, die ganz neue Hörerfahrungen ermöglicht. Stücke, die man schon tausendmal rauf und runter gehört hat, klingen auf einmal vollkommen anders. Das hat natürlich mit der Barockgeige zu tun. Es ist also Musik, die Sie spielen, die auch durchaus überrascht. Sind Sie selber auch ein Mensch, der gern überrascht wird?
10: Oh ja, total. Auch im privaten Rahmen. Ich finde das extrem schön. Gerne positiv überraschen, bitte.
9: Was war denn für Sie die größte Überraschung, als Sie das erste Mal mit alter Musik in Berührung gekommen sind? Denn zunächst hatten Sie ja erstmal moderne Geige studiert.
10: Ja, ich war damals, glaube ich, 17 und habe noch in Winterthur studiert. Und da kam John Holloway.
9: Selbst auch Geiger.
10: Genau. Und er hat uns unterrichtet und zum ersten Mal ganz andere Fragen gestellt. Er hat nicht gesagt, ja, mach hier mehr Vibrato und da müsstest du lauter spielen und diese Stelle klingt besser so, sondern er hat immer nachgefragt, wieso machst du das so? Wieso machst du hier einen Triller? Wieso machst du hier keinen Triller? Und dann begann schon dieser erste Weg, so eine Art historische Recherche. Woher weiß man das und wie findet man das raus? Wie kommt man zu einem stilsicheren Gefühl, was zu einer Musik passt, was aufgeschrieben wurde, was aber auch nicht aufgeschrieben wurde? Und es ist manchmal wirklich so, auch wie in alter Literatur, in der nicht alles in brutaler, schonungsloser Offenheit beschrieben wird, sondern wo sehr, sehr viel zwischen den Zeilen liegt und man selber wissen muss, was jetzt noch im Bereich des Möglichen liegt. Und dass halt ein Text nicht einfach ein sogenannter Urtext ist und ich folge jetzt genau dem, was geschrieben ist, sondern ein Gespür dafür zu entwickeln, wo die Notation aufhört und wo die Arbeit des Interpreten anfängt.
9: Weil damals ja auch viel improvisiert wurde noch über den Notentext. Also improvisiert ist vielleicht zu viel gesagt, aber verziert, ausgeschmückt, verändert.
10: Ganz, ganz genau. Da gibt es auch ein ganz tolles Dokument von Schmelzer, der ja auch ein sehr, sehr berühmter Geiger war aus dem 17. Jahrhundert. Und der hatte einen Brief gekriegt, ob er vielleicht eine seiner berühmten Sonaten als Abschrift an einen Hof senden könnte. Und er meinte, nein, das macht er nicht, aber wenn der Prinz dieses Stück hören möchte, so wie er das spielt, dann könne er ihn gerne einladen und er würde ihm das vorspielen. Also das heißt ganz eindeutig, der Notentext war nur ein Teil davon und den wollte er dann teils auch wirklich für sich behalten und dann aber ein Geld draus machen, indem man ihn dann selber hört. Und wenn er das spielt, klingt es auch ganz anders als das, was effektiv notiert ist.
9: Auch eine gute Art, sich beim Prinzen einzuladen. Eins müssen Sie mir aber noch sagen. Ich habe gelesen, Sie haben selber gesagt, dass Sie früher ein bisschen arrogant auf die Barockgeige herabgeschaut haben. Was hat Sie denn so genervt damals an der Barockgeige, bevor Sie dann selber ein Freak geworden sind?
10: Ich fand das irgendwie komisch. Ich glaube, ich war einfach zu sehr auf den technischen Aspekt der Musik fokussiert und wollte gut und schnell und virtuos spielen können. Und dass es auch noch andere Werte gibt, das musste sich bei mir erst herauskristallisieren.

0: Jan. Jetzt sind Sie jedenfalls selbst mit der Barockgeige ganz eng verbandelt und Ihr erster Musikwunsch, das ist die erste Rosenkranz-Sonate von Heinrich Ignaz Franz Bieber mit John Holloway, von dem Sie eben erzählt haben, der bei Ihnen die Liebe zur alten Musik geweckt hat, dem Ensemble Tragicommedia und David Moroney am Cembalo.
1: Ich habe diese Aufnahme rauf und runter gehört. Ich war so absolut fasziniert davon und irgendwie hat diese Aufnahme eine unglaubliche Tiefe, die ich manchmal heute in moderneren Interpretationen ein bisschen vermisse, sogar bei mir selber.

0: Die erste Rosenkranz-Sonate von Heinrich Ignaz Franz Bieber, das war der Geiger John Holloway, Cembalist David Moroni und das Ensemble Tragicommedia. Gewünscht hat sich das die Schweizer Geigerin Leila Schajek. Frau Schajek, Ferienzeit, wo ist eigentlich Ihre Geige, wenn Sie in Urlaub fahren?
1: Wenn ich wirklich in Urlaub fahre, also wenn ich Geigenurlaub habe, dann ist sie zu Hause. Dann hat die auch Urlaub.
0: Gut versteckt im Tresor oder legt die dann einfach so auf den Wohnzimmertisch?
1: Ich werde jetzt meine Adresse nicht verraten.
0: Aber wenn Sie sie mitnehmen, wie ist das? Also so ein Instrument, ich weiß nicht genau, was die Geige wert ist, die Sie haben, aber die sind ja unglaublich kostbar. Hat die einen eigenen Platz im Flieger oder wie funktioniert das?
1: Es gilt einfach als Handgepäckstück, die Geige, und man hat sie immer auf dem Rücken. Und in den ersten Tagen, wenn man in die Ferien fährt, erschrickt man ständig, weil man das Gefühl hat, man hat das Instrument irgendwo liegen gelassen. Man nimmt sie halt wie jede Handtasche auch mit auf die Zugtoilette und Flughafentoilette, die kommt einfach überall mit.
0: Sie haben aber noch nicht irgendwo Ihre Geige liegen lassen?
1: Doch.
0: Auch schon?
1: Mhm. Das ist eine heftige Geschichte. Mein Bruder hat eine Weile in New York studiert und ich habe ihn in der Zeit sehr oft besucht. Und einmal war ich etwas spät dran zu Rush Hour zum Flughafen und musste am Times Square aussteigen. Und ich habe auch noch einen Koffer voll Bücher für meinen Bruder mit nach Hause genommen. Ich war also absolut überladen und bin dort ausgestiegen, wirklich mit Koffer links, Koffer rechts. Und ich weiß nicht, irgendwie war noch eine Tasche dabei. Und dann stößt mich jemand von hinten an und sagt, sorry, sorry, excuse me. Und ich dachte, mein Gott, der sieht doch, dass ich da nicht ausweichen kann. Das waren so viele Leute und ich mit meinen Koffern. Und dann sehe ich irgendwie, dass der versucht, an mir vorbeizugehen und sehe, der hat einen Geigenkasten in der Hand. Und zuerst denke ich noch, ah, witzig, der hat genau denselben Kasten wie ich. Und dann sind mir wirklich die Knie eingesackt. Ich habe das noch nie erlebt. Das sagt man ja, dass einem die Knie einsacken. Und das gibt's wirklich. Die haben echt nachgelassen und ich bin fast auf den Boden gefallen. Und das war also ein Passagier, der hat das irgendwie realisiert, dass die Geige dort geblieben ist und die ist mir nachgelaufen. Ich werde der Person ewig dankbar sein.
0: Frau Schajek, wir haben schon ein bisschen über Ihren Weg gesprochen, nämlich dass Sie erst moderne Geige studiert haben und dann zur Barockgeige gewechselt haben. Wir gehen jetzt noch ein bisschen weiter zurück. Wie war das in Ihrer Familie? Ich glaube, Ihre Mutter ist Schweizerin, Ihr Vater hat irgendwie iranische Vorfahren. Sind Sie mal dort gewesen? Haben irgendeine Form von Verbindung?
1: Ich habe eine sehr, sehr enge Verbindung zur Verwandtschaft, aber zum Land leider gar nicht, auch nicht zur Sprache.
0: Also die Verwandtschaft, die lebt auch in der Schweiz dann oder
1: nein,
0: doch dort?
1: Nein, wir sind die Einzigen in der Schweiz. Der Rest ist über die ganze Welt verstreut. Ein großer Teil ist in Los Angeles, das auch Terangeles genannt wird unter Iranern, weil es dort extrem viele Exil-Iraner gibt. Ein Teil ist in Israel und der Rest ist sonst auf dem nordamerikanischen Kontinent verteilt. Es gibt Leute in Japan, es gibt Leute in Österreich, eine Familie und ganz, ganz wenige noch im Iran. Aber es ist tatsächlich so, dass einfach auch kulturell bedingt das Zusammengehörigkeitsgefühl unglaublich groß ist. Und ich habe tatsächlich auch meine Kindheitsferien damit verbracht, die Verwandtschaft zu besuchen.
0: Und inwiefern hat sich die iranische Kultur für Sie prägend ausgewirkt?
1: Ja, in sehr vielem. Also sobald sich mein Horizont als kleines Mädchen so weit geöffnet hat, dass ich in andere Häuser rein bin, habe ich gemerkt, dass andere Leute nichts auf dem Boden haben. Bei uns waren Teppiche auf dem Boden und an den Wänden, die Nains aus Seide. Die Kultur ging auch durch den Magen. Mein Vater hat sehr, sehr viel iranisch gekocht. Meine Mutter erzählt auch, dass das für sie total ungewohnt war, Kinder zu haben, die eine solche körperliche Nähe suchten. Sie war selber Lehrerin und kannte das überhaupt nicht von Schweizer Kindern, dass die sich so unglaublich nah an die Mutter halten. Und dieses Nähesuchen, das war offenbar etwas, das auf dem europäischen Kontinent noch nicht so ausgeprägt war. Und natürlich auch die Sprache immer wieder zu hören, das war schon einfach sehr, sehr wichtig und sehr prägend, auch wenn ich kaum was kann. Ich kann eigentlich nur einen einzigen Satz, weil die eine Familie aus dem Iran geflohen ist, direkt nach der Revolution. Mein Vater ist der älteste von 27 Cousins und Cousinen und die jüngste, die war dann eben, glaube ich, 3 oder 4, als die Tante meines Vaters mit den kleinsten Kindern geflohen ist und die sind dann über die Schweiz gekommen. Es war dann Winterzeit und bei uns damals, Ende 70er, Anfang 80er Jahre, gab es kaum frische Früchte im Winter. Und meine Cousine bzw. die Cousine meines Vaters, die wollte unbedingt eine Birne haben und sie hat wirklich den Tag

0: mitverbracht, zu sagen, Gulabi Michai, Gulabi Michai, ich möchte eine Birne, ich möchte eine Birne. Das hat sich bei mir eingebrannt.
1: Also dieser eine Satz, die werden also immer irgendwo ja. Birnen herkriegen, wenn genau. sie dann doch mal in den Iran reisen.
0: Genau.
1: Ihr nächster Wunsch. Patricia Barber, You Don't Know Me. Sind Sie Jazz-Fan?
0: Ja, schon. Ich höre leider nicht mehr so viel jetzt in letzter Zeit, aber das ist mehr ein zeitliches Problem als ein Liebesproblem.
1: Hier kommt für Leila Shayek, Barockgeigerin, ihr Musikwunsch You Don't Know Me mit Patricia Barber.

0: You Don't Know Me mit Patricia Barber, ein Musikwunsch der Geigerin Leila Schajek. Frau Schajek, Sie haben Ihr Diplom in Geige in Winterthur mit 18 Jahren schon gemacht. Wie kam es so jung? Haben Sie nur geübt, geübt, geübt als Kind und Jugendliche oder haben Sie sich schon auch ein bisschen ausgelebt mit Party machen und so?
1: Nein, gar nicht. Es gab absolut kein Party machen. Ich glaube, heute würde das fast niemand mehr so machen, wie ich meine Kindheit verbracht habe. Ich habe sehr oft Geburtstagseinladungen nicht angenommen, weil ich halt üben musste. Ich hatte auch eine sehr, sehr, sehr strenge erste Lehrerin. Bei der war ich dann bis zu 3-mal in der Woche. Das war aber auch total übertrieben, jetzt im Rückblick. Ich habe auch teilweise Dispens gekriegt in der Schule. Bei uns in der Schweiz war das so, dass man an 4 Nachmittagen pro Woche Schule hatte und dann auch noch am Samstagmorgen. Und als es dann ins Gymnasium ging, bin ich in der Privatschule und habe dann den Gymnasialstoff während dem Studium erst nachgeholt und dann ein sogenanntes eidgenössisches Abitur gemacht. Das war sehr, sehr anstrengend, aber ich habe keine Ahnung mehr, wie ich das gemacht habe.
0: Aber Sie haben es geschafft am Ende.
1: Ich habe es geschafft.
0: Und dann waren Sie erstmal auch in der Züricher Oper, eben noch mit der modernen Geige damals. Und dann haben Sie ein echtes Problem bekommen mit den Ohren. Das war dann ja auch ein Grund, dass Sie quasi die Kehrtwende zur Barockgeige hingelegt haben, oder?
1: Ja, ganz genau. Und irgendwie muss ich meinen Ohren dankbar sein. Die haben mir ein großes Stoppsignal gesendet. Ich habe einen fünffachen Tinnitus gekriegt.
0: Was ist das, fünffach?
1: Also links war es ein Quad-6-Akkord für diejenigen, die sich da auskennen. Also 3 Töne links und 2 Töne rechts. Und das war nur das eine. Das fast Schlimmere war die Hyperakusis. Das ist, wenn man unglaublich sensibel reagiert auf Geräusche. Also ich konnte schon nicht mal den Reißverschluss von meinem Geigenkasten aufmachen. Alles, was irgendwie so ein helleres Geräusch macht, das geht nicht so. Oder zum Beispiel ein Joghurtbecher auslöffeln und das Geräusch vom Löffel über Plastik, das war zu schmerzhaft. Das ging nicht mehr.
0: Oder ja, aber was haben Sie da gemacht? Ich meine, da kann man ja sich gar nicht mehr bewegen. Es sind ja ganz normale Alltagsklänge.
1: Ja, ich war zu Hause und habe geheult.
0: Ja. Schon brutal. Und Musik war gar nicht möglich.
1: Das war heftig. Nein. Und es hieß dann, ich müsste einfach warten und so viel Ruhe wie möglich haben. Und das hat dann einfach halt eine Weile gedauert. Und irgendwann konnte ich dann so minutenweise wieder üben mit Hörschutz. Und ich habe mich dann nach vorne gestürzt und gefunden, okay, ich höre jetzt auf mit der modernen Geige und konzentriere mich ganz auf das, was mich schon in der Opernzeit immer mehr interessiert hat, nämlich eben dieses Zweitstudium noch zu machen. Und immerhin war es dann auch klar, dass ich meinen Job nicht behalten kann, sondern dass ich alles auf diese Karte setzen muss. Und ich glaube, das war das Positive. Weil wenn man studiert und wenig Geld hat und dann kriegt man plötzlich einen Job in einem Zürcher Orchester, dann hat man zuerst mal das Gefühl, man ist der König der Welt. Und dann dieses Gehalt erstmal wieder aufzugeben, das auch macht man, glaube ich, nicht so leichtsinnig. Aber es war, glaube ich, schon nicht nur, glaube ich, sondern es war absolut der richtige Entscheidung.
0: Der richtige Weg, Gott sei Dank. Leila Schajek, Sie haben mal gesagt, forscht und grabt so viel ihr wollt, aber vergesst nicht das eigentliche Ziel, nämlich die Menschen von heute zu berühren. Um Menschen mit Musik zu berühren, muss man natürlich selber auch berührbar sein. Wie kann man denn eigentlich die Empfindungsfähigkeit in sich öffnen oder auch erhöhen? Wie öffnen wir uns wirklich für Musik?
1: Das ist interessanterweise gerade eine Frage, die mich im Moment sehr, sehr, sehr beschäftigt. Nicht wegen mir, sondern weil ich jetzt gerade meine Tochter auf ihrem Weg auf dem Cello sehr stark begleite und sie ist gerade an diesem Punkt, an dem sie jetzt langsam merkt, dass es eben nicht nur um die korrekten Töne geht, sondern auch um das Zulassen von Emotionen. Ich glaube, es hat sehr viel mit Mut zu tun. Es hat ja auch sehr viel mit Loslassen zu tun. Loslassen fällt meistens dem Perfektionisten sehr schwer. Und ich bin ganz sicher eine Perfektionistin und ich glaube eben meine Tochter auch.
0: Man muss irgendwie vom Kopf ins Herz sozusagen loslassen.
1: Ja, genau. Und auch zulassen, dass einem andere erkennen oder dass andere sehen, wie man empfindet. Und das ist Für gewisse Leute ist das erschreckend oder nicht einfach oder die möchten sich nicht so in die Karten gucken lassen.
0: Die nächste Musik ist von Johann Sebastian Bach. Sind Sie auch eine von den Musikerinnen und Musikern, die nach dem Motto leben, meinen täglichen Bach gib mir heute?
1: Absolut. Ich spiele zwar nicht täglich Bach, aber Bach musste einfach mit rein. Von zwei wirklich ganz, ganz lieben und großartigen Kollegen, mit denen ich selber auch schon viel zusammengearbeitet habe. Und ich finde die Aufnahme wirklich ganz, ganz toll.
0: Sie sprechen von Oboistin Xenia Löffler und dem Dirigenten Václav Lux. Und wir hören sie jetzt mit dem Kollegium 1704 und einem Ausschnitt aus dem Konzert in A-Dur, Bachwerkeverzeichnis 1055.

0: Die Oboistin Xenia Löffler zusammen mit dem Kollegium 1704, geleitet von Václav Lux. Das war der erste Satz Allegro aus dem Konzert in A-Dur, Bach-Werkeverzeichnis 1055. Gewünscht hat sich das Leyla Shayek. Leyla Shayek, historische Aufführungspraxis, das ist ihr Ding. Das heißt auch viel Recherche in Quellen. Sind Sie so ein Forschertyp, der dann in Museen und Bibliotheken unterwegs ist und sich durch viel staubiges Material hindurchwühlt?
1: Ja, das war ich zumindest zum Beginn. Und jetzt ist der Kalender so dicht, dass ich das leider oft nicht mehr so mache, aber ich mache das schon gern. Und wenn man dann so ein Original in den Händen hält, dann sagt einem das auch was ganz anderes.
0: Was fühlen Sie da in so einem Moment, wenn Sie jetzt echt was Tolles gefunden haben? Was geht da in Ihnen vor?
1: Ja, dann ist man erstmal fasziniert davon und möchte das spielen und irgendwie dieses Fenster.

0: Fenster zur Vergangenheit öffnen und diese Verbindung herstellen und spüren, was da war und was man daraus zurückholen kann in die heutige Zeit.
1: Was ich spannend finde, wenn ich alte Musik höre, selbst wenn sie furchtbar schnell gespielt ist und ganz furios ist, mich entspannt es immer. Womit hängt es zusammen? Hat alte Musik ein anderes Zeitempfinden?
0: Ich weiß nicht, ob es ein anderes Zeitempfinden hat, aber das Ziel, vor allem im Hochbarock, war ja tatsächlich, dass man den Menschen durch gut und schlecht führt, damit er am Schluss geläutert wieder rauskommt. Deswegen ja auch immer diese Dualität im Ausdruck, schon in den ersten Phrasen jeweils, dass man immer einen Gedanken hat und einer, der dem gegenübergestellt wird.
1: Immer Licht und Schatten, hell und dunkel.
0: Licht und Schatten, genau. Und dass man den Zuhörer durch all diese Emotionen führt, damit er sich dann am Schluss wie getröstet wieder entspannen kann.
1: Leila Shayek, jetzt haben wir schon ganz viel über alte Musik gesprochen, aber für Laien, was machen Sie eigentlich alles anders auf der Barockgeige als auf einer ganz normalen Geige?
0: Also da ist erstmal das Material. Unsere Instrumente, die haben immer noch reine Darmsaiten, sind also nicht silber umsponnen.
1: Ich glaube aus Schafsdarm, oder?
0: Ganz genau. Und wir haben andere Bögen. Die Bögen werden tendenziell immer länger und tendenziell an der Spitze immer schwerer, bis zu einem Punkt, an dem das quasi ausgeglichen ist und der Bogen sich beim Spielen an jeder Stelle gleich schwer anfühlt.
1: Bei den modernen Bögen.
0: Bei den modernen Bögen. Aber eben früher war das anders. Da hatte man ganz, ganz wenig Gewicht vorne. Und das muss man sich vorstellen, wie wenn man auf einer Wippe ganz alleine auf einem Ende drauf sitzt und auf dem anderen Ende ist keiner. Oder man sitzt an einem Ende als Erwachsener und auf der anderen Seite sitzt ein zweijähriges Kind ungefähr.
1: Das weint, weil es nicht runterkommt.
0: Genau. Und das ermöglicht ganz andere Arten der Aussprache. Also der Bogen aufgrund seiner Leichtigkeit und auf seiner Kürze reagiert er sehr, sehr viel schneller. Und man hat dann halt auf der Erwachsenenseite hat man wesentlich mehr Gewicht und Klang als auf der Kinderseite, wo alles sehr, sehr viel leichter und luftiger klingt. Und weil die Musik aus der Zeit auch so geschrieben wurde, noch bis ins 18. Jahrhundert herein, galt das eigentlich, dass nicht jede Note das gleiche Gewicht haben soll, sondern dass sich schwer und leicht abwechselt.
1: Kommt doch eigentlich vom Tanz, oder? Schwer, leicht. Also das ist
0: ja, natürlich. Das geht aber auch, ich denke, mit den sozialen Strukturen Hand in Hand. Dass es halt irgendwie in Anführungszeichen mächtigere Leute gibt und weniger mächtige Leute. Es gibt eine große Hierarchie in der Gesellschaft. Und auch deswegen, ganz ehrlich, war Bachs Musik wahrscheinlich so unverständlich und revolutionär, weil bei ihm einfach alle Stimmen gleich bewertet werden und gleich wichtig sind. Das ist was unglaublich Neues in der Zeit.
1: Manchmal legen Sie Ihre Geige auch etwas tiefer. Ist das so ähnlich wie beim tiefer gelegten Wagen? Ist man dann schneller, schneidiger unterwegs auf der Geige?
0: Nein, nein, im Gegenteil. Es ist eigentlich ein bisschen unbequemer, vor allem für Leute wie ich, die das nicht tagtäglich 6 Stunden lang machen. Das ist bei jedem Körper so ein bisschen anders. Man findet direkt unter dem Schlüsselbein so eine Kuhle, wo sie, wenn man den Arm nach vorne geht, wo sie quasi in dieser natürlichen Rundung drin liegt. Wenn man dazu den Bogen auch noch etwas anders hält, nämlich mit dem sogenannten Untergriff, also das heißt, den Daumen unter das Holzteil legt, das die Bogenstange und das Haar voneinander trennt, dann ergibt das eine ganz andere Klanglichkeit, die noch etwas rauer ist, aber auch direkter und noch andere Obertöne mit reinbringt, die sich auch gerade im Zusammenspiel mit den Instrumenten aus der Zeit, also 17. oder sogar noch 16. Jahrhundert, vor allem mit Zinken wesentlich besser mischt.
1: Das ist wieder ein bisschen ähnlich, diese Haltung, wie zum Beispiel in der indischen Musik. Da wird die Geige auch weiter unten gehalten.
0: Ja, und überhaupt, also wenn Sie noch heute zum Beispiel nach Ungarn gehen, dann sehen Sie auch dort Leute, die Geige dort unten halten. Ich denke, auch bei uns war halt in der Zeit schon eine Trennung da zwischen den Spielleuten, die von Wirtshaus zu Wirtshaus und von Ort zu Ort gezogen sind und die Geige halt dann oft dort unten gehalten haben und den Musikern vom Hof, die dann irgendwann angefangen haben, die Geige mehr nach oben zu bringen. Wenn Sie sich zum Beispiel einen Holzschnitt anschauen von Musikern, die in einer Kirche spielen und die auf Emporen stehen, dicht an dicht aneinander gedrängt, dann erhalten die ganz oft die Geige unten. Und wenn sie die Geige unten haben, dann sind die Arme automatisch näher am Körper. Das heißt, sie brauchen weniger Platz zum Spielen.
1: Leila Schajek, als nächstes hören wir den Frühling aus Vivaldis Jahreszeiten und zwar mit Ihnen und mit dem Ensemble Musica Fiorita. Und das ist eben Musik, auf die ich mich mit meiner Begrüßung bezogen habe, wo ich gesagt habe, Sie ermöglichen ganz neue Hörerfahrungen, denn dieser Frühling klingt wirklich ganz frisch und neu. Und da sind also musikalische Blüten zu sehen und zu hören, die man so noch nicht gekannt hat. Das ist schon auch was, wo man innere Freiheit braucht, oder? Ich meine, man kennt ja die ganzen Aufnahmen, die es schon so gibt, und dann macht man es ganz, ganz anders.
0: Ja, das gelingt natürlich auch nicht immer. Und ich finde, man muss auch nicht immer was total anders machen. Ich finde es ganz wichtig, dass man beim Interpretieren bei sich selber bleibt und das so macht, wie man es empfindet und nicht nur, damit es anders ist, weil dann bekommt man höchstens Bewunderung zurück. Aber ich möchte ja, dass die Leute hören, was ich empfunden habe. Und es geht eigentlich für mich nicht um die Effekthascherei. Gut, auf dieser Aufnahme hat es jetzt ein paar Effekte drin. Daniela Dolci wollte unbedingt eben noch den Donner im Sommer haben und die Vögelchen mit dabei. Das war ihr ganz wichtig, auch weil Vivaldi ja ein Opernkomponist war. Und man weiß, dass eben gerade in der Oper dazumals auch sehr, sehr viele solche Zusatzeffekte verwendet wurden. Und deswegen wollte sie die unbedingt drin haben. Ich finde aber, es ist ganz gut gelungen.
1: Ich habe es gar nicht als Effekthascherei empfunden, sondern einfach als ein Klangbild, das ganz natürlich sich anfühlt.
0: Mit reinkommt.
1: Ja, ja. Und auch die Art, wie es gespielt ist, ein ganz besonderes Klangbild.

0: Der Frühling aus den vier Jahreszeiten von Antonio Vivaldi, gespielt von der Barockgeigerin Leyla Shayek mit dem Ensemble Musica Fiorita. Leyla Shayek, Sie sind seit 2010, glaube ich, als Dozentin auch an der Schola Cantorum Basiliensis. Das ist einer der Hotspots für alte Musik in Basel. Wie würden Sie den Spirit, den Geist dort an der Schola beschreiben?
1: Ha! Basel ist ja sehr klein und ich fahre eigentlich immer mit dem Fahrrad zur Hochschule und jedes Mal denke ich, mein Gott, was habe ich für ein Glück. Ich habe moderne Geige in Basel studiert und habe dann quasi Lager gewechselt. Das wurde damals wirklich noch sehr so empfunden.
0: Haben sicher einige die Nase gerümpft.
1: Ja, natürlich. Wir haben alle die Nase gerümpft über die Birkenstocks auf der rechten Seite und auf der linken Seite waren die engen Jeans. Und das hat sich ja inzwischen alles wirklich sehr, sehr vermischt.
0: Gibt's enge Jeans auch mit Birkenstockschuhen.
1: Genau. Und die Birkenstocks, die sind ja total in. Und überhaupt, finde ich, ist die alte Musik total in. Ich finde das wesentlich moderner, sich mit solchen Ideen zu beschäftigen, als in einer Interpretation zu beharren, die eigentlich auch nichts jetzt mit der Musik mehr zu tun hat. Also ich finde eigentlich, wir sind super modern. Aber mir taugt das wirklich, diese Mischung zwischen Forschung und an der Musik dranbleiben. Manchmal, ganz ehrlich, habe ich das Gefühl, dass unser Stolz ein bisschen überschwappt und wir dann das Gefühl haben, wir sind die Einzigen, die wissen, wie es geht. Und deswegen finde ich das auch immer wahnsinnig toll, wenn ich dann mit anderen Leuten zusammenarbeite, die einen ganz anderen Weg hinter sich haben und genauso viel wissen, aber den Fokus auf anderes legen oder das Wissen anders anwenden. Und ich denke, wir haben einen riesigen Zusammenhalt und ich merke das auch, dass tendenziell gerne Leute wieder bei uns arbeiten, die auch da studiert haben, auch wenn sie zwischen dem Studium und dem Unterrichten einen ganz anderen Weg und eine ganz andere Entwicklung hingelegt haben.
0: Leyla Shayek, ein wichtiger Punkt für das Musizieren ist auch die Sprache, der Gesang. Singen Sie selbst gerne?
1: Ich singe wahnsinnig gerne, aber seit ich mit dem Sänger zusammen bin, ist mir das manchmal ein bisschen peinlich.
0: Ist er so streng mit Ihnen, oder?
1: Nein, er ist überhaupt nicht streng. Wir hören ihn ja auch gleich. Aber ich singe wahnsinnig gerne. Ich habe sehr viel mit meinen Kindern auch gesungen. Ich habe ihnen stundenlang vorgesungen und letztendlich habe ich auch meine Nichten und Neffen in den Schlaf gesungen. Und es gibt nichts Schöneres als das.
0: Haben Sie das Gefühl, wenn Sie geigen, dass Sie dann eigentlich auch singen, Geschichten erzählen?
1: Ja, auf jeden Fall. Also ich habe jetzt nicht unbedingt Worte vor mir, aber Geschichten und sehr viele Bilder. Also ich sehe auch sehr viele Details, wie was für Pflanzen stehen jetzt da, wie ist es bewaldet, woher kommt die Person, was hat sie an. Meine Fantasie ist da ziemlich genau.
0: Es klingt so, als würden Sie kleine Opern aufführen, wenn Sie spielen.
1: Ja, mir hilft das, aber es ist nicht, dass ich das jetzt extra erfinde, das fließt einfach so mit ein.
0: Sprechen Sie mit Ihrer Geige eigentlich? Das machen ja manche.
1: Innerlich. Wie es ihr geht und wie es mir geht, manchmal.

0: Manchmal geht es uns beiden ganz super gut und manchmal geht es ihr schlecht und manchmal geht es mir dann aber auch nicht gut und dann wird sie ein bisschen wütend. Nee, das ist tatsächlich so. Man ist ja auch nicht immer in derselben Form. Also ich habe neuere Instrumente, die super stabil sind und sehr gut funktionieren und halt ein älteres, das sehr wetterfühlig ist. Und gerade bei meinem Instrument, das eine relativ hohe, delikate Wölbung hat, verschiebt sich dann der sogenannte Stimmstock, also das Teilchen, das den Boden und die Decke miteinander verbindet, dann verändert sich der Klang und dann braucht es wieder einen Gang zum Geigenbauer.
1: Leila Schajek, Sie haben gerade schon angekündigt, zum Schluss noch ein Stück von Franz Schubert, Nacht und Träume. Was verbinden Sie damit?
0: Ich liebe Schubert über alles. Ich finde das einfach so eine unglaublich intime Miniaturwelt und der Ausdruck von jedem Lied ist so unglaublich austariert und wirklich eine perfekte Kugel für sich. Ich finde das einfach unglaublich berührend, was der mit Emotionen anstellen konnte.
1: Das hören wir uns an zum Abschluss. Ganz herzlichen Dank, Leila Schajek, dass Sie hier waren. Alles Gute für Sie.
0: Ich danke Ihnen gleichfalls.

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Zu Gast war die Barockgeigerin Leyla Shayek. 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
1: 13 Uhr. EU-Kommission will zentrales Klimaschutzinstrument lockern. Deutsche Bahn bekommt im Fernverkehr mehr Konkurrenz. Frankfurter Landgericht erlässt einstweilige Verfügung gegen FIFA. Das Wetter, viele Wolken, zum Teil kräftige Schauer und Gewitter, 24 bis 29 Grad. Mein Name ist Katrin Rudolph. Die EU-Kommission will ein zentrales Instrument für den Klimaschutz lockern, den Emissionshandel. Dabei geht es darum, dass Unternehmen, die CO2 ausstoßen, dafür Zertifikate kaufen müssen. Die erlaubte Höchstmenge soll mit der Zeit kleiner werden. Das soll jetzt langsamer passieren als geplant. Damit will die Kommission der Wirtschaft mehr Zeit geben, ihren CO2-Ausstoß zu senken. Das hatte vor allem die Industrie gefordert. Ihre Begründung: hohe Energiepreise und Konkurrenz aus dem Ausland. Das italienische Unternehmen Italo kann ab 2028 auch Fernzüge in Deutschland anbieten. Dem hat am Vormittag die Bundesnetzagentur in Bonn zugestimmt. Sie verspricht sich davon bessere Angebote für Zugreisende durch mehr Wettbewerb. Aus Bonn, Jörg Sauerwein.
2: Mit der Entscheidung ist der Zugang auch zu ausgelasteten und attraktiven Strecken wie zum Beispiel von München nach Frankfurt oder Berlin für die Italiener garantiert. Beim Fahrgastverband ProBahn begrüßt man die Entscheidung zwar grundsätzlich, allerdings fürchtet man, dass sich Italo nur besonders lukrative Strecken rauspicken könnte. Als Folge könnten der Deutschen Bahn dann Einnahmen verloren gehen, die sie brauche, um auch nicht so attraktive Strecken zu bedienen. Diese Sorge teilt die Bundesnetzagentur jedoch nicht.
1: Das Frankfurter Landgericht hat eine einstweilige Verfügung gegen die FIFA erlassen. Konkret geht es darum, wie der Weltfußballverband Tickets für die WM verkauft. Dabei habe er in Deutschland bestimmte Praktiken zu unterlassen. Beschwert hatte sich die Verkaufsplattform Ticombo. Sie teilte mit, die FIFA habe Kunden mit niedrigen Ticketpreisen gelockt, die am Ende der Bestellung deutlich nach oben gesprungen seien. Außerdem habe ein 6-Minuten-Countdown Druck erzeugt, sich schnell durch die Bestellung zu klicken, bevor alle Eingaben wieder gelöscht wurden. Deutschland und Frankreich wollen vor allem im Bereich Verteidigung enger zusammenarbeiten. Nach dem Aus für den gemeinsamen Kampfjet haben Kanzler Merz und Frankreichs Präsident Macron mit Ministern beider Länder in der Nähe von Köln darüber beraten, wie die militärische Zusammenarbeit weitergeht. Dabei ging es auch um eine gemeinsame nukleare Abschreckung. Jetzt sitzt noch der deutsch-französische Ministerrat in Brühl zusammen. Das bayerische oberste Landesgericht in München hat eine Sammelklage gegen Amazon Prime abgewiesen. Eingereicht hatte sie die Verbraucherzentrale Sachsen. ARD-Reporterin Alisa Marie Schröter.
3: Die Verbraucherzentrale Sachsen wirft Amazon Prime vor, im Februar 2024 Werbeunterbrechungen eingeführt und außerdem die Bild- und Tonqualität reduziert zu haben. All das, ohne die Kunden explizit um Zustimmung zu bitten. Wer weiterhin werbefrei streamen wollte, musste 2,99 Euro extra zahlen. In ihrer Urteilsbegründung erklärten die Richter, dass Amazon Prime-Kunden keinen Anspruch auf Werbefreiheit hätten. Denn der Vertrag gebe keine Garantie, Serien und Filme werbefrei streamen zu können.
1: Das waren die Nachrichten. Das Wetter: am Nachmittag bilden sich große Quellwolken und Schauer und Gewitter, die hier und da kräftig ausfallen können. Es ist schwül warm bei 24 bis 29 Grad. In der kommenden Nacht ziehen die letzten Schauer ab und es bleibt meist trocken bei 17 bis 12 Grad. Morgen Sonne und Wolken, am Nachmittag einzelne gewittrige Schauer bei 22 bis 28 Grad. Die weiteren Aussichten: am Sonntag Sonne und Wolken, im Norden zeitweise Regen bis 24 Grad, am Montag ähnlich, aber meist trocken bis 25 Grad. Die Zeit 13.03 Uhr.
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4: Guten Tag mit Meinolf Bunzmann. Ich freue mich, dass Sie eingeschaltet haben.

Applaus im HR-Sendesaal Frankfurt im Dezember 2012 für das HR-Sinfonieorchester und den Dirigenten Andrés Orozco-Estrada. Gehört haben wir die Egmont-Ouvertüre von Ludwig van Beethoven. Der finnische Musikwissenschaftler Tomi Mäkelä hat ein neues Buch geschrieben mit dem Titel »Die Schuld des Bossa Nova – Heilsame, mächtige und sündhafte Töne im Wandel der Zeiten«. Wir stellen es Ihnen in gut 3 Minuten vor. Zuvor hören wir Musik von Jules Massenet, die berühmte Arie »Pourquoi me réveiller« aus der Oper Werther mit Piotr Beczawa und dem Orchestre de l'Opéra National de Lyon unter der Leitung von Alain Altinoglu.

Pourquoi me réveiller, aus der Oper Werther von Jules Massenet mit dem Tenor Piotr Bechauer und dem Orchestre de National de, nochmal, mit dem Orchestre de l'Opéra National de Lyon unter der Leitung von Alain Aldenoglu. 13 Uhr und 16 Minuten HR2 Kultur am Mittag. Der finnische Musikwissenschaftler Tomi Mäkelä hat ein neues Buch geschrieben mit dem Titel Die Schuld des Bossa Nova, heilsame, mächtige und sündhafte Töne im Wandel der Zeiten, so im Untertitel. 300 Seiten ist das Buch stark und darin nähert sich Mäkelä der Musik aus kultursoziologischer Perspektive. Er hinterfragt offenbare Instrumentalisierungen von Musik und er fragt nach sinnvollen Rollen, die Musik in der Gesellschaft spielen kann. Mäkelä wurde selbst traditionell als Pianist ausgebildet und kennt auch die Kehrseiten des instrumentalen Ausbildungsbetriebs. Stichwort Leistungsdruck. Zudem verfolgt er die provokante These, dass es zu viele Spitzenmusiker und Spitzenorchester gebe, die in kühler Perfektion die nächste Beethoven-Sinfonie rauf und runter spielen. Thorsten Möller stellt uns Tomi Mäkeläs Buch vor.

0: Eine Prise finnischer Humor ist wohl dabei, wenn sich Tomi Mäkelä just auf den Hit von Manuela bezieht. Manuela singt im Jahr 1963 von der Verführbarkeit der Musik. Denn wenn einer Bossa Nova tanzen kann, dann fängt für mich die große Liebe an, heißt es im Text zum erfolgreichen Schlager. Die Engführung von Liebe, von Rausch und inniger Zuneigung gehört zur Musik wie Jean Sibelius zu Finnland. Doch der im finnischen Lahti geborene Mäkelä erhebt Einspruch.
1: Das Hinterfragen des Musenglücks ist im global westlichen Milieu unüblich, wogegen Verherrlichung seit langem salonfähig ist. Sogar aufgeklärte Medien versäumen es, naheliegend kritische Fragen zu stellen, wenn es um das Musikleben und Geschehen geht.
0: Heilsame, mächtige und sündhafte Töne im Wandel der Zeiten, lautet der Untertitel des mehr als 300-seitigen Buchs. Mäkelä nähert sich der Musik aus kultursoziologischer Perspektive. Er hinterfragt offenbare Instrumentalisierungen von Musik und er fragt nach sinnvollen Rollen, die Musik in der Gesellschaft spielen kann. Als versierter und

Traditionell ausgebildeter Pianist kennt Mäkelä den auf Leistung getrimmten instrumentalen Ausbildungsbetrieb. Wettkampf schön und gut, gerade junge Menschen wollen sich gern messen. Aber das Kompetitive hat eben auch seine Kehrseiten, unter anderem, wenn es unter großer Anspannung einmal zu einem immer möglichen Blackout des kleinen Kindes kommt, das vielleicht gerade eine ungeheuer heikle Partita von Bach spielt, die ja zu Ursprungszeiten gar nicht gedacht war zur öffentlichen Wiedergabe.

0: Man kennt die Geschichten, die auch Tommy Mäkelä erzählt. Geläufigkeitsübungen, Auftrittsangst und der Drill des Instrumentallehrers verleiden vielen Menschen das eigene Musikmachen. Ein Hochleistungsanspruch sei der falsche Ansatz. Das gilt auch für Musikkonservatorien, in denen aufgrund einer instrumentalen Spezialisierung die humanistische Bildung der Studierenden eklatant zu kurz kommt. Auf durchaus mutiges Terrain begibt sich Mäkelä, wenn er meint, dass es zu viele Spitzenmusiker und Spitzenorchester gebe, die in kühler Perfektion die nächste Beethoven-Symphonie rauf und runter spielen. Sein Ideal ist ein anderes.
1: Ich fühle mich ethisch, ökologisch und ästhetisch am wohlsten, wenn ich den reflektierten und rücksichtsvollen Rausch erlebe, den ein Universitätsorchester ausstrahlt, das ohne professionelle oder professorale Hilfe auskommt.
0: Man spürt in diesem Buch die Liebe zur Musik. Ebenso Mäkelä's Wunsch, sich nicht nur einem Fachpublikum zuzuwenden. Seine Sprache ist nicht akademisch. Musikwissenschaftliche Analysen werden dem Leser erspart. Mäkelä garniert seine Beispiele mit Witz oder populären Filmszenen, in denen, wie in Quentin Tarantinos Kill Bill, Wesentliches über Musik zum Ausdruck kommt. Und er beschränkt sich bei weitem nicht nur auf die sogenannte europäische Kunstmusik, sondern bezieht offenbar geschätzte Metalbands ein oder auch die britische Band Queen, deren Message weitaus komplexer sei als ein bloßes »We will rock you« oder »We are the champions«. Eher entsprechen die Texte von Queen einem melancholischen Blues, der auch mit Freddie Mercurys Homosexualität zu tun hat, die in den 70er Jahren noch anders gelebt werden musste.

0: Meckeles Töne stimmen nachdenklich, auf der anderen Seite aber auch hoffnungsvoll. Aus Liebe zur Musik plädiert er in schwierigen Zeiten für einen respektvollen, möglichst breiten wirksamen Umgang mit Klängen und Rhythmen jeglicher Couleur. Letztlich geht es darum, jenen ideologischen Ballast loszuwerden, an dem die Geschichte ihren Anteil hat, inklusive Professionalisierung, Inszenierung und eine lange unter falschen Prämissen agierenden Musikpädagogik, sei es in der Schule oder in individuell-instrumentaler Ausbildung. Bequem ist die Lektüre nicht, denn Meckele räumt gründlich auf mit so einigen verbreiteten Stereotypen über Musik. Belohnt wird der Leser aber durch andere Sichtweisen, die ebenso klug wie inspirierend sind. Meckeles eigenem Fazit ist am Ende nichts hinzuzufügen.
1: Ein erfolgreicher Umgang mit Musik, nicht nur pädagogisch und individuell, sondern auch politisch, setzt voraus, dass die Komplikationen erkannt werden, die mit ihr als Kunst, Vergnügen und Medium einhergehen.
2: Thorsten Möller hat uns Tommy Meckeles Buch vorgestellt, Die Schuld des Bossa Nova, heilsame, mächtige und sündhafte Töne im Wandel der Zeiten. 330 Seiten stark, es kostet 28 Euro und ist erschienen im Schüren Verlag.

Der Flötist Lawrence Dean, das Ensemble Fiori Musicali Barockorchester unter Thomas Albert haben uns ein Flötenkonzert in die Dur von Johann David Heinichen gespielt. Ein Blick auf unsere Sendung der Tag. Da geht es heute um Hitze, Ferien und Freibad. Das gehört ja einfach zusammen. Es macht Spaß, es ist gesund, sich abzukühlen, egal ob beim Bahnenschwimmen oder beim Rutschen oder Springen. Weniger gesund und trotzdem irgendwie ein Muss sind Eis und Pommes. Aber da hört der Spaß mittlerweile auch auf. In diesem Sommer nerven eingeschränkte Öffnungszeiten wegen Personalmangels, lange Schlangen am Eingang und dann auch noch Regelverstöße, die allen Stress machen. Manche Bäder schließen sogar ganz und Kindern fehlt die Gelegenheit, schwimmen zu lernen. Freibäder sind unverzichtbare Erholungsinseln. Treffpunkte, Orte des Sports und des sozialen Miteinanders. Am Beckenrand sind schließlich alle gleich. Was kann also helfen, sie zu erhalten? Unsere Sendung der Tag titelt heute Planschen, Pöbeln, Picknicken, Freibäder im Stresstest. Der Tag wie immer in HR2 Kultur nach den 18 Uhr Nachrichten. Und wir baden jetzt mal 40 Minuten in wunderbarer Musik von Franz Schubert. Hören wir das Forellenquintett mit dem Pianisten Thomas Addis und dem Belcher Quartett.

Franz Schubert, das Klavierquintett in A-Dur, Deutschverzeichnis 667, das Forellenquintett mit Thomas Addis am Flügel und mit dem Belcher Quartett. 14.15 Uhr, Viertel nach 2, HR2 Kultur am Mittag. Stefan Weidner hat den arabischen Divan neu übersetzt. Mit rund 1000 Strophen ist er die umfangreichste Sammlung vor- und frühislamischer arabischer Dichtung. Manche der Texte sind bereits vor 1500 Jahren entstanden. Was diese Gedichte so faszinierend macht, ist ihre doppelte Fremdheit. Sie stammen aus einer Welt zwischen Stammeskultur und Großreichen, zwischen archaischer Lebensform und überraschend globalen Bezügen, und sie entziehen sich zugleich einfachen kulturellen Zuschreibungen. Vorislamisch ist hier keine klare historische Kategorie, sondern eine poetische Haltung, die noch nicht von religiösen Systemen dominiert ist und gerade deshalb einen unverstellten Blick auf die Lebenswelt ihrer Zeit erlaubt. Stefan Weidner ist für seinen arabischen Divan in der Kategorie Arabische Kultur in anderen Sprachen mit dem Sheikh Zayed Book Award ausgezeichnet worden. Und wir sprechen mit dem Autor, Übersetzer und Literaturkritiker Stefan Weidner heute Nachmittag in HR2 Kultur im Kulturgespräch um 10 nach 5.

Die London Mozart Players unter der Leitung von Matthias Barmert haben die zweite Sinfonie in D-Dur von William Herschel gespielt. 14.26 Uhr in wenigen Sekunden, in 4 Minuten, also um 14.30 Uhr, lesen wir weiter in der Deutschstunde von Siegfried Lenz, heute die 15. von 40 Folgen. Bis dahin noch das Stück Eine Bergvision von Ole Bull mit dem Geiger Arve Tellefsen und dem Sinfonieorchester Trondheim unter der Leitung von Eivind Odland. 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
2: Und da geht es weiter mit Siegfried Lenz. Deutschstunde. Darin erinnert sich der 21-jährige straffällige Sigge Jepsen an seine Kindheit und die Schulzeit im Nationalsozialismus. Eines Tages verfolgen ihn seine Mitschüler nach der Schule und treiben ihn in ein Torfgebiet. Dort trifft er die fröhliche Hilde Isenbüttel und ihren belgischen Kriegsgefangenen beim Torfstechen. Er schließt sich ihnen an, doch wenig später werden sie von Tieffliegern überrascht und beschossen. Die drei bleiben unverletzt, entdecken dann aber Sigis Bruder Klaas, einen desertierten Soldaten, der sich auch im Torf versteckt hat. Mit einem Bauchschuss, schwer verletzt, bringen sie Klaas nach Hause, zum Polizeiposten von Rugbüll. Wie werden die Eltern reagieren?
3: Wie soll ich mich an unsere Heimkehr erinnern, wenn ich gezwungen bin, mehr als die bloße Wahrheit zu sagen oder weniger? Hilde Isenbüttel ging ins Haus. Der Belgier setzte sich auf eine Steinstufe, suchte nach einer Kippe, indem er mit steifem Zeigefinger seine Taschen durchforschte, fand nichts und zeigte plötzlich auf seine Jacke, die er für Klaas ausgebreitet hatte. Dort natürlich hat er die Kippe verwahrt. Er winkte ab, verzichtete. Er würde später rauchen. Es lag ihm daran, schnell wegzukommen, das war deutlich. Er hätte gern Klaas herabhängenden Arm angewinkelt und nach oben gezogen. Doch er wagte es nicht, meinen Bruder zu berühren unter den Fenstern unseres Hauses. Ich beobachtete Klaas. Ich hatte die Hoffnung, dass er fliehen werde im geeigneten Augenblick. Regte er sich? Zog er langsam ein Bein zum Sprung an? Klaas fror. Ein Schauer lief über seinen Körper. Da erschien mein Vater oben auf der Steintreppe. In offenem Uniformrock trat er aus dem Haus, übersah den Gruß des belgischen Kriegsgefangenen, stand nur und ließ auf seinem länglichen Gesicht etwas entstehen, wofür mir das Wort fehlt. Eine Mischung aus Vorwurf und Verzweiflung. Und er stürzte keineswegs gleich zu Karren ab, sondern stand, perspektivisch vergrößert, auf der obersten Treppenstufe und sah auf Klaas hinab, gerade so, als habe er in seinem Kopfinnern die Heimkehr vorausgesehen, vielleicht auch schon im Voraus durchstanden. Er zögerte. Er schien etwas zu vergleichen. Langsam kam er dann die Treppe herab, viel zu langsam, umrundete die Schubkarre, bevor er neben der Rückwand stehen blieb und Klaas nutzlos an der Schulter berührte, ohne ihn anzusprechen oder anzurufen, in seinem wehrlosen Schweigen. Den herabhängenden Arm von Klaas, den hob er allerdings auf, winkelte ihn und drückte ihn auf die Brust meines Bruders. Hilde Isenbüttel, die nach ihm die Treppe herabgekommen war, band ihr Kopftuch ab, schüttelte ihr Haar und fragte sich ausdauernd, wie das nur habe passieren können. Der Belgier wartete dienstbereit. Und dann forderte mein Vater ihn auf, die Beine von Klaas zu umfassen, während er selbst seine Hände unter Klaas Schultern brachte. Und so trugen sie ihn ins Haus. Und sie schlingerten mit ihm ins Wohnzimmer. Und auf der grauen Couch, da legten sie ihn ab. Mein Vater bemerkte nicht, dass Hilde Isenbüttel und Leon einen Blick tauschten und grußlos hinausgingen. Er stand aufrecht vor Klaas. Er lauschte. Er wünschte sich einen hörbaren Atemzug als Antwort auf sein fragendes Dastehen. Er fühlte sich allein mit ihm und wollte ihm etwas sagen. Anscheinend hatte er ihm etwas Wichtiges mitzuteilen. Klaas öffnete nicht die Augen. Mein Vater angelte sich behutsam einen Stuhl, zog ihn zum Kopfende der Couch, setzte sich und beugte sich über meinen Bruder. Und nach einer Weile nahm er seine Hand, die verstümmelte, verbundene Hand, und er drehte und betrachtete sie mit Aufmerksamkeit. Er ließ die Hand nicht los. Seine Lippen bewegten sich. Er hatte sich noch nicht abgefunden mit dem Schweigen, und auf einmal sagte er: "Din Vedag ist din andern Bruder, aber dat Lied ist noch nicht ut." Leise, wie gesagt, und eilig sprach er so auf Klaassen ab, unbekümmert, ob seine Worte verstanden wurden. Er sprach, als ob er sich damit einer alten Pflicht entledigte, einer längst fälligen Pflicht, die er mit sich herumgetragen hatte, seit dem Tag, an dem Klaas zurückgekehrt war. Und er war noch nicht fertig, als die Tür ging. Er unterbrach sich nur, ohne das Gesicht zu wenden oder die Hand loszulassen. Er horchte auf die Schritte meiner Mutter, die sich von der Tür heranschleppte. Er krümmte den Oberkörper, hielt den Atem an, während sie durch die selten benutzte Wohnstube schritt, mit zusammengepressten Lippen, mit einem Gesicht, das nichts oder noch nichts preisgab, es sei denn eine schmerzhafte Beherrschtheit. Jetzt stand mein Vater auf und versuchte, sie auf den Stuhl zu ziehen. Sie weigerte sich stumm. Sie trat so nah heran, dass ihre Knie die Couch berührten. Dann setzte sie sich, hob beide Hände, wollte sie augenscheinlich auf das Gesicht von Klaas legen, zog sie jedoch zurück und senkte sie auf seine Schultern. Ich irre mich nicht, denn das sind so Augenblicke, in denen ich wach werde, wo ich doppelt hinhöre und mich durch nichts ablenken lassen. Die Augenblicke, in denen etwas mitgeteilt oder eingesteckt werden muss, wofür jeder Satz zu lang ist. Meiner Mutter gelang kein Schrei. Sie warf sich nicht auf Klaas, streichelte ihn nicht, rief ihn nicht bei seinem Namen, küsste ihn nicht, sondern hielt ihn fest an den Schultern, fuhr einmal den rechten Arm ab und hielt erschrocken inne, so als sei dies schon zu viel, und schuldbewusst, beinahe schuldbewusst, legte sie ihre Hand wieder auf die Schulter. Sie untersuchte nicht die Wunde. Eine Weile saß sie bewegungslos, dann begann ihr Körper zu zucken. Sie schluchzte, sie weinte lautlos und gewissermaßen trocken, und mein Vater legte ihr seine Hand auf die Schulter, aber sie schien es nicht zu merken. Mein Vater verstärkte offenbar den Druck seiner Hand, da stand sie auf und drehte sich, immer noch trocken schluchzend, zum Blumenfenster und fragte gegen das Fenster, was getan werden müsse, und mein Vater sagte, er werde Dr. Grip anrufen, vor allem anderen, denn alles andere sei noch nicht spruchreif. Meine Mutter stützte sich auf die Fensterbank und fragte, wie es nur geschehen konnte. Und der Polizeiposten sagte, dass er nicht dabei gewesen sei, dass es draußen im Moor passierte, bei einem Tieffliegerangriff, überraschend, dicht neben der Torfbank, auf der Hilde Isenbüttel und ihr Kriegsgefangener gerade arbeiteten. Leon, du weißt schon. Mein Vater sagte, dass Hilde Isenbüttel und ihr Kriegsgefangener Klaas nach Ruckbel gebracht hätten, auf der Schubkarre, dazu sagte sie nichts, denn das wusste sie, das hatte sie gesehen. Ob er Husum anrufen werde? Ja. Ob er das Lazarett in Hamburg anrufen werde? Nein, das werde ja wohl die Dienststelle in Husum tun. Ob er sie rufen würde, sobald Dr. Grip gekommen wäre? Ja, er werde sie rufen, er werde mit ihr über alles sprechen, was sich als notwendig herausstellen sollte. Sie wandte sich um und blickte scharf zu Klaas hinüber, der immer noch so lag, wie sie ihn abgesetzt hatten. Ihr Blick erkundete etwas, holte sich Aufschluss, und ich fragte mich, was sie vorhatte, als sie sich vom Fensterbrett zur Couch bewegte, mühsam heranarbeitete, möchte ich sagen, wie gegen einen unsichtbaren Widerstand. Und ich war erstaunt, dass sie nach dieser schwierigen Annäherung nichts anderes tat, als eine zusammengefaltete Decke nahm, die Decke mit gestreckten Armen vor ihrem Körper fallen ließ und sie über Klaas breitete mit losen Fingern. Dann ging sie hinaus. Was ist jetzt unerlässlich? Welche Einzelheit drängt sich auf? Der Anruf. Mein Vater muss telefonieren bei offener Tür. Ich höre, wie er nach dem Arzt verlangte, dem Arzt zweimal zubrüllte, was geschehen sei und weshalb er gebraucht werde. Und ich sehe ihn zurückkommen nach dem Gespräch, geduckt und erregt, vor sich hinfaselnd, in einer Hand den Steckkalender, den er von seinem Schreibtisch mitgenommen hatte. Er umkreiste den Ecktisch, an dem nie gegessen wurde. Das braune, gutmütige Buffet brachte er in Erschütterung. Nach zwei Runden scherte er seitlich weg zur Tür, auf den Flur hinaus, in sein Büro. Ich hörte das Klingelzeichen. Als er den Hörer abhob, hörte er es gleich noch einmal, als er, ohne gesprochen zu haben, den Hörer auflegte. Klaas bewegte sich unter der Decke. Und ich sprang zu ihm hinüber und flüsterte seinen Namen, bat ihn, endlich die Augen zu öffnen, mir zuzuhören und zu bedenken, dass dies ein Augenblick war, wie er ihn sich vermutlich wünschte. Er schob die Decke über der Brust zusammen. Das Fenster, sagte ich, die Haustür, der Keller, alles frei. Er öffnete zitternd den Mund, fasste in die Decke und machte ihr ein längliches Faltengebirge. Niemand ist hier, sagte ich, und sagte, wenn du kannst, dann jetzt. Aber ich erreichte ihn einfach nicht, fand nicht einmal seine Aufmerksamkeit, als ich zum Fenster lief, es öffnete und hinaus zeigte. Klaas wimmerte. Es ist möglich, dass sie etwas verlangt, aber ich verstand ihn nicht. Und auch mein Vater verstand ihn nicht, der jetzt leise eintrat und auf Klaas hinabhorchte, gebeugt und hilflos, ohne etwas für ihn zu tun. Achselzuckend richtete er sich auf, kam an den Esstisch und setzte sich neben mich und legte seine Hände aufeinander. Er ließ die Schultern hängen, senkte das Gesicht und richtete sich aufs Warten ein. Das heißt, er tat dies endgültig, nachdem er zu meiner Überraschung ein Schubfach geöffnet, die gerahmte Fotografie von Klaas herausgenommen und sie aufs Buffet gestellt hatte. Die Fotografie, die Klaas in Uniform vor einem Schilderhaus zeigte, war kurz nach seiner Selbstverstümmelung in das Schubfach verbannt worden. Mein Vater stellte sie auf ihren alten Platz zwischen einem perlmuttglänzenden Petrusuhr und einer Spardose aus bemaltem Porzellan, beachtete sie nicht weiter. Wir warteten, und damit meine ich, es gab nichts mehr zu tun. Jeder von uns beiden hatte sich abgefunden. Wir hofften allenfalls, dass etwas geschehe, was wir selbst nicht mehr geschehen lassen konnten. Das, worauf es ankam, war offensichtlich schon vorbei. Wir warteten nur noch auf den Rest, aufs Abräumen. Wenn ich an ihn zurückdenke, wie er neben mir saß, muss ich mir eingestehen, dass in seiner erschreckenden Gefasstheit und Resignation schon das Bekenntnis lag, dass alles entschieden war. Mein Vater, der Polizeiposten Rugbill, wusste anscheinend, was von ihm verlangt wurde. Was erwartete er da noch von Dr. Grip? Was erhoffte er sich von ihm? Als Dr. Grip kam, gab mein Vater mir einen Wink und ich ging zur Tür, um dem Arzt zu öffnen. Unser Arzt war ein schwerer alter Mann, gehbehindert, rothaarig, ein schnaufender Riese, den die Erfahrung gelehrt hatte, den Kopf einzuziehen, weil er sich ihn zu oft an niedrig gezogenen Balken gestoßen hatte. Er begnügte sich nie damit, eine einzige Krankheit festzustellen. Argwöhnisch, wie er war, machte er seinen Patienten ein Angebot auf mindestens zwei oder drei Krankheiten. Er ließ sie sich etwas aussuchen. Ich nahm seine Tasche und ging ihm voraus, sehr langsam, Fuß vor Fuß, und ich hatte das Gefühl, dass ich ihn hineinlocken müsste in die Wohnstube. Auf dem kurzen Weg von der Haustür zur Wohnstube ruhte Dr. Grip sich zweimal aus, wobei er sich gegen die Wand lehnte, den ohnehin schon gebeugten, massigen Nacken noch tiefer beugte und, mit den Fingern schnippend, rhythmisch zu atmen begann. Obwohl ich ihn auf die Schwelle zur Wohnstube aufmerksam machte, bei seiner Annäherung warnend auf die Schwelle zeigte, wäre er dennoch fast gestürzt, wenn mein Vater ihm nicht unter die Arme gegriffen und ihn festgehalten hätte. Danach führte er den Riesen zum Stuhl neben der Couch, drückte ihn nieder und begrüßte ihn. Mein Vater wies mich hinaus, rief mich zurück, befahl mir, die Tasche neben Dr. Grips Füße zu setzen und schickte mich mit zerstreuter Geste in Hilkes Kammer, die von der Wohnstube abging. »Wart dort«, befahl er, und zog selbst die Tür hinter mir zu. Zuerst begrüßte ich einen Filmschauspieler, der mir von der Wand herab nicht nur zulächelte, sondern auch zuprostete mit einem Glas Sekt. Er schien sich wohlzufühlen inmitten der keulenschwingenden, reifenwiegenden, röhnraddrehenden Frauen und Mädchen, die ihn lose einrahmten und den weißen

und linste durch das Schlüsselloch. Dr. Grip saß auf der Couch, neben ihm stand mein Vater. Die Decke lag auf dem Boden. Ich sah in das Gesicht meines Vaters. Es war verkniffen von Neugierde und Schmerz. Seine Lippen waren aufgesprungen. Dr. Grips Rücken verdeckte Klaas. Mein Vater fragte etwas und Dr. Grip schüttelte den Kopf. Mein Vater fragte laut genug, so dass ich es verstehen konnte, warum geht das nicht? Und der riesige Arzt, auf meinen Bruder niederblickend, das geht nur im Lazarett. Wir müssen ihn sofort ins Lazarett schaffen. Dazu deutete er mit flacher, gleitender Hand auf Klaas, so als wollte er zu seiner Behauptung den sichtbaren Beweis anbieten. Wieder stellte mein Vater eine Frage, worauf Dr. Grip seine abwärts gleitende Hand hob und sie geöffnet, etwa an Schulterhöhe, für sich sprechen ließ. Die Haustür fiel zu. Ich sprang ans Fenster, um zu sehen, wer da gekommen war, doch es war schon zu spät. Und so schlich ich zurück ans Schlüsselloch. Mein Vater rührte sich nicht. Er blickte nicht zum Eingang. Der Arzt knöpfte den Rock von Klaas zu. Und dann erschien er im Eingang zur Wohnstube, zunächst klein und dann ruckartig aufwachsend, wie mir schien, in der einen Hand seine Pfeife, in der anderen den Hut, angetan mit dem schäbigen blauen Mantel und außer Atem. Er blieb auf der Schwelle stehen, weniger, weil er zögerte oder befürchtete, in einem unpassenden Augenblick zu erscheinen, als vielmehr deshalb, weil er nach Luft drang unter heftigem Hochziehen der Schultern. Mein Vater? Der drehte sich nicht um, wollte offenbar nicht erfahren, wer eingetreten war. Mein Vater hatte keine Fragen mehr übrig. Jetzt galt es, sich mit dem Erforderlichen zu befassen. Der Maler trat ein, trat auf die Couch zu, doch er wandte sich nicht allein an den Arzt, sondern an beide Männer, als er sagte, ist er tot? Sie erzählen, er ist tot. Danach war er mit zwei schnellen Schritten neben der Couch. Sein Blick flog hin und her zwischen Klaas und dem Arzt und ich hörte den Arzt sagen, ins Lazarett. Wir müssen ihn ins Lazarett schaffen. Kann ich mal telefonieren, Jens? Drüben, sagte mein Vater, im Büro. Der Maler half dem Arzt aufzustehen. Der Maler sagte, hat er Chancen? Kommt er durch? Das wollen wir hoffen, sagte Dr. Grip. Es könnte schlechter aussehen. Und schlurfend mit vorgestreckten Armen verließ er die Wohnstube und kam diesmal gut über die Schwelle. Der Maler beugte sich über Klaas. Er betrachtete ihn eindringlich, forschend, sehr gesammelt. Er schien etwas zu suchen und wenn nicht dies, so schien er sich doch etwas einzuprägen. Seine Lippen bewegten sich, er schluckte, malte mit den Kiefern. Zorn, es war auch Zorn im Spiel, als er sacht den Kopf schüttelte, enttäuscht, ungläubig vor allem. Plötzlich wandte er sich zu meinem Vater um, wollte etwas fragen, stutzte und sagte lediglich, um Entschuldigung bitten für sein Erscheinen, Sie erzählen, er ist tot, darum bin ich gekommen. Der Polizeiposten nickte. Sein Nicken verriet kein Einverständnis, sondern gleichgültige Kenntnisnahme. Wie das nur passieren konnte? Ein Achselzucken. Es ist passiert. Es ist nicht zu ändern. Draußen im Moor? Ja, draußen im Moor. Er hatte doch so viele Möglichkeiten. Die hatte er, ja. Wir hoffen alle, dass er durchkommt, obwohl das wohl nicht genug ist. Es sieht so aus, als ob das nicht genügt. Dieser Irrsinn, Jens, dieser verdammte Irrsinn. Was meinst du damit? Sie werden ihn holen. Sie werden ihn gesund machen, nur damit er sein Urteil hören kann. Für den Pfahl werden sie ihn gesund machen, das weißt du doch. Ich? Ich weiß nichts. Sind sie nicht schon unterwegs, um ihn zu holen? Noch ist keiner unterwegs. Sicher, nun liegt alles bei dir. Ja, alles liegt bei mir. Und darum lass es man auch meine Sache bleiben. Ich kam nur wegen des Jungen hierher. Ja, ist gut. Du weißt, dass ich was übrig habe für Klaas, dass er mir nahe stand. Alles ist mir bekannt. Kann ich mit Gudrun sprechen? Ich glaube nicht, sie ist oben. Wenn ich noch was anbieten kann, ich glaube nicht, wir müssen selbst weitersehen. Alles Gute. Der Maler ging zur Couch. Er berührte flüchtig Klaas Hand. Er berührte ihn ein zweites Mal an der Schulter. Dann ging er blicklos hinaus. Und während ich

0: noch auf das Zufallen der Haustür wartete, stieg er schon die Treppen hinab, war schon am Pfahl bei seinem Fahrrad. Als ich durchs Fenster sah, klemmte er seinen Hut in den Gepäckträger, leckte sich die Daumenwurzel und führte das Fahrrad davon, ohne aufzusteigen. Ich blickte ihm so lange nach, bis er hinter den struppigen Hecken von Holmsen war, verschwunden war. Dann zog ich mich zurück, klemmte mich jedoch nicht hinter das Schlüsselloch, sondern ging einfach in die Wohnstube, erschrak ein wenig und blieb abwartend, den Türdrücker in der Hand, stehen. Doch da ich weder verwarnt noch ausdrücklich hinausgeschockt wurde, schloss ich die Tür hinter meinem Rücken. Dr. Grip und mein Vater standen auf dem Flur, besprachen sich da. Klaas lag still unter der Decke. Der Arzt wollte etwas übernehmen, eine Pflicht oder ein Auftrag. Er sagte mehrmals, das mache ich schon, das übernehme ich, lass das meine Sorge sein. Aufmunternd schlug er meinem Vater gegen den Arm, drehte ihn herum, schob ihn zu mir in die Stube und mühte sich selbst zur Treppe hin und stapfte, ich muss schon sagen, stapfte sie so hinauf, dass wir, mein Vater und ich, die Köpfe hoben und nichts anderes taten, als lauschend diesen schwerfälligen Aufstieg zu verfolgen. Gott sei Dank, murmelte mein Vater und löste sich aus der Spannung. Er entdeckte mich. Er griff nach mir, zog mich zu sich heran, drängte mich mit seinem Körper weiter in Richtung zur Couch. Nicht zu nah. So weit, sagte er, so weit musste es kommen. Nach all den Hoffnungen, trotz allem, was ich ihm beigebracht habe. So weit. Er wusste, was er uns schuldig war, und trotzdem, so weit. Er schwieg und ich fragte, wann wird er gesund werden? Und mein Vater neben mir, er wusste doch, was ich tun muss. Meine Pflicht, die kannte er doch. Jetzt ist es geschehen. Jetzt können wir nichts mehr zurückdrehen. Wir haben alle Fragen gestellt, alle nötigen Fragen, und wir haben sie beantwortet, so gut es ging. Nicht erst heute, seit dem Tag, als er kam. Alle Fragen, komm. Er zog mich mit sich. Sein Gesicht war grau. Wir gingen nebeneinander über den Flur in sein Büro. Er hob den Telefonhörer ab, wartete, bis es knackte und verlangte Husum für Polizeiposten Rugbüll. Nicht so laut wie sonst, aber ohne Unsicherheit in der Stimme.
1: Siegfried Lenz hat die 15. von 40 Folgen seines Romans Deutschstunde gelesen. Am kommenden Montag können Sie hier hören, wie es weitergeht, und wir begleiten die Lesung wie üblich in ARD Sounds. Dort finden Sie übrigens unter dem Titel Löst und Lenz 100, Chronisten Ost-Ost und West, noch viele weitere Prosawerke von Siegfried Lenz und auch von Erich Löst. Beide Schriftsteller wären in diesem Jahr 100 Jahre alt geworden.

Das Ensemble Il Giardino Armonico unter Giovanni Antonini hat aus dem Concerto in D-Moll, Triumphverzeichnis 236, den letzten Satz gespielt. Musik von Antonio Vivaldi. 14.56 Uhr ist es, nach 15 Uhr, nach den Nachrichten, heißt es hier wieder Hörbuchzeit in HR2 Kultur. Neuerscheinungen und Klassiker des Hörbuchmarkts stellen wir Ihnen dann vor. Das war HR2 Kultur am Mittag, heute mit Meinolf Bunzmann. Ich sage danke fürs Zu- und fürs Weiterhören, wünsche Ihnen einen angenehmen Tag. Tschüss, machen Sie es gut.

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1: 15 Uhr. Europäische Industrie soll mehr und länger CO2 ausstoßen dürfen. Labour-Partei bestätigt Burnham als neuen Vorsitzenden. Neues Freilichtmuseum bei Marburg startet Dauerbetrieb. Das Wetter, örtlich kräftige Schauer und Gewitter, 24 bis 29 Grad. Mein Name ist Mike Oeske. Die EU-Kommission will den Emissionshandel reformieren. Die europäische Industrie soll mehr und länger CO2 ausstoßen dürfen als bisher geplant. Aus Brüssel ARD-Korrespondent Thomas Spickhofen.
2: Nach den Plänen der Kommission werden eine Zeit lang noch mehr Zertifikate für den Emissionshandel zur Verfügung stehen als ursprünglich geplant. Das nimmt etwas den Druck auf die Unternehmen, ihren Ausstoß an Kohlendioxid runterzufahren. Denn mehr Zertifikate heißt, mehr Ausstoß ist möglich und der Preis dürfte langsamer steigen. Durch die Aufstockung wird auch der Handel mit Zertifikaten länger möglich sein. Derzeit reichen sie ungefähr bis 2039. Dieser Zeitraum könnte nun bis weit in die 40er Jahre verlängert werden.
1: Auch die Kassenärztliche Vereinigung Hessen hat mit fragwürdigen Immobilienfonds 30 Millionen Euro verloren. Sie gibt an, von ihrem Finanzdienstleister getäuscht worden zu sein. Nichts habe auf eine Hochrisikolage hingedeutet. Die KV Hessen will jetzt auf Schadensersatz klagen. Nach Medienberichten haben insgesamt 17 Krankenkassen und kassenärztliche Vereinigungen rund 170 Millionen Euro Verlust gemacht. Andy Burnham ist offiziell zum Chef der britischen Labour-Partei ernannt worden. Der ehemalige Bürgermeister von Manchester hat damit die letzte Hürde genommen auf dem Weg zum neuen britischen Premierminister. Am Montag soll er offiziell von König Charles den Regierungsauftrag bekommen. Eine der bekanntesten Unterstützerinnen der Terrorgruppe NSU, Susanne Emminger, ist verurteilt worden. Das Oberlandesgericht Dresden verhängte 2 Jahre Haft auf Bewährung. Aus Dresden Daniel Schrödel.
3: Laut dem Oberlandesgericht Dresden hat Emminger dazu beigetragen, dem rechtsextremen Terrortrio NSU ein Leben im Untergrund zu ermöglichen. So hat Emminger Beate Zschäpe ihre Krankenkassenkarte für Arztbesuche gegeben und ihre Personalien für den Kauf einer Bahncard bereitgestellt. Das Gericht sieht es als erwiesen an, dass Emminger über die Mordserie des NSU informiert war. Das Urteil fiel milder aus als von der Anklage beantragt. Die Bundesanwaltschaft forderte eine Haftstrafe von 4 Jahren.
1: Das italienische Unternehmen Italo kann ab 2028 auch Fernzüge in Deutschland anbieten. Dem hat am Vormittag die Bundesnetzagentur in Bonn zugestimmt. Sie verspricht sich davon bessere Angebote für Zugreisende durch mehr Wettbewerb. Aus Bonn Jörg Sauerwein.
4: Mit der Entscheidung ist der Zugang auch zu ausgelasteten und attraktiven Strecken wie zum Beispiel von München nach Frankfurt oder Berlin für die Italiener garantiert. Beim Fahrgastverband ProBahn begrüßt man die Entscheidung zwar grundsätzlich, allerdings fürchtet man, dass sich Italo nur besonders lukrative Strecken rauspicken könnte. Als Folge könnten der Deutschen Bahn dann Einnahmen verloren gehen, die sie brauche, um auch nicht so attraktive Strecken zu bedienen. Diese Sorge teilt die Bundesnetzagentur jedoch nicht.
1: Weimar bei Marburg hat ab sofort ein neues archäologisches Freilichtmuseum. Die sogenannte Zeiteninsel geht offiziell in den Dauerbetrieb. An diesem Wochenende ist dazu ein großes Fest geplant. Zu sehen gibt es regionale Geschichte über 5 Epochen hinweg, von der Steinzeit bis zu den Römern. Dafür bietet die Zeiteninsel rekonstruierte Gebäude in Originalgröße, Mitmachaktionen und Workshops. Das waren die Nachrichten. Das Wetter, mal scheint die Sonne, mal ist der Himmel bewölkt und es ist schwülwarm bei 24 bis 29 Grad. Es kann einzelne, teils kräftige Schauer und Gewitter geben. In der Nacht lassen letzte Schauer und Gewitter nach. Die Luft kühlt ab auf 18 bis 12 Grad. Morgen erwarten uns Sonne und Wolken bei bis zu 29 Grad. Am Nachmittag sind einzelne Schauer und Gewitter möglich. Die weiteren Aussichten: kühler und etwas Regen, am Sonntag bis 24, am Montag bis 25 Grad. Die Zeit 15.04 Uhr.
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5: Es begrüßt Sie Dorothee Meyer-Karweg. Die Hörbuchzeit, die normalerweise an dieser Stelle kommt, macht Urlaub. Stattdessen senden wir bis Ende August Folgen der Sendung Fragen an den Autor bzw. die Autorin. In dieser Übernahme vom Saarländischen Rundfunk werden Sachbuchautorinnen und Autoren zu ihren Werken befragt. In der heutigen Folge geht es um Axel Hacke und sein Buch und Hörbuch »Wie fühlst du dich?« Sie finden die Sendung

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1: Herzlich willkommen, Kai Schmieding hier. Wie fühlst du dich? Was würden Sie gerade spontan antworten auf diese Frage? Würden Sie davon anfangen zu erzählen, dass der Rücken schmerzt, die Knie wehtun, dazu der Kopf brummt? Oder würden Sie sagen, was Sie gerade emotional bewegt? Welche Ängste, Hoffnungen, Sehnsüchte oder Wutgefühle Sie gerade so haben? In seinem Buch Wie fühlst du dich? Beschäftigt sich Axel Hacke mit individuellen wie gesellschaftlichen Gefühlslagen. Ich freue mich, dass er heute unser Gast ist. Herzlich willkommen, Axel Hacke. Hallo.
2: Ja, hallo, Herr Schmieding.
1: Wie fühlst du dich über unser Innenleben in Zeiten wie diesen, ist der vollständige Titel des sehr inspirierenden Buches, das uns helfen kann in dieser Zeit, in der wir ja oft in den von Affekten angetriebenen Social-Media-Welten der Empörungsunternehmer unterwegs sind und manchmal ja auch so gar nicht mehr wissen, ist es eigentlich mein Gefühl, meine Emotion, die ich gerade spüre, oder bin ich Teil einer großen gesellschaftlichen Gefühlswallung? Das Buch befasst sich aber auch mit einem Leitgefühl unserer Zeit, der Angst. Wir lernen, wie Gefühle entstehen, vielleicht auch, wie wir ihrer Herr werden. Wir können aber möglicherweise auch von Axel Hacke lernen, wie wir bei alledem nicht die Hoffnung verlieren. Axel Hacke ist ein Name, der Ihnen mit als erstes einfällt, wenn der Begriff Kolumnist genannt wird. Sie kennen ihn nicht nur aufgrund seiner Kolumnen für die Süddeutsche bzw. das Magazin und seiner Bücher. Ich wage mal zu behaupten, Sie haben bestimmt auch schon wunderbare Streiflichter in der Süddeutschen gelesen, die von ihm verfasst wurden, ohne dass da ein Name drunter steht. Herr Hacke, haben Sie schon mal gehört, mit welchem Satz die Generation Z allerhöchste Empathie ausdrückt?
2: Nee, fällt mir gerade nicht ein.
1: Der Satz ist mir gerade begegnet. Ich fühle dich.
2: I feel you. I feel you. Ja, das können ja alles so Anglizismen, die dann übertragen werden. Ja, ich fühle dich. Ach.
1: Das klingt ja nach großer Empathie eigentlich. Ich fühle dich.
2: Ja, es klingt aber auch so ein bisschen schnulzig, oder? Also ich finde es ich find's ein bisschen kitschig, irgendwie, um es klar zu sagen. Ja, es ist ja heute immerzu von Gefühlen die Rede. Das kennzeichnet ja unsere Zeit. Also wir hantieren ja auch mit Begriffen, die dann oft gar nicht das meinen, wovon wir reden. Also man ist ja heute ganz schnell mit dem Wort Depression bei der Hand, nur weil man ein bisschen schlechte Laune hat oder irgendwie verstimmt ist oder so. Eine Depression ist was völlig anderes. Das ist eine schwere Krankheit.
1: Dieses I feel you, es klingt ja eigentlich danach, dass die Menschen verbunden sind miteinander. Dabei ist das Klischee ja so, jeder hat sein Smartphone in der Hand, lebt in Vereinzelung, interessiert sich gar nicht für den anderen. Wenn ich Sie in dem Buch richtig verstehe, sehen Sie das gar nicht so pessimistisch, das mit dem Smartphone.
2: Also das Smartphone hat wie alle Dinge seine Vor- und Nachteile. Also ich finde da Sachen dabei, die ganz toll sind. Also dass ich jederzeit mit meinen Kindern oder Enkelkindern und meiner Frau Kontakt haben kann. Man muss sich ja nur mal vorstellen, wie das früher gewesen ist. Als ich nach München gezogen bin, meine Eltern waren in Braunschweig, da hatte ich erstmal gar kein Telefon und dann musste ich zu einer Telefonzelle gehen, da musste man Münzen haben, dann mussten die Eltern auch zu Hause sein. Also das war alles unendlich schwierig und heute ist man viel schneller in Kontakt miteinander und das kann sich auch mal schnell eine SMS schreiben oder irgendwas, das ist doch großartig, also das finde ich schon toll. Natürlich ist der Nachteil darin, dass ich oft Menschen auf der Straße begegne, bei denen ich das Gefühl habe, die sind überhaupt nicht hier. Die sind ganz woanders. Ich weiß nicht wo. Die hören vielleicht einen Podcast, was ja nichts Schlechtes ist.
1: Richtig.
2: Oder manche gucken ja auch nur auf ihr Handy, weil das eine Landkarte ist auch. Ja, also das ist nicht immer so ganz klar.
1: Sie haben vorhin gesagt, wir hantieren heute in dieser Zeit der Gefühle mit solchen Vokabeln wie Depressionen. Ich glaube, im Buch steht auch passive Aggression. Das führen wir einfach so im Munde, ohne so wirklich zu wissen, was das bedeutet. Ist dieses Primat der Gefühle, das wir heute erleben, ist das ein Erbe der 70er? Dass man sagt, die Kriegsgeneration hat alles weggedrückt, wir müssen am besten alles rauslassen und dann war alles anders? Oder hat unser Umgang mit Gefühlen heute eine andere Qualität noch?
2: Also es hat ganz viele verschiedene Ebenen. Also ich erzähle nur mal, wie das war, als ich ein junger Mensch war vor 50 Jahren. Mein Vater hat über Gefühle eigentlich überhaupt nie geredet. Ich kann mich nicht erinnern, ein Wort von ihm gehört zu haben, was mich betraf, was irgendwie mit Gefühlen zu tun hatte. Ich wusste schon, dass er mich gern hatte.
1: Das ist eine starke Aussage.
2: Ja,
1: eine traurige Aussage.
2: Ja, natürlich ist es traurig. Hallo, das ist sehr traurig. Das ist ja auch etwas, worunter meine Generation, also ich

0: bin jetzt gerade 70 geworden, immer sehr gelitten hat. Dieser mangelnde emotionale Kontakt zu den eigenen Eltern, das ist heute anders. Und ich würde mal behaupten, es ist sehr viel besser. Also meine Kinder und Enkel haben schon des Öfteren von mir gehört, dass ich sie liebe. Und das ist schon eine fundamentale Veränderung. Und dann spielen Gefühle natürlich in vielen Beziehungen heute, also in der Politik zum Beispiel, populistische Politik wäre ohne Gefühle ja nicht denkbar. Das ist ein Rekurs auf alles, was emotional ist. Angst, Wut, Hass, dass diese Bewirtschaftung dieser Gefühle auch, die gehören zur populistischen Politik. Oder die sozialen Medien sind kein Austausch von vernünftigen Argumenten, sondern sie sind Emotionskanäle. Deswegen hantiert man da ja auch mit Emojis, wenn man irgendwas kommentieren will. Und so ist das im Wirtschaftsleben natürlich auch. Jedes Brot wird heute mit Hilfe von Gefühlsappellen verkauft.
1: Im Buch taucht der Begriff auf Emokratie. Würden Sie so weit gehen? Wir leben in einer Emokratie, dass man das sagen kann, in einer Herrschaft der Gefühle.
0: Also zum Teil ist das sicherlich so. Viele haben das noch nicht so ganz erkannt, aber natürlich beruht Politik, das war schon immer so, ja, aber es ist heute sehr viel intensiver, dass man an Gefühle appelliert, dass man appelliert daran, dass Menschen Angst haben und dass man ihnen auch Angst macht. Und dass ihre Reaktion darauf dann zum Beispiel Wut ist oder Hass oder manchmal nur so kurze Affekte, das ist ja oft nur so ein kurzes Aufflammen in den sozialen Medien. Das bestimmt schon sehr stark unsere Politik. Natürlich nicht zu 100%, das kann man nicht sagen. Aber zu sehr viel größeren Anteilen als noch vor 20 Jahren.
1: Sie haben vorhin Ihren Vater angesprochen. Das finde ich ein sehr bewegendes Kapitel in dem Buch auch, über das Sie sehr, sehr, sehr offen auch erzählen. Ihr Vater war auf der anderen Seite, habe ich das Gefühl, und auch nach allem, was ich so recherchiert habe und über Sie gelesen habe, war aber auch ein sehr emotionaler Mensch. Sie haben vorhin gesagt, er konnte eigentlich nicht so Gefühle zeigen, so richtig, Ihnen gegenüber. Aber dann beschreiben Sie ihn in anderen Situationen doch als sehr, sehr emotional, fast schon überwältigt von seiner Emotion.
0: Ja, ich glaube, dass er schon ein emotionaler Mensch war, wobei die meisten Menschen emotionale Menschen sind. Nur der eine kann da direkt ran und der andere erreicht seine eigenen Gefühle irgendwie nicht. Bei meinem Vater war das so, dass ich ihn eigentlich wahnsinnig gern gekannt hätte vor dem Krieg. Ich glaube, dass der Krieg ihn sehr verändert hat. Diese 7 Jahre Soldat, die schrecklichen Erlebnisse, die Schuldgefühle. Und danach sind einfach viele Türen bei ihm zugegangen. Und das ist natürlich so, wenn man sich von seinen eigenen Gefühlen so fernhält wie möglich, dann kommt man auch an die guten Gefühle nicht mehr so richtig ran, ja, weil wenn man da eine Tür aufmacht, dann kommt gleich alles, ja. Also mein Vater sollte mal zur goldenen Hochzeit seiner Eltern eine Rede halten und da waren ja nun ein paar emotionale Dinge auch fällig und er konnte das nicht. Er brachte einen Satz raus und dann fing er an zu weinen und er hörte nicht auf vor der ganzen Gesellschaft.
1: Hat er geweint vor der
0: Ja,
1: ganzen Gesellschaft?
0: er konnte nicht anders. Und er hatte diese Tür geöffnet, die bei ihm sonst immer geschlossen war. Und dann strömte das alles rein und er hat sich dann hingesetzt und es war vorbei. Er hat nichts mehr gesagt. Das war für mich ein sehr wichtiger Moment, ihn zu sehen so.
1: Ihre Mutter, welche Art des Umgangs mit Emotionen hat der kleine Axel sozusagen bei seiner Mutter dann vorgelebt bekommen?
0: Also meine Mutter war sehr warmherzig eigentlich, sehr zugänglich, sehr tröstend, auch immer da, haben viel geredet. Auf der anderen Seite war sie oft dann überwältigt von Gefühlen und hatte sich dann auch nicht mehr unter Kontrolle. So war auf eine andere Art als bei meinem Vater. Wenn sie wütend wurde oder Angst hatte oder einfach überfordert war, dann fing sie an, auch mich zu verfolgen und zu schlagen und so. Und ich bin dann geflüchtet vor ihr in den Keller und weil ich merkte, sie hat sich überhaupt nicht mehr

0: im Griff, ja. Das verebbte dann nach einer gewissen Zeit und so nach einer halben Stunde habe ich mich langsam aus dem Keller wieder rausgeschlichen und dann war das auch vorbei, ja. Aber es waren schreckliche Erlebnisse, sich vor seiner eigenen Mutter so zu fürchten und so wegzulaufen vor ihr.
1: Hat das dazu geführt, dass Sie dann ein eher ängstliches Kind wurden oder eher zum umgekehrten Fall, dass Sie gesagt haben, gerade anders, jetzt muss ich nach vorne gehen?
0: Na, ich war ein braves Kind. Ich war der Beste in der Schulklasse. Bis zur 7. Klasse war ich immer der Beste. Geplagt oft von Spannungskopfschmerzen. Also ich konnte manchmal gar nicht aus dem Zimmer gehen. So hämmerte das in meinem Schädel manchmal. Und in der 8. Klasse drehte sich das um. Dann wurde ich also zum Rebellen, bekam ganz lange Haare. Also wenn ich lange Haare sage, dann war ich wirklich lang, ja. Also vorher kriegten wir so den Kopf rasiert.
1: So wie Friedrich Merz in Brilon.
0: Ja, genau. Und dann gingen die Haare so bis zum Rückenende, ja, wenn ich das mal so sagen darf. Und das war für meinen Vater ganz schrecklich zum Beispiel, ja.
1: Sie schreiben über einen denkwürdigen Moment in der Schule, ich glaube, es war in der Grundschule. Das war eine Art Psychoexperiment, bei dem es scheinbar um alles ging. Wenn ich dem Buch glauben darf, dann hat sie das so stark bewegt, dass sie da heute noch dran denken. Warum war dieser Moment, dieses Psychoexperiment, können Sie vielleicht mal erzählen davon,
0: Ja.
1: warum war das so prägend?
0: Also Sie dürfen meinem Buch immer glauben, dass.
1: Es könnte ja auch eine Persona manchmal sein
0: Nein, nein,
1: und
0: das
1: nicht
0: war so.
1: Sachsage.
0: Also ich war schon immer der Beste so im Deutschunterricht. Ich konnte gut lesen und so. Und dann sagte die Lehrerin, deren Liebling ich war damals noch, ich soll also in der Aula da ein Gedicht aufsagen. Also 3., 4. Klasse, so ein ganz harmloses Gedicht soll ich auf der Bühne aufsagen. Und das konnte ich auch, das Gedicht. Und dann stand ich oben auf der Bühne und guckte da in die Menge der Eltern hinein, die Lehrerin in der ersten Reihe, daneben meine Eltern. Und mir fiel keine einzige Zeile von diesem Gedicht mehr ein. Die Lehrerin sagte mir das gesamte Gedicht von unten her ein. Und ich war wie gelähmt. Ich sah da unten die Gesichter meiner Eltern. Ich sah dieses, die Angst, im Gesicht meiner Mutter, denn ich sollte ja immer der Beste sein, aber wenn ich dann der Beste bin und da oben stehe, soll ich die Familie auch bitte nicht blamieren.
1: Es gibt noch ein anderes
0: Ja,
1: Beispiel. Da ist
0: ja,
1: eine Gruppe junger Menschen, die, glaube ich, einen Versuch gemacht hat,
0: ja,
1: einen psychologischen.
0: ja.
1: Dieses Beispiel war auch sehr beeindruckend.
0: Das eines Tages kam mit der Lehrerin so eine Gruppe junger Referendare in die Klasse. So dachten wir jedenfalls, Referendare, und die sagten so, jetzt bekommen wir so einen Test und wir müssen diesen Testbogen ausfüllen und sie müssen aber leider uns sagen, wer diesen Test nicht besteht, für den ist die schulische Laufbahn eigentlich zu Ende. Also der kann nicht zum Gymnasium gehen. Das hängt alles von diesem Moment jetzt ab. Und ich war wie gelähmt wiederum vor Angst, ja, weil ich dachte, jetzt ist alles vorbei. Ich bin noch nicht mal am Gymnasium angekommen und schon ist alles zu Ende. Und ich gab ein leeres Blatt ab. Ich hätte das alles gewusst unter normalen Umständen, aber so wusste ich nichts. Und dann gaben wir das ab und dann lösten die das Ganze also auch auf, weil die hatten natürlich eine Vergleichsgruppe, die Parallelklasse, denen gesagt wurde, wenn ihr das gut macht, dann seid ihr die Allergrößten, ihr kommt sofort zum Gymnasium und so weiter. Und die schnitten natürlich super ab. Für mich war diese Angst absolut lähmend, ja. Dieser Leistungsdruck, mit dem ich dann auch später nie im Leben so wahnsinnig gut umgehen konnte.
1: Der Leistungsdruck, den haben Sie dann später ja auch produktiv genutzt. Sie wollten unbedingt schreiben. Sie wollten aus Braunschweig weg, ja nach München. Sie wollten zur Süddeutschen Zeitung, beziehungsweise erst zur Journalistenschule schreiben Sie. War ein Auslöser, dass Ihr Vater, wie Sie mal berichtet haben, auch ein besonderes Verhältnis zu Journalisten hatte? Weil Sie haben ihn ja eben beschrieben als, ja, nicht so ganz kompetent im Umgang mit seinen Emotionen. Aber Sie berichten auch an anderer Stelle, dass sie sonntags morgens einen ganz anderen Papa erlebt haben.
0: Ja, der sah immer sonntags morgens, mittags den internationalen Frühschoppen. Kennt heute keiner mehr.

0: Da saßen also Werner Höfer als Gastgeber mit, ich glaube, 5 Journalisten aus verschiedenen Ländern. Also da saßen an einem Tisch Araber und Israelis oder Amerikaner und Russen, also Journalisten, die so halbwegs Deutsch sprachen, so rade, wie sagt man, radebrachen.
1: Dazu wurde geraucht und
0: Ja, da
1: getrunken.
0: wurde geraucht und Wein getrunken. Und am Ende waren die alle schon, erstmal hat man die kaum noch gesehen vor Rauch. Und zweitens hatten sie ganz schön einen in der Kiste dann. Und desto lauter und emotionaler wurde das. Und mein Vater ging da so mit, ja. Der war so begeistert davon. Auch steigerte er sich da rein und erzählte dann beim Mittagessen so ganz begeistert. Und da habe ich sicherlich als junger Mensch so unwillkürlich gedacht, ja, wenn ich da mal sitze, wenn ich Journalist bin, dann wird mein Vater auf mich auch so begeistert und emotional reagieren, wo er sonst immer bei jeder 2 schon sagte, naja, hätte ja auch eine 1 sein können und so. Und wenn man nicht gut genug in der Schule war, dann sagte er schnell, naja, du wirst halt als Müllmann enden. Und solche Sätze waren das ja. Und ich wünschte mir natürlich diese Begeisterung von meinem Vater. Und ich dachte wohl, naja, wenn ich Journalist werde, dann werde ich diese Begeisterung auch mal bekommen.
1: Jetzt war Ihr Vater Beamter, Stichwort Sicherheit. Wie kam das denn an, dass der Sohn dann sagt, ich will jetzt schreiben, ich will nach München zur Süddeutschen, zur Journalistenschule, ich gehe eigentlich ins Ungewisse. Hat das Angst ausgelöst? Im Buch geht es ja um das Leitgefühl Angst auch. Hat das Angst ausgelöst?
0: Wahrscheinlich schon. Auf der anderen Seite fand er das natürlich gut, weil die Journalistenschule damals die angesehenste Institution war für die Ausbildung in diesem Beruf. Das fand er natürlich super. Wahrscheinlich hat er sich schon vorgestellt, naja, der kommt dann mal zurück zur Braunschweiger Zeitung oder das hat ihm schon beunruhigt, dass das so ungewisse Berufsaussichten waren. Er wollte immer eine sichere Sache. Er fand das dann super, dass ich bei der Süddeutschen war, natürlich. Er hat nicht mehr miterlebt, dass ich da gekündigt habe, 1999, da war er schon gestorben. Und das hätte er sicher sehr missbilligt. Also das wäre für ihn ganz unvorstellbar gewesen.
1: Diese Kündigung, über die können wir später auch noch reden, ist ein Beispiel dafür, dass Sie in Ihrem Leben doch auch des Öfteren, habe ich das Gefühl, Entscheidungen aus dem Bauch raus getroffen haben, aus der Emotion raus getroffen haben. War diese Entscheidung, nach München zu gehen, also auch primär eine Entscheidung des Bauches, eine Entscheidung der Emotion? Die hat das für Sie geregelt sozusagen?
0: Ja, ich glaube, alle Entscheidungen, die man trifft, sind letztlich basieren auf Emotionen. Also
1: Und man
0: ohne
1: rationalisiert sie dann irgendwie.
0: ja, vielleicht, ja, aber wenn man eine Entscheidung zu treffen hat, dann leiten einen Gefühle. Gefühle haben eine leitende Funktion und sie bringen einen in einen Bereich, wo man dann überhaupt erst eine Entscheidung treffen kann. Ohne Gefühle können Sie überhaupt keine Entscheidung treffen. Das würde ich jetzt mal so behaupten. Ohne Gefühle würden Sie nie dahin kommen an den Punkt, weil rein rationale Entscheidungen, die gibt es eigentlich nicht. Und alle Entscheidungen, die ich im Leben getroffen habe, waren am Ende Gefühlsentscheidungen, wie man so sagt, aus dem Bauch heraus. Das geht auch, glaube ich, gar nicht anders.
1: Die Anfänge bei der Süddeutschen, die waren dann durchaus turbulent, die Sie da beschreiben. Anfang der 80er muss das ja gewesen sein. Das haben Sie in einem anderen Interview beschrieben, was ich gehört habe, was mich auch sehr beeindruckt hat. Da gab es bei der Süddeutschen auch das wieder so ein Beispiel für so eine mutige Bauchentscheidung. Es gab offenbar ja nur einen Platz in der Sportredaktion. Und eigentlich war doch Sport so gar nicht eigentlich Ihr Thema, oder?
0: Nö, ich war natürlich selber Sportler, also ich habe Hockey gespielt, ziemlich intensiv sogar. Und so bin ich dann, weil es keinen anderen Platz bei der Süddeutschen gab, bin ich erstmal in der Sportredaktion gelandet. Habe ich gedacht, na, ich werde mich schon irgendwann durchfräsen in die politische Redaktion. Ist mir dann ja auch gelungen. Aber der Punkt war der, dass ich natürlich nicht so wahnsinnig Ahnung hatte davon. Es gab so einen Tag, wo da gab es eine eine Skiwelt, alpine Skiweltmeisterschaft in Schladming. Das war 1982. Und der Ressort, wir hatten einen Spezialisten dafür. Und der Ressortleiter sagte, na, das Thema hat aber für die Süddeutsche eine riesige Bedeutung. Da müssen zwei hin. Und dann fragt er, interessiert sich denn noch jemand für alpine Skifahren? Und zack, habe ich die Hand gehoben. Ich wusste gar nicht, was ich da tue, ja, weil ich hatte überhaupt keine Ahnung. Ich wusste nur, das ist eine wichtige Sache. Und da wollte ich dabei sein. Und da bin ich dann auch hingefahren und habe dann mir das angeeignet, ja, dieses Grund.
1: Ja, nicht nur angeeignet, wenn ich das richtig verstehe, dann haben Sie ja sich aus dem Stand dann dort einen Namen gemacht. Aber ich glaube auch lustigerweise jetzt nicht mit reinen Sporttexten, sondern mit, ja, ich sag mal, mit feuilletonistischen Texten.
0: Ja, das hat die erste Woche dieser Skiweltmeisterschaft 1982 hat es nur geregnet. Schladming liegt nicht besonders hoch. Ich glaube, das liegt auf 700 Meter. Also da ist es ist manchmal ein bisschen wackelig mit dem Wetter. Und es regnete die ganze Zeit. Es gab noch nicht mal Trainingsläufe, weil es so regnete. Und ich machte den ganzen Tag nichts anderes, als immer neue Regenglossen zu schreiben. Immer neue Regenthemen mir auszudenken. Und das war natürlich sehr, sehr lustig. Und das fiel dann auch im Rest der Redaktion so ein bisschen auf.
1: Ich finde auch beeindruckend die Geschichte, wo Sie erzählen, dass Sie das erste Mal ein Streiflicht schreiben dürfen. Also diese wunderbare Glosse vorne auf der Süddeutschen drauf, auf der linken Seite, haben wir, glaube ich, alle schon mal gelesen, wir Hörer und Leser, eine zu Recht sehr bewunderte Kolumne. Und da gibt's ja auch einen Moment, wo Sie zum ersten Mal diesen Text schreiben dürfen. Und dann war dieser Moment ja auch, wenn ich das richtig verstehe, für Sie verbunden mit einer starken Überwindung von Angst, weil da war das leere Blatt.
0: Ja.
1: Und dann hast du diese Angst zu überwinden vor dem leeren Blatt. Wie war das damals?
0: Es war totale Panik. Also ich musste es zum ersten Mal unter Zeitdruck schreiben. Vorher übt man das so ein bisschen von einem Tag auf den anderen, aber dann kommt der Tag, wo man sagen wir mal, damals um 12, 13 Uhr weiß, du musst das jetzt schreiben und es muss um 16.30 Uhr damals fertig sein. Und es war so ein, war wieder so ein Regending. Ja, es war im Mai regnet es. Niemand hatte ein Thema und es war eigentlich Frühling und so und es regnete die ganze Zeit. Und dann sagte der Chefredakteur, also das ist doch ein Thema für den jungen Herrn Hacke, das sehe ich Ihnen doch an und so. Und da kommt man natürlich nicht aus, dann muss man das machen. Ja, und da war ich dann, 16.30 Uhr musste man fertig sein, um 16 Uhr hatte ich 10 Zeilen geschrieben und das war fürchterlich. Ich irrte da mit zerrauften Haaren auf den Fluren umher und traf dann einen Kollegen und der sagte, Sie müssen eine große Runde mit dem Paternoster fahren. Da gab es noch ein Paternoster damals, diese Aufzüge, wo man einfach so einsteigt ohne Türen und dann fährt der so oben rum, da steigen Sie nicht aus, dann sehen Sie da die ganzen Zahnräder und das alles und unten das Gleiche. Das habe ich dann gemacht. Und dann habe ich das Ding fertig geschrieben, innerhalb von 20 Minuten.
1: Und Paternosterfahren hat dann irgendwie die Verkrampfung gelöst,
0: der
1: oder?
0: Witz war, wie erklären sich das heute? Der Witz war natürlich nicht das Paternosterfahren. Ja, es war schon das Ding, aber man wurde halt rausgeholt aus dieser Paniksituation. Irgendjemand muss einen da rausholen. Weiß nicht, man hätte auch in einen Bottich mit kaltem Wasser steigen können oder irgendwas. Man muss einfach aus dieser Blockade rauskommen, ja. Sonst passiert da nichts. Und das war die Lösung.
1: Und man braucht vielleicht auch manchmal so einen warmherzigen Menschen wie den Redakteur, den Sie da beschreiben, oder den Reporter. Das,
0: genau,
1: das war ja gewissermaßen Ihr Mentor.
0: Richtig. Das war so ein, natürlich auch so ein Gefühl, dass der mir vermittelte von, du kannst das schon, ja, du kannst das schon. Du denkst zwar im Moment, du kannst es nicht, aber du kannst es. Und das braucht man manchmal im Leben. Man braucht im Leben schon Leute, die an einen glauben. Ja. Wenn man selber nicht mehr an sich glaubt, dann muss es ein anderer tun. Hm.
1: Sie haben dann bei der Süddeutschen Karriere gemacht, wenn wir das jetzt mal so raffen, sozusagen Ihre Gefühlsgeschichte, man kann sie schon eine Edelfeder ja nennen, gefragter Reporter sehr schnell. So, und dann kommt das, was Sie eben angedeutet haben. Ich glaube, 44 Jahre alt waren Sie, dann haben Sie gesagt, ich will das alles nicht mehr. Ich gebe die Sicherheit auf, ich gebe die Festanstellung auf, ich brauche meine Freiheit. Auch das ja eine sehr mutige Entscheidung für einen Menschen, der möglicherweise ja auch schon Familie zu dem Zeitpunkt hatte.
0: Hatte ich, ja. Und ich habe mit dieser Entscheidung wirklich jahrelang gerungen geradezu. Ich hab das auch ausprobiert. Ich habe mir mal ein halbes Jahr unbezahlt Urlaub genommen. Habe ich mir 3 Monate eine Wohnung in Venedig gemietet und war da in Venedig und wusste nichts mit mir anzufangen. Es war März, April, ständig Hochwasser, dunkel, kalt, eine blöde Wohnung. Ich habe nichts verstanden.

0: Von Venedig gehabt, ich habe auch nichts geschrieben, so wie ich es mir vorgenommen hatte. Ich habe Unsummen für Gespräche mit meiner Psychoanalytikerin ausgegeben und am Telefon. Es war eine schreckliche Zeit, aber ich habe trotzdem was daraus gelernt. Ich habe daraus gelernt, wenn du das machst, wenn du so leben willst, dass du an irgendwas arbeitest, dann musst du ein konkretes Projekt haben. Du musst wissen, was du willst. Das wusste ich damals nämlich nicht. Und als ich dann später gekündigt habe, dann hatte ich das Projekt auch. Und das hat mir dann sehr, sehr, sehr geholfen. Aber es war eine sehr angstbesetzte Entscheidung, natürlich, diese Sicherheit so einer Festanstellung zu verlassen. Das hat mir schon großen Kummer gemacht. Auf der anderen Seite wusste ich für mich genau, du kannst so nicht weitermachen. Ja, ich hatte einen Hörsturz gehabt, ich hatte Kopfweh dauernd, ich schlief nicht gut, es ging mir einfach nicht gut. Und ich wusste, du musst es einfach machen, sonst kannst du dich morgens im Spiegel nicht mehr angucken irgendwann.
1: Sie haben jetzt en passant die Psychotherapie erwähnt. Was war denn der Moment in Ihrem Leben, an dem Sie wussten, ich muss jetzt irgendwie einen Umgang mit meinen eigenen Gefühlen lernen, vielleicht anders als mein Papa, und brauche möglicherweise eine Psychotherapie. Was war da der Impuls, als dass Sie das gemacht
0: Ja,
1: haben?
0: es war eine große Krise. Also ich hatte eine Scheidung hinter mir. Meine Kinder, mit denen ich da bis dahin zusammengelebt hatte, waren mit meiner dann Ex-Frau nach Berlin gezogen. Ich war plötzlich weit von denen weg. Ich sah die nur noch an Wochenenden und ich habe furchtbar darunter gelitten, unter allen möglichen Gefühlen. Und meine heutige Frau sagte dann später irgendwann zu mir, also du musst etwas unternehmen. Du musst deinen eigenen Empfindungen näher kommen. Du musst das alles mal durchkauen und analysieren. Und ich habe mich dagegen gewehrt. Ja, ich wollte das nicht. So wie mein Vater gesagt hatte, was der konnte das Wort gar nicht so richtig aussprechen. Psychologie. Das sind doch alles Irre. Und das musste ich erst mal überwinden, diese Barriere. Also das habe ich wirklich meiner heutigen Frau zu verdanken, und natürlich der Analytikerin, die ich dann hatte, die mich da in einer, also ich weiß nicht, wo ich heute wäre, wenn ich das nicht gemacht hätte. Ich glaube, ich wäre krank oder wahrscheinlich würde ich gar nicht mehr leben oder irgendwie sowas. Man wird dann ja krank, man wird vielleicht herzkrank oder irgendwo sowas. Nicht sofort, aber irgendwann, ja. Also ich glaube, für mich war das sehr, sehr wichtig. Ich will nicht jedem zu einer Psychotherapie raten. Manche Leute brauchen das nicht, aber ich brauchte es dringend.
1: Was kann man dann konkret lernen in so einer Psychotherapie? Ich weiß, das kann man wahrscheinlich nicht verallgemeinern, aber kann man
0: Nein.
1: sagen, dass man möglicherweise ein Werkzeugkasten an die Hand bekommt, um mit Gefühlen umzugehen, die
0: Naja,
1: einen vielleicht vorher überwältigt haben? Oder wie kann
0: man
1: man das umschreiben?
0: redet ja mit jemandem in einer Psychotherapie. Und wenn man mit jemandem redet, dann fängt man an, das eigene Leben zu durchdenken. Und sie werden am Anfang vielleicht bemerken, dass sie da ständig im Kreis sich bewegen, ja, weil sie in so Grübelschleifen befangen sind, weil sie immer das Gleiche erzählen. Und weil sie aus diesen Grübelzirkeln einfach nicht rauskommen. Sie können ihr Leben nicht wirklich erzählen. Und irgendwann fängt das aber an, dass sie es schaffen, aus ihrem Leben eine Geschichte zu machen. Das ist übrigens sehr verwandt mit dem Schreiben auch und so, ja. Es wird daraus eine Geschichte, ihr eigenes Leben wird erzählbar. Und in dem Augenblick, wo sie eine Geschichte haben, können sie auch daneben treten, können sich von außen auch mal sehen, stecken nicht einfach nur knietief im Schlamm, sondern bewegen sich weiter. Und damit fängt das eigentlich alles an.
1: Also die Sprache ist ein Instrument, das uns vielleicht hilft, dann mit den Gefühlen fertig zu werden.
0: Also Psychoanalyse hat natürlich viel mit Sprache zu tun. Das muss man ganz klar sehen. Das ist etwas sehr, da geht es auch ums Formulieren. Übrigens ist es schon sehr wichtig, über Gefühle auch zu reden. Das weiß man auch aus der neurowissenschaftlichen Forschung, dass Menschen, die über

0: ihre Gefühle reden, die zum Beispiel ihre Wut auch differenziert äußern können, die sie in Abstufungen äußern können, die nicht einfach nur sagen, alles scheiße hier, ihr kotzt mich an und das war's dann.
1: Oder Epic Fury.
0: Ja, genau. Sondern die das in Abstufungen und Differenzierungen erzählen können. Das sind Menschen, die im Leben dann vielleicht auch letztlich weniger wütend sind und weniger cholerisch. Deswegen ist es auch wichtig, mit Kindern über Gefühle zu reden, um einfach sie zu schulen im Umgang mit den eigenen Emotionen.
1: Sie haben vorhin das so ein bisschen angedeutet, aber könnte man sagen, dass die Kernmotivation für Sie zu schreiben, auch Kolumnen zu schreiben über Alltäglichkeiten, dass das auch so ein bisschen ist, dass man damit mit dem eigenen Leben und mit den eigenen Emotionen auch fertig wird, dass man das schreibend irgendwie bannen kann?
0: Naja, das ist schon richtig, was Sie sagen. Ich hab immer gedacht, ich schreibe, weil ich getrieben von meiner Angst bin, weil ich Geld verdienen will, weil ich im Leben was darstellen will und so. Und irgendwann habe ich gemerkt, das ist eigentlich nicht meine Motivation. Meine Motivation ist eigentlich die Suche nach etwas, was man Heiterkeit nennen könnte, nach Leichtigkeit im Leben. Weil in dem Augenblick, wo Sie über ihr eigenes Leben schreiben. Ich habe ja viel über unseren Alltag geschrieben oder über mein eigenes Leben auch. In dem Augenblick, wo sie das tun, tritt man ein bisschen daneben. Man gewinnt eine Distanz. Anders können sie gar nicht schreiben. Sie brauchen diese Distanz. Und diese Entfernung zum eigenen Alltag, das ist etwas, was man durchaus Heiterkeit nennen könnte, ja. Man sieht das nicht mehr so verbissen und ernst und verstockt, wie das ist, wenn man drinsteckt, ja. Man braucht diese kleine Entfernung zu sich selbst. Und das ist, glaube ich, mein wahres Motiv für das Schreiben.
1: Ja, man sagt ja auch, Komödie ist Tragödie plus Zeit. Also wenn die Distanz da ist, wird ja, auch vieles also, vielleicht heiterer. Ja.
0: Wissen Sie, wir haben das mal erlebt, unser jüngster Sohn, der war in so einer Kindergruppe. Da war er noch nicht in der Schule, in so einer Kita. Und da hat er, das war aber von den Eltern getragen, von so einem Verein. Und da gab es eines Tages einen Streit mit einem anderen Jungen. Und da hat er dem irgendwie ein Spielzeug auf den Kopf geschlagen. Und dann wurden wir da also vorgeladen. Unser Sohn sei gewalttätig. Und es gehe hier doch um Friedenserziehung. Und das würden wir nicht machen und so. Und dann gab es einen extra Elternabend nur für uns, wo wir also ein bisschen so auf der Anklage, nicht nur ein bisschen, wir saßen da auf der Anklagebank und irgendwann sagte der Vorsitzende da, also bei euch in der Familie, da stimmt doch irgendwas ganz grundsätzlich nicht, wenn euer Sohn so ist.
1: Das ist aber ein ganz schöner
0: Vorwurf. Wir reden von einem eigentlich läppischen Vorgang, mit dem jede Kindergärtnerin, wie man damals sagte, leicht fertig wird. Da aber nicht so. Und ich sprang also auf, der Kopf schwoll mir an und wurde rot und ich sagte zu ihm, weißt du was, du bist doch einfach ein Riesenarschloch. Bin rausgegangen, musste dann nochmal reinkommen, weil ich den Hausschlüssel bei meiner Frau gelassen hatte, die mir das heute noch übel nimmt,
1: dass ich da einfach rausgerannt bin. Das ist jetzt nicht so ganz ideal.
0: Ja, und ich wusste immer, dass das eine lustige Geschichte ist. Aber ich konnte es nicht schreiben. Es verging ein halbes Jahr, ist genau das, was Sie sagen. Tragödie plus Zeit. Nach einem halben Jahr konnte ich das verwandeln in eine ausgesprochen lustige Geschichte. Die heißt Wurst und die hängt heute noch in vielen Kindergärten am schwarzen Brett, ja, weil es da um Elternabende geht und um Ernährung und so. Also es war sehr, sehr lustig, aber es hat ein halbes Jahr gedauert für 80 Zeilen.
1: Und Sie haben dann keine Probleme, also sozialer Art bekommen, dass Sie öffentlich solche Verbalinjurien dann da nutzen?
0: Naja, wir wurden natürlich ausgeschlossen da aus dem Verein. Also das war ja das Ärgerliche. Wir hatten dann monatelang keinen Kindergarten, meine Frau konnte nicht arbeiten. Also es war fürchterlich. Ja. Aber wie alle Krisen führt es einen ja irgendwo hin. Und wir waren dann in einem viel schöneren Kindergarten mit viel

0: behinderteren Leuten irgendwann.
1: Die Geschichte macht ja Mut. Wie fühlst du dich über unser Innenleben in Zeiten wie diesen, ist der Titel des sehr inspirierenden Buches von Axel Hacke, mit dem wir heute sprechen können. Herr Hacke, würden Sie tatsächlich sagen, das, was ich am Anfang behauptet habe, dass Angst das Leitgefühl unserer Zeit ist?
0: Naja, Angst ist eines der großen Grundgefühle des Menschen, wenn nicht überhaupt das große Grundgefühl des Menschen. Und es wird immer als ein negatives Gefühl empfunden, was es nicht ist. Angst schützt uns ja. Es ist ein schützendes Gefühl. Wenn wir nicht ab und zu mal Angst hätten, dann säßen wir alle schon nicht mehr da, weil wir in bestimmten Situationen falsche Entscheidungen treffen würden. Wir würden zu große Risiken eingehen. Und deswegen ist Angst, wie es überhaupt, glaube ich, man nicht unterscheiden kann in positive und negative Gefühle, ist Angst auch kein negatives Gefühl, sondern es ist einfach ein Gefühl. Das kann so oder so sein. Und wenn man Angst hat, dann sollte man die Angst anschauen und sich fragen, wie man damit umgehen kann. Aber natürlich ist es in unserer Zeit jetzt vollkommen normal und geradezu unerlässlich, Angst zu haben. Also wer jetzt keine Angst hat, der hat ja irgendwie nicht richtig aufgepasst.
1: Warum meinen Sie, wegen der Krisen, die uns heimsuchen? Oder?
0: Also wir fangen an mit dem Klimawandel. Dann fange ich an mit diesen seltsamen Verbrecherfiguren, die heute die Weltpolitik beherrschen, die keine Kriege beenden, sondern immer neue Kriege anfangen. Wirtschaftsschwäche, das sind alles beängstigende Situationen, was nicht dazu führen sollte, dass man nun in Wut oder Hass ausbricht oder so, sondern man muss lernen, mit solcher Angst umzugehen. Und das ist der wichtige Punkt.
1: Es gibt auf der anderen Seite ja Untersuchungen, dass wir oft auch so ein negatives Bild von der Gegenwart einfach nur haben, vielleicht aufgrund von Social Media, weil das so ein negativer Gefühlsverstärker ist. Und dass, wenn man also objektiv das mal misst, wie geht es den Menschen heute, wie können sie heute leben, was für ein Wohlstand herrscht, dass das objektiv ja doch viel besser ist als vor 50, 60 Jahren. Ist nicht ein Teil des Problems auch, dass uns auch Angst gemacht wird und dass wir alles so negativ sehen?
0: Also erstens ist Wohlstand kein Garant dafür, dass Sie keine Angst haben. Im Gegenteil, wenn Sie wohlhabend sind, dann haben Sie Angst, diesen Wohlstand zu verlieren. Weshalb ja die reichsten Menschen dieser Welt, diese großen amerikanischen Milliardäre, die mehr Geld haben als viele Staaten, offensichtlich im Kern äußerst ängstliche Menschen, die sich riesige Bunker bauen, die sich Inseln kaufen, auf die sie sich zurückziehen können, riesige Yachten, auf denen sie irgendwo fern auf den Weltmeeren ihr Leben fristen. Also das schützt sie nicht vor Angst, so etwas. Es ist natürlich schon so, wir blenden die guten Nachrichten irgendwie aus, ja, weil Angst etwas ist, das sich, habe ich am Anfang schon erwähnt, politisch ganz gut nutzen lässt. Ja, Sie können Angst natürlich schüren, Angst übertragen auf Dinge, wo sie gar nicht hingehört. Ja, Angst wird auf Migranten übertragen, die angeblich schuld an unserem Unglück sind und die uns ständig bedrohen, was die Kriminalitätsstatistiken schlicht und einfach in der Regel nicht hergeben. Das stimmt einfach nicht. Aber es lässt sich gut schüren. Das tun Rechtsextreme. Sie benutzen Angst, um daraus Wut zu destillieren und diese Wut für ihre politischen Zwecke zu benutzen. Wir vergessen ein bisschen, dass es sehr, sehr viele gute Nachrichten gibt. Ja, wenn ich heute lese, dass die Nachrichten über den Klimawandel, dann muss man schon auch dazu sagen, dass das Zeitalter von Sonne und Windenergie und all diesen erneuerbaren Energien hat ja längst begonnen. Das ist nicht mehr aufzuhalten. Das ist auch von Donald Trump oder wem immer nicht aufzuhalten, weil die Sache läuft längst. Ja. Das wäre natürlich wichtig, dass man sich solche Dinge auch mal wieder bewusst macht, weswegen es nicht so sinnvoll ist, den ganzen Tag in irgendwelchen sozialen Medien rumzuhängen und sich anstacheln zu lassen von den Gefühlen, die dort

0: am Hofe Elisabeths I., also wir sprechen vom 16. Jahrhundert, dass man dort am weitesten kam, wenn man sich von Poesie sehr beeindrucken ließ. Also der am lautesten schluchzte, wenn ein Gedicht vorgetragen wurde, der kam am weitesten. Und das fände ich eigentlich ganz nett, wenn man das heute auch, also wenn, sagen wir mal, am Beginn einer Legislaturperiode die Bundestagspräsidentin oder der Alterspräsident erstmal ein bisschen Lyrik vorträgt. Und wenn wer dann im Plenum am lautesten heult und dem die größten Tränen übers Gesicht laufen, da sagt man dann, du wirst Verteidigungsminister. Das finde ich eigentlich ganz nett.
1: Je lauter einer weinte, desto mächtiger wurde er. Schöne Vorstellung im 16. Jahrhundert. Dann die 20er Jahre beschreiben Sie dann, die 1920er Jahre. Das war dann eine Epoche, die war sehr von Kühle, fast schon Kälte geprägt.
0: Ja, äußerlich. Also der Germanist Helmut Lehten, der hat darüber ein Buch geschrieben, das heißt Verhaltenslehren der Kälte. Und da beschreibt er unter anderem, wie sich diese Frostphase so in der Kunst widerspiegelte, in der Malerei von der Neuen Sachlichkeit, von Christian Schad, Georges Gross, Max Beckmann oder so. Auch in der Literatur, Erich Kästner, Mascha Kaleko, Tucholsky, da ist ja so eine oberflächliche Schnoddrigkeit oft, hinter der sich doch eine tiefe Melancholie verbirgt. Also zu jeweils unterschiedlichen Zeiten geht man auch unterschiedlich mit Gefühlen um. Das ist, glaube ich, auch wichtig zu wissen, ja, dass man sich mit seinen Gefühlen ja auch bewegt in einem sozialen Raum, in dem andere auch Gefühle haben, von denen man angesteckt wird. Ja.
1: Das macht einem auch so ein bisschen Mut, wenn man Ihr Buch liest. Beschreiben Sie ja, dass wir Gefühlen nicht ausgeliefert sind. Also Sie haben von Ihrer Psychotherapie eben schon erzählt, aber Sie schreiben auch von der sehr interessanten Wissenschaftlerin, Autorin Feldman Barrett, die sagt, ja, Emotionen, die sind nicht von Natur aus in uns eingebaut. Wir sind denen nicht ausgeliefert, wir machen sie. Ja. Was ist genau damit gemeint?
0: Also Feldman Barrett meint, dass wir Gefühle nicht sozusagen einfach auf der ganzen Welt gleich sind. Japaner trauern anders als Europäer, schon Deutsche trauern anders als Italiener. Also um nur mal ein Beispiel zu nennen für ein Gefühl. Das heißt, man ist mit solchen Gefühlen, wie zum Beispiel Trauer, geht man durch eine Schule. Es ist eine Art von Verhalten, das man da lernt von den eigenen Eltern, von der Gesellschaft, von der Familie. Man lernt, wie ein solches Gefühl auszusehen hat. Das heißt aber nichts anderes, als dass man es auch verändern kann. Das heißt, wir sind durchaus in der Lage, nicht nur unsere Haltung zu Gefühlen zu verändern, sondern auch die Gefühle selbst. Dieses Buch von der Feldman Barrett, Wie Gefühle entstehen, How Emotions Are Made, heißt das im Englischen. Das ist ein großartiges Buch, aus dem man wahnsinnig viel lernen kann über die eigenen Gefühle. Hm. Es ist eben nicht dieses Ausgeliefertsein und es ist nicht, dass Wut heißen muss, man schreit rum oder beschimpft andere. Wut kann auch heißen, beharrlich ein Ziel zu verfolgen, um die Situation, über die man wütend ist, zu ändern. Hm. Und das ist etwas, was wir uns alle klar machen sollten, immer wieder.
1: Schönes, konkretes Beispiel außerdem im Buch. Ich wache morgens auf und habe erstmal diffuse Angst. Also Angst vor den Herausforderungen des Tages. Jetzt könnte ich ja sagen, ich lasse mich von der Angst überwältigen. Aber man könnte möglicherweise auch einen Werkzeugkasten haben und sagen, nö, ich kann diese Angst in den Griff kriegen, auch weil ich sie irgendwie benenne und einordnen kann.
0: Ja, die Frage ist ja, ist es überhaupt Angst oder ist es nicht einfach die ganz normale Anspannung und Nervosität und der Respekt vor dem, was ich an dem Tag schaffen will und zu schaffen habe? Das ist ja ein Unterschied. Und da sind wir schon wieder bei diesen Abstufungen, dass man halt sagen kann, naja, Angst ist nicht gleich Angst, ja. Das hat viele verschiedene Facetten, viele verschiedene Formen. Und wenn man darüber redet, dann verändert das auch die eigene Wahrnehmung. Dann lernt man auch die Abstufungen überhaupt erst kennen. Und Das ist der entscheidende

0: Punkt eigentlich, dass man kommuniziert, dass man auch die Verbundenheit mit anderen Menschen sucht, die uns ja komischerweise in der Zeit der sozialen Medien so verloren geht. Ja. Menschen haben so eine tiefe Sehnsucht nach Verbundenheit mit anderen Menschen und die finden sie nicht in den sozialen Medien. Menschen haben auch eine tiefe Sehnsucht nach Verbundenheit mit der Welt. Die finden sich auch nicht im Internet. Die finden sie nur, wenn sie rausgehen und sich mal vor einen Baum stellen und das Moos auf der Rinde dieses Baumes betrachten. Nicht nur 10 Sekunden lang, sondern vielleicht durchaus mal ein paar Minuten. Das ist faszinierend, wie man da zur Ruhe kommt.
1: Also durchaus auch eine hoffnungsvolle Botschaft. Wir kommen auf die Zielgerade dieses Gesprächs leider schon. Herr Hake, ich werde dieses Jahr 50. Sie haben ein bisschen mehr Erfahrung als ich. Wir hatten auch einen runden Geburtstag gerade. Sie haben vorhin gesagt, Sie sind 70 geworden. Yeah. Können Sie mir denn sagen, ob die Angst weniger wird, je älter man wird?
0: Wovor?
1: Wird die generelle Angst, die wir alle so haben? Oder lernt man vielleicht den Umgang mit der Angst automatisch, wenn man älter wird?
0: Nee, das glaube ich nicht. Also man lernt nichts automatisch. Man lernt nur, wenn man etwas lernen will oder zum Lernen gezwungen wird. Ich kenne Menschen, die auf die 80 zugehen und so ängstlich sind, dass sie kaum noch aus dem Haus gehen können, weil sie nie sich mit diesem Gefühl wirklich beschäftigt haben. Sie werden gelähmt von dieser Angst. Das finde ich ganz schrecklich, dass man in so einem Alter erkennen muss, wie viel Leben an einem vorbeigegangen ist, wie viel man verloren hat im Leben, weil man es nie gemacht hat, weil man nie gewagt hat, sich selbst mal anzuschauen. Also es wird nichts von selbst besser. Aber wenn Sie sich mit den Dingen beschäftigen und auseinandersetzen und auch die Krisen, die unvermeidlich sind im Leben. Freud hat mal gesagt, der Mensch wird geformt durch die Dinge, die ihm zustoßen und wie er mit ihnen umgeht. Wir sind ja alle Verlusten ausgesetzt. Wir verlieren unsere Eltern, wir verlieren Hab und Gut, wir verlieren Gesundheit. Das Leben ist eine Kette von Verlusten auch. Und wie Menschen damit umgehen, das formt ihr Selbst und ihren Charakter. Und ich finde, da ist es sehr wichtig, so seinen Mut zusammenzunehmen und zu sagen, so, ich möchte da jetzt gerne was ändern. Das ist wichtig. Es ist nicht nur wichtig, wie viel Geld ich verdiene und wie viel ich arbeite, sondern es gibt noch viel Wichtigeres.
1: Herr Hake, meine letzte Frage. Sie beschreiben auch Mittel und Wege, Freude zu erleben im Buch, also was Positives zu erleben. Sie haben vorhin schon gesagt, Moos angucken am Baum ist was Schönes. Auffällig fand ich noch, warum ist ausgerechnet Ameisen beobachten so eine große Freude für Sie?
0: Ja, das ist doch toll. Also ich habe so ein Grundstück in Italien, da setze ich mich manchmal hin und betrachte diese Ameisen. Es gibt ja unglaublich viele verschiedene Arten von Ameisen. Manche zerfressen die Holzpfosten vom Gartentor und leben da drin. Oder andere machen riesige Haufen oder sind unter der Erde, da unter uns irgendwo. Also Das ist so ein ständiges Beschäftigtsein mit der Welt bei den Ameisen. Und da könnte ich, also da gibt es so eine alte Wäscheleine, die hängt da zwischen zwei Bäumen. Da gehen die drauf lang, wie so marschierende Trupps, balancieren die da, ich weiß nicht, warum die das machen, warum die ausgerechnet diese Wäscheleine sich ausgesucht haben als Karawanenweg. Aber ich sehe es immer wieder gerne.
1: Also der ultimative Tipp von Axel Hake, um auch Freude zu empfinden und das Schöne des Lebens zu sehen, Ameisen beobachten. Herr Hake, ich danke Ihnen ganz herzlich für dieses Gespräch. Dankeschön.
0: Ja, ich danke Ihnen auch, Herr Schmieding. Vielen Dank.
2: Soweit Fragen an den Autor. Vielen Dank fürs Zuhören. 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
3: Kai Schmieding sprach mit Axel Hake über dessen Werk »Wie fühlst du dich?« über unser Innenleben in Zeiten wie diesen. Es umfasst 256 Seiten, kostet 22 Euro und ist im Dumont Verlag erschienen. Als Autorenlesung erschien das Hörbuch beim Verlag DAV, der Audioverlag.

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5: 16 Uhr. Deutschland und Frankreich treiben nukleare Abschreckung voran. EU-Kommission will Vorgaben beim Emissionshandel abschwächen. Frankfurter Landgericht erlässt Verfügung gegen FIFA. Das Wetter, örtlich kräftige Schauer und Gewitter, 24 bis 29 Grad. Mein Name ist Mike Oeske. Künstliche Intelligenz, wichtige Rohstoffe und die nukleare Abschreckung. Bundeskanzler Merz und Frankreichs Präsident Macron haben vereinbart, die Partnerschaft beider Länder auszubauen. Nach einem Treffen in der Nähe von Köln sagte Merz, beim Thema nukleare Abschreckung schlage man einen neuen gemeinsamen Weg ein.
6: In der neu geschaffenen strategischen Steuerungsgruppe durchdenken wir, mit welchem Mix an Fähigkeiten wir unsere gemeinsame Abschreckung in Zukunft weiter steigern können. Und neben dieser Arbeit an einer gemeinsamen Doktrin werden wir auch die konventionellen deutschen Kräfte noch in diesem Jahr an einer nuklearen Übung der französischen Streitkräfte beteiligen.
5: Die EU-Kommission will ein zentrales Instrument für den Klimaschutz lockern. Sie hat vorgeschlagen, dass europäische Unternehmen länger und mehr CO2 ausstoßen dürfen als geplant. Die Vorgaben für den sogenannten Emissionshandel sollen entsprechend abgeschwächt werden. Die Kommission gibt damit vor allem Forderungen aus der Industrie nach. Der Iran will mit seinen Angriffen in der Region weitermachen, bis die Attacken auf den Süden des Landes aufhören. Der zuständige Kommandeur der Revolutionsgarden erklärte, man werde weiter aus dem ganzen Iran heraus angreifen, bis an der eigenen Küste Ruhe einkehre. Die USA hatten in den letzten Tagen verstärkt iranische Ziele angegriffen. Der Iran attackierte unter anderem Jordanien, Syrien, den Irak und Kuwait. Die AfD in Nordrhein-Westfalen hat ihren Parteitag in Mahl fortgesetzt. Begleitet von Tumulten und Beschimpfungen benannte sie weiter ihre Kandidaten für die Landtagswahl im kommenden Jahr. Ein Antrag, den Parteitag abzubrechen, fand keine Mehrheit. Viele Vertreter des Lagers hinter der Bundesvorsitzenden Weidel verließen daraufhin unter Protest den Saal. AfD-Landesparteichef Vinzenz hatte am Morgen vor der Veranstaltungshalle per Megafon vor einem Abbruch gewarnt. Kurz vor dem Finale der Fußball-WM hat das Frankfurter Landgericht eine einstweilige Verfügung gegen die FIFA erlassen. Demnach muss der Weltfußballverband seine Art ändern, wie er in Deutschland Online-Tickets für die WM verkauft. Aus Frankfurt, Frank Angermund.
7: Beschwert hatte sich eine Ticketplattform aus Berlin. Konkret geht es darum, wie der Kaufablauf im Internet gestaltet ist und um Zeitdruck. Auf dem Portal der FIFA würden Käufer erstmal deutlich günstigere Ticketpreise für Fußballspiele angezeigt bekommen. Am Ende sei der Preis aber deutlich höher. Außerdem hätten die Kunden nur 6 Minuten Zeit, den Bestellprozess zu durchlaufen, und es seien standardmäßig immer die teuersten Plätze ausgewählt. Auch in den USA befasst sich die Justiz mit dem Ticketverkauf zur Fußball-WM.
5: Der Journalist, Autor und Historiker Michael Stürmer ist tot. Er wurde 87 Jahre alt. Stürmer wurde in Kassel geboren, startete Anfang der 70er Jahre als Professor an der Gesamthochschule, aus der später die Uni wurde. Danach arbeitete er unter anderem an Universitäten wie Princeton in den USA und an der Sorbonne in Frankreich. In den 80er Jahren beriet er auch den damaligen Bundeskanzler Helmut Kohl. Das waren die Nachrichten. Das Wetter, Mal scheint die Sonne, mal ist der Himmel bewölkt und es ist schwülwarm bei 24 bis 29 Grad. Es kann einzelne, teils kräftige Schauer und Gewitter geben. In der Nacht lassen letzte Schauer und Gewitter nach, die Luft kühlt ab auf 18 bis 12 Grad. Morgen erwarten uns Sonne und Wolken bei bis zu 29 Grad. Am Nachmittag sind einzelne Schauer und Gewitter möglich. Die weiteren Aussichten: kühler und etwas Regen, am Samstag bis 24, am Montag bis 25 Grad. Die Zeit 16.04 Uhr.
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8: An diesem Freitagnachmittag mit Doris Renk. Ich grüße Sie.

Mit Spätbarock geht's in den Nachmittag. Bachs Violinsonate in H-Moll. Wir haben den zweiten Satz gehört. Gespielt von Frank-Peter Zimmermann, Violine und Enrico Pace, Klavier. Trotzdem da, von dieser Ausstellung über die Nachkommen von Zwangsarbeitern und Kriegsgefangenen aus der NS-Zeit hören wir gleich. Wir erinnern in dieser Stunde daran, dass Hessen 80 Jahre alt wird und dass eine von vier Frauen, die die hessische Verfassung erarbeitet haben, Anna Zinke war. In der Slowakei findet morgen eine Pride Parade statt, obwohl es queere Menschen dort sehr schwer haben. Gleichgeschlechtliche Ehen werden dort nicht anerkannt. Ein Problem, das es zu Josef Haydns Zeiten nicht gab. Er hatte allerdings kein Glück in der Liebe. Seine Ehe mit Maria Anna Keller war unglücklich. Er hatte auch eigentlich die Schwester heiraten wollen, aber die ging lieber ins Kloster. Hier ist aus seiner Sinfonie Nummer 6 D-Dur der dritte Satz, Menuetto.

0: HR2 Kultur an diesem Freitag. Ob auf Bauernhöfen, in Handwerksbetrieben, in den Sprengstoffwerken in Stadtallendorf oder in den Frankfurter Adlerwerken, überall in Hessen wurden während der NS-Zeit Zwangsarbeiter oder auch Kriegsgefangene eingesetzt. Und für die Deutschen gab es da klare Regeln für den Umgang mit diesen Menschen. Keine Freundschaften und vor allem keinerlei persönlichen oder gar sexuellen Kontakte. Aber genau das gab es trotzdem immer wieder und manche Kontakte hatten auch Konsequenzen. Es wurden unerwünschte Kinder geboren. Trotzdem da heißt deshalb eine Wanderausstellung, die jetzt in den Adlerwerken zu sehen ist und die Schicksale von Kindern aus solchen verbotenen Beziehungen thematisiert. Yvonne Koch hat mit der Kuratorin der Ausstellung und einem Betroffenen gesprochen.
1: Darüber ist nie gesprochen worden.
2: Detlef Klingenhäger ist mit Totschweigen aufgewachsen. Denn lange Zeit hat ihm niemand erzählt, warum ein Elternteil in seiner Kindheit fehlte.
1: Vorher wusste ich zwar, dass ich keinen Vater habe, wie das damals so schön hieß, aber richtig bewusst ist es mir erst geworden mit 10 Jahren.
2: Mit dieser Erfahrung und mit dem Schweigen ist der heute 80-Jährige nicht allein. Das hat ein Forschungsprojekt der Stiftung Lager St. Bostel herausgefunden. Aus verschiedenen Kontakten und Gesprächen ist deshalb die Wanderausstellung Trotzdem da entstanden. Damit dieses Kapitel von Zwangsarbeit endlich öffentlich bekannt wird, betont die Kuratorin Lucy Debus.
3: Manche Kinder sind aufgewachsen bei Adoptiveltern und haben sehr spät in ihrem Leben erst erfahren, dass sie adoptiert sind. Und noch viel später dann durch eigene Recherchen häufig erst, dass die Eltern eben eine zur Zeit des Nationalsozialismus verbotene Beziehung eingegangen waren.
2: Auch bei Detlef Klingenhäger ploppten die Fragen erst durch Zufall auf.
1: Mein bester Freund, der Willi, der hatte gefragt, warum ich denn den Namen meiner Mutter habe und nicht meines Vaters.
2: Und ganz kurz wurde dann das Schweigen gebrochen.
1: Und in dem Zusammenhang hat meine Mutter mir dann die Situation erklärt, hat mir gesagt, dass mein Vater ein Zwangsarbeiter war, Johann Masieko, und aus dem Raum Ukraine, Polen, Russland käme.
2: Seine Eltern hatten sich während des Kriegs kennengelernt und verliebt. Geboren wurde Detlef erst nach Kriegsende 1946. Aber dann wanderte sein Vater nach Amerika aus. Der Kontakt brach ab. Warum, hat er nie erfahren. Erst nach und nach wurde Detlef Klingenhäger bewusst, dass sein Umfeld ihn schon lange anders behandelt hatte als andere Kinder.
1: Ich stand ständig unter Beobachtung. Zum einen durch das soziale Umfeld, weil uns halt jeder kannte. Zum anderen durch den Pastor, der katholische Pfarrer, der kam mindestens einmal im Monat zu uns, um zu gucken, was aus diesem Kind der Sünde geworden ist.
2: In der Familie selbst war das Thema nach wie vor ein Tabu. Aber trotzdem immer präsent.
1: Die Reaktion meiner Oma, die mit der Situation gar nicht fertig werden konnte, eine Tochter mit einem unehelichen Kind und dann auch noch mit so einem polnischen Zwangsarbeiter.

0: Arbeiter, so einem Untermenschen, weil die Nazi-Ideologie konnte man ja nicht einfach abschalten.
1: Im Gespräch bricht die Stimme von Detlef Klinghäger immer mal wieder. Er muss sich räuspern, sich wieder fassen.
0: Ja, es ist ein sehr emotionales Thema und es berührt mich halt immer.
1: Die Ausstellung Trotzdem da zeigt, dass Detlef Klinghäger mit solchen Erfahrungen nicht allein ist. Und auch wie unterschiedlich die ungewollten Kinder mit dem Trauma ihrer Geburt umgehen, erklärt Kuratorin Debus.
2: An 8 hohen Biografientafeln werden sozusagen die Lebensgeschichten dieser Menschen erzählt, wie sie aufgewachsen sind, wann sie von der Geschichte ihrer Eltern erfahren haben. Viele kannten ihre leiblichen Eltern lange Zeit nicht, haben nach diesen Menschen gesucht, teilweise gefunden, teilweise nicht gefunden.
1: Es geht auch um die Hintergründe, warum eine Verbindung von Deutschen mit Zwangsarbeitern, Zwangsarbeiterinnen und Kriegsgefangenen überhaupt verboten war und darum, wie unerlaubte Verbindungen geahndet wurden.
2: Allerdings gab es da eine rassistische Hierarchisierung. Also der Kontakt zu westlichen ZwangsarbeiterInnen war unerwünscht, aber wurde nicht so hart verfolgt. Aber der Kontakt zu ZwangsarbeiterInnen aus Polen oder Sowjetunion war eben strikt verboten und wurde auch hart verfolgt von den Verfolgungsbehörden.
1: Haft, KZ, Erschießung. Auch davon erzählt die Wanderausstellung. Und auch wenn sie in den Adlerwerken nur in der reduzierten Variante zu sehen ist, also ohne Lichtinstallationen und Medienstationen, die Informationen gibt es trotzdem, versichert Lucy Debus.
2: Die kann man in den Adlerwerken über einen QR-Code auf dem eigenen Handy sich dann anschauen.
1: Und der heute im Odenwald lebende Detlef Klinghäger ist sogar live zu hören und zu sehen. Denn er wird bei der Eröffnung der Ausstellung heute Nachmittag eine Rede halten. Das falle ihm nicht leicht, betont er. Er sei jetzt schon sehr aufgeregt. Aber er sei trotzdem da.
0: Es ist mir wichtig aus politischen Gründen, weil die politische Landschaft sich im Moment so furchtbar verändert hat, dass diese Erinnerungen unbedingt öffentlich gemacht werden müssen.
3: Was für eine Bürde, ein unerwünschtes Kind gewesen zu sein und wie wichtig, das Schweigen zu brechen. Die Wanderausstellung Trotzdem da ist in den Adlerwerken in Frankfurt zu sehen und das noch bis zum 16. August.

Der französische Pianist Alexandre Tarot mit dem Walzer in E-Moll für Klavier von Frédéric Chopin 1830 geschrieben.

Das Konsortium Classicum unter Dieter Glöcker mit dem vierten Satz aus dem Septett S-Dur von Franz Danzi. Danzi ist in Mannheim geboren. Das war nicht in Hessen. Unser Bundesland Hessen wird ja in diesem Jahr 80 Jahre alt. Als Geburtstag gilt offiziell der 1. Dezember. An diesem Tag ist nämlich die neu erarbeitete hessische Verfassung damals per Volksabstimmung in Kraft gesetzt worden. Diese Verfassung ist erarbeitet worden von 86 Männern und 4 Frauen, die extra dafür Ende Juni gewählt worden waren.

0: Eine von diesen vier Frauen war Anna Zinke. Sie kam aus Kassel, ihre Partei war die SPD. Mike Novak mit einem Einblick in ihr Leben und Schaffen.
1: Anna Zinke hat geholfen. Den Geflüchteten, den Ausgebombten, den Suchenden. 1946. Im zerstörten Kassel kämpfen tausende Menschen um ihre Existenz. Sie brauchen Kleidung, ein Obdach, Essen. Und Anna Zinke gibt. Sie sammelt Spenden, lindert die größte Not, kümmert sich, gibt Hoffnung. Sie war wohl das, was man gern als Engel bezeichnet.
2: Am Ende ihres Lebens ist sie zu Hause und liegt im Bett. Und es kommen immer noch Menschen, die von ihr beraten werden wollen. Und sie tut es.
1: Ulrike Ley hat zusammen mit Susanne Sander die Biografien der ersten Frauen in den hessischen Parlamenten nach dem Krieg zusammengetragen. Bei Anna Zinke ist das durchaus schwer. Es gibt kaum Fotos von ihr, nur wenige Dokumente. Die beiden Historikerinnen interviewen die Tochter. Sie suchen nach Erinnerungen. Doch die verblassen zunehmend. In Kassel-Wehlheiden, dort wo Anna Zinke wohnte, kann heute keiner mehr etwas mit ihrem Namen anfangen.
3: Ist das irgendeine berühmte Persönlichkeit aus Kassel?
4: Nee, habe ich auch noch nichts von gehört.
5: Nee, habe ich noch nie gehört, ehrlich gesagt.
6: Das ist vielleicht was mit den Stolpersteinen zu tun, dass sie vielleicht jüdische Bürgerin war.
7: Ich habe den Namen noch nie gehört.
1: Wie auch, es gibt keinen Anna-Zinke-Weg oder einen Anna-Zinke-Saal in Kassel. Nichts, das an ihre segensreiche Arbeit erinnert. Dabei hat sie besonders bei der Arbeiterwohlfahrt bis heute wirksame Aufbauarbeit geleistet. Sie gründete die AWO in Kassel wieder, baute die Kindererholungsheime auf in Vöhl am Edersee, in Bad Wildungen und Kassel. Aber vor allem ermunterte sie andere Frauen, selbstbewusst und selbstständig durchs Leben zu gehen.
2: Und Anna Zinke hatte sich fortgebildet. Die wusste über Sozialpolitik Bescheid. Die wusste, wo man welche Anträge stellt. Und sie hat die Frauen politisiert. Und das war für sie ein ganz wichtiger Punkt, anderen zu helfen und die Frauen zu bewegen, sich um sich selber zu kümmern, auch politisch, zu wählen.
1: Wie wichtig, aber auch wie hart dieser Kampf ist, sich gegen die Männer durchzusetzen, erfährt sie selbst immer wieder. So auch in der Landesversammlung, in die sie gewählt wurde, um an der hessischen Verfassung mitzuarbeiten. Sie engagiert sich im Flüchtlingsausschuss.
2: Anna Zinke ist die letzte Rednerin und sie wird sofort diszipliniert. Es wird gesagt, also Frau Zinke, bitte, Sie haben das Wort. Bitte fassen Sie sich kurz. Und sie wird unterbrochen. Sie wird permanent unterbrochen, auch aus ihrer Fraktion.
1: So wird sie, genau wie ihre berühmte Parteifreundin Elisabeth Selbert, immer wieder von der eigenen Partei gehindert statt gefördert. Als sie zum Ende ihres Lebens endlich eine Anerkennung erfährt, reagiert sie ablehnend, hat Ulrike Ley von ihrer Tochter erfahren.
2: Anna Zinke hat das Bundesverdienstkreuz bekommen. Es hat sie überhaupt nicht interessiert, weil ihre politische Arbeit in der Partei nicht adäquat gewürdigt worden ist. Das wäre ihr wichtig gewesen.
1: Mit dieser Zurücksetzung hatten viele Frauen noch viele Jahre in der Politik zu kämpfen. Ein langer Weg, bis heute. So lange hat es gedauert, bis zum Beispiel Astrid Wallmann von der CDU die erste Präsidentin des Hessischen Landtages ist.
8: Ich persönlich habe das in meinem Werdegang nie erlebt, dass ich da Hindernisse hatte oder Barrieren hatte, weil ich jetzt eine Frau bin, ganz und gar nicht, sondern ich wollte immer gerne politisch aktiv sein. Und es ist unglaublich wichtig, dass Frauen sich auch für politische Mandate entscheiden, weil am Ende werden hier Entscheidungen für die Bürgerinnen und Bürger Hessens getroffen. Aber es muss am Ende auch eine Selbstverständlichkeit sein und gar nicht mehr als etwas Besonderes herausgestellt werden, dass eine Frau ein solches Amt innehat.
0: Anna Zinke, eine der Frauen, die die hessische Verfassung mitverfasst haben, bisher erinnert wenig an sie, nicht mal in ihrer Geburtsstadt Kassel. In unseren Beiträgen rund um den 80. Geburtstag unseres Bundeslandes Hessen in diesem Jahr hat sie aber ihren Platz.

Tschaikowski hier in HR2 Kultur am Nachmittag. Das war die Suite Nummer 1 in D-Moll, gespielt vom HR-Sinfonieorchester.

0: H2 Kultur an diesem Freitag. Die Ehe für alle ist noch nicht überall etabliert. Im Ausland verheiratet, in der Heimat plötzlich wieder ledig. Für viele gleichgeschlechtliche Paare in Europa ist das bis heute Realität. Zwar verlangen europäische Gerichte die Anerkennung solcher Ehen, doch die Slowakei zum Beispiel verweigert das weiterhin. In diesem EU-Land sind gleichgeschlechtliche Ehen unerwünscht. In der Verfassung ist festgeschrieben, dass es zwei Geschlechter gibt, Mann und Frau, und die Regierung spricht von einem Kampf gegen eine LGBTQ-Ideologie. Einige queere Menschen sind aus der Slowakei weggezogen, andere geben nicht auf. Unser Mut ist stärker als Hass, so lautet das Motto der Pride Parade morgen in der Hauptstadt Bratislava. Queere Rechte seien schließlich Menschenrechte. Danko Handrik hat ein Ehepaar dort getroffen.
1: Sie schlendern durch den Park im Zentrum von Bratislava, blicken sich vertraut an, wie es Verheiratete so tun. Und Metod Spacek und Ivan Novotny sind auch verheiratet. Doch die Slowakei erkennt ihre in Österreich geschlossene Ehe nicht an. Müsste sie aber nach einem Urteil des Europäischen Gerichtshofs.

0: Metod Spacek findet, das sei ein Problem für viele hier.
1: Es ist unvermeidlich, dass LGBTQ-Personen, solange ihre Ehe nicht anerkannt wird, das Gefühl haben, als Bürger zweiter Klasse betrachtet zu werden und sich diskriminiert fühlen. Das führt auch dazu, dass viele von ihnen im Verborgenen leben oder versuchen, ihre sexuelle Orientierung in der Öffentlichkeit vor Bekannten oder gegenüber ihrem Arbeitgeber zu verbergen.
0: Geschürt wird der Hass gegen die beiden von ganz oben. Premier Robert Fico macht seit Jahren keinen Hehl aus seiner Ablehnung gleichgeschlechtlicher Ehen. Außerdem ließ die Slowakei im vergangenen Jahr in die Verfassung festschreiben, dass es nur zwei Geschlechter, Mann und Frau, gäbe. In vielen Ansprachen wettert Fico gegen die gleichgeschlechtliche Ehe.
2: Wir müssen sagen, was normal ist und was nicht normal ist. Das, was diese Leute vertreten, ist nicht normal. Und die slowakischen Medien unterstützen das. Es wird leider unsere Pflicht sein, das slowakische Volk vor diesen unnormalen Erscheinungen zu schützen.
0: Normal sei in der Slowakei schon lange nichts mehr, sagt auch Tomáš Procházka. Der Theaterregisseur ist viel in der queeren Community unterwegs, ist aber nach Prag gezogen, weil er sich in seiner slowakischen Heimat so gar nicht mehr sicher fühlt.
3: Muss ich mir abends ein Taxi nach Hause rufen, wenn ich abends aus dem Club komme? Oder kann ich die Hand meines Partners halten, mit ihm Hand in Hand gehen? Das bereitet mir wirklich große Sorgen, besonders nach dem Terroranschlag auf das Teplarin-Café.
0: Im Oktober 2022 erschoss ein Rechtsextremist vor dem Szenetreffpunkt Teplarin in Bratislava zwei junge Menschen und verletzte eine weitere Person schwer. Der Anschlag gilt als eines der schwersten Hassverbrechen in der Geschichte des Landes und hat das Sicherheitsgefühl vieler bis heute verändert. Im Kulturzentrum YMCA in Bratislava. Hier präsentiert sich das für Fico wohl unnormale Bild der Slowakei. An die Vorgabe, Kultur müsse slowakisch sein, halten sich die Theatermacher zumindest mit einem Augenzwinkern. Unter den Klängen der Nationalhymne zieht Theaterperformer Martin Talaga als Drag Queen mit slowakischer Fahne in der Hand in den Saal ein.
4: Ich begrüße euch, liebe Slowakinnen und Slowaken, liebe Zuschauerinnen und Zuschauer, liebe Männer und Frauen, ganz im Sinne unserer slowakischen Verfassung. Oder wie es böse, widerwärtige, progressive, pro-ukrainische, grünversiffte amerikanische Soros-Propaganda, diese widerliche LGBTQ-Propaganda sagt, guten Abend, liebe Zuschauende. Es gibt einfach nichts Einfacheres, als bei den Menschen Angst zu schüren. Seht her, es gibt hier Propaganda, die eure Kinder verdirbt und schwul macht. So ein verängstigter Wähler ist einfach das Beste, leicht zu bekommen. Und die Menschen beschäftigen sich dann nicht mit diesen Nebensächlichkeiten wie dem Bildungs- und Gesundheitswesen. Sie sehen nicht, dass die Regierung für die Missstände verantwortlich ist und nicht irgendeine bestimmte Minderheit.
0: Metod Spacek und Ivan Novotny, die in Österreich geheiratet haben, wollen weiter kämpfen. Doch sie wollen nicht auf Brüssel hoffen. Hier in der Slowakei müssen sie den Kampf führen, damit ihre Ehe auch hier akzeptiert wird.
5: Danke, Hendrik, über die Situation queerer Menschen in der Slowakei.

Filmmusik in HR2 Kultur. Aus dem Film Ein Lied von Liebe und Tod. Für diese Komposition ist der ungarische Musiker Rezső Cserys bekannt. Gloomy Sunday haben wir da gehört. Weiter geht's mit dem Hagen-Quartett und Musik vom damals 16-jährigen Mozart.

Von Mozart zu zeitgenössischen Klängen in der Hörbar hier in HR2 Kultur heißt es heute Abend wieder Musik grenzenlos. Und heute im Fokus mit Putumayo einmal rund durch Afrika. African Sojourn, so heißt ein neuer Sampler des New Yorker Labels Putumayo. Wie immer hübsch aufgemacht und mit reichlich Informationen versehen. Eine Reise, die sich über alle vier Ecken des Kontinents erstreckt.

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0: Die Sonate für Klarinette und Klavier von Francis Poulenc.
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0: Das kommt heute von Karl Henkel und wird von Baldur Seifert gelesen.
2: Sommermorgen am See. Blauer Himmel, Feierstille. Nur des Lüftchens reger Hauch spielt im blühenden Rosenstrauch. Schwellt des Birnbaums Schattenfülle. Meine Seele wellenleise, himmelspiegelnd, regt sich auch. Wilde Weise, Sturmeskreise haben nun mich lang gemieden. Und ich atme diesen hauchbewegten Frieden, wie die Silberweide dort sanft sich letzt am flutenkühlen Ort. All, was mich zerzaust, gerüttelt, Mark durchschüttelt, hat in Tiefen sich gefügt, dass mein ungestümer Wille, der in Schrecken

Gedanken ungebeugte, wundersam sich selbst genügt. Feierstille, Sturm erzeugte, Sonnensüße füllt mich ganz. Sommerwindes zarte Füße führen auf im frischen Grase ihren leisen Kräuseltanz.

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2: 17 Uhr. Deutschland und Frankreich treiben nukleare Abschreckung voran. Industrie soll mehr und länger CO2 ausstoßen dürfen. Merz will Spanentscheidung für Leihmutterschaft parteiintern besprechen. Das Wetter, örtlich kräftige Schauer und Gewitter, 24 bis 29 Grad. Mein Name ist Mike Oeske. Ein neues Kapitel der deutsch-französischen Verteidigungszusammenarbeit. Bundeskanzler Merz und Präsident Macron haben heute die nächsten Schritte für die Kooperation beschlossen, bei einem Treffen in der Nähe von Köln. Demnach beteiligt sich Deutschland erstmals an einer französischen Nuklearübung. ARD-Korrespondent Maximilian Ulrich.
3: Die deutsche Beteiligung daran soll allerdings konventionell sein. Das heißt, deutsche Soldaten üben dabei nicht selbst, Atomwaffen zu benutzen. Außerdem wurde bei dem Treffen, an dem auch zahlreiche deutsche und französische Ministerinnen und Minister teilnahmen, mehr wirtschaftliche Zusammenarbeit vereinbart. Laut Merz soll die Zusammenarbeit bei Spitzentechnologie wie KI, Mikroelektronik und Fusionstechnologie gestärkt werden. Der deutsch-französische Ministerrat findet einmal im Jahr statt.
2: Die EU-Kommission will den Emissionshandel reformieren. Die europäische Industrie soll mehr und länger CO2 ausstoßen dürfen als bisher geplant. Aus Brüssel, ARD-Korrespondent Thomas Spickhofen.
4: Nach den Plänen der Kommission werden eine Zeit lang noch mehr Zertifikate für den Emissionshandel zur Verfügung stehen als ursprünglich geplant. Das nimmt etwas den Druck auf die Unternehmen, ihren Ausstoß an Kohlendioxid runterzufahren. Denn mehr Zertifikate heißt, mehr Ausstoß ist möglich und der Preis dürfte langsamer steigen. Durch die Aufstockung wird auch der Handel mit Zertifikaten länger möglich sein. Derzeit reichen sie ungefähr bis 2039. Dieser Zeitraum könnte nun bis weit in die 40er Jahre verlängert werden.
2: Nach Rücktrittsforderungen wegen der Entscheidung von Unionsfraktionschef Spahn für eine Leihmutterschaft will Kanzler Merz das Thema parteiintern aufarbeiten. Man werde es in der nächsten Sitzung des CDU-Präsidiums besprechen. Merz sagte, ihm sei bewusst, dass das Thema viele Menschen in Deutschland bewege. Er sehe aber nicht, dass an der geltenden Rechtslage Änderungen vorgenommen werden sollten. Die CDU ist gegen eine Legalisierung der Leihmutterschaft und auch Spahn selbst hatte sich in der Vergangenheit entsprechend geäußert. Nach der mutmaßlichen Ermordung einer Frau in Kelkheim will die Stadt morgen Abend eine Gedenkfeier abhalten. Die Kirchengemeinden wollen sie organisieren. Sie soll auf dem Marktplatz stattfinden, in der Nähe des Tatorts. Ein 60-jähriger Mann soll dort am Dienstagabend seine 58 Jahre alte Frau mit einer Machete getötet haben. Laut Staatsanwaltschaft aus Besitzdenken und Eifersucht. Andy Burnham ist zum neuen Vorsitzenden der britischen Regierungspartei Labour ernannt worden. In seiner Antrittsrede als Parteichef kündigte er Reformen an. Aus London Lisa Maria Röhling.
5: Er wolle die Labour-Partei wieder zu ihren Wurzeln zurückführen und die dafür nötigen Veränderungen anstoßen. Man habe sich wegen interner Machtkämpfe zu weit von den Prinzipien als Arbeiterpartei entfernt, das müsse sich ändern. Am Montag wird Andy Burnham voraussichtlich am Mittag von König Charles zum Premierminister ernannt. Damit folgt er auf Keir Starmer, der nach 2 Jahren als Regierungschef im Juni zurückgetreten war.
2: Das waren die Nachrichten. Das Wetter. In der Nacht lassen letzte Schauer und Gewitter nach und die Wolken lockern etwas auf. Die Luft kühlt ab auf 18 Grad in Viernheim bis 12 Grad in Willingen. Morgen ist es anfangs mal sonnig, mal bewölkt und die Temperaturen steigen auf 22 Grad im Upland bis 29 Grad an der Bergstraße. Am Nachmittag kann es einzelne Schauer und kurze Gewitter geben. Die weiteren Aussichten: Sonne, Wolken, mitunter etwas Regen und kühler, am Sonntag bis 24, am Montag bis 25 Grad. Die Zeit 17.04 Uhr.
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1: Mit Doris Renk. Ich grüße Sie.

Gute Laune-Musik aus dem Jahr 1804. Das war der dritte Satz aus der Streichersonate in B-Dur von Gioachino Rossini. Im Kulturgespräch heute geht es um arabische Dichtung aus vorislamischer Zeit. Der arabische Divan ist von Stefan Weidner neu übersetzt worden. Jetzt hat er für dieses sehr besondere Buch einen Preis bekommen. Das Gespräch mit ihm können Sie gleich hören. Nach Pablo Sarasate, Reverie für Violine und Klavier. Es spielen die chinesische Geigerin Tian Wayang und der deutsche Pianist Markus Hadula. Musik.

0: 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Stefan Weidner wurde gerade in der Kategorie Arabische Kultur in anderen Sprachen mit dem Sheikh Zayed Book Award ausgezeichnet für seine neuen Übersetzungen der Sammlung vor- und frühislamischer arabischer Dichtung, der Arabische Divan. Goethe hatte den Rang dieser Gedichte als Weltliteratur erkannt und trotzdem sind sie heute im deutschsprachigen Raum weitgehend in Vergessenheit geraten. Das könnte sich vielleicht jetzt ändern. Hallo, Herr Weidner.
1: Guten Tag.
0: Vorislamische Gedichte, in welche Welt führen Sie uns da?
1: Ja, das ist sehr spannend. Es ist zunächst eine wirklich sehr, sehr fremde Welt. Es ist die Wüste auf der arabischen Halbinsel im 5., 6., 7. Jahrhundert, kurz bevor der Islam, Mohammed, auftritt und den Islam begründet und teilweise noch sozusagen in dem Jahrhundert, in dem Mohammed gewirkt hat. Und das ist eine sehr raue Welt, sehr harte Welt. Die Wüste, können Sie sich vorstellen, es sind durchziehende Nomaden. Es ist die Welt der Stämme, die miteinander im Krieg liegen. Und diese Welt und auch die Umwelt, besonders auch die Tiere, die Pflanzen, die Felsformationen, das Umherziehen in der Wüste, der Krieg, wird thematisiert, aber dann natürlich auch Dinge, die allgemein menschlich sind, wie zum Beispiel die Liebe, der Tod, die Trauer. Und das macht diese Dinge, diese Gedichte dann wieder überraschend zugänglich.
0: Wie sind Sie darauf gekommen überhaupt? Was hat Sie so fasziniert, dass Sie sich auch noch nie übersetzten Gedichten gewidmet haben?
1: Genau, also tatsächlich ist es so, dass ich ja von meiner Ausbildung her bin ich Islamwissenschaftler. Ich habe vor allen Dingen Literaturwissenschaft gemacht, viele moderne Dichter auch übersetzt, über moderne Literatur geschrieben. Und dann habe ich irgendwann festgestellt, dass diese moderne Literatur und Prosa und Poesie bezieht sich immer wieder auf die vorislamische, auf die ganz alte, 1500 Jahre alte Poesie zurück. Und dann habe ich geguckt, was gibt es eigentlich auf Deutsch? Und dann habe ich festgestellt, es gibt zwar etwas, aber das stammt alles aus dem 18. und 19. Jahrhundert. Danach gibt es nur noch sehr akademische Übersetzungen. Heute übersetzen die Islamwissenschaftler sowieso fast nur noch ins Englische, weil das die Sprache ist, wo sie publizieren. Und es gibt keine zeitgenössischen Übersetzungen dieser Poesie, die aber wie damals im 19. Jahrhundert schon allen klar war, Goethe, Rückert von Platen, selbst Puschkin, Victor Hugo in Frankreich, das ist eine ganz großartige Poesie. Und insofern fehlt uns eigentlich sozusagen in der Literaturdarstellung der arabischen Welt fehlt uns das, was für die Araber selbst am wesentlichsten ist. Und da habe ich gedacht, okay, wenn das so ist, dann will ich jetzt mal schauen, ob man diese Gedichte vielleicht tatsächlich noch einmal für unsere Zeit übersetzen kann. Und ich habe dann gemerkt, das funktioniert. Das mache ich.
0: Sie haben die Lücke geschlossen, haben neu übersetzt oder zum ersten Mal auch übersetzt zum Teil. Was war die größte Herausforderung für Sie dabei?
1: Also die Herausforderungen sind zahlreich. Erstmal sprachlicher Natur, also diese Gedichte überhaupt zu verstehen. Es gibt natürlich im Grunde schon seit arabischer Zeit, schon die frühen Araber, nachdem sie diese Dichtung irgendwann auf Papier aufgezeichnet haben, auch meistens erst lange nachdem diese Gedichte sozusagen gedichtet worden sind, haben schon manche Sachen nicht mehr verstanden sprachlich, weil das dann lag dann schon 100 bis 200 Jahre zurück. Und es gibt also eine alte arabische Philologie und dann kamen später die Islamwissenschaftler und haben auf Grundlage dieser Arbeit, die die alten Araber gemacht hatten schon, haben dann versucht, diese Gedichte zu verstehen. Und mittlerweile ist die Forschung relativ weit, aber es gibt immer noch viele Sachen, die wir tatsächlich nur erahnen können, wo wir uns nicht sicher sind. Das ist die eine Schwierigkeit. Da muss man einfach mutig sein, sich für eine Lösung entscheiden, viel Literatur lesen, dann klappt das. Die andere große Frage ist natürlich, wie gehen wir mit der Form dieser Poesie um? Das ist eine Poesie, die eine sehr spezielle Form hat. Erstmal sind es oft sehr lange Gedichte, nicht nur, aber sehr oft. Dann sind es lange Verse, die kann man nicht bei uns als Vers belassen. Da macht man meistens zwei Doppelverse draus oder so. Und dann hat alles ein strenges Metrum, einen strengen Rhythmus heißt das, und einen Reim, der in allen

0: allen Versen derselbe ist. Ja? Sie haben einen sogenannten Monoreim. Das ist immer derselbe Reim. Und das kann man auf Deutsch, gerade wenn es lange Gedichte sind, praktisch nicht nachmachen, ohne dem Inhalt Gewalt anzutun oder ohne die deutsche Sprache zu vergewaltigen. Da muss man sich kreative Lösungen ausdenken. Das haben schon die Nachdichter im 19. Jahrhundert gemacht. Und das habe ich dann auch versucht. Meine Lösung ist eigentlich eine, ja, sozusagen einen freien Rhythmus zu finden, der durchaus mit Anklängen, Reimen arbeitet, aber der sich eben nicht davon fesseln lässt, sondern der versucht, auch die Poetik, auch das Schöne des Inhalts herauskommen zu lassen, ohne da Abstriche machen zu müssen.
1: Also manchmal reimt es sich und an anderen Stellen dann eben nicht,
0: Genau.
1: weil es auch gar nicht so nötig ist.
0: Genau.
1: Was weiß man denn eigentlich über die Verfasser dieser Gedichte?
0: Ja, das ist sehr spannend. Man weiß überraschend viel. Das ist wirklich faszinierend. Also, wie gesagt, die meisten Gedichte stammen aus dem 6., 7. Jahrhundert, 1500 Jahre alt. Aber die Dichter dieser Texte waren immer schon berühmt. Es waren oft Stammesfürsten oder einfach berühmte Persönlichkeiten in diesen Stämmen. Und man hat immer schon das Leben der Dichter mit Legenden umgeben. Es rankten sich Legenden um diese Dichter. Teilweise wird das einen biografischen Gehalt haben, teilweise wird es später ausgedacht worden sein. Und es ist so, dass man viele Gedichte eigentlich nicht versteht, wenn man nicht diese Geschichten kennt, die sich um die Dichter selber ranken. Also in den Gedichten wird angespielt auf eine bestimmte Episode, sagen wir, im Liebesleben eines Dichters. Und um dieses Gedicht richtig zu verstehen, muss man also diese Story über den Dichter kennen. Und der Witz ist, und das ist wirklich faszinierend, diese Stories, diese Geschichten, die oft sehr witzig sind, die wirklich ungewöhnlich sind, die provokant sind, die wirklich interessant sind, diese Gedichte, die ich dann auch berichte, natürlich, weil das einfach dazugehört, diese Geschichten über die Dichter sind schon ganz früh überliefert worden und tatsächlich eines der größten Werke der klassischen arabischen Literatur, das sogenannte Buch der Lieder aus dem 10. Jahrhundert. Es sind heute, wenn man es denn heute kauft, sind es 22 dicke Bände, 8000 Seiten. Das ist nichts anderes als eine Sammlung von Poesie mit den dazugehörigen Geschichten über die Dichter und was ihnen widerfahren ist. Ja, also es ist sozusagen eine Literaturgeschichtsschreibung, die aber gleichzeitig unglaublich unterhaltsam ist. Und das ist praktisch der Kernbestand der arabischen Literatur. Insofern gehören die Dichterbiografien und die Gedichte zusammen. Und das macht es eigentlich, es gibt dem Ganzen nochmal einen besonderen Reiz.
1: Sie stellen das dann jedem Gedicht voran. Das Buch ist ja ein Prachtband. Die Gedichte werden von Bildern, Malereien und alten Karten flankiert. Wie haben Sie dieses Material ausgewählt?
0: Ich habe ja teilweise auch mit Handschriften gearbeitet. Es gibt zum Glück sehr viele Handschriften, die digitalisiert sind mittlerweile, unter anderem in der Staatsbibliothek Berlin, die eine der berühmtesten Sammlungen hat. Und mit diesem Material habe ich gearbeitet in Zusammenarbeit mit der Staatsbibliothek und habe dann sozusagen die Handschriften rausgesucht und auch die Miniaturen, also vierfarbige Miniaturen, die zu diesen Gedichten passen und habe das dann dem Verlag vorgeschlagen. Das wurde dann in Zusammenarbeit mit dem auch hervorragenden Layout, wurde das dann sozusagen gesetzt. Und es ist ja die andere Bibliothek, das ist eine Buchreihe, die immer schon sehr viel Wert auf die äußere Gestaltung gelegt hat. Und das ist hier besonders geglückt, muss man einfach sagen. Viel in Zusammenarbeit, was die Endgestalt betrifft, natürlich mit dem Verlag und mit einer ganz hervorragenden Gestalterin, die das Ganze mit uns gemacht hat, der Katrin Schacke.
1: Sie haben jetzt diesen Sheikh Zayed Book Award gewonnen. Was ist das für ein Preis und was bedeutet er Ihnen?
0: Ja, das ist ein Preis, der alljährlich verliehen wird in verschiedenen Kategorien. Und ich war da schon mal mit einem anderen Buch auf der Shortlist. Und was mich besonders daran freut, ist natürlich, dass es einmal ein internationaler Preis ist, also dass die Anerkennung auch von den Arabern kommt. Ja, also sozusagen eigentlich in gewisser Hinsicht eine doppelte Anerkennung. Es ist ein sehr seriöser Preis. War selber mal ein paar Jahrgänge in der ratgebenden Jury. Da kriegt man dann, muss man sehr genaue Formulare ausfüllen, was jetzt die Leistung dieses Buches ist, ein Punktesystem. Also ich weiß, wie seriös da vorgegangen wird. Oft sind es auch akademische Titel, eigentlich größtenteils sind es akademische Titel, die in meiner Kategorie den Preis bekommen. Und das ist jetzt tatsächlich einmal eine Ausnahme, weil es im Grunde ein schöngeistiges Buch ist. Also ich erzähle zwar auch viel über die Hintergründe, ich habe wissenschaftliche Quellen angegeben und so weiter, aber es ist ein Buch für die allgemeinen Leser, für jeden, der sich für Poesie interessiert und besonders natürlich für die Orientalische, der kann das lesen. Und das freut mich eigentlich besonders, dass ich es geschafft habe, mal das zu machen. Und das

0: Andere ist, dass viele dieser Bücher, die ausgezeichnet werden, in dieser Kategorie sind Bücher, die gar nicht auf Deutsch geschrieben werden, sondern auf Englisch. Und das ist eines der wenigen deutsch geschriebenen Bücher, die diesen Preis bekommen haben. Es haben einige deutsche Autoren diesen Preis bekommen, aber eben noch kein auf Deutsch geschriebenes Buch. Und das freut mich natürlich auch besonders.
1: Jetzt wollen wir natürlich auch noch einen Höreindruck bekommen. Ich hatte Sie schon im Vorfeld gefragt, ob Sie auch so was wie ein Lieblingsgedicht haben, was sich eignet. Was haben Sie ausgewählt?
0: Genau. Ich habe ausgewählt ein Gedicht der sogenannten, der arabischen Romantiker, könnte man sagen. Der Dichter heißt Umar ibn Abi Rabia. Er hat gelebt kurz nach dem Wirken von Mohammed, aber er ist eigentlich kein religiöser Dichter. Es ist ein Liebesgedicht. Er ist bekannt, wie gesagt, die arabischen Platoniker oder Romantiker sind bekannt für ihre Liebesgedichte. Und das ist nun ein besonders schönes, sehnsüchtiges, wo ich tatsächlich auch glaube, dass die Übersetzung nochmal ganz besonders gelungen ist. Mhm. Wollen Sie es zuerst auf Arabisch hören oder doch zuerst auf Deutsch?
1: Ich glaube zuerst auf Deutsch. Wunderbar. Und dann auf Arabisch. Das ist eine gute
0: Sehr gut. Mischung. Also die alten arabischen Gedichte haben keine Überschrift. Daher nimmt man immer den ersten Vers als Überschrift. Und der lautet hier: Ich gäbe meine Seele. Ich gäbe meine Seele für einen, dessen Liebe mich frisst. Für einen, dessen Liebe zugleich verborgen und sichtbar ist. Für einen, über den zu reden ich nicht lassen kann. Für einen, der zu reden über mich nicht lassen kann. Für einen, dessen Tränen fließen, wenn man von uns spricht. Für einen, der meine Tränen fließen lässt, wenn man von ihm spricht. Für einen, dem die Lieb ich sehe, geschrieben ins Gesicht, von dem man weiß, dass ich ihn liebe, wofern man hat der Augen Licht.
1: Sehr schön, jetzt bin ich gespannt, wie das auf Arabisch klingt.
0: Genau. Bi nafsi man shaffani hubbuhu, wa man hubbuhu batinun zahiru. وَمَنْ لَسْتُ أَصْبِرُ عَنْ ذِكْرِهِ وَلَا هُوَ عَنْ ذِكْرِنَا صَابِرُ وَمَنْ إِنْ ذُكِرْنَا جَرَ دَمْعُهُ وَدَمْعِي لِذِكْرِ لَهُ مَائِرُ وَمَنْ عَارِفُ الْوُدَّ مِنْ وَجْهِهِ وَيَعْرِفُ الْوُدِّ لَهُ نَاظِرُ.
1: Eine arabische Welt vor dem Islam. In diese Welt führt uns der arabische Divan, neu übersetzt, in einem prachtvollen Band veröffentlicht und mit einem wichtigen Preis bedacht. Stefan Weidner, vielen Dank für das Gespräch.
0: Ich danke meinerseits. Auf Wiederhören.
1: Hier noch die Daten zum Buch. Der arabische Divan, die schönsten Gedichte aus vorislamischer Zeit, erschienen in die andere Bibliothek. 420 Seiten, gebunden, 48 Euro. Und wir lassen das musikalisch noch nachklingen. Ein musikalischer Brückenbauer zwischen Orient und Okzident ist seit 7 Jahren das Bridges Kammerorchester. Es bringt 25 Musikerinnen und Musiker aus der ganzen Welt zusammen, die auch eigens Stücke für ihr Ensemble schreiben, oft im gegenseitigen Austausch. Und so treffen hier immer wieder auch arabische und westliche Klangsprachen aufeinander. Nachhören können wir das jetzt im Titel Samal Bayat von Hassan Skaf, bearbeitet vom syrischen Orchester Geiger Walid Khatbar.

Ein Ausflug in den Orient hier in HL2 Kultur. Zurück zum Okzident. Wir hören eine Komposition von Karl Philipp Emanuel Bach, nämlich das Konzert für Cembalo und Streichorchester in D-Moll, den dritten Satz.

0: Bekannte Klänge von Karl Philipp Emanuel Bach. In den Sommermonaten ist kulturell durchaus viel geboten, auch wenn es Theaterferien gibt. 86 Konzerte in 8 Wochen. Mit diesem Programm gehen die BBC Proms 2026 an den Start. Die Konzertreihe in London hat inzwischen Kultstatus erreicht. Jedes Jahr laden die Veranstalter die Starsolisten der Klassikszene und Orchester und Chöre aus aller Welt ein. Heute Abend wird die Konzertreihe mit der klassischen First Night eröffnet. Lisa Maria Röhling über das Programm.
1: Ein Anfang mit Paukenschlag, symbolischer könnte es eigentlich gar nicht sein. Die First Night of the Proms startet in diesem Jahr mit Fanfare for the Common Man, einem Stück des US-

0: US-amerikanischen Komponisten Aaron Copland. Und damit setzen die Macher direkt ein Zeichen. Zum 250. Geburtstag der USA tauchen Stücke US-amerikanischer Künstlerinnen und Künstler im Programm auf. Auch am letzten Abend der bekannten Last Night of the Proms gibt es amerikanischen Flair mit Samuel Barbers Klavierkonzert, gespielt von der chinesischen Star-Pianistin Yuya Wang. Dabei hatte es vor den Proms Diskussionen gegeben. Sollte in Zeiten, wo die Kultur in den USA unter Druck steht, wirklich deren Bestehen gefeiert werden? Proms-Direktor Sam Jackson erklärte klar, wir sollten das aktuelle politische Klima nicht unsere Kultur ersticken lassen. Große Kunst könne nicht gecancelt werden. Und so liest sich das Programm der Proms auch. Wie immer eine Mischung aus Jazz, Weltmusik und Klassik, die 8 Wochen lang die Menschen in die Konzerte lockt. Die Proms sind aber auch in diesem Jahr für die ein oder andere ungewöhnliche Performance gut. Gleich am Eröffnungswochenende zum Beispiel geht es in einem Konzert um Prog Rock. Kennen Sie nicht? Stuart McConey, Musikmoderator bei der BBC, hatte die Idee zu dem Konzert und erklärt, was dahinter steckt. Die Musik ist ambitioniert, abenteuerlustig. Sie ist experimentierfreudig, hat ungewöhnliche Rhythmen. Sie hat aber auch die pompösen Momente wie in der klassischen Musik und deswegen spielen wir dieses Konzert bei den Proms. Progrock kam das erste Mal Ende der 1960er Jahre vor allem in der britischen Musikwelt auf und entwickelte sich von da an weiter. Typische Vertreter wie Genesis oder Mike Oldfield wollten die Grenzen der Popmusik sprengen. Jetzt wird ihnen bei den Proms ein Denkmal in Konzertform gesetzt, wenn das nicht die Popgrenzen sprengt. Natürlich sind auch in diesem Jahr wieder allerlei Gäste aus aller Welt dabei. Der venezolanische Dirigent Gustavo Dudamel gastiert wieder mit den Los Angeles Philharmonikern, zum letzten Mal nach fast 20 Jahren als deren Chefdirigent. Dann wechselt er zum New York Philharmonic Orchestra, als erster Südamerikaner überhaupt. Das Konzert bei den Proms scheint fast ein Rückblick auf Dudamels Karriere zu sein. Das Orchester spielt eine Uraufführung der mexikanischen Komponistin Gabriela Ortiz und die 7. Sinfonie von Ludwig van Beethoven. Zu den internationalen Gästen gehören in diesem Jahr auch gleich 2 preisgekrönte deutsche Orchester. Die Deutsche Kammerphilharmonie Bremen, mehrfach mit dem Opus Klassik ausgezeichnet, ist bereits zum 7. Mal in der Royal Albert Hall zu Gast. Diesmal mit dem Violinkonzert von Max Bruch und der 4. Sinfonie von Robert Schumann. Und auch die Berliner Philharmoniker mit ihrem Chefdirigenten Kirill Petrenko sind wieder dabei. Das Orchester war 1973 das erste Mal bei den Proms zu Gast. Seit mehr als 30 Jahren spielen sie immer 2 Konzerte. Eins der Konzerte in diesem Jahr könnte britischer kaum sein. Nimrod aus den Enigma-Variationen des britischen Komponisten Edward Elgar ist in Großbritannien sowas wie ein nationaler Kulturschatz. Dem Publikum in der Royal Albert Hall wird's gefallen, so ein richtig Proms-typischer Musikabend.
1: Die BBC Proms beginnen heute mit der First Night. Was in den nächsten 8 Wochen geboten ist in London, das hat uns Lisa Maria Röhling zusammengefasst.

Plink, Plank, Plank. Musik von Leroy Anderson hat sich so angehört, als ob auch die Quatuor Modigliani Spaß gehabt hätten beim Spielen.

0: bringt sie das ARD Radiofestival zu den Dresdner Musikfestspielen, wenn sie mögen. Die Dresdner Musikfestspiele eröffneten ihre 49. 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
1: Musik besteht aus Ton und Rhythmus. Und wenn man jetzt Ton und Rhythmus sinnstiftend kombiniert, also in einen kreativen Zusammenhang stellt, dann haben wir Musik. Ja, also ein Ton tiet mit Rhythmus ti ti ti ti ti ti ti ti ti ti ti ti ti ti ti. Das ist schon Musik. Ja, One Note Samba. Ich gebe zu, eindrucksvoller wird's natürlich durch die Zuhilfenahme eines zweiten Tones. Das ist jetzt auch international der Trend. Der Trend geht zum Zweiton. Ja, also dann hat man zum Beispiel sowas wie ti ti ti ti. Ja, zwei Töne und alle wissen sofort, ja, fünfte Sinfonie von Mozart.
0: Ja, das üben wir noch, ne? Die Dresdner Philharmonie spielt mit Festivalintendant Jan Vogler Werke von Mussorgsky, Dutilleux und Weber. 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

0: Das Royal Konzertgebau Orchestra unter Ricardo Chailly mit dem 1967 von Schostakowitsch geschriebenen Walzer. Geschichte live zum Anfassen und Erleben, das bietet die Zeiteninsel bei Marburg. Das Archäologische Freilichtmuseum eröffnet in ziemlich genau 16 Stunden. Man kann das auf der Homepage mitverfolgen, da läuft die Zeit rückwärts. Nach fast 10 Jahren Entstehungszeit wird dann morgen eben eröffnet. Schon 2013 wurde eine Genossenschaft für das Projekt gegründet. Seitdem ist das Areal immer weiter gewachsen. Anna Spieß berichtet, was man dort entdecken kann.
1: Wer das Freilichtmuseum besucht, taucht in eine andere Welt ab. Handys, Strom, einen Kühlschrank gibt es hier nicht. Aber Feuersteine, spitze Werkzeuge aus Geweihen, Tierfelle, um sich aufzuwärmen. Zeitstationen aus 11.000 Jahren Geschichte sind auf dem riesigen Areal in der Gemeinde Weimar-Argenstein aufgebaut. Und da kann es Besucherinnen und Besuchern auch passieren, dass ihnen ein germanischer Krieg

0: über den Weg läuft. Dargestellt wird der zum Beispiel von Fördervereinsmitglied Thomas Goldschmidt.
1: Es besteht ja so ein Bild in der Öffentlichkeit, wie Germanen denn so waren oder Steinzeitleute. Und das stimmt einfach gar nicht. In der Regel ist das Hollywood oder werden doof dargestellt. Und das waren die nicht. Die konnten mit ihren Möglichkeiten, die sie zur Verfügung hatten, haben die das Beste rausgeholt. Und das wird hier gezeigt.
0: Genau wie Gebäude aus den verschiedenen Epochen, die eins zu eins nachgebaut wurden. Ganz originalgetreu aus Lehm und Holz mit Reetdach oder Tierhäuten als Zeltwand. Wichtig ist allen Beteiligten des Museums, hier dürfen die Besucher mitmachen und anfassen. So wie der kleine Leon.
2: Also ich finde, es macht total Spaß. Man lernt auch richtig viel. Ich habe jetzt hier das Flintenheben auch gelernt. Nimmt man jetzt in der Steinzeitversion einen Stein und so einen Hirschgeweih. Und dann kann man da Messer oder so draus machen.
0: Die Menschen, die hier auf der Zeiteninsel mitarbeiten, scheinen etwas gemeinsam zu haben. Sie lieben es, sich auf das Ursprüngliche zu fokussieren. Weg vom Luxus, einfach mal ein paar Tage mit einfachsten Mitteln zurechtkommen. Dennis Moch gehört hier auch zu den Aktiven. Sein Steckenpferd, die Steinzeit. Er hat einige der Hütten mit aufgebaut, macht hier mit Besucherinnen und Besuchern Feuer.
3: Guck mal, Leon, hier haben wir ein paar Nüsse und da haben wir immer so Kuhlen. Da kannst du die Nuss reinlegen, ja, dann rollt die nicht weg. Dann nimmst du so einen Stein und schlägst so ganz leicht drauf, dass die nur so aufplatzt. Und dann kannst du die Schale wegmachen und dann kommst du an die Nuss und die kannst du dann essen. Ja, super.
0: Hier zeigt er dem kleinen jungen Leon, der gerade mit seinen Eltern hier ist, wie man mit dem Stein perfekt Nüsse knacken kann. Dennis Moch findet,
3: dass bei uns in den Schulen der Geschichtsunterricht das wirklich nur ganz kurz anschneidet in den jüngeren Jahrgängen. Und dann ist das eigentlich weg, dieses Wissen, ja. Und wir haben hier so viele Spezialisten, gerade in der Steinzeitwoche, die so viel Techniken beherrschen auf einem so hohen Niveau. Das finde ich einfach wichtig, dass man das auch den anderen Menschen irgendwo zeigen kann, wie wir halt vor hier zum Beispiel 11.000 Jahren letztlich gelebt haben.
0: Aber wie abtauchen in diese andere Welt? Das geht ganz ohne Anmeldung. Man kann einfach zwischen Dienstag und Sonntag am besten über den Lahntalradweg mit dem Fahrrad ins Lahntal kommen und sich selbst umschauen. Lebendiger wird es mit einer Führung. Die sollte man am besten vorher buchen. Auch für Gruppen und Schulklassen gibt es spezielle Angebote. Praktische Workshops, in denen man selbst etwas töpfern, knüpfen oder bauen kann. Maike Schuler gehört zum Museumsteam. Sie ist Bürokauffrau, liebt es aber, sich mit ihren alten Wurzeln zu beschäftigen. Sie sagt, das Besondere an der Zeiteninsel ist, dass sich die Menschen in längst vergangenen Zeiten hier an diesem Fleck wirklich angesiedelt haben. Ausgrabungen belegen das. Das ist hessenweit in der Form ziemlich einmalig.
4: Dass an einem Ort so viele Jahrtausende Menschheitsgeschichte zu finden sind. Man findet ja immer irgendwo mal was von den Römern oder was aus der Steinzeit. Aber hier ist alles an einem Fleck. Das heißt, die Leute haben hier über Generationen gesiedelt, weil die Lahn hier war. Also man braucht immer Fluss für Nahrung und Wasser. Und einfach die Felder, die Erde üppig war, dass man halt hier gut Landwirtschaft betreiben konnte.
0: All das soll bei einem Besuch vermittelt werden. Ganz aktiv in der Natur zum Anfassen und Mitmachen. Und vielleicht ja auch bei einem Gespräch mit einem germanischen Krieger.
5: Anna Spies über die Zeiteninsel im Marburger Land. Geschichte und Geschichten erleben. Wir begeben uns zum Schluss dieser Sendung nochmal ins Jahr 1793 und hören aus dem ersten Klaviertrio S-Dur von Beethoven das Finale. Mein Name ist Doris Renk. Schönen Abend.

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4: 18 Uhr. Deutschland und Frankreich vereinbaren nächste Schritte bei atomarer Abschreckung. Merz will Regeln zur Leihmutterschaft nicht ändern. EU-Kommission lockert CO2-Vorgaben für Industrie. Das Wetter: in der Nacht ziehen Schauer und Gewitter ab. Tiefstwerte 18 bis 12 Grad. Mein Name ist Marcel Sommer. Deutschland und Frankreich wollen beim Thema nukleare Abschreckung enger zusammenarbeiten. Kanzler Merz und Präsident Macron haben dazu die nächsten Schritte beschlossen. Demnach beteiligt sich Deutschland erstmals an einer französischen Nuklearübung. ARD-Korrespondent Maximilian Ulrich.
5: Die deutsche Beteiligung daran soll allerdings konventionell sein. Das heißt, deutsche Soldaten üben dabei nicht selbst, Atomwaffen zu benutzen. Außerdem wurde bei dem Treffen, an dem auch zahlreiche deutsche und französische Ministerinnen und Minister teilnahmen, mehr wirtschaftliche Zusammenarbeit vereinbart. Laut Merz soll die Zusammenarbeit bei Spitzentechnologie wie KI, Mikroelektronik und Fusionstechnologie gestärkt werden. Der deutsch-französische Ministerrat findet einmal im Jahr statt.
4: Bundeskanzler Merz will die Regeln zum Thema Leihmutterschaft in Deutschland nicht ändern. Das hat er am Rande der Beratungen mit Frankreichs Präsident Macron klargemacht und damit auf den Fall von Unionsfraktionschef Spahn reagiert. ARD-Hauptstadtkorrespondent Georg Schwarte.
6: Am Mittwoch war bekannt geworden, dass Spahn und sein Ehemann Eltern geworden sind. Per Leihmutterschaft in den USA. In Deutschland ist eine Leihmutterschaft verboten. Die CDU und auch Jens Spahn selbst hatten sich in der Vergangenheit stets gegen eine Legalisierung der Leihmutterschaft ausgesprochen. Wir haben dazu in Deutschland eine klare Rechtslage, so der Kanzler. Die Union plane daran, nichts zu ändern. Alles Weitere, so der Kanzler, werde man in der nächsten Sitzung des CDU-Präsidiums besprechen.
4: Die EU-Kommission will ein zentrales Instrument für den Klimaschutz lockern. Sie hat vorgeschlagen, dass europäische Unternehmen länger und mehr CO2 ausstoßen dürfen als geplant. Die Vorgaben für den sogenannten Emissionshandel sollen entsprechend abgeschwächt werden. Die Kommission gibt damit vor allem Forderungen aus der Industrie nach. Auch die Kassenärztliche Vereinigung Hessen hat mit fragwürdigen Immobilienfonds 30 Millionen Euro verloren. Sie gibt an, von ihrem Finanzdienstleister getäuscht worden zu sein. Nichts habe auf eine Hochrisikoanlage hingedeutet. Die KV Hessen will jetzt auf Schadenersatz klagen. Nach Medienberichten haben insgesamt 17 Krankenkassen und kassenärztliche Vereinigungen rund 170 Millionen Euro Verlust gemacht. Ein Urteil mit möglichen politischen Folgen. Der russische Oppositionspolitiker Boris Nadjestin ist zu einer Geldstrafe von umgerechnet rund 11 Euro verurteilt worden, wegen der Verbreitung angeblich extremistischer Symbole. Aus Moskau ARD-Korrespondent Philipp Rayon.
7: Wird das Urteil, wie es zu erwarten ist, rechtskräftig, darf sich Nadjestin nicht an der Parlamentswahl im September beteiligen. Nadjestin hält sich für unschuldig. Das Verfahren sei politisch motiviert, sagte er vor Gericht. Nadjestin gilt als einer der letzten russischen Oppositionspolitiker, die weder im Exil noch im Gefängnis sind. Er hat sich mehrfach kritisch gegenüber dem russischen Angriff auf die Ukraine und zu anderen innenpolitischen Themen geäußert.
4: Die 13. Etappe der Tour de France hat der Schweizer Mauro Schmid gewonnen. Er setzte sich im Sprint gegen Harold Tejada aus Kolumbien durch. Für Schmid war es der erste Etappensieg bei der Tour de France. Das gelbe Trikot des Gesamtführenden trägt weiter Tadej Pogacar aus Slowenien. Das waren die Nachrichten. Das Wetter. In der Nacht lassen letzte Schauer und Gewitter nach und die Wolken lockern etwas auf. Die Luft kühlt ab auf 18 bis 12 Grad. Morgen ist es anfangs mal sonnig, mal bewölkt und die Temperaturen steigen auf 22 Grad im Upland bis 29 Grad an der Bergstraße. Am Nachmittag kann es einzelne Schauer und kurze Gewitter geben. Die weiteren Aussichten: Sonne, Wolken, mitunter etwas Regen und kühler. Am Sonntag bis 24, am Montag bis 25 Grad. Die Zeit 18.04 Uhr.
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8: Mit Karin Fuhrmann. Hallo.
9: Dieses Schwimmen ist so cool und ich mag das am meisten.
10: Das ist mein Moment. Hier hinkommen, im eigenen Takt schwimmen.
11: Wir haben in den letzten 10, 15 Jahren über 10% der Bäder in Deutschland geschlossen.
12: Ein bisschen deprimierend und auch schlimm für die Kinder natürlich.
11: Das hat weder unsere Schwimmsicherheit noch, glaube ich, auch unsere Demokratie gestärkt.
13: Weil man da mit anderen zusammen auskommen muss, mit sehr unterschiedlichen Menschen.
14: Aber es geht um die Akzeptanz, es ist quasi eine andere Kultur.
13: Und es ist natürlich auch immer wieder ein Clickbait, das immer wieder so nach oben zu spülen, als wäre jetzt überall die Hölle los im Freibad. Das stimmt so nicht.
8: Denn meistens ist es schön, macht Spaß und ist noch dazu gesund, sich abzukühlen, egal ob beim Bahnen, Schwimmen, beim Rutschen oder Springen. Weniger gesund und trotzdem ein Muss, Eis und Pommes. Da hört der Spaß mittlerweile aber mancherorts auch auf. In diesem Sommer nerven eingeschränkte Öffnungszeiten wegen Personalmangels, lange Schlangen am Eingang und dann auch noch Regelverstöße, die Stress machen. Manche Bäder schließen sogar ganz und Kindern fehlt die Gelegenheit, schwimmen zu lernen. Freibäder sind unverzichtbare Erholungsinseln, Treffpunktorte des Sportes und des sozialen Miteinanders. Am Beckenrand sind schließlich alle fast gleich. Was kann also helfen, sie zu erhalten, die Freibäder? Darüber sprechen wir heute mit einem Bäderbetreiber, einem Ex-Profi-Schwimmer, mit einem Rettungsschwimmer und einer Politikwissenschaftlerin unter dem Titel Planschen, Pöbeln, Picknicken – Freibäder im Stresstest. 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Es ist Sommer, das Schwimmbecken lockt. Und zwar lockt es ziemlich viele in diesem Sommer. Nur haben wir ein Problem. Bundesweit fehlen nach Angaben des Verbands Deutscher Schwimmmeister knapp 3000 Fachkräfte. Entsprechend groß ist auch der Personalmangel in Hessen. Das wirkt sich auch auf die hessischen Freibäder aus, zum Beispiel in Hanau.
15: In Hanau gibt es bei den Bademeistern einen hohen Krankenstand und das dauerhaft. Ersatz ist nicht zu bekommen. Statt morgens um 8 Uhr öffnet das Lindenau-Bad im Stadtteil Großauheim deshalb jetzt erst um 12 Uhr mittags. Bürgermeister Maximilian Biri von der SPD.
16: Wir haben über Zeitarbeitsfirmen probiert, Leute zu bekommen, hat teilweise funktioniert. Das DLRG ist hier aktiv dabei, aber im Endeffekt haben wir nicht

0: im Moment ausreichend Personal wegen der Krankheitswelle, um die Sicherheit in 2 Bädern rund um die Uhr zu gewährleisten. Deswegen haben wir temporär im Lindenaubad auf 12 Uhr Öffnungszeit reduziert.
1: Viele Gäste im Hanauer Lindenaubad sind darüber unglücklich, dass das Bad erst mittags aufmacht. Vor allem Eltern mit Kindern.
2: Ja, das ist schwierig. Vor allen Dingen, wenn man mit einem kleinen Kind unterwegs ist, hat man ja auch vormittags, muss man was machen mit dem Kind. Und bei dem heißen Wetter ist es natürlich super, wenn man dann Abkühlung im Freibad finden kann. Und das ist schon sehr schade, wenn das wegen Bademeistermangel oder Schwimmmeistermangel nicht möglich ist.
3: Dadurch, dass ich ja selber Vater bin von 2 Kindern, auch in so einem Bereich, wo Bademeister sehr, sehr wichtig sind, ist das schon ein Berufszweig, der hoffentlich noch weiterhin bestehen bleibt und auch Nachfolger findet. Das ist schon ein Job, der sehr, sehr wichtig ist. Ja.
1: Auch im Strandbad Rottgau im Kreis Offenbach ist der Bademeistermangel ein großes Thema. An heißen Tagen kommen bis zu 9000 Badegäste. Die DLRG Rottgau unterstützt die 8 Festangestellten bei der Aufsicht. Profis mit einem geschulten Auge sind enorm wichtig, um den Überblick zu behalten und im Notfall auch rechtzeitig eingreifen zu können, so Moritz Teich, Vorsitzender der DLRG Rottgau.
4: Auf einen Blick sieht man, selbst bei einem vollen Tag, merkt man sofort oder sieht gehäuft schwächere Schwimmer, die man dann dementsprechend im Auge behält, auf ihrem Weg im Wasser, sage ich mal. Sobald denen irgendwann die Kraft dann fehlt, wenn dann der Kopf unter Wasser geht oder sie nicht mehr vorwärts kommen, in die Rückenlage gehen, da natürlich ein besonderes Augenmerk drauf. Ja.
1: Die DLRG unterstützt ehrenamtlich und ist in Rottgau unverzichtbar. Die Städte brauchen aber auch festangestelltes Personal, das neben der Aufsicht auch die ganze Schwimmbadtechnik bedienen kann und das auch Prüfungen wie das Seepferdchen abnehmen kann. Der Beruf Fachangestellter für Bäderbetriebe, wie der Bademeister offiziell heißt, ist ein Traum, schwärmt Uwe Weyer, der Geschäftsführer der Hanauer Bäder.
5: Es gibt nichts Schöneres wie zufriedene Badegäste, glückliche Kinderaugen, schönes Wetter in einem Freizeitbetrieb, wo sie wirklich das Gefühl haben, es ist fast Urlaubsstimmung. Trotz allem Stress, den wir haben und mit Schichtdienst und Wochenende und Feiertag, ist das ein ganz toller Beruf, wofür ich immer wieder gerne Werbung machen möchte.
1: Hanaus Bürgermeister Maximilian Biri will alles tun, um die Bäder langfristig zu stärken. Genügend Personal finden, die Bäder offen halten und sie finanziell gut ausstatten. Das ist aus seiner Sicht unverzichtbar.
0: Kinder lernen nicht in der Dusche schwimmen, sondern im Schwimmbad. Und auch Hanauer Bürger und Bürger, die sich nicht leisten können, zu Hause einen Pool zu haben, haben hier die Möglichkeit, im Sommer zu geringen Eintrittspreisen schwimmen zu gehen, schwimmen zu erlernen. Wir haben in den letzten 10, 15 Jahren über 10% der Bäder in Deutschland geschlossen. Das hat weder unsere Schwimmsicherheit, noch die Bildung für Kinder, noch, glaube ich, auch unsere Demokratie gestärkt. Hier braucht es dringend die Unterstützung.
6: Die Bäder brauchen Unterstützung, sagt der Bürgermeister von Hanau im Bericht von Stefan Pommerenke. Es wird schon alles getan, um sie offen zu halten, selbst wenn Personal fehlt. Dr. Volker Nies ist Sprecher der Rhön Energie Fulda GmbH, des Betreibers unter anderem des Rosenbades, dem Freibad in Fulda. Hallo Herr Nies.
7: Hallo Frau Fuhrmann, ich grüße Sie.
6: Wie ist denn die Situation im Rosenbad in diesem Sommer? Ist da alles in Ordnung?
7: Also wir haben ja ein ausgesprochenes Familienbad. Da kommen Kinder, da kommen Alte, da kommen Migranten, da kommen Einheimische. Das ist wirklich ein Ort der Begegnung. Probleme haben wir wirklich nicht. Wir hatten an heißen Tagen, an dem heißen Wochenende, da hatten wir an 2 Tagen 10.000 Besucher, oder knapp 10.000. An dem heißesten Tag waren es über 5.000. Und trotzdem lief alles gesittet ab. Natürlich war es in den Becken ein bisschen eng, aber das Rosenbad hier in Fulda, das ist richtig groß. Wir haben 4000 Quadratmeter Wasseroberfläche, also wir haben 4 Becken. Wir haben eine riesengroße Liegewiese, 4,5 Hektar groß, mit Volleyballfeld, mit Spielwiese, mit Sandspielplatz und man findet immer ein schattiges Plätzchen.
6: Wahnsinn.
7: Also wir sind froh, ne? Das sind die Tage, sagen die Kollegen immer im Rosenbad. Am Ende sind sie fix und fertig. Aber sie sagen, ja, für solche Tage arbeiten wir.
6: Ja, das war der kleine Werbeblock für das Rosenbad, das Freibad in Fulda. Wir haben aber auch gehört, andere Bäder haben Not, machen dicht wegen knapper Kassen der Kommunen. Das trifft sie also nicht.
7: Nein, also erstmal, wir haben gesittete Verhältnisse und Sie haben ja das Thema der Finanzen angesprochen. Also in der Tat ist es ein Problem. So. Die Zahl der Freibäder in Deutschland, die wächst ja nicht, sondern die sinkt, weil die Kommunen in Finanznot sind. Viele Kommunen sind in Finanznot und ein Freibad kann sich allein über die Eintrittsgelder

0: Gelder ja kaum finanzieren. Also bei uns kostet eine Jahreskarte für Familien etwa, also für die kostet das 93 Euro. Dafür kann eine ganze Familie die komplette Freibadsaison hierher kommen. Da kostet also ein Badetag nur wenige Euro. Und würden wir alle Kosten umlegen, dann würde eine Tageskarte um die 20 Euro kosten. Das geht ja gar nicht. So.
1: Aber Sie sind eben keine Kommune, sondern Sie sind ein Konzern.
0: Genau, also beim Betrieb unseres Rhönenergie Rosenbades, da legen wir im Jahr einen Millionenbetrag drauf. Das machen wir ganz bewusst. Ja, für uns ist das ein wichtiger Beitrag zur Lebensqualität in Fulda. Wie bezahlen wir das? Wir sind auch der Energieversorger in der Region, übrigens in Hessen der drittgrößte nach den Kollegen in Frankfurt und Darmstadt. Und mit den Gewinnen im Energiehandel bezahlen wir dann den Betrieb der Bäder.
1: Jetzt haben wir auch von anderen Herausforderungen gehört, Herr Nies. Viele klagen über Personalmangel, Fachkräfte fehlen, Bademeister oder auch Schwimmmeister und Schwimmmeisterinnen. Wie begegnen Sie denn der Situation?
0: Also erstmal, wir haben eine ausreichende Zahl an Mitarbeitern. Wir haben sogar so viele Mitarbeiter in den Bädern, dass wir auch noch sechs weitere Freibäder in der Region mit qualifizierten Mitarbeitern unterstützen können. Diese Freibäder sind hier in den Landkreisen Fulda, Main-Kinzig und Vogelsberg. Das ist so unser Beitrag als Rhönenergie, dass es in der Region möglichst viele Freibäder gibt. Und was ist der wichtigste Grund für unsere personelle Stärke? Der ist, wir bilden selber aus. Also für diesen Spätsommer suchen wir auch noch Azubis, also als Schwimmmeister oder wie es richtig heißt, als Fachangestellte für Bäderbetriebe.
1: Was ist denn so toll an dem Beruf? Warum sollte man sich bei Ihnen bewerben?
0: Naja, so ein Freibad ist ja einer der schönsten Arbeitsplätze, den man sich vorstellen kann. Es ist ein sportlicher Beruf, es ist ein gesunder Beruf, er ist abwechslungsreich, man hat viel Verantwortung. Und ja, wer sich für Sport interessiert, einen abwechslungsreichen Beruf sucht, der ist hier genau richtig. Der Beruf ist zukunftssicher und wir als Rhönenergie trauen unseren Azubis auch ganz viel zu. In den Osterferien haben die Azubis 2 Wochen ein Hallenbad komplett allein verantwortlich geführt. Das war eine tolle Erfahrung für sie, für die jungen Menschen. Und es hat ihnen auch gezeigt, wie spannend dieser Beruf ist.
1: Und das heißt nicht nur am Beckenrand stehen und aufpassen, sondern da geht es um Maschinen, um technisches Management, hängt noch eine ganze Menge mehr daran. Wir haben jetzt aber auch gehört von der Belastung des Wassers. Wir haben von Liegeflächenbelastung gehört durch die Hitze. Sie haben eben schon beschrieben, Herr Nies, dass Ihre Liegeflächen wirklich, wirklich groß sind. Aber spüren Sie denn diese Belastung des Wassers auch? Wie managen Sie das?
0: Also erstmal wird das Wasser wird ständig überwacht. Also das Wasser muss immer eine hohe Qualität haben. Und bei vielen Besuchern brauchen wir deshalb auch viel Wasser. Pro Tag und Besucher setzen wir 30 Liter frisches Wasser zu. Also 30 Liter, das ist so 3 Eimer. Ja, aber das sind bei 5.000 Besuchern am Tag 150 Kubikmeter Wasser. Aber das ist es uns wert. Das setzen wir eigentlich, das ist auch eine Vorschrift. Das Beckenwasser wird ständig gefiltert. Die Wasserqualität wird jeden Tag kontrolliert, wird auf ganz viele Werte. Und mehrmals pro Saison kommt dann auch ein unabhängiges Prüflabor. Also das Wasser hat, auch wenn da viele tausend Menschen drin planschen und schwimmen und sich erfrischen, hat eine Top-Qualität.
1: Und dann kommen wir noch zu einer weiteren Herausforderung, von der wir gehört haben. Es wird zum Teil geklagt über Rangeleien, Pöbeleien oder Belästigung. Vor allen Dingen in diesen sehr heißen Tagen, wo die wieder sehr voll waren. Die Frankfurter Polizei meldet zwar keinen deutlichen Anstieg von Straftaten, aber es gibt eben gerade in diesen heißen Tagen Ereignisse, die zum Beispiel im Freibad in Stadtallendorf jetzt dazu geführt haben, dass ab sofort Alkohol und Cannabis komplett verboten ist. Alkohol gibt es auch nicht mehr am Kiosk, weil da einfach betrunkene Gäste sich gefährlich am und im Wasser bewegt haben. Ist sowas auch im Rosenbad passiert schon oder haben Sie bestimmte Beschränkungen und Regeln?
0: Also erstmal, in Osthessen ist die Welt zum Teil noch ein bisschen geordneter als im Rhein-Main-Gebiet. Das ist einfach grundsätzlich so. Da haben wir bessere Voraussetzungen. Wir haben, wenn viel los ist, haben wir zwei Security-Leute, die rumlaufen und aufpassen, dass an den Eingängen, ja, da gibt es schon mal Leute, die dann ein bisschen ungeduldig werden, dass an den Eingängen alles ruhig abläuft und auch auf den Liegewiesen. Aber wir haben tatsächlich auch die Einschränkung, grundsätzlich bei uns sind Alkohol und Cannabis nicht erlaubt. Also wir gucken jetzt niemandem in die Tasche und wenn sich einer mit einer Flasche Bier irgendwo unter einen Baum setzt und trinkt sein Bier und sein Radler, dann wird da niemand was sagen. So, aber also mit der Kiste Bier kommt bei uns keiner ins Rosenbad und wenn da die Cannabiswolken, wenn man die riecht, dann kommen auch unsere Bediensteten und sagen hier, rauch deine Pfeife bitte dann draußen, ja, heute Abend, aber nicht hier im Rosenbad. Also da haben wir tatsächlich strikte Regeln, aber das wird auch überhaupt nicht diskutiert. Also das ist akzeptiert und man weiß, im Grünenergie-Rosenbad, da herrscht Ordnung, da wird sich erfrischt, aber nicht betrunken.
1: Klare Regeln, Ordnung und dann ein Badevergnügen. Dr. Volker Nies, Sprecher der Rhön-Energie Fulda GmbH. Das ist der Betreiber unter anderem vom Rosenbad, dem Freibad in Fulda. Dankeschön, Herr Nies.
0: Vielen Dank.
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0: Der Bademeister von Dota in der Tag. Später ist er nochmal hier unterwegs. Spaß und Abkühlung, klar, das bringt das Freibad. Es ist aber neben den Hallenbädern auch ein weiterer Ort, an dem Menschen in geschützter Umgebung und angeleitet von Fachkräften das Schwimmen lernen und üben können. Das ist wichtig und leider immer schwieriger, wie Jutta Nieswand berichtet, allein schon einen Platz im Schwimmkurs zu ergattern. Hier ist es gelungen.
1: 8 Kinder haben sich auf den Treppen des Schwimmbeckens ausgestreckt. Ihre Hände ruhen auf einer oberen Stufe, die Beine strampeln im Wasser. Schwimmlehrer Senat Lakota leitet ihren Beinschlag fürs Brustschwimmen an.
2: Okay. 1, 2, 3. Pause. 1, 2, 3.
1: Ihm fällt auf, dass viele Kinder heutzutage Koordinationsprobleme haben. Umso schöner ist es dann, wenn sie schwimmen lernen.
3: Die Kinder sind so dankbar. Und das ist sehr wichtig für Entwicklung. Also die sind selbstbewusster. Ich habe was geschafft. Das tut gut, ja.
1: Seine Kollegin Sina Klose, die seit 2004 hier Schwimmkurse gibt und auch Schulklassen unterrichtet, ergänzt.
4: Mir ist aufgefallen, dass die Eltern mittlerweile weniger mit den Kindern ins Wasser gehen oder in Schwimmbädern gehen. Und eigentlich sich darauf verlassen wird, in der Schule wird es gemacht. Aber von einmal die Woche lernt man nicht so einfach schwimmen. Weg vom Handy, ab ins Schwimmbad, kann man eigentlich sagen. Da nimmt man den Kindern schon mal die Angst oder ein bisschen das Vertraute zum Wasser.
1: Für die Eltern war es allerdings auch nicht leicht, ihre Kinder hier im Schwimmkurs unterzubringen. Vater Florian Konradi erzählt.
5: Das Seniorenbad schaltet eine Internetseite frei mit einem gewissen Timeslot. Dem muss man sich angemeldet haben. Und wenn man da nur einige Sekunden oder Minuten später ist, dann kann man auf einer Liste sehen, wie man nach unten rutscht. Also bereits nach wenigen Sekunden sieht man, dass man auf Platz 127 oder sogar noch weiter hinten ist. Und dann eben die Chancen auf einen Schwimmkurs entsprechend geringer werden.
1: Für seinen 5-jährigen Sohn Titus hat er es geschafft, befreundete Eltern nicht. Das ist wie Konzertkarten kriegen, findet Mutter Sonja Broxton. Sie war auch in anderen Schwimmbädern auf Wartelisten, bis es mit dem Kurs im Sedambad geklappt hat. Sie sagt dazu,
6: ein bisschen deprimierend und auch schlimm für die Kinder natürlich. Die müssen ja dringend schwimmen können. Das Angebot müsste einfach da sein, es müsste einfach normal sein, dass jedes Kind schwimmen lernen kann.
1: Die Deutsche Lebensrettungsgesellschaft DLRG hat derzeit so viele Teilnehmende an Anfängerschwimmkursen wie noch nie. Aber es müssten noch viel mehr sein, so Michael Hohmann, Präsident des DLRG-Landesverbands Hessen.
7: Das heißt, die Eltern haben ihre Verantwortung, die Schulen haben ihre Verantwortung. Und wir als Organisation zusammen mit den anderen Ausbildern müssen unseren Job tun. Und natürlich brauchen wir freie Badflächen in den Hallen. Bädern.
1: Für die Kinder im Sedambad in Bad Homburg schaut es jedenfalls gut aus und sie haben vor allen Dingen Spaß.
8: Das Schwimmen ist so cool und ich mag das am meisten.
0: Schön, wenn das alle so genießen könnten. Jutta Nieswand über die Probleme vieler Kinder mit dem Schwimmen und den Schwierigkeiten, einen Schwimmkurs zu finden überhaupt. Martin Holzhause ist Pressesprecher des DLRG-Bundesverbandes der Deutschen Lebensrettungsgesellschaft, von der wir eben schon gehört haben. Hallo, Herr Holzhause.
9: Hallo, guten Abend.
0: Warum können denn viele nicht gut genug schwimmen? An was fehlt es? Sie bieten ja selber Schwimmkurse an.
9: Ja, wir haben vieles davon im Beitrag gerade gehört. Wir haben in Deutschland vor allem das Problem, dass wir wirklich eine marode Schwimmbadlandschaft haben. Wir einen milliardenschweren Sanierungsbedarf haben. Viele Schwimmbäder in den letzten Jahren auch geschlossen wurden, vor allem seit der Jahrtausendwende. Und das Angebot knapper geworden ist. Und dann können wir halt weniger Schwimmkurse anbieten und die Schulen können weniger Schwimmunterricht stattfinden lassen. Und das führt dann halt in Summe dazu, dass mittlerweile mehr als die Hälfte unserer Kinder, wenn sie die Grundschule verlassen, eben keine sicheren Schwimmer sind, also kein Schwimmabzeichen haben.
0: Und das ist natürlich dramatisch, weil Kinder lernen es am schnellsten, wie bei vielen anderen Dingen, und das setzt sich dann im weiteren Leben fort. Ist das auch eine der Ursachen für diese Badeunfälle, von denen wir immer wieder hören, dass also einfach zu wenig Schwimmkenntnisse vorliegen?
9: Naja, wir sehen zumindest, dass vergleichsweise wenig Kinder glücklicherweise ums Leben kommen. Langfristig sehen wir da aber schon die Gefahr, wenn wir natürlich jedes Jahr den Fall haben, dass viele Kinder nicht schwimmen lernen, dass wir dann auch langfristig dann noch zu mehr Badeunfällen kommen werden. Und wir sehen es auch aktuell, dass es bei vielen Badeunfällen, die es jetzt zum Beispiel im Juni gegeben hat, immer wieder Nichtschwimmer darunter sind, Jugendliche, junge Erwachsene, die das Schwimmen nicht gelernt haben. Das ist aber nun mal aber die beste Prävention gegen das Ertrinken.
0: Und wenn es einfach so richtig schlimm heiß ist, dann meinen die, sie könnten doch ins Wasser gehen, auch wenn sie nicht schwimmen können.
9: Das haben wir jetzt im Juni gesehen. Und bei dieser großen Hitze, nahezu jeder will sich dann irgendwie erfrischen gehen. Die Gewässer sind voll. Es sind viele, viele tausend Menschen da. Und natürlich sind dann auch Menschen dabei, die nicht schwimmen können, gar nicht schwimmen können, sich trotzdem abkühlen wollen und dann Gefahren verkennen oder sich auch vielleicht zu viel zutrauen.
0: Was außer mangelnden Schwimmkenntnissen führt denn noch zu solchen Unfällen? Also gehen die Leute einfach auch zu plötzlich, zu schnell ins Wasser zum Beispiel?
9: Ja, also Gefahren werden völlig verkannt. Das sind zum Beispiel Strömungen in Flüssen, aber auch in anderen Gewässern, die man von außen nicht einschätzen kann und die Menschen völlig unterschätzen. Und das ist halt auch der Punkt. Wir haben zwar hohe Außentemperaturen, wir hatten die Hitze, aber die Gewässer sind vergleichsweise kühl. Wir haben einen hohen Temperaturunterschied zur Körpertemperatur. Und wenn ich dann eben zu plötzlich ins Wasser springe oder gehe und mich nicht an die Temperatur gewöhnt habe, dann kann das ernste gesundheitliche Probleme und Konsequenzen haben. Der Körper sagt auf der einen Seite, ich muss jetzt langsamer atmen, das Herz soll langsamer schlagen, ich tauche. Auf der anderen Seite will es aber schneller schlagen, um auf die Kälte zu reagieren. Der Puls steigt und da kann es dann passieren, dass das Herz stehen bleibt oder man unbewusst tief einatmet und dann in der Folge Wasser in die Lunge gerät und man ertrinkt.
0: Und einfach auch bewusstlos ist und nicht mehr handeln kann. Was ist denn jetzt andersrum gesehen der richtige Weg, ins Wasser zu gehen? Worauf sollte man achten?
9: Tatsächlich gibt es einfache Regeln, auf die man achten kann. Also zum Beispiel sollte man eben nur schwimmen gehen, wenn man sich auch wirklich gut fühlt. Und es ist ganz wichtig, sich tatsächlich an die Bedingungen zu gewöhnen. Das heißt, erstmal langsam reingehen, Schritt für Schritt, ein paar Schwimmzüge machen, vielleicht auch kurz untertauchen. Und dann kann man auch in der Regel gefahrlos springen gehen. Es kann immer zu medizinischen Notfällen kommen, aber man kann die eben durch so einfache Verhaltensweisen vermeiden.
0: Und das ist auch ganz egal, also diese Regeln gilt es zu beachten, egal ob ich ins Freibad, im Freibad ins Becken steige oder in See oder in Fluss gehe.
9: Naja, die Freigewässer, da lauern schon eher die Gefahren. Also die sind oft tiefer, wir haben Strömungsverhältnisse, wir haben diese unterschiedlichen Wasserschichten, die auch unterschiedlich kalt sind. Die Sicht ist trüber, wir haben vielleicht Unterwasserhindernisse wie Steine etc., die beim Springen gefährlich werden können. All das haben wir in Schwimmbädern nicht. Dort sind auch die Rettungskräfte direkt schon vor Ort. Deswegen ist es auch in Schwimmbädern oder anderen bewachten Badestellen am Badesee in der Regel viel sicherer.
0: Jetzt ist kürzlich gab es eine sehr dramatische Zahl. An diesem sehr, sehr heißen Wochenende sind über 30 Menschen durch Badeunfälle gestorben und es waren ausschließlich Männer. Wie erklären Sie sich das?
9: Ganz genau. Wir sehen es schon seit Jahren, dass vor allem Männer betroffen sind. Im Schnitt sind es in etwa 80% jetzt über die Jahre auch immer gewesen. Von daher ist die Erkenntnis nicht ganz neu, aber es war jetzt nochmal umso erstaunlicher zu sehen, wie das Ausmaß an dem Wochenende gewesen ist. Es kommen vor allem Männer ums Leben, vor allem weil sie risikobereiter handeln, Gefahren verkennen, teilweise sogar ignorieren, sich selbst maßlos teilweise überschätzen und eben auch häufiger berauscht, beispielsweise durch Alkohol ins Wasser gehen.
0: Und dann auch eher mal so denken, auch den Fluss, da kann ich doch mal durchschwimmen?
9: Ganz genau, also das ist diese Selbstüberschätzung, man nimmt sich etwas vor, schwimmt weit raus, überquert einen Fluss, geht vielleicht nach dem Sport aufgehitzt, springt man noch ins Wasser, will eine Runde im See drehen. Das sind alles Situationen, wo dann einfach nicht genug an die eigene Sicherheit gedacht wird, Gefahren verkannt werden und das kann dann eben auch lebensbedrohlich enden.
0: Und das sind Fälle, die Sie aus Ihrer Praxis kennen, das ist jetzt keine Theorie.
9: Ganz genau, diese Fälle gibt es jedes Jahr. Wir erleben wirklich junge Menschen, die sich mal eben abkühlen wollen, in einen Kanal springen oder in einen See und dann eben genau diese Dinge, der Kälteschock zum Beispiel eintritt oder auch junge Menschen zu einer Badeinsel rausschwimmen wollen, die Distanz völlig verkennen, verschätzen und dann eben in Not geraten. Das sind Fälle, die gerade an den heißen Wochenenden zigfach in Deutschland passieren.
0: Also besser an eine bewachte Badestelle sich halten, auf jeden Fall nicht alleine dieses Abenteuer wagen oder eigentlich am besten gar kein Abenteuer wagen. Wenn man Glück hat, dann sind Rettungsschwimmer in der Nähe, auch vielleicht die von der DLRG, zu der Sie gehören, Herr Holzhauser, Sie sind selbst auch Rettungsschwimmer. Aber für wen ist denn so eine Ausbildung zum Rettungsschwimmer überhaupt zu empfehlen?
9: Ja, wer regelmäßig schwimmen geht und gerne schwimmt, der kann auch sich zum Rettungsschwimmer oder zur Rettungsschwimmerin ausbilden lassen. Innerhalb weniger Wochen und einiger Trainingsabende ist so eine Ausbildung dann machbar. Man lernt verschiedene Rettungstechniken und Personen im Wasser zu transportieren. Man lernt aber auch zum Beispiel, wie man sich befreien kann, wenn eine Person, die um ihr Leben kämpft, sich an einen klammert und festhält. Dazu gibt es dann Erste-Hilfe-Wissen in einem Erste-Hilfe-Kurs, auch ein wenig Theorie und dann kann man mit dem Rettungsschwimmabzeichen Silber sich entweder ehrenamtlich engagieren oder auch besseren Gewissens baden gehen, wenn man weiß, man kann im Notfall auch anderen helfen.
0: Aber da schließt sich der Kreis. Natürlich braucht man auch für so einen Kurs ein Schwimmbad. Und wir haben schon gehört, wie schwierig das im Moment ist und wie schwierig es um die Bäder steht. Sie haben das auch selber eben im Zusammenhang mit den Schwimmkursen erwähnt. Jetzt gibt es in Schwalmstadt einen anonymen Spender, der in diesem Sommer allen Kindern und Jugendlichen den Eintritt zahlt fürs Freibad. Er will das einfach allen ermöglichen, unabhängig vom Portemonnaie der Eltern. Brauchen wir auch mehr solcher privaten Initiative oder was sollte getan werden für den Erhalt und den sicheren Betrieb von Bädern und Freibädern natürlich auch?
9: Ja, zunächst mal ist das eine tolle Initiative, weil es ja nicht nur Sicherheit schafft, sondern den Kindern und Jugendlichen tolle Erfahrungen und Erlebnisse ermöglicht. Jede Initiative, die die Wassersicherheit befördert, ist zu begrüßen. Wir müssen aber in Deutschland dahin kommen, das große Rad zu drehen. Und das heißt einfach, dass Bund, Länder und Kommunen gemeinsam die Schwimmbadlandschaft wieder in einen Zustand versetzen, der bedarfsgerecht ist. Bedarfsgerecht heißt vor allem, dass wir unseren Kindern, und zwar allen, möglichst das Schwimmen beibringen können, und zwar in jedem Bundesland gleichermaßen. Und das funktioniert halt besonders gut in den Schulen, wo wir alle Kinder erreichen.
0: Vielen Dank, Martin Holzhause, Pressesprecher des DLRG-Bundesverbandes.
9: Sehr gern.
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0: Noch einmal, Lothar war das, der Bademeister, der rettet und auf Regeln beharrt. Es gibt in den Schwimmbädern Regeln, an die sich alle zu halten haben. Das ist keine Neuigkeit. Und wenn andere sich an Regeln orientieren, müssen das auch andere tolerieren. Das ist das Thema beim Baden oben ohne für alle Menschen, das zum Beispiel in den Frankfurter Freibädern erlaubt ist. Gabi Beck hat sich unter Badenden umgehört, wie sie das finden.
1: Frankfurthausen, das Freibad hier ist gut besucht. Im Wasser sportliche Schwimmer, ein paar Kinder planschen auf den Decken, Paare, Familien, Singles. Eine Frau oben ohne ist nicht zu sehen. Und trotzdem, dass es jetzt erlaubt ist, das wissen hier viele.
2: Ich bin schon seit 40 Jahren hier in diesem Schwimmbad. Früher war das kein Thema. Die Leute haben sich einfach Bikini-Oberteil ausgezogen und gut war's. Keiner hat's gestört, keine Diskussion. Die können machen, was sie wollen. Jeder soll das so machen, wie er es für richtig hält.
3: Ich würde mich nicht oben ohne hinlegen. Aber das ist jedem freigestellt.
4: Kann jeder machen, wie er das möchte.
5: Da ich selber eine Frau bin, stört mich das ja selber überhaupt gar nicht. Und ich finde, jeder soll das erstmal tun, wo er sich frei fühlt. Und ich glaube, dass wir da so ein bisschen auch ein Stück weit mit anfangen können, das einfach mal zu tun. Ich persönlich würde es aber nicht tun.
1: Sich sonnen möchte sie nicht. Und gleichmäßige Bräune ist für sie auch kein Thema. Oben ohne, das ist ihr zu intim. Und außerdem, Gaffer möchte sie schon gar nicht anziehen.
5: Wenn ich in eine Sauna gehe, gehe ich auch eher in eine Frauensauna. Wenn wir Frauen jetzt unter uns wären im Freibad, glaube ich, würde ich das eventuell tun.
1: Im letzten Jahr war oben ohne in Wiesbadens Freibädern schon längst erlaubt. Manche Wiesbadener finden, es muss nicht sein, der Kinder wegen. Andere sagen, es sei anstößig, gerade für andere Kulturen. Der Imam der Ahmadiyya-Gemeinde in Wiesbaden, Ahmed Ferhat Gaffa, befürchtet sexuelle Belästigung im Schwimmbad.
6: Also man kann jetzt als Muslime nicht in ein Schwimmbad gehen und behaupten, ja, die nicht-muslimischen Frauen, die bedecken sich ja gar nicht und deshalb fühle ich mich verführt. Das ist also kompletter Unfug und das ist Unsinn. Der Muslime selbst muss schon wissen, wie er sich zu benehmen hat. Und wenn er weiß, dass er sich nicht kontrollieren kann, dann sollte er solche Orte auch vermeiden.
1: Derzeit werden die Bademeister in Frankfurts Schwimmbäder noch geschult, wie sie mit möglichen Konflikten im Zusammenhang mit der neuen Freizügigkeit umgehen sollen. Dann muss natürlich die Badeordnung noch neu geschrieben werden. Bis dahin öffnen dann immer mehr Freibäder in der Stadt. Wie viele Frauen die neue Freiheit hier dann nutzen werden, das wird sich zeigen.
0: Da gibt es unterschiedliche Sichtweisen auf die Möglichkeit, auch für Frauen oben ohne zu baden in hessischen Bädern. Professor Ursula Münch ist Politikwissenschaftlerin und Leiterin der Akademie für politische Bildung Tutzing. Hallo Frau Münch.
7: Guten Tag, Frau Fuhrmann.
0: Da wird doch an dieser Stelle schon deutlich, das Freibad ist ein Ort der unterschiedlichen Sichtweisen. Zusätzlich zur Vielfalt der Bademoden gibt es das Baden jetzt auch oben ohne, auch für Frauen, und auf der anderen Seite den Burkini, der dann möglichst viel bedeckt. Und dann wird das Freibad auch zu einem Ort der Verständigung, oder?
7: Ja, man muss sich verständigen. Jetzt, ich würde mal sagen, dieses oben ohne Thema wird vermutlich eher in Großstädten ermöglicht werden. Da kann man ja dann zur Not noch ausweichen. Wenn es dann natürlich nur ein Freibad in einem Ort gibt, dann wird es vielleicht schon ein bisschen schwieriger. Dann muss man im Grunde noch mehr Rücksicht aufeinander nehmen.
0: Aber man muss einfach damit leben. Es gibt Regeln, an die sich alle halten. Und ob einem die passt oder nicht, man muss dann auch tolerieren.
7: Genau, das ist der Punkt. Also auch in unserer Demokratie müssen wir Spielregeln natürlich befolgen und die lassen wir jetzt nicht in der Umkleidekabine zurück. Die sollte man schon auch immer mit bei sich haben, auch wenn natürlich, das ist ja der Sinn von Freibad, es soll ja schon alles entspannter sein. Aber nichtsdestotrotz, man ist eng aufeinander drauf, es ist heiß, man hat nicht so viel Platz, wie man sich das vielleicht wünscht. Und ja, da muss man gucken, dass die anderen auch eine gute Zeit haben.
0: Denn das Freibad ist ein öffentlicher Raum und in der Regel ja auch mit halbwegs erschwinglichen Preisen kommen da sehr unterschiedliche Menschen zusammen. Man kann unabhängig von Einkommen, Hintergrund, Beruf, Alter oder politischer Einstellung auf der Liegewiese rumliegen oder ins Becken steigen. Ist denn das Freibad aus Ihrer Sicht deswegen eine demokratische Einrichtung, ein Ort der Demokratie?
7: Also Ort der Demokratie wäre mir jetzt vielleicht ein bisschen hochgegriffen, aber es ist natürlich ein gesellschaftlicher Ort, das ist schon richtig, und es ist natürlich vor allem ja auch eine Infrastruktur. Also es ist etwas, auf das Menschen, die jetzt keinen Pool bei sich im Garten haben, und das sind ja dann doch die meisten von uns, auf das wir alle angewiesen sind. Und wenn dann so ein Freibad eben schließen muss, wenn es fehlt, dann merkt man, da fehlt ganz viel, vielleicht nicht so viel, wie wenn ein Krankenhaus fehlen würde, aber trotzdem, es fehlt der Raum, wo sich Kinder austauschen können, wo man miteinander in Kontakt kommt, wo man miteinander spielen kann, wo man ja auch andere Leute vielleicht kennenlernt. Und insofern ist Freibad eine ganz wichtige Infrastruktur, mit der man ja auch ganz wunderbare Erinnerungen an eine unbeschwerte, hoffentlich Kindheit und Jugend verbinden kann.
0: Oh ja, der Kiosk auf jeden Fall. Schlange steht am Kiosk. Aber es ist auf jeden Fall auch was, wo man eben dann, wenn man so auf engem Raum aufeinander hängt, sich ja unter Umständen auch mal austauschen muss, wenn man es jetzt freundlich formuliert, oder sich ein bisschen üben kann in gepflegter Kommunikation. Also wenn eben jemand laut Musik auflegt oder eine Musik auch auflegt, die mir nicht gefällt, vielleicht zu platzgreifend ist, einem zu nahe rückt und so. Da sind ja

0: alles Momente, in denen ich gucken kann, wie kann ich dem Menschen mitteilen, du darfst da auch liegen, ich darf hier liegen, wir haben die gleichen Rechte, aber ich hätte es gern anders.
1: Genau, das ist der Punkt. Da muss man sich Gedanken machen. Und natürlich, es gibt in Deutschland, zumindest in den Großstädten, natürlich Debatten. Naja, wie reagiere ich auf eine Gruppe junger Männer, die sich in einer anderen Sprache austauschen? Aber was passiert da, wenn ich interveniere und sage, Leute, ihr seid mir zu laut oder ihr rückt mir zu sehr auf die Pelle? Und das ist natürlich dann schon ungut. Und ich kann dann verstehen, dass da eine Diskussion entbrennt darüber, ja, wem gehört eigentlich dieser öffentliche Raum? Und unter Umständen muss man auch mal einen Bademeister oder die Bademeisterin um Hilfe bitten, die natürlich auch überlastet sind. Oder dann eben überlegen, ja, wie kann man eigentlich ja das möglichst konfliktfrei artikulieren, dass man den anderen vieles gönnt, aber eben nicht die große Lautstärke
0: Also
1: vielleicht.
0: sich zumindest bis zu einer gewissen Grenze auch einfach in Gelassenheit üben, weil wenn Sie sagen, wem gehört der Ort, erstmal gehört er dann allen, die da drin sind. Aufsehen erregt hat ja ein Betreiber eines Strandbades in Halle, der Menschen mit mangelnden Deutschkenntnissen den Eintritt verwehren wollte, mit der Begründung, die Schwimmregeln würden nicht verstanden und es entstehen gefährliche Situationen. Kann man ja auch wiederum verstehen. Dann hat die Stadt aber dagegen interveniert und möchte lieber QR-Codes oder Piktogramme, auf denen die Baderegeln dann erklärt werden. Und dem kommt der Betreiber jetzt nach. Was zeigt das Beispiel?
1: Das Beispiel zeigt im Grunde ja auch eine gewisse Hilflosigkeit und dann wie auch so eine Hilflosigkeit, die da zum Ausdruck kommt von diesem Betreiber, wie die dann auch womöglich umgedeutet werden kann. Und dann wird dem Mann ja auch Unrecht getan. Der trägt Verantwortung und er hat im Grunde ja artikuliert, dass er drunter leidet und dass es ihn unheimlich ärgert, dass sich Menschen nicht an Regeln halten, weil sie sie nicht verstehen und dass er aber weiterhin ja in der Pflicht bleibt. Da hat er vielleicht nicht gleich die allerbeste Reaktion gefunden, verstehen kann ich es aber schon, so eine gewisse, ja, so eine gewisse Hilflosigkeit aus dieser Verantwortung heraus. Jetzt ist es mit den Piktogrammen sicherlich grundsätzlich eine gute Regel. Also ich weiß zumindest vom Ruheabteil der Deutschen Bahn, dass manche Menschen auch mit Piktogrammen ihre Schwierigkeiten haben. Wollen wir mal hoffen, dass es beim gemeinsamen Baden dann doch besser verstanden wird. Aber genau das ist das Thema. Also man muss schon, also wenn man so eine Einrichtung betritt, sei es das Ruheabteil in der Deutschen Bahn oder unser Thema Freibad. Ich muss mich dann schon umgucken und ich kann von Menschen erwarten, dass sie mit dem Eintrittspreis nicht ihren Verstand abgeben, sondern sich orientieren, was wird hier eigentlich von mir erwartet und an welche Regeln muss ich mich halten.
0: Sie leiten ja auch die Akademie für politische Bildung in Tutzing. Kennen Sie das in dem Kontext auch, dass man Regeln vielleicht auf verschiedenen Wegen kommunizieren muss, bis alle sie einhalten?
1: Ja, das ist ein großes Thema. Auch Menschen, die zu uns kommen, die ja eigentlich alle ja lesefähig sind und interessiert sind, sie glauben gar nicht, wie schwierig es manches ist, den Leuten nahezubringen, weil einfach dann ja Regeln werden ungern noch zur Kenntnis genommen. Es liegt vielleicht auch daran, dass wir insgesamt mit so vielem überflutet werden und immer unterscheiden müssen, was ist nicht so wichtig und was ist wichtig. Aber die Schwimmbadregeln, die sind lebenswichtig, würde ich sagen.
0: Da ist es dann in der Akademie vielleicht leichter wegzuatmen, wenn das Geschirr nicht weggeräumt ist
1: Unbedingt.
0: oder welche Regeln betrifft das?
1: Wir haben zum Teil sogar auch schwimmbadrelevante Regeln, ob Sie es glauben oder nicht. Wir haben zum Beispiel die Regel, dass man doch bitteschön im Hörsaal der Akademie sich ordentlich anziehen soll und auch im Hochsommer bitte nicht in Badekleidung erscheinen
0: Ah,
1: soll.
0: okay, da gibt es ja noch eine Verbindung zu unserem Thema.
1: Genau.
0: Jetzt haben wir schon gehört, dass viele öffentliche Freibäder in Not sind, auch finanziell unter Druck stehen. Manche sollten geschlossen werden und wurden dann aber gerettet von privaten Initiativen, von Vereinen oder von einem Energiekonzern, wie am Anfang der Sendung gehört. In Fulda ist das der Fall. Zeigt auch, dass die Bedeutung, die gesellschaftliche Bedeutung von dieser Institution, dass doch einfach Leute dann einspringen, wenn es Not tut?
1: Ja, das sind tolle Beispiele. Also es gibt in Ostritz, in Sachsen gibt es so ein Beispiel, da hätte ein Bad geschlossen werden müssen, das Mewa-Bad. Da gibt es sogar einen kleinen Film dazu, den man im Internet finden kann. Und wo dann die Leute gesagt haben, nein, wir müssen schwimmen lernen, wir müssen uns treffen können und wir müssen uns das unseren Kindern und Enkeln auch weiterhin ermöglichen. Und dann sind Leute von sich aus eigenständig tätig geworden. Also das Problem, das da dann kommt, ist, wir haben ein Infrastrukturproblem, wir haben knappe Kassen. passen, wir haben vielleicht ein Personalproblem, und dass dann die Leute nicht sagen, ja, das ist jetzt halt so und sowas Blödes und auf den Staat schimpfen, sondern dass die Leute sagen, dann machen wir was draus, und wir machen das nicht einer allein und nicht zwei allein, sondern wir teilen das auf verschiedene Schultern auf, und dann senken vielleicht alle ein bisschen ihre Ansprüche und auf einmal funktioniert was wieder. Das gibt den Leuten ein grandioses Gefühl, nicht nur bei Schwimmbadwetter.
0: Ist da auch eine Schnittmenge vielleicht zu Sportvereinen oder zur Feuerwehr oder zu kirchlichen Kontexten?
1: Also wenn solche Initiativen dann, dass jemand dann eintritt und sagt, jetzt mache ich da was selbst mit anderen zusammen, dann ist es unbedingt eine Schnittmenge zum Engagement in Vereinen, in Kirchen, im Ehrenamt insgesamt. Natürlich ein bloßer Freibadbesuch noch nicht, aber wenn der sich dann womöglich entwickelt zu einer Gemeinschaft, dass man sich nicht nur in der Schule und nicht nur am Arbeitsplatz trifft, sondern auch in anderen Orten, dann fügt das auch wieder was zusammen. Und das Schöne ist ja dann, dann merken wir alle, dass bei aller Begeisterung für das Digitale der persönliche Kontakt durch nichts zu ersetzen ist.
0: Das Freibad ist vielleicht kein Ort der Demokratie, sagt Frau Münch, aber es ist ein Ort der Aushandlungsprozesse. Das haben wir gehört. Professor Ursula Münch, Politikwissenschaftlerin und Leiterin der Akademie für politische Bildung in Tutzing. Dankeschön.
1: Dankeschön, Frau Fuhrmann.
0: Der Tag ist hier. Planschen, Pöbeln, Picknicken, Freibäder im Stresstest.

0: Da war auch noch die Bademeisterin im Song von Dota. Jetzt wollen wir noch mal über den Beckenrand hinausblicken. Manchen reicht das Freibad nicht. Zum Beispiel dem Extremschwimmer Matthias Alt. Er ist im Juni 470 Kilometer durch den Main geschwommen, was man nicht einfach so nachmachen sollte wegen der Gefahren in Flüssen, wie wir vorhin gehört haben. Für Matthias Alt war das ein lang geplantes Projekt und er war immer sicher mit Begleitung und mit einer Mission unterwegs. Aline Krönung mit der ganzen Geschichte.
1: Matthias Alt, oder wie er lieber genannt wird, Matthias, ist schon immer eine Wasserratte. Mehrere Stunden im Wasser zu sein, ist für ihn völlig normal. Dass er das kann, hat der 55-Jährige eher zufällig im Urlaub vor ein paar Jahren gemerkt.
2: Nach 4-5 Stunden hat es bei mir oben im Kopf Klick gemacht und ich habe etwas gespürt, was ich seit Jahren nicht mehr gespürt hatte. Einfach eine Befreiung, eine Ruhe, keine Stimmen mehr im Kopf, die irgendwie negativ sind, keine Flashbacks in Form von irgendeinen Fehlern, die ich mal gemacht habe, die mich wieder runterziehen oder sonst irgendwas. War einfach mal, ich war ich.
1: Matthias hat eine posttraumatische Belastungsstörung. Alltägliche Dinge wie Einkaufen im Supermarkt werden für ihn zur Mammutaufgabe oder sind gar nicht mehr möglich. Für ihn ist das Wasser eine Art Rückzugsraum, ein besonderer Ort, so auch der Main.
2: Ich kenne den Main seit meiner Kindheit. Ich bin als Kind misshandelt worden und wenn mir Pfingsten immer paddeln waren am Main, war das die einzige Woche oder fast eine Woche, in der ich keine Schläge, Schmiss, Beschimpfungen oder sonst irgendwas erleiden musste. Und somit habe ich den Main als was Besonderes für mich empfunden und auch erfahren, ein Ort der Ruhe, der echten Familie.
1: 20 bis 30 Kilometer pro Tag möchte er schwimmen, egal ob bei Sonnenschein oder Regen. Ein großes Vorhaben, aber Matthias weiß, er kann das. Er hat trainiert. Begleitet wird er von seiner persönlichen Bootscrew. Seine Frau Anja, sein Cousin und Freunde wechseln sich ab. Und ganz allein ist er im Wasser nicht. Ein besonderer Begleiter ist immer dabei.
2: Das ist ein Kuscheltier. Das ist ein Affe. Der ist genauso alt wie ich. Der wird

0: DBS oder KPDBS dazu, sondern auch Depressionen, Borderliner, wo man einfach selbst die gesamte Motivation verliert, sich Ziele zu setzen, die vielleicht auch ein Tick größer sind, aber in einer bestimmten Zeit, wo man sich vorstellen könnte, so ein Ziel eventuell doch zu erreichen und dann in ganz, ganz, ganz vielen kleinen Schritten darauf hinzuarbeiten.
1: Kleine statt große Schritte, das empfiehlt Matthias generell allen, die mit dem Schwimmen anfangen oder wieder reinkommen wollen.
0: Seien Sie beim Schwimmen entspannter. Lassen Sie es einfach kleiden und nicht sagen, ich will jetzt einen Kilometer machen oder ich will das machen, sondern ich möchte heute einfach mal eine Stunde schwimmen. Ohne dass man sagt, ich will jetzt so und so viel haben, sondern einfach nur die Zeit.
1: Selbst steckt er sich immer wieder neue Ziele. Wenn er die Strecke durch den Main geschafft hat, will er sich kommendes Jahr an der Beltquerung zwischen Fehmarn und Dänemark versuchen.
2: Für Matthias Alt ist Schwimmen alles. Über 400 Kilometer schwamm er durch den Main und er hat weitere Pläne. Und hier ist noch einer, der gern schwimmt. Thomas Lurz, ehemaliger Profischwimmer, hat 33 Medaillen von Olympischen Spielen, Welt- und Europameisterschaften zu Hause. Und 27 Mal wurde er deutscher Meister. Hallo, Herr Lurz.
3: Hallo, vielen Dank, dass ich dabei sein darf.
2: Haben Sie ähnliche Erfahrungen gemacht beim Schwimmen? Tut es Ihnen auch so richtig mental gut, im Wasser zu sein?
3: Ja, ich muss sagen, als ich damals noch Leistungssport getrieben habe, war es nicht so in der Wahrnehmung wie heutzutage. Heutzutage nutze ich das Schwimmen wirklich, um abzuschalten, mich auf den Beruf zu konzentrieren. Es ist meines Erachtens eines der besten Sportarten, die du betreiben kannst, weil es sehr gelenkschonend ist und auch für den Kopf total angenehm und kann ich bestätigen, ja.
2: Jetzt machen Sie mich aber neugierig. Was war denn anders, als Sie Leistungsschwimmer waren?
3: Ja, da bin ich natürlich am Tag zwischen 20 und 24 Kilometer geschwommen. Da ist es mir schon ein bisschen auf die Nerven gegangen, um ehrlich zu sein. Es war schon sehr, sehr langweilig und natürlich auch dementsprechend anstrengend. Heute schwimme ich vor der Arbeit von 6 bis um 7 Uhr. Da schwimme ich so 4, 4,5 Kilometer. Das ist noch akzeptabel. Das ist natürlich was anderes wie 24. Das ist der Unterschied, dass wenn ich heute aus dem Wasser gehe, mich erholt fühle, psychisch, physisch fit fühle, mich auch seltsamerweise sauber fühle. Und in der Zeit, als ich Leistungssportler war, nach 24 Kilometern, hatte ich eher Hunger. Ich konnte meine Arme nicht hochheben und war eigentlich platt und müde. Das ist eigentlich der Unterschied.
2: Sie sind dann aus der Profikarriere ausgestiegen. Und wie würden Sie das beschreiben, was Sie fühlen, wenn Sie im oder unter Wasser sind?
3: Eine Schwerelosigkeit und ein völliger freier Weg, mir Gedanken zu machen. Ich bin abgekapselt, eigentlich in einer anderen Welt, mir die Möglichkeit gibt, über alles Mögliche nachzudenken. Ich habe keine Ablenkung, meine Gedanken sind frei und ich kann mich darauf konzentrieren, was mich aktuell fokussiert, belastet oder was meine Ziele am Tag sind. Und deswegen fühle ich mich auch nach dem, in Anführungszeichen, Training sehr, sehr wohl, weil ich im Kopf aufgeräumt bin. Es ist irgendwie strukturierter.
2: Das heißt, das Schwimmen begleitet Sie heute, Herr Lurz, in Ihrem ganz anderen Alltag. Sie sind Diplom-Sozialpädagoge, haben dann noch Wirtschaftswissenschaften draufgesetzt, sind Geschäftsführer eines Unternehmens mit rund 6.000 Mitarbeitern und Mitarbeiterinnen und mittlerweile auch Coach und Sie halten Vorträge. Welche Erfahrungen aus dem Schwimmen und auch aus Ihrer Zeit als Profischwimmer nehmen Sie denn mit in Ihren heutigen beruflichen Alltag oder auch mit in Ihre Vorträge und Ihr Coaching zum Thema Motivation?
3: Ja, natürlich unendlich viel, weil das, was ich aus dem Leistungssport gelernt habe, Disziplin zu erlernen. Motivation ist man heute gut, morgen schlecht, aber es in den Alltag zu integrieren, mit Erfolg und Niederlagen umzugehen. Wie setze ich mir denn Ziele? Wie motiviere ich mich? Wie setze ich ein Team zusammen? Weil alleine ist man auch nur bedingt stark. Wie wichtig ist der Trainer, / später im Unternehmen die Führungskraft, ein Team zu führen? Welche Fähigkeiten musst du haben? Stärken und Schwächen erstmal zu analysieren. Worin bin ich denn gut? Weil wenn Sie mich gefragt hätten, früher wäre ich gern 50 Meter Freistil geschwommen. Ne? Das ist eine Bahn, dauert 20 Sekunden. Aber da war mein Talent nicht dafür da. Ich musste leider in Anführungszeichen lange Strecke schwimmen. Also da gibt es ganz, ganz viele Möglichkeiten, die man aus dem Sport natürlich transferieren kann in die ins Arbeitsumfeld. Bis hin dazu, dass ich heute mich resilienter fühle, weil ich das Schwimmen heute natürlich als Breitensport nutze. Aber für mich eine super, super Ausgleich ist zum Alltag, wo ich heute andere Ziele habe. Ich stoppe mich heute nicht, wenn ich schwimme, aber ich stoppe mich heute im Arbeitsalltag bei meinen zig Meetings, die ich habe, Und da ist es für mich ein gigantisch guter Ausgleich. Und nur wenn ich gesund bin, kann ich auch meine Leistung abrufen. Und es ist ein großer Bestandteil, gesund und fit zu sein.

0: Da sind schon zwei Beispiele drin, die ich gerne kurz vertiefen würde. Das eine, was Sie gesagt haben, wie geht man mit Niederlagen um? Also sich da nicht ständig drüber zu ärgern, immer wieder drüber nachzudenken, was habe ich da falsch gemacht und wie blöd ist das aber? Und das andere, was Sie gerade gesagt haben, Sie hatten eigentlich ein anderes Ziel, dafür das Talent nicht, und dann wurde es was anderes, aber Sie wurden damit sehr erfolgreich. Wie kann man das denn in den Alltag umsetzen?
1: Also zum einen war es natürlich immer wichtig, seine Ziele zu kennen, auch die Niederlagen. Es gibt ja immer vier Phasen, die man durchlebt, wenn man verloren hat und dauert unterschiedlich lang. Der eine ambitionierte Sportler braucht vielleicht ein paar Tage länger wie vielleicht andere. Trotzdem ist der Prozess im Prinzip immer der gleiche. Das ist schon mal wichtig, sich das zu verinnerlichen, dass da ein gewisser Prozess dahinter steckt. Dann wieder zu schauen, alles, ich sage mal, alles, was messbar ist, ist verbesserbar. Sich hinzusetzen, warum hat man verloren, Objektivität rein zu bringen, also mit Niederlagen umzugehen und auch sich bewusst zu sein, dass das Teil des Prozesses und der Entwicklung ist, ist halt sehr, sehr wichtig. Und nur daran wächst du. Ich hätte niemals 12 Weltmeistertitel gewonnen, wenn ich nicht mindestens 150 Mal verloren hätte. Es ist zwar schön, dass Sie mich so anmoderieren. Sie könnten aber genauso sagen, hier ist Herr Lurz, der hat 150 Mal verloren und 12 Mal gewonnen. Wäre auch richtig gewesen, objektiv. Aber so ist die Wahrheit eigentlich. Es ist zwar toll, dass man den Erfolg im Nachgang sieht, aber der Weg dorthin geht nur über Niederlagen.
0: Und sich auch Ziele zu setzen, wo man erstmal noch nicht weiß, ob es gelingt, auch das würden Sie übertragen können?
1: Genau, also es ist immer so, dass ein Ziel ja eigentlich auch eine kleine Herausforderung sein muss. Es muss schon auch Spaß machen. Und wenn man die Ziele heute nicht schafft, das kann ich auch nur bestätigen, wie im Berufsalltag, du musst immer wieder einmal mehr aufstehen als der andere, als dein Gegner oder als du selbst vor allen Dingen, dann ist die Wahrscheinlichkeit größer, dass du es auch irgendwann erreichst. Also an Zielen zu scheitern, ist völlig normal. Die Konsequenz daraus ist das Elementare, dass ich irgendwann dann einmal dorthin komme. Das ist relevant, egal was das für ein Ziel ist, ob das ein CEO-Titel ist oder ganz kleine Ziele, darum geht es ja gar nicht. Wichtig ist, sich ein Ziel zu setzen, weil das ergibt auch den Sinn im Alltag. Ein wichtiger Spruch noch, wenn ich früh aufstehe und ich weiß nicht, warum ich aufstehe, besser liegen bleiben und drüber nachdenken, weil was soll an einem Tag passieren, wenn ich nicht weiß, für was ich aufstehe? Und so war das früher im Sport auch. Jedes Training wusste ich, wann und wo ist mein nächster Wettkampf, mit welchem Ziel.
0: Das heißt, wenn ich nicht weiß, wozu ich aufstehe, dann am besten schwimmen gehen?
1: Am besten schwimmen gehen ist noch die bessere Alternative wie liegen bleiben, weil dann tut man wenigstens was noch für den Körper. Und tatsächlich haben Sie recht, ich kann das wirklich empfehlen. Manche gehen auch joggen, ich gehe auch viel laufen, aber im Schwimmen bist du so abgekapselt. Und du findest besser oder schneller zu dir und hast die Ruhe, genau darüber nachzudenken, was Sie gesagt haben.
0: Haben Sie das Schwimmen dann auch integriert in Ihre Motivationstrainings oder raten Sie auch,
1: Ja.
0: ja, also dass Sie den Leuten sagen, geh mal schwimmen, dann können wir wieder reden?
1: Genau, ja, sowohl als auch. Ich habe unterschiedliche Anfragen und man muss gucken, welche Anfrage mit welchem Ziel verbunden ist. Aber natürlich gibt es das auch. Es gibt viele ehemalige Sportler, Manager, Triathleten, die Trainingspläne von mir bekommen oder einen Rat bekommen. Tatsächlich, auch in Coachings ist das oft auch ein Ziel am Ende, weil du musst immer irgendwas finden, wo du Kraft und Energie ziehst. Und daraus ziehst du Kraft und Energie und das musst du haben. Ansonsten wird es schwer.
0: Mit Schwimmen leichter zum Ziel, auch im Leben. Thomas Lurz, früher Profischwimmer, heute Coach und Keynote-Speaker. Vielen Dank.
1: Gerne, vielen Dank.
0: Und das war der Tag für heute. Planschen, Pöbeln, Picknicken, Freibäder im Stresstest. Wir steigen nachdenklich aus dem Wasser, haben viel gehört über Herausforderungen im Freibadalltag, über Personalmangel und über falsche Risikofreude bei Badenden, vor allem in freien Gewässern. Aber wir haben auch viel gehört von der Bedeutung des Freibads als Treffpunkt und Kommunikationshotspot, auch gut für Aushandlungsprozesse und Übung in Gelassenheit und vor allem für den Spaß am Schwimmen. Der kann sogar beim Leben helfen. Den haben Sie hoffentlich auch reichlich, diesen Spaß und genug Gelegenheiten dazu in diesem Sommer. Ich heiße Karin Fuhrmann und wünsche Ihnen noch einen schönen Tag. 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
2: 19 Uhr. Deutsche Wirtschaft lobt Lockerung beim Emissionshandel. Millionenschaden bei Zugentgleisung am Bahnhof Nidderau. Journalist und Autor Michael Stürmer gestorben. Das Wetter in der Nacht abziehende Schauer und Gewitter 18 bis 12 Grad. Mein Name ist Marcel Sommer. Aus der deutschen Wirtschaft kommt Lob für die EU-Kommission. Sie hatte vorgeschlagen, eines der wichtigsten Klimaschutzinstrumente zu lockern, den Emissionshandel. Die Unternehmen sollen länger und mehr CO2 ausstoßen dürfen als bisher geplant. Aus der Nachrichtenredaktion Mike Oeske.
3: Konkret heißt das, der Zertifikatehandel könnte über das Jahr 2039 hinaus weitergehen. Die Deutsche Industrie- und Handelskammer findet, das sei ein gangbarer Weg für Industrie- und Kraftwerke. Der Zentralverband des Handwerks hofft, dass die Betriebe von den hohen Energiekosten runterkommen. Dem Chemieverband VCI gehen die Vorschläge dagegen nicht weit genug. Der grünen Europaabgeordnete Bloss kritisiert, die EU-Kommission entschärfe ihre beste Waffe für den Klimaschutz und die Brüsseler Denkfabrik Strategic Perspectives sieht die Klimaziele der EU in Gefahr.
2: Deutschland und Frankreich wollen beim Thema nukleare Abschreckung enger zusammenarbeiten. Kanzler Merz und Präsident Macron haben dazu die nächsten Schritte beschlossen. Demnach beteiligt sich Deutschland erstmals an einer französischen Nuklearübung. ARD-Korrespondent Maximilian Ulrich.
4: Die deutsche Beteiligung daran soll allerdings konventionell sein. Das heißt, deutsche Soldaten üben dabei nicht selbst Atomwaffen zu benutzen. Außerdem wurde bei dem Treffen, an dem auch zahlreiche deutsche und französische Ministerinnen und Minister teilnahmen, mehr wirtschaftliche Zusammenarbeit vereinbart. Laut Merz soll die Zusammenarbeit bei Spitzentechnologie wie KI, Mikroelektronik und Fusionstechnologie gestärkt werden. Der deutsch-französische Ministerrat findet einmal im Jahr statt.
2: Bei einem Verkehrsunfall auf der B84 in Osthessen ist ein Mensch ums Leben gekommen. Laut Polizei waren zwei Autos zwischen Rasdorf und Neuwirtshaus frontal zusammengestoßen. Warum, muss jetzt ein Gutachter klären. Der Fahrer oder die Fahrerin des anderen Wagens wurde verletzt. Weitere Details zum Alter oder Geschlecht

0: Geschlechter der Opfer wurden nicht genannt. Zwei Güterzugwaggons waren gestern auf dem Bahnhof Nidderau im Main-Kinzig-Kreis entgleist. Dabei ist wohl ein Millionenschaden entstanden. Davon geht der Notfallmanager der Deutschen Bahn aus. Wegen der Reparaturen bleibt die Strecke zwischen Hanau und Friedberg erst einmal gesperrt. HR-Reporter Marcel Ronge.
1: Die Schäden sind größer als zunächst gedacht. Ein Bahnsprecher sagte mir, die Reparaturen seien aufwendig und würden Zeit brauchen. Die Hoffnung ist, dass in etwa einer Woche zumindest wieder Züge in Richtung Friedberg fahren können. Die Strecke nach Hanau dürfte dagegen noch länger gesperrt bleiben, weil Gleise und Bahnsteig schwer beschädigt sind.
0: Der Journalist, Autor und Historiker Michael Stürmer ist tot. Er wurde 87 Jahre alt. Stürmer wurde in Kassel geboren, startete Anfang der 70er Jahre als Professor an der Gesamthochschule, aus der später die Uni wurde. Danach arbeitete er unter anderem an Universitäten wie Princeton in den USA und an der Sorbonne in Frankreich. In den 80er Jahren beriet er auch den damaligen Bundeskanzler Helmut Kohl. Die 13. Etappe der Tour de France hat der Schweizer Mauro Schmid gewonnen. Er setzte sich im Sprint gegen Harold Tejada aus Kolumbien durch. Für Schmid war es der erste Etappensieg bei der Tour de France. Das gelbe Trikot des Gesamtführenden trägt weiter Tadej Pogacar aus Slowenien. Das waren die Nachrichten. Das Wetter. In der Nacht ziehen die Schauer und Gewitter ab und es bleibt meistens trocken. Die Temperaturen gehen runter auf 18 bis 12 Grad. Morgen gibt es zuerst Sonne und Wolken, am Nachmittag dann auch mal Schauer und Gewitter bei 22 bis 29 Grad. Die weiteren Aussichten am Sonntag Sonne und Wolken, ab und zu Regen 18 bis 24 Grad. Die Zeit 19.04 Uhr.
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3: Und da unternehmen wir heute eine kleine Rundreise durch Afrika mit einem neuen Sampler aus dem Hause Putumayo. African Sojourn heißt er, also Aufenthalt in Afrika. Und den beginnen wir jetzt im Indischen Ozean auf der Insel Réunion mit Yael Trulès. Herzlich willkommen an der Hörbar, sagt Bastian Korff.

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Yael Trulès von der Insel La Réunion war das. Und wenn das jetzt Französisch für sie klang von der Sprache her, das stimmt nur so halb, denn Yael Trulès sang hier auf Réunion-Kreolisch, einer Kreolsprache, die zwar im Französischen verwurzelt ist, aber von den afrikanischen, madagassischen und südasiatischen Gemeinschaften der Insel geprägt wurde. African Sojourn, so heißt ein neuer Sampler des New Yorker Labels Putumayo, wie immer hübsch aufgemacht, mit reichlich Informationen versehen, eine Reise, die sich über alle vier Ecken des Kontinents erstreckt, vom Tuareg Blues im Norden, über Musik aus dem äthiopischen Hochland im Osten, von Afrofolk im Westen, bis hin zu typisch südafrikanischen Klängen. Und die Inseln Madagaskar und wie gehört La Réunion sind auch vertreten. Mal mit dezidiert afrikanischem Instrumentarium wie Mbira, Balafon oder Kora, aber auch mit Gitarren und Percussion im eher international anmutenden Singer-Songwriter-Stil. Das hier zum Beispiel kommt aus Guinea-Bissau, Kimi Djabaté, 1975 in Tabato geboren, einem Dorf, das für seine Griots bekannt ist, wuchs in einer Familie von Berufsmusikern auf, spielte schon früh Balafon, ein afrikanisches Xylophon, und auch wenn er schon lange in Portugal lebt, so hat er doch die Musik seiner Heimat nie vergessen. Jetzt kommt ein Liebeslied. 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

Kennen Sie die Elefantenspitzmaus? Nein? Dann haben Sie sie soeben kennengelernt, denn Code Sangala führte hier einen kleinen Dialog mit der besagten Elefantenspitzmaus. Code Sangala ist ein Musiker und ehemaliger Rundfunk- und Fernsehmoderator aus Malawi. Dieses kleine Tierchen hat ein Problem, da es der lokalen Volksüberlieferung nach seine Versuche, die Straße zu überqueren, nie überlebt. Und so fordert Code Sangala die Maus hier auf, sich schneller zu bewegen, um den vorbeifahrenden Fahrzeugen auszuweichen. Der Dialog ist aber zugleich eine Warnung vor der zunehmenden Entwaldung Malawis. Unser Land wird kahl wie eine Wüste, törichte Menschen fällen Bäume. Lasst uns nicht auch so sein, lasst uns Bäume pflanzen. Sprich, auch weniger Straßen und mehr Chancen für die kleine Maus. Auch dieser Titel stammt vom neuen Sampler African Sojourn des Labels Putumayo. Und da wenden wir uns jetzt nach Norden, nach Niger, zur Musik der Tuareg. Der Sänger und Gitarrist Boubé wurde am Rande der Teneré-Wüste geboren und wuchs auf mit den hypnotischen Klängen des Wüstenblues. Seit einigen Jahren

Jahren lebt er in Kanada. Niger heißt dieser Titel von seinem Album Voyager von 2025 und das Land, das er verlassen hat, ist auch das zentrale Thema des Liedes. Eine Heimat, an die man sich aus der Ferne erinnert und um die man trauert.

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Auf Réunion im Indischen Ozean haben wir vorhin unsere kleine Rundreise durch Afrika an der Hörbar begonnen. Auf der viel größeren Nachbarinsel Madagaskar werden wir enden. Wir hörten einen Titel von Massabau, einer Gruppe aus dem trockenen äußersten Süden der Insel, wo ein spezieller Feigenkaktus sich sehr wohl fühlt, mit dem Namen Massabau. Und von diesem Kaktus hat die Formation den Namen übernommen. In dieser Region im Süden Madagaskars lebt auch das Volk der Tandroi, das infolge der klimatischen Lage ständig mit chronischer Dürre und Hungersnot zu kämpfen hat. Liegt aber eben nicht an den Menschen, wie uns dieser Song klar machen sollte. Manche halten die Tandroi für faul, weil sie sich ständig beschweren, doch sie sind aufgrund des Klimas einfach zu schutzlos. Die Dürre verschlimmert sich von Jahr zu Jahr, rettet sie, es ist noch nicht zu spät, denn sie gehören immer noch zur Familie. Ein Appell von Massabau aus Madagaskar. Auch dieser Titel ist zu finden auf dem neuen Putumayo-Sampler African Sojourn, von dem wir Ihnen einige Nummern in der heutigen Hörbar vorgestellt haben. Was das genau gewesen ist, finden Sie natürlich mit allen anderen gespielten Stücken wie immer im Internet auf unseren Playlists. Und zum Schluss gibt's noch einen Klassiker von Miles Davis, So What, vom legendären Album Kind of Blue aus dem Jahr 1959, hier neu aufbereitet von Schlagzeuger Wolfgang Haffner und seinen Mitstreitern. Aus der Musikredaktion verabschiedet sich Markus Hürtgen, am Mikrofon Bastian Korff. Vielen Dank fürs Zuhören.

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4: Um 20 Uhr mit Marcel Sommer. Der CDU-Spitzenpolitiker Spahn hat das Vorgehen verteidigt, gemeinsam mit seinem Ehemann in den USA eine Leihmutter in Anspruch genommen zu haben. In Deutschland ist das verboten. Im Podcast Ronsheimer sagte Spahn, er habe lange mit sich gerungen und sei innerlich zerrissen gewesen. Sein Handeln stehe im Widerspruch zur Haltung der CDU. Ob er Unionsfraktionschef im Bundestag bleiben könne, das werde sich nach der Sommerpause im September entscheiden. Spahn sagte,
5: ich werde mit meiner Fraktion darüber reden und das in ihre Verantwortung, da wo es ja auch hingehört, in ihr Vorsitzende der Fraktion, dann auch legen.
4: Aus der deutschen Wirtschaft kommt Lob für die EU-Kommission. Sie hatte vorgeschlagen, eines der wichtigsten Klimaschutzinstrumente zu lockern, den Emissionshandel. Die Unternehmen sollen länger und mehr CO2 ausstoßen dürfen als bisher geplant. Aus der Nachrichtenredaktion Mike Oeske.
6: Konkret heißt das, der Zertifikatehandel könnte über das Jahr 2039 hinaus weitergehen. Die Deutsche Industrie- und Handelskammer finde, das sei ein gangbarer Weg für Industrie und Kraftwerke. Der Zentralverband des Handwerks hofft, dass die Betriebe von den hohen Energiekosten runterkommen. Der grünen Europaabgeordnete Bloss kritisiert, die EU-Kommission entschärfe ihre beste Waffe für den Klimaschutz und die Brüsseler Denkfabrik Strategic Perspectives sieht die Klimaziele der EU in Gefahr.
4: Bei einem Verkehrsunfall auf der B84 in Osthessen ist ein Mensch ums Leben gekommen. Laut Polizei waren zwei Autos zwischen Rasdorf und Neuwirtshaus frontal zusammengestoßen. Warum, muss jetzt ein Gutachter klären. Der Fahrer oder die Fahrerin des anderen Wagens wurde verletzt. Weitere Details zum Alter oder Geschlecht der Opfer wurden nicht genannt. Zwei Güterzugwaggons waren gestern auf dem Bahnhof Nidderau im Main-Kinzig-Kreis entgleist. Dabei ist wohl ein Millionenschaden entstanden. Davon geht der Notfallmanager der Deutschen Bahn aus. Wegen der Reparaturen bleibt die Strecke zwischen Hanau und Friedberg erst einmal gesperrt. HR-Reporter Marcel Ronge.
7: Die Schäden sind größer als zunächst gedacht. Ein Bahnsprecher sagte mir, die Reparaturen seien aufwendig und würden Zeit brauchen. Die Hoffnung ist, dass in etwa einer Woche zumindest wieder Züge in Richtung Friedberg fahren können. Die Strecke nach Hanau dürfte dagegen noch länger gesperrt bleiben, weil Gleise und Bahnsteig schwer beschädigt sind.
4: Der Schweizer Radprofi Mauro Schmid hat die 13. Etappe der Tour de France gewonnen. Er setzte sich im Sprint in Belfort gegen Harold Tejada aus Kolumbien durch. Gesamtführender ist weiter der Slowene Tadej Pogacar. Das waren die Nachrichten. Das Wetter. In der Nacht ziehen die Schauer und Gewitter ab und es bleibt meistens trocken. Die Temperaturen gehen runter auf 18.

0: 15 bis 12 Grad. Morgen gibt es zuerst Sonne und Wolken, am Nachmittag dann auch mal Schauer und Gewitter bei Maximalwerten von 22 bis 29 Grad. Die Zeit 20.03 Uhr.
1: 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Herzlich willkommen heute aus dem Studio von MDR Klassik. Cornelia de Rese begrüßt Sie am Mikrofon. Zwei ganz unterschiedliche Konzerte erwarten Sie heute Abend. Der Pianist Francesco Piemontesi war zu Gast bei der Schubertiade in Schwarzenberg. Ausschnitte aus seinem Rezital, unter anderem mit der G-Dur-Sonate Deutschverzeichnis 894 von Franz Schubert, können Sie ab etwa 22.10 Uhr hören. Und jetzt gleich begrüßen Sie Anja Herzog und der Comedian Olaf Schubert zum Eröffnungskonzert der Dresdner Musikfestspiele. Beide führen auf sehr unterschiedliche Weise durch das Programm mit der Dresdner Philharmonie unter der Leitung von Tabitha Berglund. Sie ist die erste Gastdirigentin des Orchesters und ihr Programm bei den Dresdner Musikfestspielen spannt einen Bogen von der deutschen Romantik bis zur Musik des 20. Jahrhunderts mit Werken von Karl Maria von Weber, Henri de Tulieu und Modest Mussorgsky. Auch der Festivalintendant ist mit dabei. Cellist Jan Vogler wird als Solist in de Tulieus selten gespieltem Cellokonzert zu hören sein, Tout un monde lointain. Eine ganz ferne Welt. Und damit übergebe ich jetzt an meine Kollegin Anja Herzog.
2: Einen schönen guten Abend wünsche ich Ihnen. Ich begrüße Sie herzlich im Kulturpalast Dresden. Sie sind heute mit uns beim Eröffnungskonzert der diesjährigen Dresdner Musikfestspiele. Ich begleite Sie hier durch den Abend. Und der wird, das kann ich Ihnen schon mal versprechen, sehr unterhaltsam. Zum ersten Mal in der fast 50-jährigen Geschichte der Musikfestspiele werden sie von der Dresdner Philharmonie eröffnet unter Leitung der ersten Gastdirigentin des Orchesters, Tabitha Berglund. Und zum allerersten Mal ist auch jemand dabei, der nicht alles so bierernst nimmt, sonst wäre er auch nicht der, der er ist. Der Comedian Olaf Schubert wird heute durch den Abend führen. Lassen Sie sich überraschen. Ich bin auch schon sehr gespannt, was uns da erwartet. Und natürlich ist die Wahl nicht zufällig auf ihn gefallen. Olaf Schubert lebt selbst in Dresden, ist hier in Sachsen ja auch zuerst bekannt geworden. Ich vermute mal, Sie kennen ihn auch, haben vielleicht vor Augen, wie er aussieht. Schubert tritt als Comedian mit so halblangen Haaren mit überkämmter Glatze auf und sein Markenzeichen, das ist so ein Karo-Polunder, den trägt er wirklich immer. Er ist Stammgast in der ZDF-Heute-Show zum Beispiel, oft ja im Fernsehen zu sehen, auch beim MDR, und er ist Gastgeber des Festivals Humorzone Dresden. Der Comedian Olaf Schubert also wird Sie hier begleiten durch ein wirklich schönes Musikprogramm, und das ist auch wirklich kein Witz. Los geht's gleich mit rauschender deutscher Romantik, mit der Ouvertüre zu der Oper Oberon von Karl Maria von Weber. Die beginnt, das hören Sie gleich, mit einem Zauberhorn. Damit ruft in der Oper ein Ritter den Elfen Oberon herbei. Echtes Zauberspektakel, wird kaum mal gespielt auf den Bühnen, aber diese Ouvertüre, die liefert das Drama im mitreißenden Taschenformat. Nach Oberon bekommen Sie ein Cellokonzert aus dem Jahr 1970, das unter die Haut geht. Das ist Henri Dutilleux' Konzert Tout un monde lointain, übersetzt etwa eine ganz entfernte Welt. Der berufte sich auf die dunklen Seiten der Menschen, die in Charles Baudelaires Gedichtsammlung Die Blumen des Bösen zum Thema werden. Solist ist der Cellist Jan Vogler, und der ist ja nicht nur Cellist und Solist heute Abend, er ist überhaupt der Intendant der Dresdner Musikfestspiele. Von ihm hören Sie später dann bei uns noch mehr. Und in der zweiten Hälfte nach der Pause erwarten Sie hier im Kulturpalast ein Gnom, ein altes Schloss, das turbulente Treiben auf einem Marktplatz, auch eine gruselige Hütte auf Hühnerfüßen, genau, die Bilder einer Ausstellung von Modest Mussorgsky. Die Leitung des Abends heute hat, wie gesagt, die norwegische Dirigentin Tabitha Berglund. Auch über sie erfahren Sie in der Konzertpause später noch mehr bei uns. Bevor sie gleich ans Pult der Dresdner Philharmonie kommt und den Einsatz gibt für die Oberon-Ouvertüre, betritt aber jetzt erstmal ein anderer die Bühne des Kulturpalasts hier in Dresden. Bühne frei für Olaf Schubert.
3: Ja, Hallo, vielen Dank für den Applaus. Mein Name ist, wie gesagt, Olaf Schubert und ich freue mich sehr. Und als man mich gefragt hat, Olaf, möchtest du dabei sein bei dieser Eröffnung hier, da habe ich natürlich spontan gesagt, ja, muss das sein. Das ist jetzt gar nicht so meine Kernkompetenz, muss ich zugeben. Ich meine, ich eröffne sonst ganz andere Sachen. Ja, eher so Vaterschaftsstreitigkeiten, Baumärkte, Olympische Spiele und so. Aber es gab natürlich dann ganz schnell Argumente, die dafür sprachen, hier dabei zu sein. Ja, natürlich erstmal Dresden, ja, die Stadt. Also ich bin ja gar nicht in Dresden geboren, aber wer mich kennt, der weiß, ja, tief im Herzen, da bin ich New Yorker oder eigentlich mehr mittlerweile Los Angeles. Habe aber trotzdem immer mit Dresden eine Verbindung gehalten. Ich bin gerne hier. Und was natürlich auch für mich ein überzeugendes Argument war, ist hier. Ja, der monolithische, also der Saal. Ja, das ist ja wirklich ein Klangtempel. Hier im Herzen der Dresdner Altstadt, sowas gibt es nicht so oft. Ja? Das sucht wirklich seinesgleichen. So etwas gibt es weder in Pieschen noch in Diepoldiswalde. Also wir sind da wirklich absolut gut aufgestellt hier mit diesem Saal. Und was mich natürlich am meisten überzeugt hat, hier dabei zu sein, das ist das Festival selbst. Ja? Also, denn es ist ein Festival mit klassischer Musik für die Menschen. Natürlich, viele kennen sich nicht aus mit klassischer Musik. Viele sind heute das erste Mal bei einem klassischen Konzert. Viele haben überhaupt noch nie Musik gehört. Ja? Außer jetzt Roland Kaiser. Ja? Und vielleicht sollte man deshalb erstmal so schauen, was will Musik? Was kann Musik? Was ist Musik? Ja? Und Musik, das sind im Wesentlichen, Sie werden mich bestätigen, sind im Wesentlichen zwei Komponenten. Ja? Musik besteht aus Ton und Rhythmus. Das ist schon Musik. Ja? One Note Samba. Ich gebe zu, eindrucksvoller wird es natürlich durch die Zuhilfenahme eines zweiten Tones. Das ist jetzt auch international der Trend. Der Trend geht zum Zweiton. Ja? Ja? Zwei Töne und alle wissen sofort, ja. Fünfte Sinfonie von Mozart. Es gibt immer noch welche, die denken Beethoven, aber von Beethoven ist ja die siebte Sinfonie. Ja, es gab damals nur 10 Sinfonien und die mussten sich reinteilen. Also, ja, also ich fasse zusammen, wir brauchen für Musik also wirklich nichts weiter als Ton, Rhythmus und das habe ich vergessen, man braucht natürlich auch Ahnung. Ja, und hier beginnt der Hamster zu humpeln. Also, da wird es für die meisten eben dann wirklich überkomplex. Und das Gute ist aber, dass wir da Vorsorge getroffen haben, denn in puncto Ahnung, da haben wir quasi uns jemand an Land gezogen und da sind wir jetzt hier bei der Dresdner Philharmonie. Die Dresdner Philharmonie, das ist ein Orchester und die haben Ahnung. Also zumindest die meisten. Ja. Genau, die meisten haben Ahnung. Das finde ich wichtig. Ohne jetzt gleich Bratscherwitze zu reißen. Ja, aber wir wissen natürlich auch, es ist eben ein Klangkörper mit einer langen Tradition, ja, gegründet vor über 150 Jahren, wirklich ein altehrwürdiges Orchester. Manchen Musikern sieht man es auch noch ein bisschen an. Aber, und das bedauere ich wiederum, es ist kein, glaube ich, kein einziges Gründungsmitglied mehr. Ja, also auch hier grassiert mittlerweile der Jugendwahn, ja, das muss ich sagen, finde ich persönlich dann schon ein Stück weit cringe. Aber natürlich erzähle ich ja niemandem etwas Neues, wenn ich sage, selbst das beste Orchester ist nur so gut wie sein schwächstes Glied, wollte ich sagen. Nein, jedes Orchester braucht natürlich einen Dirigenten. Es ist für mich deshalb eine Ehre, nun einen Dirigenten begrüßen zu dürfen, wo ich sagen muss, er ist einer der international renommiertesten. Er ist ein Meister seiner Zunft. Begrüßen wir eine absolute Koryphäe am Pult. Begrüßen wir mich. Ja, genau. Ja, was da im Programmheft steht, alles Blödsinn. Ja, also als ich gehört habe, was die Dirigenten verdienen, da habe ich gesagt, das mache ich selber. Also, ja, man nennt mich ja nicht umsonst den Karajan von der Lommatscher Straße. Und ich würde sagen, ich wünsche nun, wie soll ich sagen, ja, gute Unterhaltung. Dankeschön. Ich verlasse mich auf euch. Ja, das müssen wir nochmal machen. Kleiner Fehler, haben alle gemerkt, von der Klarinette. So ein Ärger. Und das am letzten Arbeitstag. Nun, nun gut. Ich bitte nur, hat jetzt irgendein Assi sein Handy an? Oh. Ach, oh Gott, oh Gott. Ja, hallo? Ah, okay. Sorry, dann muss ich kurz rangehen. Die Berliner Philharmoniker. Ja, ich habe Zeit. Ich kann sprechen. Alles kein Problem. Ja, ja. Okay, ich muss nur ganz kurz, ganz kleinen Augenblick, bitte. Begrüßen Sie bitte meine hervorragende Kollegin Tabitha.

Ja, die Prüfung haben nicht alle bestanden, wie man sieht. Es herrscht hier ganz klares Leistungsprinzip. Ja, ein Fehler und man muss gehen. Da bin ich also wieder. Ich muss mich natürlich entschuldigen für diesen kleinen Telefon-Faux-Pas. Das war natürlich meine Schuld, mea culpa, ganz klar. Ich wurde aber gut vertreten. Ein hervorragendes Dirigat, muss ich sagen. Oder? Das hätte ich selber besser kaum hingekriegt. Und natürlich auch die Dresdner Philharmonie, hat man gemerkt, ein hervorragendes Orchester. Wobei man auch, ja, ich finde das immer so ein bisschen, wenn man sagt, ja, die Musiker, das Orchester, man darf nicht vergessen, das sind ja alles Menschen. Ja, die haben ja auch wirklich Namen. Ja, also das ist nicht irgendjemand. Ja, also zum Beispiel, dort sitzt der Geiger, ja, spielt Cello, aber wirklich Hans-Dieter Geiger vom Namen her. Und ja, tolle Musiker. Und weil ich eben gefragt wurde, was war da jetzt los mit den Berliner Philharmonikern? Also ich kann Entwarnung geben. Natürlich haben die versucht, mich abzuwerben, ist ja klar. Ja. Ich habe mich für Dresden entschieden, weil Deep in the Heart. Zurück zur Musik. Wir hörten eben den Oberon von Karl Maria von Weber. Karl Maria, da haben meine Kinder gleich gesagt, was ist denn das für ein bekloppter Name? Karl Maria ist etwas obsolet, gebe ich zu. Das erinnert dann so ein bisschen an das spätere Klaus Bärbel. Und auch die Handlung des Oberon finde ich sehr interessant. Ja, die ist ja, glaube ich, hinlänglich bekannt. Ja, also es geht ja quasi um Adam und Eva. Oder man könnte auch sagen, es geht klassisch gesehen um Romeo und Julia, ja, oder stellvertretend könnte man auch sagen, es geht um Orpheus und Eurydike. Das ist eigentlich austauschbar, dick und doof vielleicht nicht, aber es sind zwei klassische Antipoden, ja, Plus und Minus. In Asien würde man sagen Yin und Yang, Ping und Pong. Also um es in die Jetztzeit zu holen, es ist eben wirklich der Lütz und die Gisela. Ja. Sie haben Beziehungsprobleme, ganz normal, dann tauchen sie halt hinab ins Zwischenreich, begegnen dort Elfen, Trollen und Kobolden. Und da Weber das Werk ja tatsächlich hier in Dresden schrub, sind es wirklich regionale Kobolde, ja, aus der sächsischen Schweiz. Also er dachte wirklich schon an Pittiplatsch und Schneewittchen. Nee, nicht, wie hieß das? Die Schnatterinchen, genau, Pitt, ja, und Schnatterinchen hat ja bei einem anderen Kobold schon den Kopf verdreht, Drehrumbum, und Gott sei Dank kam dann der Vater von Pitti Platsch, Günther Platsch. Der hat dann ein klärendes Gespräch geführt und dadurch kam dann zum Schluss dieses Signalhorn, dieses erlösende Glückshorn dort hinten, wunderschön, die Zaubertröte. Ja, tolles Stück, tolle Musik, aber wir müssen uns jetzt vom harmonischen Wohlklang der Romantik verabschieden, denn jetzt begegnen wir feinst ziselierten, eher atonalen Klangkaskaden. Es wird eher, ja, disharmonisch, ich will nicht sagen atonal, es wird schon, ja, also wir beginnen nun mit zeitgenössischer Musik, wir nähern uns an moderne Musik, oder um es kurz zu sagen, es wird furchtbar. Ich kann aber leichte Entwarnung geben, denn das nun folgende Werk entstand bereits in den 60er Jahren des

0: vergangenen Jahrhunderts. Das heißt, es ist sozusagen relativ alte moderne Musik. Ja? Und da gibt es musikalische Themen und Melodiebögen, die sind stellenweise sogar nachvollziehbar. Also es war damals noch gar nicht möglich, so völlig abstrakt zu komponieren und so ganz schräge Sachen zu schreiben. Da gab es noch gar keine Noten, gar keine Stifte. Das ging alles damals noch gar nicht. Ja? Deshalb ist diese Musik plastisch und wirklich auch nachvollziehbar. Ja? Also die geht so. Da kann man sich irgendwie reinfühlen in der heutigen modernen Musik. Also in der modernen Musik, da hat man ja dann, sage ich mal, die Rhythmik, die Harmonik und die Hörgewohnheiten eigentlich doch mehr oder weniger überwunden. Ja, da ist es dann oft sehr bizarr, sehr schräg. Da sind es doch eher versprengte, virulente Klangpartikel irgendwie so. Ja, das ist dann wirklich so das klassische Pfnick, Kuckuck, Mölp, Snrrr, Kuckuck. Also das ist jetzt nicht unbedingt jedermanns Sache. Und was mich auch sehr erfreut, das nächste Werk wird auf konventionellen Instrumenten dargeboten. Ja, also bei richtiger moderner, abstrakter Musik, da gibt es ja meist keine Instrumente mehr. Ja? Da müssen dann andere Gerätschaften zum Musizieren herhalten. Gießkannen, Backbleche. Heute Abend hören wir aber ein Cello. Und ich freue mich nun, eine der renommiertesten und international wirklich erfolgreichsten Meister seines Faches hier auf der Bühne begrüßen zu dürfen. Begrüßen Sie mich. Nein, begrüßen Sie Jan Vogler. Herr Vogler. Herr Vogler, Sie sind ja eben nicht nur Intendant des Festivals, sondern auch Instrumentalist auf höchstem Niveau. Cello, Sie haben das Corpus Delicti mitgebracht. Das heißt, da muss man sich ja als junger Mensch dazu entschließen, Cellist zu werden. Und man sieht es ja, es ist sperrig, es ist alt, es macht Krach. Ich meine, andere Menschen in dieser Lebensphase greifen zur Gitarre, spielen Klavier, wollen Hip-Hopper werden. Also ich will jetzt nicht fragen, was lief bei Ihnen falsch, aber eigentlich doch, ja. Also was, ich sag mal, das ist...
1: Ich war halt in dieser Nerdblase, würde man auf Neudeutsch sagen wahrscheinlich. Und diese Nerdblase, da war es so, da gab es keine E-Gitarren. Also ich wusste, was eine E-Gitarre war, war ich wahrscheinlich schon 10 oder so. Und da gab es wirklich nur Geigen. Also ich war eine Musikerfamilie und es gab Geigen, Bratschen, Celli. Jeder, der kam, ins Haus kam, brachte so einen Koffer mit. Und mein Bruder Kai, der auch heute hier ist, der fing mit der Geige an, ältere Bruder. Dann kriegte ich das Cello und meine Schwester das Klavier. So, und irgendwie sind wir gute Freunde geworden.
0: Okay.
1: Aber dann natürlich so mit 12 hatte ich dann doch Jimi Hendrix auf die Jeansjacke genäht. Dann habe ich dann auch verstanden, dass das cool ist. Und meine Schwester hat Elvis und Beatles neben mir gehört. Also da wurde es dann etwas normaler.
0: Das beruhigt mich, ja. Aber direkt mit Cello, nicht erst Blockflöte oder so?
1: Nein.
0: Also mich hat man wirklich zur Blockflöte geknechtet. Weil, also das war schlimm.
1: Tut mir sehr leid.
0: Ich habe dann ein Werk geschrieben für Blockflöte und Gartenschredder. Und da klang sie wirklich gut. Ja. Wir hören hier heute das Werk eines französischen Komponisten.
1: Ja.
0: Und er hat ja sich von Gedichten inspirieren lassen, von Baudelaire. Ja, und dieser Baudelaire hat ja ein Leben geführt, sehr intensiv, muss man ja wirklich sagen. Alkohol, Drogen, also ein Leben wie ihrs und meins. Natürlich kam dann noch mehr dazu. Er hat sich ja wirklich auch, sag ich mal, mit den Randfiguren der Gesellschaft so identifiziert. Also der war wirklich schon ein Rabauke. Was fasziniert Sie, sag ich mal, daran jetzt explizit?
1: Dass Dieterieux, der offensichtlich ein etwas gesünderes Leben geführt hat, denn er ist fast 100 Jahre alt geworden, Dieterieux hat diese Welt Ende der 60er Jahre wiederentdeckt. Das war auch natürlich die aufkommende Popkultur. Mhm. Man hat sich dafür sehr interessiert und Baudelaire hat es in seinen Gedichten auch festgehalten, vor allem in dem Gedichtzyklus Blumen des Bösen. Also er hat, und diese Gedichte haben eben dieses Werk auch dann inspiriert. Und Dieterieux hat versucht, die harmlose Version praktisch für uns zu bauen, dass wir diese praktisch Exzesse ein bisschen erleben können, ohne dass wir die gefährlichen Substanzen einnehmen müssen. Also sozusagen, man hört gleich am Anfang, aus einer fernen Welt ist tatsächlich unter dem Einfluss wahrscheinlich von harten Drogen und Alkohol, denn der Verleger von Baudelaire hat tatsächlich ihm empfohlen, wenigstens eins davon aufzugeben, weil er sonst das Jahr nicht überleben würde. Offensichtlich hat er es getan, er hat noch ein paar Jahre gelebt. und tolle Gedichte geschrieben.
0: Okay.
1: Aber Dittilieu selbst hat das wirklich auch schon abstrahiert damals. Aber es geht um diese fernen Welten, also in einer anderen Welt, in die man rein in einem Rauschzustand vielleicht hineinkommt. Also insofern, mehr möchte ich gar nicht sagen, der Rest erschließt sich durch die Musik.
0: Okay, man muss vorher nichts inhalieren oder so.
1: Nein, also man muss nichts, gar nichts, gar nichts. Okay. Das ist das Schöne an der Musik, man kann ganz ungefährlich in diese Welten eintauchen und sie trotzdem irgendwie erspüren. Und ich habe aber auch noch eine Frage, darf ich auch was fragen?
0: Na gut.
1: Polunder, Tragekomfort und Preis-Leistungs-Verhältnis kann man empfehlen als Aufführungsklamotte?
0: Das gefällt mir sehr gut mit diesen Läden. Also okay. Dieser ist sehr gut, muss ich sagen. Ja. Der ist regional erschaffen. Also der stammt wirklich, der wurde im Erzgebirge bei Vollmond von blonden Jungfrauen gewoben.
1: Also vielen Dank. Wir sehen Sie ja noch später am Abend. Dann würde ich Sie jetzt unter Umständen, damit die Tabita jetzt auf die Bühne kommen kann.
0: Natürlich.
1: Darf ich?
0: Da weiche ich von hinten. Viel Spaß.

0: Das war das Konzert für Cello und Orchester Tout un monde lointain von Henri Dutilleux, ein Cellokonzert aus dem Jahr 1970. Das hat er einst für den legendären Cellisten Mstislav Rostropowitsch komponiert in den 60er Jahren. 1970 hat er es uraufgeführt. Hier haben Sie einen ganz anderen Cellisten gehört, nämlich Jan Vogler. Und die Dresdner Philharmonie unter Leitung von Tabitha Berglund. Hier im Eröffnungskonzert der Dresdner Musikfestspiele in diesem Jahr 2026. Da ist er noch einmal, Jan Vogler. Er ist nicht nur Cellist und Solist in diesem Konzert hier. Er ist auch der Intendant der Dresdner Musikfestspiele. Und in dieser Funktion und als Cellist natürlich werden wir ihn auch gleich hier erleben. Aber im Moment verbeugt er sich erst noch einmal. Und Tabitha Berglund selbstverständlich auch. Und die Musikerinnen und Musiker sind hier einmal aufgestanden. Das ist ein Konzert, das Sie nicht allzu häufig zu hören bekommen. Das erfordert auch den vollen Einsatz sämtlicher Musikerinnen und Musiker eines solchen Orchesters. Und es muss ein wirklich richtig guter Cellist oder eine richtig gute Cellistin sein, um das spielen zu können. Das ist sehr, sehr anspruchsvoll und viele haben es auch abgelehnt, das zu spielen, weil es ihnen schlicht und ergreifend als unspielbar vorkam. Da ist es immer gut, wenn man jemanden hat, der das kann. Und es ist natürlich toll, dass hier der Intendant, der auch eine ganze Menge andere Sachen um die Ohren hat bei so einem Eröffnungskonzert, sich dann hier vorne hinsetzt und das bereit ist zu spielen und das überhaupt auch spielen kann. Ja, Sie sind mit uns bei den Dresdner Musikfestspielen dabei. Und in diesem Eröffnungskonzert erleben Sie hier die erste Gastdirigentin der Dresdner Philharmonie, Tabitha Berglund, denn das ist sie in dieser Saison. Sie ist Jahrgang 1989, sie ist Norwegerin, hat unter anderem bei dem legendären Dirigentenmacher Jorma Panula gelernt und sie kommt bei Engagements sehr viel herum in der Welt, ist aktuell zum Beispiel auch erste Gastdirigentin in Detroit. Sie werden sie gleich noch einmal erleben, denn dieses Konzert ist ja noch lange nicht zu Ende, auch wenn wir gleich in die Konzertpause gehen. Nach der Pause erleben Sie hier noch die Bilder einer Ausstellung, also ein großes romantisches Werk von Modest Mussorgsky. Jetzt erstmal in dieser Pause, wir machen natürlich keine Pause, erfahren Sie etwas mehr über Tabitha Berglund im MDR-Klassikgespräch, das meine Kollegin Grit Schulze mit ihr geführt hat, kurz vor ihrem Antrittskonzert hier im Kulturpalast, eben als erste Gastdirigentin bei der Dresdner Philharmonie. Das war im vergangenen Jahr, Ende August, und damals, genau wie heute Abend, hatte sie auch ein Cellokonzert aufs Programm gesetzt, damals übrigens mit einem Cellisten, bei dem sie selbst studiert hat, ihrem Landsmann Truls Mörk. Den hören Sie übrigens während des Gesprächs leise im Hintergrund im Probenraum spielen. Tabitha Berglund ist selbst Cellistin, hat mit dem Cello ihre Musikerinnenkarriere einst begonnen. Und danach genau hat Grit Schulze sie gefragt, wie sehr hilft ihr das heute Abend bei der Arbeit mit dem Orchester?
1: Oh, das bedeutet für mich alles. Also das war meine Schule, das war meine Dirigentschule. 10 Jahre lang professionell als Cellistin zu arbeiten, in allen norwegischen Orchestern, in Kammerorchester, Kammermusik zu spielen. Also das war wirklich meine Dirigentschule. Ich weiß von innen, wie ein Orchester funktioniert. Und also alle Orchester sind unterschiedlich, aber es gibt ja gemeinsame Sachen. Und also für mich Top 1, also das ist wirklich meine wichtigste Schule.
2: Und hatten Sie zu Beginn genaue Vorstellungen, welche Art von Dirigentin Sie sein wollen?
1: Ja, habe ich sehr früh gesagt in dieser Dirigentgeschichte. Ich möchte gerne eine Dirigentin werden, die ich selber gerne haben wollte. Oder ach, die deutsche Verb. Aber das möchte ich gerne. Also eine Dirigentin, die inspiriert, die positiv aufbaut, also, und in den Musikern vertrauen. Also das ist für mich sehr wichtig. Also es gibt keine Musiker, die besser spielen oder am besten spielen, wenn sie Angst haben oder wenn man krass sind als Dirigentin oder so. Also man muss wirklich positive Leiterschaft haben, finde ich. Das ist für mich wichtig. Ich spielte auf jeden Fall am besten, wenn ich solche Dirigenten hatte.
2: Bevor Sie dirigieren und Cellistin waren, wollten Sie ja eigentlich Mathematikerin werden. Und ich finde es so interessant, weil Musik und Mathematik, es gibt so starke Verbindungen. Vieles basiert musikalisch auf mathematischen Mustern. Was gab denn letztlich den Ausschlag, Musik zu wählen?
1: Oh, also mein Plan war, Mathematikerin zu werden, ganz richtig, bis ich 18 war. Also ganz spät. Aber ich habe immer gedacht, ich möchte eigentlich nicht Musikerin werden. Also okay, gutes Hobby, also ich habe damit viel Spaß, aber als Beruf lieber nicht. Aber dann bin ich in den Trondheim Solisten mitgenommen. Also sein Kammerorchester hat viele Aufnahmen und Tourneen mit Anna-Sophie Motor gemacht, also wirklich ein riesengutes Ensemble. Und dann bin ich total verliebt in der Musik, in Kammermusik, in diesen Weg zu musizieren, diesen Weg zu leben. Also ich fand das unglaublich inspirierend und dachte, okay, jetzt habe ich eine Chance, also dieses Leben auszuprobieren. Ja? Mathematik kann ich später machen, aber jetzt probiere ich. Einem Jahr Trondheim Solisten Cello studieren. Und nach dem Jahr war es, ja, okay, na klar, das mache ich. Das ist mein Leben. Mathematik, schön. Und ich habe auch ein paar, Studienpunkte im Universität Mathematik gemacht. Aber ich habe schnell gemerkt, also jetzt ist Musik.
2: Erinnern Sie sich an Ihre erste Begegnung mit Musik?
1: Ja, das war eine Aufnahme mit Jacqueline Dupré. Meine Eltern haben so ein CD, ich glaube, es war so ein Best-of, also kleine Stücke, Sätze von Konzerte und so ein bisschen Kammermusik. Und das war mein erste CD mit Jacqueline Dupré.
2: Und mit einer Cellistin.
1: Ja, genau.
2: Sie leben in einem kleinen norwegischen Dorf inmitten der Natur. Wie sehr ist auch die Natur für Sie Kraftquelle für Ihre musikalische Arbeit?
1: Ungeheuer richtig. Also meinem Leben ist jetzt so, ich arbeite in großen Städten. Also dort sind die Sinfonieorchester. Also so ist das. Und ich muss in meinem Lebensdiät sozusagen auch Natur haben. Und einzige Weise, dass ich das haben kann, ist dort zu wohnen. Weil es gibt keine Zeit, also Urlaub und so zu machen, das gibt's nicht. Um Natur in den Alltag zu haben, muss ich in Natur wohnen. Und für mich ist das wie eine Seelereinigung, kann man das sagen. Ja. Man hat eine Woche intensiv gearbeitet, mit in einer Stadt, mit vielen Leuten, viel Verantwortung, viel Musik, viele Eindrücke und dann nach Hause zu kommen, ausruhen, stundenlang in den Bergen wandern, allein oder mit meinem Hund.
2: Oder Skifahren.
1: Skifahren, genau. Wo ich wohne, ist sehr kalt. Wir haben 6 Monate Skilaufen. Und das ist für mich meditativ und essentiell für mein Wohlfühlen.
2: Und wenn Sie durch die Natur auf Skiern gleiten oder wandern, finden Sie dir auf Fragen, Antworten, auch auf musikalische Fragen?
1: Ja, also mein Leben zu Hause ist so, dass ich mit Partituren stundenlang arbeite und dann gibt es natürlich viele Fragen. Also was hat Bartok hier eigentlich gemeint? Wie möchte diese Phrase, wie möchte sie eigentlich gespielt werden? Also diese dynamische Markierung, ich verstehe sie nicht. Und es gibt alle diese Fragen. Und dann gehe ich raus und dann meistens kommt dann die Antwort oder Clues. Also wo geht der Weg weiter? Also okay, dort gehen wir. Und das ist für mich eine Riesenquelle für Lösungen.
2: Sie haben mit so vielen internationalen Orchestern gearbeitet, mit britischen Orchestern, mit Orchestern aus Ihrer Heimat, mit dem Detroit Symphony Orchestra, auch mit dem Tonkünstlerorchester Österreich und jetzt natürlich mit der Dresdner Philharmonie. Wie schnell merken Sie, dass Sie dieselbe musikalische Sprache sprechen und wie sehr reizt Sie vielleicht auch ein Unterschied im Klang?
1: Also das spürt man eigentlich sehr schnell, ja. Ich vergleiche dieses Treffen zwischen Dirigent und Orchester wie ein Blind Date. Also es ist wirklich genau derselbe Prozess, als wenn man einen neuen Menschen trifft. Hier ist im Konzertsaal, aber es wäre ganz dasselbe in einem Café oder Restaurant. Und man, okay, wer ist das? Wer sitzt eigentlich neben mir jetzt? Und man spürt sofort der Klang, die Intensität, die Chemie. Spürt man nach 5, 10 Minuten, ist das der Regel ganz klar.
2: Interessant, weil ein Orchester ist ja eine Ansammlung von vielen Individualisten. Wenn man bei einem Blind Date jetzt ist und essen geht, hat man ja nur eine Person vor sich. Sehen Sie dann so ein Orchester als eine Person?
1: Nicht eine Person, aber zusammen sind alle diese individuellen Musiker ein Organismus. Und also ja, Einzelmusiker, ja, aber es gibt in jedem Orchester eine Kultur, es gibt Haltungen, es gibt eine Tradition und das finde ich, das spürt man und das ist, wie sagt man, der Stoff von diesem Organismus.
2: Wie sehr können Sie auch von einem Orchester lernen? Inwieweit schärft ein Orchester auch Sie als Dirigentin?
1: Sehr viel. Also ich mag es so gerne, wenn man spürt, dass Musiker Ideen haben und Initiativ nehmen und vielleicht können wir das so machen. Also so viel im Proben sind ohne Wörter. Also ich rede ein bisschen, aber meistens ist das ohne Worte. Aber wir sprechen durch die Musik. Und die Musiker können Initiativ nehmen. Gibt es einen Solobläser vielleicht, der eine neue Farbe bringt oder eine agogische Timing. Und okay, wunderbar. Sage ich, ja, okay, dann hören wir dazu und Kammermusik machen.
2: Wenn Sie jemandem erklären sollten, was das Aufregendste am Dirigieren ist, vielleicht auch jemanden, der nicht so sehr mit klassischer Musik vertraut ist, wie würden Sie es beschreiben?
1: Das sind die Augenblicke im Konzert meistens, wo die Musik, das Orchester, das Publikum, ich, der Solist, wenn ein Solist gibt, wenn alles, I have to say this in English, when everything goes up in a higher unit. Ich habe das zweimal erlebt. Ein norwegischer Schriftsteller, Jon Fosse, hat das wunderbar beschreibt. Er sagt, wenn ein Engel durch die Bühne geht. Sie sind so selten, diese Augenblicke. Aber die Musik wird nicht gespielt, die Musik spielt uns. Ja, schwierig zu beschreiben, aber wenn man das erlebt hat, dann weiß man.
2: Wie Sie sagen, diese Momente sind so singulär. Man kann die ja auch nicht wiederholen. Das geht ja gar nicht. Das ist auch ein bisschen traurig, oder?
1: Nee. Das ist wunderbar. Es ist einmalig. Passiert nur einmal. Alle die Leute, die in diesem Raum sind, wissen, jetzt ist was ganz besonders passiert. Vielleicht ist es ein Vor und ein Nach diesem Augenblick. Und ist weg, aber bleibt drinnen im Herz. Ja? So, ich finde das, was für ein Job ist das, also wirklich, wo man diese Sachen erleben darf.
0: Ja, der weltbeste Job, würde ich sagen, auch wenn er irre viel Arbeit und Leidenschaft erfordert natürlich. Das war die Dirigentin Tabitha Berglund im MDR-Klassikgespräch mit Grit Schulze letztes Jahr im August bei ihrem Antrittskonzert als erste Gastdirigentin bei der Dresdner Philharmonie. Zusammen mit dem Chefdirigenten Donald Runnicles gestaltet sie hier die aktuelle Saison und heute eins der absoluten Highlights, die Eröffnung der diesjährigen Dresdner Musikfestspiele im Kulturpalast. Und Sie sind mit uns dabei hier auf MDR-Klassik und

0: 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In der ersten Konzerthälfte haben Sie gerade eben ein Cellokonzert der Extraklasse gehört. Tout un monde lointain von Henri Dutilleux. Der Solist Jan Vogler. Und der tritt hier heute nicht nur als Solist auf, er ist auch Intendant der Musikfestspiele und er ist jetzt bei mir. Herr Vogler, ich grüße Sie.
1: Hallo.
0: Ich bin einigermaßen fasziniert. Dieser Dutilleux gerade, das ist sehr besondere Musik. Die geht ganz tief unter die Haut. Charles Baudelaire und die Blumen des Bösen sind da ja so das Vorbild. Da geht es um das Böse, Melancholie, eben noch menschliche Abgründe. Und jetzt sind Sie hier. Wie machen Sie das? Sitzt Baudelaire noch mit hier bei uns am Tisch?
1: Nein, es ist tatsächlich eine abstrakte Erfahrung. Wenn man die Musik spielt, nimmt sie einen mit in diese Welt. Und wir haben vorher ein bisschen gewitzelt mit Olaf Schubert und das war durchaus ernst gemeint, dass das ja ein sehr sicherer Weg ist, diese Grenzerfahrung zu machen, Musik. Und das ist das Schöne an Kunst. Man kann auch ein Buch lesen und Dostojewski und sich über die Abgründe der Menschheit lesen und man muss sie vielleicht nicht selbst durchschreiten, zumindest nicht, wenn man in einer solch relativ zivilisierten Gesellschaft lebt. Und das ist, finde ich, das Schöne an Musik, dass man alle Tiefen und Untiefen des Lebens beschrieben sieht und auch als Musiker miterleben kann und das Publikum auch mitnehmen kann auf diese Reise. Ich fand das Publikum auch extrem still und aufmerksam.
0: Extrem.
1: Obwohl wir ja vorher ein bisschen, das wollte ich auch gerne von Olaf Schubert, dass er ein bisschen provoziert und sagt, machen wir unsere Ohren gleich zu, wenn ein Werk kommt, was vor 1910 komponiert wurde, weil es eben immer noch als modern gilt. Aber ich glaube, die Menschen hören das schon, dass das eine ganz tolle Musik ist.
0: Es ist tolle Musik, man muss sich drauf einlassen, aber ehrlich gesagt muss man sich auf Musik immer einlassen, egal was es ist.
1: Ja, und wenn man sich erinnert an Beethoven oder Bruckner-Symphonien oder Mahler-Symphonien, das war oft ein Fiasko, die Uraufführung.
0: Ja,
1: und
0: da sind die Leute rausgegangen.
1: Die Leute sind rausgegangen, waren sauer und sowas, wie kann der uns sowas vorsetzen, völlig atonal, versteht kein Mensch. Und es ist also, aber gerade Henri Dutilleux hat er eine große Renaissance, er hat nur wenige Werke komponiert und obwohl er fast 100 Jahre alt geworden ist, hat er nicht so viele Werke hinterlassen, aber die sind alle so präzise und fantastisch, dass er sehr viel gespielt wird und mehr gespielt wird halt heute als viele Komponisten, die viel mehr produziert haben zu seiner Zeit.
0: Sind Sie an so einem Abend wie heute, Eröffnung Musikfestspiele, eigentlich mehr Cellist oder mehr Intendant?
1: Ich genieße das eigentlich. Ich bin beides, weil ich denke immer, wenn man sich zu sehr nur auf eine Sache konzentriert, wird man auch etwas eng in der, sagen wir mal, in der Sichtweise des Lebens. Und gerade heute fand ich das eigentlich schön, auch dass wir uns vorher unterhalten haben und dass das Ganze so ein bisschen aufgebrochen wird. Und das Stück ist ja auch eine aufgebrochene Baustelle. Das ist ja keine Musik, die glatt dahin läuft, sondern da gibt es viele Bruchstellen. Und ich genieße das, ich brauche das auch, weil ich das Gefühl habe, wenn ich nur Cellist bin, dann, also der Elfenbeinturm wird schnell kalt. Und wenn man so Kontakt mit Menschen hat und so mitten im Leben steht, das ist eigentlich schön. Und ohne Cellospiel muss ich allerdings auch sagen, wäre ich kein guter und kein sehr gut gelaunter Intendant.
0: Und Sie sind ja nicht nur Intendant der Dresdner Musikfestspiele, auch beim Moritzburg-Festival. Sie haben 2005 bei der Wiedereröffnung der Frauenkirche hier gespielt. Sie haben Ihre Karriere auch hier in Dresden. Dresden ist Herzensstadt für Sie, Herr Vogler?
1: Ja, Glücksstadt auch. Ich kam nach Dresden, war erst Solschlüssel an der Staatskapelle hier, völlig unerwartet als 20-Jähriger und habe hier natürlich meine ersten großen Erfahrungen machen können. Und dann kam das Moritzburg-Festival und dann kamen die Musikfestspiele. Das sind ja alles Aufgaben, an denen man wächst und an denen man auch seine Perspektive auf Musik schleift und verändert. Und insofern würde ich sagen, es ist die Stadt, in der am meisten für mich immer wieder passiert ist. Obwohl ich auch sehr dankbar bin für meinen zweiten Wohnsitz in New York, weil auch dort viele Anregungen kamen und auch dort viele Momente entstanden, die heute wichtig, im Retrospekt sehr wichtig waren für mich.
0: So können Sie über den einen wie über den anderen Tellerrand hinausschauen, sozusagen. Nun ist die Lage in der Welt aktuell nicht gerade erfrischend, hier wie dort. Die Menschen gehen aufeinander los, überall Krise und Kriege und Sie machen jetzt hier die Leichtigkeit des Seins. Das ist Ihnen offensichtlich auch ein Herzensanliegen. Haben wir das verloren, so ein bisschen in den vergangenen Jahren, die Leichtigkeit?
1: Ja, und ich glaube auch, dass wir das unnötigerweise verloren haben. Zum Beispiel erinnere ich mich sehr gut an einen alten Freund in den USA, den ich noch kennenlernen durfte, Roman Totenberg. Der war emigriert aus Polen, war der Geigenlehrer meiner Frau und ist im Alter von 101 Jahren gestorben. Und immer wenn das Thema auf irgendwas was Dunkles kam oder eine Krise, dann hat er abgelenkt. Das hat er gar nicht gemocht. Obwohl er hat während der russischen Revolution, also wegen der Oktoberrevolution in Moskau Geige studiert als kleines Kind.

0: Dann ist er emigriert von Deutschland natürlich dann über Spanien und Frankreich in die USA, hat also viel Leid erlebt, viele seiner Verwandten sind in Konzentrationslagern umgekommen und trotzdem hat er immer gute Laune gehabt und hat immer Leichtigkeit gelebt. Und immer wenn die Diskussion zu ernst wurde, dann hat er es nicht gemocht, weil er irgendwie das Gefühl hatte, Leute, ihr müsst das ins Verhältnis setzen. Uns geht's doch gerade gut. Also er hat das offensichtlich in einem größeren Zusammenhang gesehen alles. Und das müssen wir auch lernen, denn natürlich gibt es Probleme, aber das Leben muss man auch genießen können gleichzeitig. Vor allem, wenn man gerade einen Moment hat, den man genießen kann.
1: Absolut. Und gerade in schwierigen Zeiten entsteht ja mitunter ein ganz besonderer Humor, ne? Natürlich ein schwarzer, natürlich Sarkasmus irgendwie auch, aber dennoch Humor. Auf was für eine Art Humor setzen Sie jetzt hier bei den Dresdner Musikfestspielen?
0: Also Leichtigkeit kommt vor allem daher, dass wir sagen, wir haben solche Meister ihres Fachs hier, dass die können
1: Absolute
0: wirklich
1: Meister.
0: das Publikum mitnehmen auf diese Gedankenreisen. Und die Leichtigkeit ist vielleicht ein bisschen zu beschreiben, auch die Leichtigkeit eines Eiskunstläufers, der über das Eis fliegt und uns das Gefühl von Schwerelosigkeit vermittelt. Also das wollen wir auch mit Leichtigkeit zeigen. Humor kommt auch ab und zu vor, natürlich das Ukulele Orchestra of Great Britain, britischer schwarzer Humor. Olaf Schubert heute, auch ein Humor, finde ich, der sehr viel reflektiert, was in der Gesellschaft diskutiert wird oder eben nicht diskutiert wird. Also das finde ich. Wir haben so ein paar solche Humornummern auch dabei, aber generell geht es mir um die Leichtigkeit in der Musik auch. Und das ist ja das Schwerste vielleicht überhaupt, dass Musik leicht, mühelos, ja, sie darf auch unterhaltend sein übrigens. Es war jetzt die Tür vielleicht nicht gerade, aber das gehört ja dazu, dieser Kontrast zwischen Tiefe und auch mal wirklicher Leichtigkeit.
1: Ich habe hier das Programmheft vor mir liegen und da steht oben rechts in der Griffecke Leichtigkeit des Seins, 14.05. bis 14.06. Das finde ich so wundervoll. Ich vermute mal, Herr Vologer, auch Sie möchten gerne, dass man die Leichtigkeit über den 14. Juni hinaus mitnimmt aus den Musikfestspielen dieses
0: Also,
1: Jahr.
0: ich glaube, wenn Sie oft genug zu uns kommen und zu genug Konzerten kommen, dann haben Sie es für das ganze Jahr.
1: Ich danke Ihnen sehr fürs Gespräch.
0: Dankeschön.
1: Jan Vogler, Cellist und Intendant der Dresdner Musikfestspiele, war heute im ersten Teil des Eröffnungskonzerts bereits als Solist zu erleben mit dem Cellokonzert von Henri Dutilleux. Im Augenblick ist noch Konzertpause, aber ich sehe, dass der Saal sich doch allmählich wieder füllt und nicht nur mit Konzertbesucherinnen und Besuchern, sondern auch mit Musikerinnen und Musikern, die in diesem Augenblick, Sie hören es im Hintergrund, wieder auftreten. Musik trifft Humor, das ist das Motto heute Abend. Und ein Werk steht ja jetzt noch auf dem Programm. Ein großes, schönes, buchstäblich buntes, die Bilder einer Ausstellung, nämlich von Modest Mussorgsky. Die Geschichte dahinter ist ziemlich tragisch, denn schon mit 39 Jahren war der russische Maler und Architekt Viktor Hartmann gestorben. Und der war ein enger Freund von Mussorgsky, hat sich auf einer Gedenkausstellung von den Bildern inspirieren lassen. Das sollen so an die 400 Bilder gewesen sein von Viktor Hartmann, die hingen in der Akademie der Künste in St. Petersburg. Erhalten geblieben ist davon leider heute kaum etwas. Nur drei Bilder haben wir heute, die ganz klar identifizierbar sind als Vorlage. Das ist das Ballett der unausgeschlüpften Küken, die Hütte auf Hühnerfüßen und das große Tor von Kiew. Die drei werden Sie natürlich auch gleich hören. Und zwischen den vielen Bildern, die da gleich vertont zu hören sind, gibt es immer eine Promenade. Der Besucher geht da von Bild zu Bild. Sie hören da gleich wieder die Dresdner Philharmonie unter Leitung von Dabita Berglund. Im Augenblick wird noch einen Augenblick lang gestimmt, aber ansonsten ist hier alles bereit schon im Kulturpalast in Dresden, hier heute beim Eröffnungskonzert der diesjährigen Musikfestspiele Dresden. Und natürlich ist das nicht ganz Mussorgskys Original, denn das wäre ein Klavierstück. Man hört in der Regel fast immer Maurice Ravels bunte, vielfarbige Orchesterfassung. Der erste, der gleich auftritt, ist allerdings nicht Dabita Berglund. Das wird der Comedian Olaf Schubert sein. Und da ist er.
2: Dankeschön. Ja, vielen Dank. Hiermit erkläre ich also in aller Feierlichkeit nun auch den zweiten Teil für eröffnet. Ich hoffe, die Pause wurde rege genutzt zum gedanklichen Austausch, zum Verzehr von Getränken. Wir kehren jetzt quasi in den musikalischen Wohlfühlbereich zurück, denn jetzt im zweiten Teil hören wir ein Werk von Modest Mussorgsky, ein russischer Komponist. Der, wie soll ich sagen, er führte ein kurzes, aber sehr intensives Leben. Das ist ja ein bisschen so das russische Künstlermotto, ja, Jedosto Dostojewski. Und wir werden erkennen, Mussorgsky ist nicht nur ein herausragender Kompositeur, sondern seine Werke sind bis heute, muss man wirklich sagen, aktuell. Ja, also das erkennt man vor allem, sage ich mal, im 10. Satz dieses Werkes, das große Tor von Kiew. Ja, Experten wissen sofort, ja, Mussorgsky verweist auf die Fußballweltmeisterschaft, ja, das große Tor. Wenn man ganz genau hinhört, hört man sogar den Torhüter, sehr beeindruckend, und dann natürlich auch ordentlich Rambazamba hinten, da kommt die große Fufuzela zum Einsatz. Sehr spannend finde ich auch den 4. Satz, ja, der Ochsenkarren. Dort nimmt Mussorgsky eigentlich die Verkehrswende vorweg, das Verbrenner aus. Ja, also der Verbrenner wird... Ja, der Verbrenner wird abgelöst, also vom nachhaltigeren Ochsenkarren. Und plastisch wird es vor allem dann, glaube ich, im fünften Satz, der Tanz der Küken in den Eierschalen, ja, da hören wir dann dieses wirklich Markante, was alle kennen, dieses... Mussorgsky zeigt etwas, was in der Klassik eher selten ist. Er zeigt Humor. Ja, das kann er wirklich nicht ernst meinen. Ja, also... Musik und Humor in Einklang bringen will, ja, dann sind es meist eher so die klassischen Musikerwitze, ja, die ja alle kennen im Orchester hier, wo klingt die Bratsche am besten? Im Kamin, genau. Ja. Und natürlich mein persönlicher Lieblingswitz, da ich ja wie gesagt Blockflötenbetroffener bin, da steht ein Blockflötist auf der Brücke und will runterspringen. Ist es ein guter Blockflötist oder ein schlechter? Ist egal, Hauptsache er springt. Ja. Ich denke, da hat jeder sofort ganz klare eigene Bilder. Und bei Bildern sind wir wieder beim Thema. Ja, wir müssen nämlich zügig weitermachen. Deshalb freue ich mich nun, Ihnen musikalischen Hochgenuss wünschen zu dürfen. Wir hören also von Modest Mussorgsky Bilder einer Ausstellung. Gute Unterhaltung. Danke.

0: Sie hören rauschenden Beifall im Kulturpalast Dresden. Und dieser Beifall, der gilt der Dresdner Philharmonie unter Leitung von Tabitha Berglund. Das große Tor von Kiew war das letzte der Bilder einer Ausstellung im Forte Fortissimo. Endete dieses Stück hier von Modest Mussorgsky, das letzte auf dem Programm im Konzert hier im Kulturpalast in Dresden. Tabitha Berglund ist die erste Gastdirigentin der Dresdner Philharmonie seit dieser Saison, bestreitet diese Saison also gemeinsam mit dem neuen Chefdirigenten Donald Runicles und hat hier heute Abend eins der Highlights dieser Saison dirigiert, nämlich die Eröffnung der Dresdner Musikfestspiele hier im Kulturpalast. Im Namen des gesamten Teams, das diese Übertragung für Sie möglich gemacht hat, sage ich für heute Tschüss, wünsche Ihnen noch einen schönen Abend und verabschiede mich mit einem herzlichen Gruß aus Dresden.
1: Anja Herzog war das mit dem Konzertmitschnitt vom 15. Mai. Und wie bereits zu Beginn angekündigt, ist das ARD-Radio-Festival nun bei der Schubertiade zu Gast, in Schwarzenberg, im Angelika-Kaufmann-Saal. Der besticht durch seine Akustik, das liegt auch an der großzügigen Verwendung von sogenannten Klanghölzern, die verbaut wurden, unter anderem im lichten, sichtbaren Dachstuhl. Francesco Piemontesi ist seit 2012 regelmäßig bei der Schubertiade mit dabei. Nachdem er mit vielen wichtigen Preisen auf sich aufmerksam gemacht hatte, so erhielt er zum Beispiel 2012 den Best Newcomer Award des BBC Music Magazines. Nun war er erneut eingeladen am 24. Juni. Piemontesi überzeugte im Laufe seiner Karriere mit einem ganz eigenen Klangbild und er ist überzeugt davon, dass jeder Pianist, jede Pianistin etwas Unverwechselbares mitbringt, das neben der Disziplin des Übens existiert, neben den musikalischen Vorlieben und der Fähigkeit, sich der Konzertsituation zu stellen.
2: Man hat eine bestimmte Klangvorstellung für ein Stück, man übt das, man sucht das, man probt das. Aber im Moment der Aufführung, wenn man auf der Bühne ist, wird diese Erkenntnis zusammen mit seinem eigenen allgemeinen Klangideal, würde ich sagen, zusammengefügt in einer Art und Weise, die man selber nicht ganz kontrollieren kann. Und deswegen kann man, glaube ich, bei vielen Künstlern den persönlichen Klang wiederfinden, weil in dem Moment, wo wirklich alles auf den Punkt gebracht wird, da kommt von irgendwo sein eigener Klang zur Sprache.
1: Piemontesi war unter anderem Schüler von Alfred Brendel. Ihm, seinen Lehrer, hat er dieses Konzert auch gewidmet, in Gedenken an diesen Jahrhundertpianisten, der so viele junge Talente unterstützte.

im Juni letzten Jahres ist er verstorben. Auf dem Programm bei der Schubertiade Musik von Franz Schubert. Seine Sonate Fantasie, wie sie genannt wird, die G-Dur-Sonate, Deutschverzeichnis 894. Die hatte Schubert seinem langjährigen Freund Josef von Spaun gewidmet, denn dieser zeigte sich nach dem ersten Hören so begeistert, dass ihm Schubert antwortete: Gefällt dir die Sonate, so soll sie auch dein sein. Ich möchte dir ja so viel Freude machen, als ich nur kann. Am Flügel Francesco Piemontesi.

Beifall für den Schweizer Pianisten Francesco Piemontesi. Er spielte Franz Schuberts G-Dur-Sonate, Deutschverzeichnis 894, auch als Fantasiesonate bekannt. Eine Konzertaufzeichnung von der Schubertiade in Schwarzenberg am 24. Juni entstanden im Angelika-Kaufmann-Saal.

Dieser Abend endete mit zwei Zugaben. Eine davon können wir Ihnen noch bieten. Zuvor verabschiede ich mich. Cornelia de Riese bedankt sich für ihr Zuhören. Und nun noch einmal Francesco Piemontesi mit einem Prälude von Claude Debussy mit dem Titel Feuerwerk. Ein flackerndes, hochvirtuoses Stück, das die explodierenden und verglühenden Lichter eines Feuerwerks am Nachthimmel lautmalerisch auf dem Klavier einfängt. Am Ende zitiert Debussy auch leise die französische Nationalhymne, die in der Ferne zu verhallen scheint.

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1: Um 23 Uhr mit Ronald Lessig. Die Diskussion über Unionsfraktionschef Spahn und seine Inanspruchnahme einer Leihmutter gewinnt an Schärfe. Aus Landesverbänden wurden heute Rücktrittsforderungen laut. Außerdem will sich das CDU-Präsidium mit dem Fall beschäftigen. Auch Spahn persönlich hat sich inzwischen geäußert. Der Fraktionschef sagte der Bild, er lege die Entscheidung über seine politische Zukunft in die Hände der Abgeordneten von CDU und CSU. Für ihn selbst gäbe es jedenfalls nichts Wichtigeres als seine Familie. Die USA haben eine weitere nächtliche Serie von Attacken gegen den Iran begonnen. Das zuständige Regionalkommando des US-Militärs teilte mit, dass die siebte Nacht in Folge Angriffe gegen das iranische Militär gestartet worden seien. US-Präsident Trump hatte gedroht, den Druck auf Teheran zu erhöhen, weil es die Schifffahrt in der Straße von Hormuz behindere. Der Iran feuerte seinerseits Raketen auf mit den USA verbündete Staaten im Nahen Osten ab, darunter Katar und Kuwait. Der Streit innerhalb der AfD über die Listenplätze für die NRW-Landtagswahl im kommenden Jahr reißt in der Partei immer tiefere Gräben. Die Bundesspitze denkt offenbar darüber nach, Landeschef Vinzenz und den gesamten Vorstand des Amtes zu entheben. Auf dem AfD-Landesparteitag waren fast nur Mitglieder auf der Liste gelandet, die für Vinzenz Kurs stehen, zum Missfallen von Co-Parteichefin Weidel. Zu den Hintergründen aus Berlin, Gabor Hallast.
2: Das sind zwei Lager, die sich seit einiger Zeit schon feindlich gegenüberstehen. Auf der einen Seite eben Martin Vinzenz, der Landeschef, der steht für AfD-Verhältnisse eher gemäßigt da. Und auf der anderen Seite der Bundestagsabgeordnete Matthias Helfferich, der zum extremen Lager gehört. Und dieser Riss, der zeigt sich aber eben auch in der Bundesspitze, weil Alice Weidel eher bei Helfferich ist und Chrupalla eher bei Vinzenz. Da geht es natürlich um die Frage, wohin steuert die Partei? Und Alice Weidel hat auf dem Bundesparteitag vor zwei Wochen ja ihre Leute durchgesetzt. Damit hat sie sich vielleicht auch nicht nur Freunde gemacht. Insofern gehört das auch so ein bisschen zu den Nachwehen jetzt des Bundesparteitags.
1: Aus dem Gazastreifen werden Tote und Verletzte nach einem israelischen Angriff gemeldet. Er soll sich während eines Begräbnisses ereignet haben. Berichten zufolge hatten sich Trauernde versammelt, um einen Menschen zu begraben, der bei einem früheren Angriff heute ums Leben gekommen war. Von örtlichen Ärzten hieß es, mindestens 7 Menschen seien getötet worden und mehr als 20 verletzt. Das waren die Nachrichten. Das Wetter in Deutschland. In der Nacht meist trocken, im Osten und Süden teilweise Schauer und Gewitter bei 18 bis 12 Grad. Morgen gebietsweise Schauer, in der Mitte und im Süden kräftige Gewitter, sonst ist es meist trocken. Die Höchstwerte liegen zwischen 19 Grad in Nordfriesland und 29 Grad am Oberrhein bei schwachem Wind um Ost. Die Zeit, es wird 23.03 Uhr.
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3: Einmal im Jahr im Mai wird die Stadt Halle an der Saale zu einem Ort, wo junge und gestandene Frauen aus aller Welt und der Region ihr Können als Bandleaderinnen, Komponistinnen und Musikerinnen präsentieren. Auch die 21. Ausgabe des internationalen Festivals Women in Jazz zeigt die hohe Qualität, mit der die Frauen sich das Terrain erobern, das immer noch überwiegend von Männern dominiert wird. Die deutsche Schlagzeugerin Eva Klesse, schreibt der Festivalleiter Ulf Herden, ist ein sehr lebendiges Zeugnis der Umsetzung unserer Festivalidee. Seit 2005 in Leipzig hat sie über Stationen wie Weimar und Paris eine beispiellose Karriere als Schlagzeugerin, Komponistin, Bandleaderin und Dozentin hingelegt. Nach vielfachen Auszeichnungen, die letzte im vergangenen Jahr mit dem Deutschen Jazzpreis als Künstlerin des Jahres, ist Eva Klesse auch die erste deutsche Professorin für Jazz an der Hochschule für Musik in Hannover. Mit ihrem Quartett setzt sie am 9. Mai dieses Jahres einen würdigen Schlusspunkt unter das Festival in der Oper in Halle. Wir haben dieses Konzert aufgezeichnet und ich freue mich, Ihnen jetzt hier im Rahmen des ARD-Radio-Festivals, heute präsentiert von MDR Kultur, Ausschnitte daraus vorstellen zu können. Ich bin Heidi Eichenberg und hier kommt das Eva-Klesse-Quartett mit den ersten zwei Titeln aus ihrem Programm beim 21. Festival Women in Jazz.

vielen Dank und herzlich willkommen auch von uns. Wir freuen uns sehr, in diesem wunderschönen Raum heute für euch zum Abschluss dieses Festivals spielen zu können. Und zuallererst möchte ich euch nochmal diese großartigen Musiker vorstellen, mit denen ich die Bühne teilen darf. Das ist am Saxophon Jewgeni Ring. Am Piano Tino De Rado. Und am Kontrabass Marc Mühlbauer. Als ich eben das Foto, den Bildband Women in Jazz über die letzten Jahre, Jahrzehnte durchgeblättert habe, habe ich den da auch schon entdeckt. Deswegen der Fanclub, denke ich, Marc. Der Fanclub. Marc hat auch das erste Stück zu diesem Abend beigetragen. Es heißt Bumblebee. Wir spielen euch heute nämlich größtenteils ganz neue Musik, die es noch nirgendwo zu hören gibt, außer live und auf dieser Bühne. Und damit geht es jetzt auch gleich weiter mit einem Stück von Jewgeni, inspiriert von einer Reise in die USA, wo ja im Moment die ein oder andere Kohle glüht, könnte man sagen. Das Stück heißt Embers Chant to a Land in Fire.

0: Jazz 2026 in Halle und jetzt hier im ARD Radio Festival, heute aus Mitteldeutschland vom MDR. 2008 hat sich Eva Klesse noch während ihrer Studienzeit erstmals an einem Workshop des Festivals beteiligt und danach einige Festivalprojekte als Schlagzeugerin begleitet. Sie spielt das Instrument, seit sie 11 Jahre alt ist und hat Jazz-Schlagzeug in Leipzig, Weimar und Paris studiert. 2016 schließt sie ihr Studium an der New York University mit einem Master of Music ab. Ihre stilistische Offenheit und kreative Entschlossenheit führen sie als Komponistin und Schlagzeugerin mit vielen Projekten auf große Festivals und um die halbe Welt. Für ihr Konzeptalbum Stimmen bekommt Eva Klesse 2025 den Deutschen Jazzpreis als Künstlerin des Jahres. Mit ihrem Quartett ist Eva Klesse zum ersten Mal beim Festival Women in Jazz und ich hatte vor ihrem Konzert in der Oper in Halle die Gelegenheit, sie zu fragen, was denn für sie den Reiz an dieser klassischen Formation des Jazz ausmacht.
1: Oh, ehrlich gesagt bin ich damals bei der Gründung der Band gar nicht so sehr nach der Instrumentierung gegangen, sondern nach den Leuten, mit denen ich gerne zusammenspielen wollte. Und das hat sich dann so ergeben, dass das dieses ganz klassische Quartett ist und nach wie vor ist, genau. Aber ich glaube, es bietet ganz viele tolle Chancen, weil man die klassischen Rollen einnehmen kann, aber auch eben sehr gut Rollen tauschen kann.

Dankeschön. Das war ein Stück von Tino mit dem Titel Protect Your Dreams. Und wir waren ja jetzt ein bisschen auf Tour und ich muss sagen, ihr seid ein ganz besonderes Publikum. Das ist eine ganz schöne Energie, die von euch kommt und die passt irgendwie zum nächsten Stück. Ulf hat ja schon ein bisschen erzählt, dass ich hier schon öfter zu Gast sein durfte und deswegen fühlt es sich ganz schön an, hierhin wiederzukommen. Das nächste Stück hat den etwas unerklärlichen Titel Igelstellen, aber da geht es um die Orte, wo man sich so richtig zu Hause fühlt.

0: Menschen.
1: Das Eva-Klasse-Quartett mit zwei Stücken aus ihrem Konzert beim 21. Internationalen Festival Women in Jazz im Mai dieses Jahres in Halle. Igelstellen und Protect Your Dreams. Die eigenen Träume zu leben und zu beschützen erfordert Mut und Kontinuität. Und natürlich spezifische Frauenförderung. Festivals wie das Women in Jazz Festival in Halle haben das Bewusstsein dafür gestärkt. Was es vor allem braucht, sind Role Models. Wenn man nicht weiß, dass man etwas sein kann, dann ist es schwieriger, das zu werden, lautet ein Zitat der amerikanischen Bürgerrechtsaktivistin Marion Wright Edelman, das Eva Klasse auch in ihrem ausgezeichneten Projekt Stimmen zitiert. Eva Klasse ist aber nicht nur längst selbst zum Role Model für viele angehende junge Schlagzeugerinnen geworden, sondern mit ihrer tiefen Reflektiertheit und pädagogischen Ausbildung auch zur echten Mentorin. Was braucht es, um einen vergleichsweise erfolgreichen Weg wie Sie einzuschlagen? Das habe ich Eva Klasse gefragt.
2: Also erstmal sollen alle ihren eigenen Weg gehen. Ich glaube gar nicht, dass jetzt irgendjemand meinen Weg gehen muss, soll oder wie auch immer. Auf diese Frage gibt es ganz viele tausend Antworten. Ich glaube, die wichtigste ist, dass wir uns alle frei machen sollten von diesen blöden Rollen, Klischees, die uns alle behindern. Alle behindern. Männer, Frauen und alle dazwischen und außerhalb. Und dann können alle das machen, was sie erfüllt und was sie gut können. Und dann brauchen wir uns irgendwann solche Fragen gar nicht mehr stellen.
3: Jetzt kommt noch ein Stück, das ist all denjenigen gewidmet, die immer so ein bisschen anders sind, weil die vielleicht anders aussehen, anders leben, anders lieben. Und die immer das Gefühl haben, sie gehören nicht so richtig dazu und die ich damit feiern möchte. Glory, Glory, Misfits heißt das Stück. Vielen Dank euch. Das ist Jewgeni Ring, Tino Derado, Marc Mühlbauer, Eva Klasse Quartett. Vielen Dank. Applaus.

0: Das Eva Klesse Quartett mit dem Titel Glory, Glory Misfits. Das waren Ausschnitte aus dem Konzert in der Oper Halle beim 21. Internationalen Festival Women in Jazz 2026. Im nächsten Jahr geht's weiter mit inspiriertem weiblichen Jazz unter dem Motto The Future of Women's Jazz und einem Fokus insbesondere auf Osteuropa und der regionalen Szene. Das war der Jazz im ARD-Radio-Festival, heute vom MDR mit Heidi Eichenberg und mit einer Künstlerin, die wie keine andere als ein Role Model eine Festivalidee repräsentiert. Die Schlagzeugerin und Komponistin Eva Klesse.
1: Ich glaube, es gibt trotzdem immer noch richtig viel zu tun, weil immer wenn es so ein bisschen vorwärts geht, gibt es ja auch immer wieder einen Backlash und das erleben wir ja auch gerade. Mhm. Und das erlebt man ja, finde ich, auch manchmal sogar, wenn man über dieses Festival hört, so nach dem Motto, ja, und da dürfen dann nur Frauen spielen oder so. Wenn man sich die Geschichte der Jazzfestivals anschaut, dann waren das alles Men in Jazzfestivals, ehrlich gesagt. Deswegen ist es völlig in Ordnung, wenn es in der kleinen Stadt Halle an der Saale ein Women in Jazz Festival gibt, das denen mal eine besondere Bühne bietet. Und irgendwann, wie gesagt, meine Hoffnung ist ja eh, dass in ein paar Generationen wir uns darüber eh nicht mehr Gedanken machen müssen, sondern dass es einfach ein ganz buntes Bild auf der Bühne geben wird.

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1: Um 24 Uhr mit Carsten Fabian. Kann Jens Spahn Unionsfraktionsvorsitzender bleiben, obwohl sein Kind von einer Leihmutter in den USA stammt und Leihmutterschaft in Deutschland verboten ist? Darüber wird das CDU-Präsidium am Montag sprechen. Kanzler Merz hat bestätigt, dass das Thema sein wird. Wie das Thema parteiintern diskutiert wird, berichtet unser Hauptstadtkorrespondent Markus Preis.
2: Wenn man heute vertraulich mit CDU-Abgeordneten spricht, dann hört man absolute Fassungslosigkeit über diese politische Instinktlosigkeit, darüber, dass Spahn sich selbst in den USA erlaubt, was in Deutschland ausdrücklich nicht erlaubt ist. Es gibt deshalb eine große Angst, dass das die Glaubwürdigkeit der CDU weiter beschädigt. Es gibt aber auch eine andere Gruppe, die hofft, dass er und Friedrich Merz das irgendwie aussitzen. Sie fänden den Sturz des eigenen Fraktionschefs nämlich ein Zeichen der Schwäche für die CDU und sie sehen auch keinen richtigen Nachfolger.
1: Die britische Labour-Partei hat den früheren Bürgermeister von Manchester, Andy Burnham, zum neuen Vorsitzenden ernannt. Er tritt damit die Nachfolge von Keir Starmer an, der im Juni seinen Rücktritt erklärt hatte. Am Montag soll Burnham auch den Posten des Premierministers übernehmen. Er gilt als Hoffnungsträger seiner Partei und versprach, eine Regierung zu bilden, die den Mut habe, die großen Dinge in Ordnung zu bringen, die die Politik vernachlässigt habe. Die EU-Kommission will es der europäischen Industrie ermöglichen, länger Kohlendioxid auszustoßen als bisher geplant. Der Emissionshandel, ein zentrales Klimaschutzinstrument für die Wirtschaft, soll abgeschwächt werden. Damit reagiert die Kommission auf Forderungen aus EU-Mitgliedsländern und von Teilen der Industrie. Manche Unternehmen warnten, sollte Brüssel nicht reagieren, seien mehr Werksschließungen und Produktionsverlagerungen zu befürchten. Bei der Tour de France stand gestern die längste Etappe auf dem Programm. Mehr als 200 Kilometer waren durch die Vogesen bis nach Belfort zurückzulegen. Den Tagessieg machte eine Ausreißergruppe unter sich aus, wie Holger Gersker berichtet.
3: Etappensieger wurde zum ersten Mal in seiner Karriere der ehemalige Schweizer Meister Mauro Schmid, der ein packendes Duell mit dem Kolumbianer Harold Tejada für sich entschied und damit den größten Erfolg seiner Karriere feierte, während Tadej Pogacar aus Slowenien sein gelbes Trikot locker und leicht verteidigt hat.
1: Das Wetter in Deutschland. In der Nacht meist trocken, nur in der Osthälfte noch Schauer und Gewitter. Tiefstwerte 19 bis 12 Grad. Der Tag bringt teils Sonne, teils Wolken, im Süden gewittrige Schauer. 18 Grad auf den Nordseeinseln bis 28 Grad am Oberrhein. Am Sonntag wird es kühler mit mehr Wolken als Sonne. Das waren die Nachrichten des Bayerischen Rundfunks. Es ist 0:03 Uhr.
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5: Heute mit Aufnahmen aus den Archiven des SWR im ersten Teil. Am Mikrofon begrüßt Sie ganz herzlich Marlene Reichert. Und den Anfang macht das Radiosinfonieorchester Stuttgart des SWR unter Stéphane Deneuve mit dem Ballett Ma Mère Loire von Maurice Ravel.

Eine zauberhafte musikalische Märchenreise von Maurice Ravel nach der Märchensammlung Ma Mère Loi von Charles Perrault. Wir hörten das Radiosinfonieorchester Stuttgart des SWR unter Stéphane Deneuve. Hinreißende romantische musikalische Landschaften hat Max Bruch in seinen Orchesterwerken gezeichnet, in den Suiten nach schwedischen Tänzen etwa. Die erste hören wir jetzt in einer Aufnahme mit dem SWR-Rundfunkorchester Kaiserslautern unter Werner Andreas Albert.

Unter Werner Andreas Albert spielte das SWR-Rundfunkorchester Kaiserslautern die erste Suite nach schwedischen Tänzen von Max Bruch. In die Wiener Klassik geht's hier im ARD-Nachtkonzert mit Musik von Anton Eberl. Als Klavierschüler Mozarts ist er schnell zum Freund der Familie geworden. Damit ist er nah dran gewesen an Mozarts Arbeitsweise und gerne mal sind seine Werke für Kompositionen Mozarts gehalten worden. Wir hören jetzt Kammermusik von Eberl, sein Grand Trio für Klavier, Klarinette und Violoncello in S-Dur mit dem Konsortium Classicum.

Mit dem Grand Trio für Klavier, Klarinette und Violoncello in S-Dur von Anton Eberl hörten wir das Consortium Classicum. Das ist das ARD-Nachtkonzert, präsentiert von BR Classic, jetzt mit der Tanzsuite für Orchester von Béla Bartók. Neville Mariner leitet das Radiosinfonieorchester Stuttgart.

klingen sehr volkstümlich, sind aber von Béla Bartók frei erfunden, die Themen seiner Tanzsuite. Ausnahmsweise muss man sagen, Bartók hat ja Volksmusik gesammelt und gerne in seinen Werken verarbeitet. Wir hörten gerade das Radiosinfonieorchester Stuttgart unter Neville Marriner. Das Leben nach dem Tod oder der Übergang dahin, das ist ein Thema, das die Menschheit seit Urzeiten beschäftigt. Auch die Kunst hat sich damit befasst. Auf beeindruckende Weise ist es etwa Richard Strauss gelungen, den Weg ins Leben nach dem Tod musikalisch darzustellen. Hören wir das SWR-Sinfonieorchester Baden-Baden und Freiburg unter François-Xavier Roth mit Tod und Verklärung.

Tod und Verklärung. Tondichtung für großes Orchester von Richard Strauss. Das SWR-Sinfonieorchester Baden-Baden und Freiburg spielte unter Leitung von François-Xavier Roth. Kurz vor zwei ist es jetzt. Gleich gibt's Nachrichten und danach geht's weiter im ARD-Nachtkonzert mit einem klingenden Hochzeitsgeschenk.

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1: Um 2 Uhr mit Olaf Knapp. Neue kleine Solaranlagen sollen nun doch länger gefördert werden als bisher geplant. Bundeswirtschaftsministerin Reiche hat dazu einen überarbeiteten Entwurf des Erneuerbare-Energien-Gesetzes vorgelegt. Aus der Nachrichtenredaktion Torben Müller.
2: Übergangsweise ist eine abgesenkte Einspeisevergütung für bis zu 36 Monate vorgesehen. Danach müssten Anlagenbetreiber auf sogenannte Direktvermarktung umsteigen. Das betrifft kleine Solaranlagen bis 25 Kilowatt installierter Leistung, die ab 2027 errichtet werden. Bisher hatten Besitzer kleiner Anlagen, vor allem Privathaushalte, 20 Jahre lang pro Kilowattstunde einen festen Betrag für die Einspeisung erhalten. Reiche hatte geplant, das 2027 abzuschaffen. Das hatte breite Kritik ausgelöst.
1: Unionsfraktionschef Spahn hat seine Entscheidung verteidigt, über eine Leihmutter in den USA ein Kind zu bekommen. Der CDU-Politiker steht deswegen auch in den eigenen Reihen in der Kritik und sieht sich mit Rücktrittsforderungen konfrontiert. Aus der Nachrichtenredaktion Laura Jahnke.
3: Spahns Fall hat eine Kontroverse ausgelöst, weil Leihmutterschaften in Deutschland nicht zulässig sind. Seine eigene Partei ist gegen eine Legalisierung. Auch Spahn selbst war in der Vergangenheit dagegen. Jetzt sagt er, er habe lange mit sich gerungen, sei zerrissen gewesen und habe sich dann aber gemeinsam mit seinem Mann für ein Kind per Leihmutterschaft entschieden. So Spahn im Podcast.